0: Herzlich willkommen. 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
2: Heute bei uns, der Papst will das Bündnis der Kirche mit der Kunst erneuern und der deutsche Außenminister Wadephul zu Gesprächen im Vatikan. Herzlich willkommen bei unserem Mikrofon, begrüßt Sie Stefan von Kempis. Papst Leo XIV. Hat an diesem Freitag Künstler und Kuratoren im Vatikan empfangen. Die Begegnung stand unter dem Thema »Die Kunst des Möglichen« und wurde vom Dikasterium für Kultur organisiert. Der Papst dankte den Anwesenden für die bisherige Zusammenarbeit mit dem Vatikan, vor allem bei Projekten zur zeitgenössischen Kunst.
3: Der Papst bezeichnete die Kunst als ein fundamentales Element des Zuhörens für die Kirche. Sie verhelfe den tiefen Fragen, Sehnsüchten und Wunden der Menschheit zu Ausdruck und Sichtbarkeit. In Abgrenzung zu modernen Suchmaschinen, die vor allem bestehende Daten verarbeiteten, erstelle die Kunst einen eigenständigen Zugang zur Sinnsuche und zur kulturellen sowie geistigen Erneuerung. Zugleich betonte Leo XIV. Den Stellenwert des menschlichen Kunstschaffens im Zeitalter der künstlichen Intelligenz. Zwischen echter Kunst und von Algorithmen statistisch berechneten Erzeugnissen bestehe ein grundlegender Unterschied, da Maschinen der menschliche Funke fehle. Die Kirche wende sich mit Wertschätzung an die Kunstschaffenden, um gemeinsam die Würde des Menschen zu bewahren. Wir leben im Zeitalter der Suchmaschinen, die uns in einer Sekunde Tausende von Antworten liefern. Doch so leistungsfähig sie auch sein mögen, sie geben nur das wieder, was bereits existiert, und neigen dazu, uns das zu geben, was wir ohnehin schon wollen. Im Zeitalter der Technik und des Konsums besteht die große Gefahr nicht mehr nur in der Zensur, sondern in der Verflachung, nicht nur im auferlegten Schweigen, sondern im Lärm, der das Zuhören unmöglich macht. Die Kunst ist eine andere Art von Suchmaschine. Sie funktioniert nicht durch Indizierung, sondern durch Hinterfragen. Aus all diesen Gründen wolle und müsse die Kirche gemeinsam mit den Künstlern und den Kulturinstitutionen ein Bündnis erneuern. Ein Bündnis zum Schutz des Menschlichen, schloss der Papst seine Rede ab. Für Radio Vatikan, Mario Galgano.
2: Der deutsche Außenminister Johann Wadephul hat an diesem Freitag Gespräche im Vatikan geführt. Im Staatssekretariat traf er sich mit Kardinalstaatssekretär Pietro Parolin und dem Außenbeauftragten des Vatikans, Erzbischof Paul Richard Gallagher.
4: Ich bin dem Heiligen Stuhl, meinem Kollegen Gallagher, Kardinalstaatssekretär Parolin und natürlich dem Papst sehr dankbar für den unermüdlichen Einsatz für Menschlichkeit und Frieden.
5: Das sagte der Minister nach dem Termin im Vatikan vor der Presse.
4: Insbesondere auch für die jüngste Enzyklika, die sich ja mit künstlicher Intelligenz befasst. Das war auch das Kernthema meiner Rede vor der Vollversammlung der Vereinten Nationen, weil in der Tat diese neue Technologie große Chancen beinhaltet, aber auch riesige Gefahren und das nur in den Händen einiger weniger privater Unternehmen in im Wesentlichen zwei Ländern dieser Welt, dass hierfür gemeinsame Normen gesetzt werden müssen und dass am Ende Menschen entscheiden müssen über den Einsatz. Das hat der Papst hier sehr klar formuliert und das ist auch exakt meine Position.
5: Die Enzyklika Magnifica Humanitas sei ein weiteres Beispiel für die geistliche und die geistige und moralische Führung des Heiligen Stuhls in dieser Welt, so der CDU-Politiker. Außerdem hat Wadephul mit seinen Vatikan-Gesprächspartnern auch das Thema Krieg in der Ukraine angeschnitten.
4: Sie wissen, Erzbischof Gallagher war gerade erst in Moskau und ich habe auch vor einigen Tagen in New York mit dem russischen Außenminister gesprochen.
5: Aus Sicht des deutschen Außenministers Wadephul zeigt Russlands Führung jedoch
4: kein wirkliches Interesse, seine zutiefst menschenverachtende Unterwerfungs- und Eroberungsfantasien zu beenden. Trotzdem müssen wir immer weiter auf Dialog setzen und die Bereitschaft zum Dialog bekunden. Das gilt für Europa, das gilt für die Ukraine.
5: Ob es zu einem echten Dialog komme, liege allerdings allein an Russland. Er sei dankbar dafür, dass auch der Heilige Stuhl den russischen Angriff auf die Ukraine verurteilt habe.
4: Denn die Stimme des Vatikans zählt. Sie erreicht Menschen auf der ganzen Welt, gerade im globalen Süden. Das ist wichtig, denn wir brauchen auch dort Rückhalt, damit Russland endlich ernsthaft verhandelt.
5: Der Krieg in der Ukraine habe auch fatale Auswirkungen auf die Lebensmittelversorgung in Entwicklungsländern, so Johann Wadephul.
4: Wir dürfen eben nicht immer noch mehr Hunger, Not und Konflikt in der Welt riskieren, nur durch diesen schrecklichen Krieg Russlands gegen die Ukraine. Und deswegen nochmals ein klares Plädoyer dafür, dass zumindest für das Schwarze Meer jetzt ein Waffenstillstand, was diese zivilen Schiffstransporte angeht, erreicht wird.
5: Für Radio Vatikan, Christine Seuss.
2: Durch ein Rosenkranzgebet mit 700 Kindern hat Leo XIV. Am Donnerstagabend die diesjährige weltweite Gebetsaktion 1 Million Kinder beten den Rosenkranz eröffnet. Bei der Andacht vor der stimmungsvollen Kulisse der Lourdes-Grotte in den Vatikanischen Gärten erinnerte der Papst besonders an Kinder und Familien in Kriegsgebieten und rief dazu auf, das Gebet mit konkreten Gesten der Liebe zu verbinden. Vom 1. bis 7. Oktober beten Kinder in Familien, Schulen und Pfarreien für Menschen in den Kriegs- und Krisengebieten der Welt, darunter Ukraine, Nahe Osten, Pakistan, Südsudan, Kuba, Venezuela. Angestoßen wurde die Initiative, die dieses Jahr erstmals eine ganze Woche lang im Zeichen des Gebets für Frieden und Einheit steht, von der päpstlichen Stiftung Kirche in Not. Das Leitwort der diesjährigen Aktion stammt aus der Botschaft der Marienerscheinungen von Fatima. Am Ende wird mein unbeflecktes Herz triumphieren.
6: Amen.
2: Die Andacht mit Papst Leo fand vor der Nachbildung der Lourdes-Grotte in den Vatikanischen Gärten statt. Gebetet wurde der lichtreiche Rosenkranz. Der Begegnung mit dem Papst war ein buntes Vorprogramm zu den Rosenkranzgeheimnissen vorausgegangen, das die Kinder auf das Gebet eingestimmt hatte.
7: Siete contenti di essere qui? Anche noi li amiamo, vero? Vogliamo dirlo?
2: Ja, wir haben euch lieb, Jesus und Maria. Und heute Abend bitten wir euch um eine besondere Gabe, um Frieden für alle Kinder der Welt. Vor allem für diejenigen, die leben, wo Krieg herrscht, in so vielen Ländern der Erde. So wandte sich der Papst an die anwesenden Kinder. Der Rosenkranz, so erklärte er, sei ein einfaches Gebet, das jeder beten könne. Die einzelnen Gesetze erinnerten an wichtige Stationen im Leben Jesu, von seiner Taufe im Jordan über die Hochzeit zu Kana und die Verklärung auf dem Berg Tabor bis zur Eucharistie beim letzten Abendmahl. Das sind Augenblicke, in denen uns der Herr wunderbare Gaben geschenkt hat, die wir nicht vergessen dürfen. Dafür wollen wir ihm Danke sagen.
7: E per questo vogliamo dirgli grazie. Grazie Gesù.
2: Papst Leo hob besonders die weltweite Dimension des Gebets hervor.
7: In tutto il mondo, milioni di bambini.
2: Auf der ganzen Welt beten 1 Million Kinder mit uns. 1 Million, stellt euch vor. 50 Millionen, gegrüßet seist du Maria, steigen aus allen Teilen der Welt und in allen Sprachen der Erde zum Himmel auf und bitten um Frieden. Sie verbinden sich wie zu einem einzigen, riesigen Rosenkranz, um alle Kontinente, Völker und Nationen unseres Planeten miteinander zu verbinden. Gebetet wurde für Kinder und Familien in den Krisen- und Konfliktregionen der Welt. Vor jedem Gesetz erklärten Kinder in Filmeinspielungen, für welche Menschen und Anliegen sie beten. Die einzelnen Gegrüßet seist du Maria wurden dann in verschiedenen Sprachen gebetet: Italienisch, Arabisch, Urdu, Deutsch und Spanisch. Auch die Herkunft der 700 Kinder, die gemeinsam mit dem Papst den Rosenkranz beteten, war international. Vertreten waren die Länder Italien, Pakistan, Syrien, Deutschland, Argentinien, Brasilien und Portugal.
8: Gegrüßet seist du, Maria, voll der Gnade, der Herr ist mit dir. Du bist gebenedeit unter den Frauen und gebenedeit ist die Frucht deines Leibes, Jesus.
9: Con gioia e gratitudine le porgo il saluto dei bambini.
2: Vor dem Rosenkranzgebet hatte der Schweizer Kardinal Kurt Koch, Präsident von Kirche in Not International, ein kurzes Grußwort an den Papst gerichtet. Darin betonte er, dass die von Kirche in Not ins Leben gerufene Initiative Kinder einlade, zu entdecken, dass sie gemeinsam mit Maria die Leiden der Welt vor Jesus bringen können.

0: Das Vatikanische Dikasterium für die Laien und die Familie hat in einer Pressekonferenz das bevorstehende Treffen 10 Jahre Amoris Laetitia vorgestellt. Die Veranstaltung findet vom 7. bis 14. Oktober auf Initiative des Papstes im Vatikan statt. Zu der Zusammenkunft werden etwa 250 Bischöfe der Ostkirchen und der nationalen Bischofskonferenzen sowie Familien und Fachleute erwartet.
1: L'amoris Laetitia non può essere un punto di arrivo.
2: Der Berater des Generalsekretariats der Synode und Methodikverantwortliche, Pater Giacomo Costa, hat im Vatikan das Konzept für das bevorstehende Treffen 10 Jahre Amoris Laetitia erläutert. Die vom Papst einberufene Veranstaltung wird am 7. bis 14. Oktober im Vatikan stattfinden. Papst Leo XIV. Wird zu Beginn und zum Abschluss der Beratung anwesend sein. In der Versammlung werden Vertreter aller 115 nationalen Bischofskonferenzen der orientalischen Kirchen sowie Familien aus verschiedenen Kontinenten und Fachleute vertreten sein. Zudem lud der Papst 22 Teilnehmer direkt ein. Costa stellte klar, dass es sich bei der Zusammenkunft nicht um eine Synode handelt. Ziel sei vielmehr, die synodale Beratung über die in den vergangenen 10 Jahren gewonnenen Erfahrungen in der Familienpastoral. Die Ergebnisse der Arbeitstage werden in einem zusammenfassenden Bericht dokumentiert. Eine Kommission unter Beteiligung von Delegierten der Versammlung prüft den Entwurf, bevor dieser im Plenum diskutiert und dem Papst übergeben wird. Der Bericht dient als Arbeitsdokument und wird im Anschluss an das Treffen der Öffentlichkeit zugänglich gemacht. Die Untersekretärin des Dikasteriums und Koordinatorin der Veranstaltung, Gabriella Gambino, betonte, dass Familienpastoral bereits vor der Eheschließung ansetzen und Menschen durch sämtliche Lebensphasen begleiten müsse. Angesichts globaler gesellschaftlicher Veränderungen und rückläufiger Zahlen kirchlicher Trauungen verwies sie auf die Notwendigkeit, das Bewusstsein für die eheliche Berufung bei Jugendlichen zu stärken. Papst Leo XIV. Rief in diesem Zusammenhang dazu auf, die Evangelisierung als gemeinsame Aufgabe von Seelsorgern und Familien zu gestalten. Bei der Pressekonferenz sagte sie:
3: Sostenere relazione pastorale nei rispettivi paesi e nelle chiese locali.
2: Gewiss ist die Realität

0: annunciare anche oggi il Vangelo alle famiglie e con le famiglie.
1: Für Radio Vatikan, Viola Olszewski.
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1: Seit dem 8. Juni letzten Jahres ist der Bischofssitz im Bistum Eichstätt verwaist. Diese Vakanz hat nun ein Ende. Am Sonntag wird der Freiburger Weihbischof Christian Würz in sein neues Amt als neuer Bischof von Eichstätt feierlich eingeführt. Wir sprechen kurz vor seiner Einführung mit dem neuen Oberhirten über ihn und sein Amt hier im Streiflicht-Nachrichtenmagazin bei Radio Horeb. Mein Kollege Ralf Oppmann hat gefragt, wie die Reaktion von Christian Würz auf die Ernennung war.
2: Das kam für mich sehr überraschend. Ich habe erst mal wirklich Zeit gebraucht, mir klar zu werden, kann ich das überhaupt, will ich das überhaupt? Aber nachdem mir dann der Nunzius gut zugeredet hat, habe ich dann schlussendlich doch Ja gesagt. Und dann, muss ich gestehen, habe ich erst mal geguckt, wie ich überhaupt nach Eichstätt komme, wo das genau liegt. Ich muss ja gestehen, ich war vor dem 7.7., dem Tag meiner Ernennung, noch nie in Eichstätt. Aber ich habe es dann gut gefunden.
3: Ja, Sie haben ja zuerst ein Studium der Rechtswissenschaft absolviert und haben darin promoviert und als Rechtsreferendar gearbeitet und haben dann zusätzlich noch Theologie studiert, bevor Sie 2006 zum Priester geweiht wurden. War das ein Umschwenken in Ihrer beruflichen Laufbahn oder wollten Sie von vornherein erstmal ein klassisches Studium machen und dann die Theologie zu studieren? Oder wie kam das dazu?
2: Als es aufs Abitur zuging, muss man sich ja zwangsläufig damit auseinandersetzen, was macht man danach. Damals war schon auch eine Option, ich könnte ja Theologie studieren, Priester werden. Habe mich das dann aber aus verschiedenen Gründen nicht so recht getraut. Habe dann erstmal Zivildienst gemacht in einem Krankenhaus in Karlsruhe. Da habe ich mir dann sogar überlegt, Medizin zu studieren. Habe mich dann aber doch für Jura entschieden, habe das an sich sehr gerne gemacht. Und als es dann aufs erste Staatsexamen zuging, kam immer öfter der Gedanke, sollte ich vielleicht nicht doch Theologie studieren. Ich habe dann Jura erst komplett fertig gemacht, eben noch mit dem Referendariat und habe dann mit dem Theologiestudium angefangen und kann sagen, ich habe es bis heute nicht bereut.
3: Sie haben sich ja bei Ihrer Weihe zum Bischof und als Sie Weihbischof von Freiburg wurden 2019 als Wahlspruch einen Vers aus dem Vater Unser gewählt, dein Reich komme. Was verbinden Sie mit diesem Wahlspruch?
2: Dieser Spruch ist eigentlich schon davor entstanden, also nicht speziell auf die Weihbischofsweihe hin, sondern ich bin ja ein Jahr davor Dompfarrer in Freiburg geworden und Dekan. Und damals hatte ich eine Auszeit, in der ich viel Zeit hatte, eben zu überlegen, was will ich denn eigentlich in Freiburg? Und da kam mir dieser Spruch in den Sinn, dein Reich komme. Es soll wirklich um den Aufbau des Gottesreiches gehen. Es soll nicht um meine Ideen, mein Reich gehen, sondern wirklich, dass ich mich in den Dienst Gottes stellen will und mithelfen will, dass sein Reich ein Stück weit mehr Wirklichkeit wird.
3: Herr Weihbischof Würz, jetzt werden Sie zum Bischof von Eichstätt ins Amt eingeführt, kriegen ja nicht eine neue Weihe, sondern werden eingeführt. Können Sie dann einen neuen Wahlspruch wählen? Wäre das möglich und würde Ihnen das vorschweben oder gefällt Ihnen Ihr Alter so gut, dass Sie ihn behalten?
2: Also mein bisheriger gefällt mir so gut, dass ich den behalte. Ich habe mir jetzt gar nicht weiter überlegt, ob ich da auch nochmal einen anderen nehmen könnte. Ich glaube, der passt auch ganz gut für Eichstätt.
3: Das glaube ich auch, ja. Sie sind ja gebürtiger Karlsruher und auch sonst sehr mit Ihrer badischen Heimat verwurzelt. Herr Weihbischof Würz, jetzt heißt es umziehen ins nördliche Oberbayern. Als Bischof von Eichstätt, Sie haben eben gesagt, Sie mussten erst mal nachschauen, wo das überhaupt liegt, am Rand vom Altmühltal. Wie schwer fällt es Ihnen denn jetzt, das Erzbistum Freiburg zu verlassen, ihm den Rücken zuzukehren?
2: Ich habe mich sehr wohl im

0: Erzbistum Freiburg gefühlt. Ich habe meine Familie, Geschwister, meine Mutter leben noch dort. Ich habe eben viele persönliche Beziehungen, habe ja da auch in den letzten Jahren sozusagen meine Arbeitskraft da eingesetzt. Von daher fällt mir das auf der einen Seite schon schwer, da jetzt vieles hinter mich zu lassen. Aber auf der anderen Seite geht jetzt der Blick schon nach vorne.
1: Sie haben jetzt schon eine Zeit gehabt, sich mit Ihrem neuen Amt ein bisschen geistig auseinanderzusetzen. Was bedeutet es jetzt so für Sie, als der 82. Nachfolger des heiligen Willibald Bischof von Eichstätt zu werden?
0: Auf der einen Seite merke ich, das ist na klar eine hohe Verantwortung und vor allem, wenn man sich bewusst macht, in welch langer Tradition man steht. Auf der anderen Seite gibt es einem vielleicht auch manchmal eine gewisse Gelassenheit, wenn man so in die Kirchengeschichte hineinschaut, welche Höhen und Tiefen es da schon alles gab. Und ich habe die Hoffnung, dass es gut weitergeht und bin eigentlich ganz zuversichtlich.
1: Hatten Sie jetzt schon mal Möglichkeit, Ihr Bistum etwas näher kennenzulernen? Sie haben gesagt, Sie haben erst mal geschaut, wo es ist, aber daraus nehme ich an, dass Sie noch nicht dort waren, aber haben sich so ein bisschen damit beschäftigt und haben Sie vielleicht auch mit Ihrem Vorgänger Bischof Hanke Kontakt gehabt?
0: Also ich war jetzt schon mehrfach in Eichstätt und bin ja auch schon dorthin jetzt umgezogen. Wir haben jetzt auch die ersten Termine gemacht, damit ich wirklich die Diözese kennenlerne. An verschiedenen wichtigen Orten werde ich in den kommenden Wochen sein. Habe mich na klar ein bisschen schon mit der Geschichte vertraut gemacht und auch mit der aktuellen Situation. Mit meinem Vorgänger hatte ich jetzt mehrfach schon per Mail Kontakt und wir haben auch ausgemacht, dass wir dann bald mal miteinander telefonieren nach der Einführung. Und er kommt auch zur Einführung, da werde ich ihn auch sehen.
1: Im Bistum Eichstätt ist ja die einzigste deutsche katholische Universität. Sie als ja doppelt promovierter Wissenschaftler. Was bedeutet das für Sie und wollen Sie da sich auch etwas stärker einbringen an dieser Universität?
0: Ich habe da schon jetzt die ersten Termine auch mit verschiedenen Vertretern der katholischen Universität. Das ist mir sicherlich ein Anliegen, weil ich denke, der Bildungsauftrag, den ja auch die Kirche hat, kann auch mit Hilfe dieser katholischen Universität gut vorangebracht werden.
1: Und Herr Weihbischof Würz, haben Sie jetzt schon ein paar Worte, die Sie jetzt vielleicht schon mal an Ihre zukünftigen Gläubigen in Ihrem neuen Bistum richten möchten?
0: Ich freue mich jetzt auf die Amtseinführung am 4. Oktober. Freue mich auf den Gottesdienst, auf das gemeinsame Singen und Beten und anschließend auch auf das Fest der Begegnung, das geplant ist. Und ich freue mich dann einfach, wenn es sozusagen richtig losgeht und ich nach und nach meine Diözese und vor allem die Menschen, die dort leben, kennenlerne.
1: Ja, die Oberbayern sind, glaube ich, ein bisschen ein anderer Menschenschlag wie die Badener, aber ich glaube, sie werden dort auch gut aufgenommen werden. Es hat gute Tradition hier bei uns bei Radio Horeb, dass zum Schluss eines Gesprächs wir dann noch um den Segen bitten, wenn Sie den doch bitte unseren Hörern spenden könnten.
0: Der Herr sei mit euch.
1: Und mit deinem Geiste.
0: Der Name des Herrn sei gepriesen.
1: Von nun an bis in Ewigkeit.
0: Unsere Hilfe ist im Namen des Herrn,
1: der Himmel und Erde erschaffen hat.
0: So segne und behüte euch der gute und der treue Gott, der Vater und der Sohn und der Heilige Geist.
1: Amen.
0: Gelobt sei Jesus Christus.
1: In Ewigkeit. Amen.
2: Am Sonntag wird der Freiburger Weihbischof Christian Würz in sein neues Amt als neuer Bischof von Eichstätt feierlich eingeführt. Heute war er hier zu Gast im Interview des Tages bei Radio Horeb. Wir übertragen die Amtseinführung am Sonntag live ab 13:30 Uhr.

0: Nachrichten aus Kirche und Welt, direkt aus der aktuellen Redaktion von Radio Horeb. Im Studio Fabian Schäfer. Mannheim. Gesetzliche Feiertage belasten die Wirtschaft offenbar deutlich weniger als häufig angenommen. Zu diesem Ergebnis kommt eine neue Studie des Leibniz-Zentrums für europäische Wirtschaftsforschung in Mannheim. Anlass ist auch der morgige Tag der Deutschen Einheit. Feiertage seien zwar nicht kostenlos, die wirtschaftlichen Kosten blieben aber überschaubar, so Studienautor Eduard Brüll. Auf das gesamte Jahr gerechnet, könnten die Einbußen lediglich zwischen 0,06 und 0,28% des Bruttoinlandsprodukts liegen. Doch holten Unternehmen einen Teil der Produktion durch Überstunden und andere Anpassungen wieder auf. Und manche Branchen, wie beispielsweise das Gastgewerbe, könnten von Feiertagen sogar profitieren. Die Forscher betonen, die Ergebnisse seien kein Argument für die Abschaffung von Feiertagen. Langfristige positive Auswirkungen freier Tage, etwa auf Gesundheit, Wohlbefinden und soziale Beziehungen, seien in der Studie nicht berücksichtigt. Köln. Der Fleischkonsum in Deutschland wandelt sich weiter. Mehr als jeder dritte Haushalt kauft inzwischen auch vegetarische oder vegane Ersatzprodukte. Das zeigen aktuelle Daten von YouGov und dem Sinus-Institut. Ganz auf Fleisch verzichten die meisten Verbraucher aber nicht. Zwischen Januar und Juli kauften 93% der Haushalte Fleisch oder Geflügel. Besonders gefragt ist Hähnchen, das inzwischen 35% des Fleischabsatzes ausmacht. Zugleich wollen viele Menschen ihren Fleischkonsum reduzieren. Skepsis gibt es gegenüber Ersatzprodukten. 64% der Befragten haben den Eindruck, dass diese zu viele Zusatzstoffe enthalten. Wien. Mit Veranstaltungen zu Flucht, Menschenrechten und Zusammenleben wird heute in Österreich der lange Tag der Flucht begangen. Wegen internationaler Budgetkürzungen findet der vom UNO-Flüchtlingshilfswerk UNHCR initiierte Aktionstag in diesem Jahr in kleinerem Umfang statt. Kirchliche und andere Organisationen beteiligen sich dennoch mit zahlreichen Angeboten. Die Caritas lädt am Wiener Stephansplatz zu einer Aktion ein unter dem Motto »Wir werden zur roten Linie für Menschlichkeit«. Eine 200 Meter lange rote Stoffbahn soll dabei zu einem Hoffnungsband werden. Weitere Veranstaltungen gibt es unter anderem in St. Pölten, Graz, Innsbruck und Linz. 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Das waren Meldungen aus Kirche und Welt. Weitere Nachrichten finden Sie auf horeb.org. 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

0: Ein ganz herzliches Willkommen bei Radio Horeb. Liebe Hörerinnen und Hörer, Priester und Seelsorger beten jetzt mit Ihnen um Heilung.
1: Hochgelobt und gebenedeit sei das heiligste Sakrament des Altares.
2: Von nun an bis in Ewigkeit.
1: Herr, wir begrüßen dich unter der unscheinbaren Gestalt der Hostie und wir wissen, dass du selbst es bist. Die Engel beugen sich in Ehrfurcht vor dir, vor deiner Größe. Und wir tun es auch. Wir bitten dich, dass du den Himmel öffnest und Gaben der Gnaden, der Heilung ausgießest, dass du uns schützt unter deinem kostbaren Blut, deinem heiligen Namen und dass wir die Kraft deines Namens auf die Kranken herunterrufen dürfen. Wir rufen auch die Patrone der Heilung an, besonders die Mutter Gottes, das Heil der Kranken, wie sie angerufen wird, den heiligen Josef, alle Engel der Heilung. Es mögen mit uns sein und schützen, und Gaben der Heilung über das Volk ausgießen. Ich werde heute kein klassisches Heilungsgebet beten, sondern Ihnen einige Gedanken mitgeben aus einem Bestseller, den ich im Sommer dieses Jahres gelesen habe, nochmals gelesen habe. Es heißt Boxerkind, Überleben in einer Welt ohne Liebe, geschrieben von Tim Genar, dem seinerzeit besten Boxer Frankreichs. Ich gebe Ihnen eine kurze Einführung in seine Biografie. Liebe hat er als Kind nie erfahren. Tim hatte eine beispiellos harte und brutale Kindheit. Ein halbes Leben lang hungerte er nach der Zuneigung und Wärme seiner Eltern. Mit 3 Jahren wird er von der Mutter wie ein lästig gewordenes Haustier ausgesetzt. Sie bindet ihn wie einen Straßenköter an einen Strommast und verschwindet aus seinem Leben. Er bleibt bei seinem Vater, einem Schläger und Alkoholiker, der ihn mit 5,5 totprügelt. 2,5 Jahre liegt er daraufhin im Krankenhaus. Es folgen Aufenthalte in der Psychiatrie, bei Pflegefamilien und Besserungsanstalten, aus denen er immer wieder entwischt. Im Großstadtdschungel Paris gleitet er in die Kriminalität ab. Er prostituiert sich und wird gewalttätig. Die Verbrecherkarriere scheint vorgezeichnet, doch dann kommt die Wende. Eine Jugendrichterin schenkt ihm Vertrauen. Er darf eine Lehre machen und wird Steinmetz. Seine Gewalttätigkeit bekommt er langsam in den Griff, indem er Boxer wird. Der beste Boxer Frankreichs. Er findet Freunde, erfährt Anerkennung und Respekt. Als 20-Jähriger erlebt er erstmals, dass es Menschen gibt, die seine Hilfe brauchen und ihm Zuneigung und ihre Liebe zurückgeben. Nun bricht die harte Schale auf. Ihm wird bewusst, dass sein bisheriges Leben aus Gewalt und Hass erfüllt war. Dass Gewalt immer nur wieder Hass auslöst und Hass wiederum nur Gewalt. Ein Teufelskreis. Tim Genar hat die Kraft der Liebe erkannt und auch die Liebe gefunden, von der er immer wieder träumte. Seiner Frau ist er ein liebevoller Ehemann und seinen 4 Kindern ein fürsorglicher Vater. Mit seinen Eltern, seinen Pflegern und all denen, die ihn gequält und gedemütigt haben, hat er sich ausgesöhnt. Heute reist er durch die Welt, gibt in Schulen und Gefängnissen, Kirchen und Stadien, auf Tagungen und öffentlichen Plätzen Zeugnis und erzählt sein Leben und seine wunderbare Geschichte von der verwandelnden Kraft der Vergebung und der Liebe. Er ist heute Bienenzüchter und Begleiter bei der Tour de France. Er lebt im Südwesten Frankreichs in der Nähe von Lourdes. Sein Haus ist offen für Jugendliche, die wie er unter einem Mangel an Liebe gelitten haben. Er reist durch ganz Frankreich und auch ins Ausland. Überall erzählt er von seinem Leben. Sein Buch hat in Frankreich über 1 Million erschütterte Leser gefunden. Ich wüsste kein Buch jetzt der jüngeren Zeit, wo in Deutschland das der Fall wäre, dass es 1 Million Menschen gelesen haben. Die Widmung für all jene, deren Erinnerung verletzt ist, all jene, die nicht verzeihen können und jene, die leiden und sich nach Hoffnung verzehren. Zunächst einmal, das Schwache in der Welt hat Gott erwählt, um das, was etwas ist, um das, was stark ist, zu Schanden zu machen. Ein Zitat aus dem 1. Korintherbrief 2,27. Ich werde immer wieder aus diesem Buch, es ist im Padloff Verlag erschienen, vorlesen und dann es kommentieren und auch beten. Er geht in der Natur spazieren, trifft sich dann mit seiner Clique und die übliche Samstagabendunterhaltung beginnt. Wilde Tänze, ohrenbetäubende Musik, Alkohol in Strömen, Rasen auf dem Motorrad, Schlägereien unter den bewunderten Augen der Mädchen. Nur Exzesse können die Wogen meiner Vergangenheit vertreiben, die mit aller Macht in mir aufsteigt, wenn mich das Glück der anderen ohrfeigt. Und gleich darauf schreibt er, dass er bei einem Freund, den er als Steinmetz kennengelernt hat, Jean-Marie, anklopft, ihn besucht. Er ist mit Behinderten zusammen. Ich fühle mich unwohl. Die Dinge entgleiten mir, ich habe die Situation nicht mehr im Griff. Ein behinderter Junge kommt die Treppe herunter und fragt mich nach meinem Vornamen. Ich sage ihn. Er legt die Hand auf sein Herz und erklärt, Tim, du bist lieb. Wumm. Seine Worte treffen mich mit der Heftigkeit eines Schlages, doch sie sind voller Zärtlichkeit. Seit meiner Geburt war ich nur ein dreckiger Bastard. Jetzt bin ich Landesmeister und ich bin plötzlich extra und super geworden. Und ein Behinderter mit seiner zarten Stimme und seinen undeutlichen Aussprachen schenkt mir dieses Wort. Dieses Wort, das mich in die Knie zwingt. Ja, es ist der erste K.O. meiner Laufbahn. Ein Knockout durch einen Behinderten. Zum ersten Mal in meinem Leben bin ich innerlich in die Knie gegangen. Die erste Begegnung mit einem Behinderten. Dann besucht er sie öfters und es kommt die Geschichte mit Frederik. Er hört ein merkwürdiges Geräusch, ein Geklapper in regelmäßigen Abständen zu hören. Tack, tack, tack. Ich sehe Frederik, einen Jungen mit einer sehr schweren Behinderung. Er versucht, auf einer Schreibmaschine zu schreiben. Sein Gesicht ist verzerrt, sein Mund auf der linken Seite hochgezogen. Die Augen verdrehen sich in alle Richtungen. Ich habe Frederik gern. Wenn ich ihn wecke, streicht er mit seinen Händen sanft durch mein Haar und wünscht mir einen guten Morgen. Manchmal hat er seine Muskeln nicht unter Kontrolle und er zieht mich an den Haaren oder versetzt mir ungewollt eine Kopfnuss. Trotz seines Handicaps, das ihm jede mündliche Kommunikation unmöglich macht, hat Frederik einen Weg gefunden, mit anderen in Kontakt zu treten, die Schreibmaschine. Man müsste sehen, wie er schreibt. Sein im Rollstuhl zusammengesunkener Körper schießt wütend vor auf die Maschine zu. Es ist ein wohlkalkulierter Satz nach vorn, ganz darauf konzentriert, mit einem Finger seiner verkrümmten rechten Hand eine einzige Taste zu erreichen. Denn mehr auf einmal kann er nicht anschlagen. Dann schnellt sein Körper wieder zurück. Nach jedem Anschlag, nach jedem Buchstaben schiebt sich der Rollstuhl gut einen Meter nach hinten und Frederik macht sich für den nächsten Sprung bereit. Diese unglaubliche Anstrengung ist großartig und ergreifend. Er tippt 2 Tage lang. Jedes Mal, wenn ich an der Tür vorbeigehe, versetzt mir dieses Tack-Tack einen schmerzhaften Stoß und ich leide mit ihm. Am Abend des 9. August rollt Frederik vor dem Essen auf mich zu, in seinen Augen ein verschmitztes Lächeln. Er hat mir einen 5-zeiligen Brief geschrieben, 2 Tage lang. 2 Tage aufreibendes Maschinenschreiben, 2 Tage vor- und zurückgleiten des Rollstuhls, 2 Tage angestrengtester Konzentration. 5 Zeilen, um mir zu meinem Geburtstag zu gratulieren. 5 Zeilen voller Liebe. Es ist das erste Geburtstagsgeschenk meines Lebens. Er sagt Sachen über mich, die mir niemand gewagt hat, bisher zu sagen. Frederik hat mich überrascht. Seine Geste trifft mich völlig unvorbereitet. Ich lege meinen Panzer an, ich wehre mich gegen dieses unvorhergesehene Eindringen der Liebe in mein Leben. Viele Menschen glauben, dass es Wesen wie Frederik nicht geben dürfte. Danke Gott dafür, dass er dem beschränkten Gesetz der gesunden Menschen entwischt ist. Mit 16 Jahren hat er das Wesentliche verstanden. Selbstlose Liebe, Anstrengung, Großzügigkeit. Er ist für mich ein Vorbild. Dieses Geschenk lässt mich in meinem Herzen einen Kniefall vollziehen. Ich betrachte diesen Brief, diese 5 Zeilen voller Liebe. Mein Blick verschleiert sich, meine Kehle brennt, meine Wut weicht in Tränen. Ich flenne wie ein Kind, mein Leben ist soeben ins Wanken geraten. So sehr ich mich auch bemühe, den Tränenfluss zu stoppen, indem ich mich als Weicheich beschimpfe, es hilft nichts. Ich weine haltlos. Das Schwache hat Gott erwählt, um das, was etwas ist, zu Schanden zu machen. Denke in diesem Augenblick auch an Henry Nauen, er war ein geistiger Riese, Tim Genar ein körperlicher Riese. Der eine Box-Champion, der andere der meistgelesene geistliche Autor unserer Zeit, Professor in Harvard und Yale. Und beide hat Gott zu behinderten Menschen geführt. Das Leben mit solchen ist kein Zuckerlecken, das schreibt auch Genar in seinem Buch. Es ist anstrengend und oft wollte er davonlaufen. Aber dort begegnet man echten Menschen, Menschen, die ihre Zuneigung und ihre Abneigung offen zeigen. Es ist keine künstelte Welt. Und zum ersten Mal dringt ein Sonnenstrahl in sein Leben durch diesen behinderten Menschen, der ihn, Philipp heißt er, lieb nennt, durch Frederik, der ihm einen Brief schreibt. Zum ersten Mal lösen Tränen die Verkrampfung und ein ganz neuer Weg beginnt. liebe Zuhörer. Vielleicht sind auch Sie schwach und Sie können nur stark sein, nur standhalten durch den Herrn. Wenn ich schwach bin, bin ich stark, heißt es vom Apostel Paulus. Und auch von Christus heißt es sogar, er wurde in seiner Schwachheit gekreuzigt. Aber Christus war nie so stark wie am Kreuz und der Apostel auch nie so stark wie in seinen Schwächen, seinen Leiden. Das anzunehmen ist sehr schwer, das wissen wir. Aber es ist so. Und deshalb müssen wir immer wieder auch in Situationen der Schwachheit geführt werden. Dann sind wir Quellen des Lebens für andere Menschen. Wir verstehen sie und es bricht in uns etwas auf. Es bricht jeder Panzer der Selbstherrlichkeit, des selber noch leisten Könnens. In diesen Augenblicken sind wir ganz und gar auf dich angewiesen. Deshalb bitten wir zunächst einmal um die Gnade, dass wir auch unsere Schwachheiten annehmen können. Denn erst dann kann Heilung folgen. Solange wir uns dagegen wehren und die Krankheit nicht akzeptieren wollen, und das ist bei den meisten der Fall, ich glaube, das wirklich sagen zu können, solange wir es einfach nicht annehmen, kann es nicht erlöst werden. Die Theologen sagen, quod non assumptum non redemptum. Was nicht angenommen ist, kann nicht erlöst werden. Vielleicht überlegen wir jetzt in diesem Augenblick auch, wo wir durch die scheinbare Schwachheit anderer Menschen berührt worden sind, wo sie in unser Leben getreten sind, wo es uns tief berührt hat und wo vielleicht zum ersten Mal wirklich in das Dunkel unseres inneren Verlieses ein Lichtstrahl gedrungen ist, sodass sich Tränen lösten und unsere Schuld weggespült worden ist.

Barmherzigkeit will ich nicht Opfer. Der Elektroschock der Vergebung. Thomas Philipp, mein kleiner Pfarrer. Er findet dann über diese Behinderten zu einem Priester, der die Behinderten auch betreut. Das Bedürfnis, ihn zu sehen, überkommt mich spontan. Einfach so am Morgen und ich presche mit meinem Motorrad nach Trostli. Pater Thomas erteilt mir jedes Mal die Vergebung. So empfange ich quasi gratis, so wie man ein Aperitif annimmt, ganz ohne zu wissen, was ich erlebe, eine wunderbare Streicheleinheit der Liebe. Sie baut mich unsichtbar wieder auf. Gerne sehe ich meinem Vater zu, wenn er mit geschlossenen Augen betet. Ich nenne ihn Vater, weil er es ist. Aus dem Kumpel ist ein Freund geworden. Und diesen Freund habe ich zum Vater auserkoren. Ich hatte einen gewalttätigen Vater und Gott gibt mir in diesem Pfarrer einen Vater der Barmherzigkeit, der mich ganz zu sich nimmt. Er krempelt mein Bild von meinem Vater völlig um. Ich beginne, mir die Idee eines Gottvaters vorstellen zu können, ohne die Lust zu verspüren, gleich loszuschlagen. Ich sage mir, wenn Gott unendlich ist, ist er noch besser als Pater Thomas. Ist das möglich? Es wäre unglaublich. Diese Begegnungen stellen mein Herz auf den Kopf. Ich spüre den Hass gegen meinen Erzeugervater nach und nach schwinden. Ich würde sie gerne erhalten, diese Flamme der Rachlust, sie weiter nähren. Sie lässt mich leben, aufrecht stehen und sie lässt mich im Boxkampf noch härter zuschlagen. Ich ergänze das, das war sein Geheimnis, ein schreckliches Geheimnis, warum er immer gesiegt hat. Wenn er spürte, die Kraft lässt nach, er kann den Schlägen des Gegners nicht mehr standhalten, dann hat er sich immer vorgestellt, jetzt steht mein Vater vor mir. Und das war wie ein Turbo. Er hat dann nochmals noch härter zurückschlagen können. Mit diesem Hass hat er seine Boxkämpfe gewonnen. Dennoch und gegen meinen Willen spüre ich, dass die Flamme der Rache kleiner wird. Was passiert denn da mit mir? Ich wurde von meiner Familie nicht aufgenommen. Ich wurde gewaltsam verstoßen. Und ich würde meinen Vater am liebsten umbringen. So stark ist mein Rachebedürfnis. Pater Thomas heilt diese Wunden, indem er mir die Arme öffnet. Er bringt in meinem Herz einen Tropf der Liebe an, der mich zu verändern beginnt. Bei jeder Begegnung die Vergebung Jesu, Augenblicke des Friedens. Ein Jahr lang sehe ich ihn jeden Tag für 5 Minuten. Wenn ich bei ihm bin, möchte ich mich ändern. Ich spüre, wie viel Arbeit noch zu tun ist, doch ich verzweifle nicht. Er tröstet und beruhigt mich allein schon durch seine Gegenwart. Manchmal bricht der Wunsch nach Änderung kläglich zusammen und ich raste aus. Er bleibt gelassen und nimmt mich bedingungslos an. Er muss etwas von Gott haben. Ich erhalte 3 Schätze von ihm, bedingungslose Annahme, Vergebung und Hoffnung. Ich komme aus dem Nichts und habe nur die Nacht in meinem Herzen. In dieser Finsternis hat der kleine Priester, knotig wie ein Rebstock, zerbrechlich von der Erscheinung her, aber stark wie ein Felsen in seiner Seele, begonnen, die Sterne zu sehen. Er hat in mir die Morgenröte der Hoffnung geweckt. Er lässt in mir diese Gewissheit aufkeimen, dass ich für das Glück der Liebe geboren bin, für die Ewigkeit der Liebe und dass dieses selbst für einen Raudi wie mich erreichbar ist. Er nimmt mich so, wie ich bin und versucht nicht, mich zu ändern. Dieser Priester ist ein Kanal der Liebe. Herr, wir bringen dir all die Erfahrungen mit unseren Vätern, wo sie jämmerlich versagt haben, vielleicht uns geschlagen haben, wie bei Tim Genar. Wir leben in einer vaterlosen Gesellschaft, wo sie sich davongeschlichen haben aus der Verantwortung. Und wir bringen dir alle Situationen, wo wir dieses Defizit mit unseren leiblichen Vätern auf dich übertragen haben. Und bitten dich, schenk uns Erfahrungen mit geistlichen Vätern, die wie Oasen in der Wüste sind. Mit Beichtvätern, mit Männern, die ganz offen sind für dich, dir das von deiner Liebe sichtbar machen. Herr, lass nicht zu, dass wir dort, wo wir geschädigt worden sind, in unserem Vaterbild, es auf dich, den himmlischen Vater, übertragen. So ist in ihm viel geheilt worden. Er hat jetzt eine ganz neue Ahnung von Gott bekommen, weil er diesen Priester getroffen hat. Schenk uns auch Erfahrungen, Situationen, wo wir bedingungslos angenommen sind, wo Leute nicht an uns herumnörgeln, sondern uns einfach diese Vergebung zusprechen. Infusionen der Liebe nennt er es, die uns Stück für Stück ändern, immer besser machen. Ja, und er ist dran geblieben, auch wenn er wieder ausgerastet ist, Wutausbrüche auch vor diesem Priester bekommen hat.
und in die Finsternis dieses Herzens hat dir das Licht gebracht. Herr, lass uns Beichte und Begegnung mit dir so sehen. Wie viele haben ein völlig verkehrtes Bild davon und verstehen es nicht als Begegnung mit einer Liebe, mit einer Person, sondern wie einen Katalog von Fehlleistungen, den man halt durchgeht, lieblos aufsagt, ohne Reue, ohne Veränderung, Pflichterfüllung. Schenk uns auch den Mut aufzumachen. Aus jeder Psychotherapie wissen wir, dass nichts geheilt werden kann, was nicht aufbricht und aufgeht. Schenk uns auch den Mut, uns ganz zu öffnen, dass wir nichts zurückbehalten, denn sonst kann Heilung nicht erfolgen. Das hat auch nichts mit der Neugier zu tun. Ist einfach notwendig für die Heilung. Herr, wir danken dir auch, wo wir solchen Priestern begegnet sind, wo Beichte wirklich Befreiung war, Heilung und Erlösung. Die Adventszeit beginnt. Herr, schenk uns hier wieder eine neue Offenheit für dieses Sakrament. Lass uns ganz tief dir begegnen, dass auch Sterne in unsere Nacht gesät werden. Amen.

Nicht siebenmal, sondern 77 Mal. Ich hätte fast meinen Vater getötet. Unbeabsichtigt. Es war ganz zu Anfang meiner Begegnung mit Gott. Pater Thomas Philipp fing gerade mit seinen Infusionen der Vergebung an und ich fühlte mich irgendwie unbehaglich. Ich hatte noch nicht alle meine kriegerischen Gewohnheiten abgelegt. An einem Samstagabend klapperten meine Clique und ich wieder mal die Dorfbälle ab und wir fassten den Entschluss, die Nacht in einer Disco der Region zu beenden. Kaum, dass wir eingetreten sind und meine Augen sich an das Halbdunkel gewöhnt haben, erkenne ich zwei meiner Halbbrüder am Ende der Bar. Da die aufkommenden Erinnerungen nicht gerade erfreulich sind, ziehe ich es vor, mich zu verdrücken. In dem Augenblick, als ich gehen will, provoziert einer meiner Kumpel ungewollt eine Schlägerei. Die Sache artet schnell aus. Und bald prügeln sich meine Gang mit dem Rest im Saal. Bei der matten Beleuchtung weiß ich nicht mehr, auf wen ich gerade eindresche. Meine Hiebe treffen, mein Gegner weicht zurück. Die gegnerische Bande haut mit ihren Wagen ab. Als ich sie wegfahren sehe, erfasst mich ein undefinierbares Unbehagen. Und ich schlafe nicht gut in dieser Nacht. Am nächsten Tag wird mir klar, warum. Es ist mein Vater, den ich verprügelt habe. Und er hat sich nicht verteidigt. Diesen Vater, den ich habe umbringen wollen, den ich seit Jahren nicht gesehen habe, dem habe ich die Visage poliert. Ich fühle mich schlecht. Noch vor wenigen Monaten hätte ich triumphiert. Diese Stunde der Rache, die ich so sehr herbeigesehnt habe, lehne ich fortan ab. Und es wird mir klar, ich schiebe den Hass beiseite, der den Hass nach sich zieht, welcher wiederum Hass nach sich zieht. Ich muss diesen Teufelskreis um jeden Preis unterbrechen. Um zu vergeben, muss man sich erinnern. Nicht die Wunde verschließen, sie verbergen, sondern im Gegenteil sie offenlegen, ans Tageslicht bringen. Eine versteckte Wunde entzündet sich und scheidet ihr Gift aus. Sie muss gesehen, gehört werden, um sich zu einer Quelle des Lebens entwickeln zu können. Ich bezeuge, dass es keine Verletzungen gibt, die nicht langsam durch die Liebe heilen können. Liebe Zuhörer, wenn Sie eine seelische Verletzung haben, gibt es drei Möglichkeiten, damit umzugehen. Dass Sie depressiv werden, dass Sie es verdrängen oder dass Sie in die Aggression gehen. Bei den meisten ist es so, dass Sie es verdrängen. Fast 90% sagen die Psychologen. Und es gibt dann andere, die den heroischen Weg gehen, 7-8% ungefähr. Die lieben, obwohl sie nicht geliebt worden sind. Die gut sind, obwohl sie schlecht behandelt worden sind. Die aber letztlich auch nicht an diese Verwundungen rühren. Und dann gibt es, und es sind wirklich nur so wenige, vielleicht 1, 2, 3%, die an diese Verwundungen herangehen. Letztlich gibt es keinen anderen Weg, als heil zu werden, als es anzuschauen, was mich verletzt hat. Entweder ich werde frei oder ich werde für immer ein Sklave meiner Vergangenheit sein. Man hätte es eigentlich nicht besser ausdrücken können, wie Gennaris getan hat. Er hat uns auch gezeigt, dass der Weg der Aggression, dieses Hasses, er hat sich ja deshalb so ausgetobt, weil so viel Hass in seinem Inneren ist, weil er mit seinen seelischen Verwundungen nicht fertig wird, er hat so viel Kraft und Energie und er lässt es halt in diese Schlägereien, in Boxen raus. Und als er jetzt endlich am Ziel seiner Wünsche ist, als er jetzt endlich mal seinen Vater vor sich hat und ihn halb tot schlägt, er, der beste Boxer Frankreichs, hat er ein ganz mieses Gefühl danach. Liebe Zuhörer, vielleicht haben Sie eine Situation mal gehabt, wo Sie Ihre Rache vollziehen konnten. Und wenn Sie ehrlich sind, wenn Sie sich hineinhören, dann werden Sie feststellen, dass es nicht das gebracht hat, was Sie sich versprochen haben. Vielleicht zunächst im Augenblick eine gewisse Genugtuung, aber auf die Dauer werden Sie feststellen, dass es nur Zerstörung in Ihre eigene Seele gebracht hat. Die Situation nur noch verschlimmert hat. Hass erzeugt dann wieder neuen Hass auf der anderen Seite und so fort. Das ist keine Lösung. Um zu vergeben, muss man sich erinnern. Und du darfst die Wunde nicht verschließen, du musst sie offenlegen. Denn eine versteckte Wunde entzündet sich und scheidet Gift aus. Und dann werden wir giftig für uns und die Umgebung. Pater Bill hat immer gesagt, dass das wie ein geistliches Gift ist, das unseren Körper lahmlegt, aber auch unsere Seele.
Herr, schenk uns doch den Mut und die Kraft auch und die Möglichkeit, auch, dass wir Leute haben, die uns dabei begleiten, dass wir uns mit unseren Verletzungen konfrontieren, dass wir das zulassen. Wir brauchen nicht in unserer Vergangenheit herumzuwühlen, aber wenn die Dinge hochkommen, dann sie anschauen, wie ein Stück, das am Strand angespült wird, es schauen, woher kommt das in meiner Seele, woher dieser Wunsch nach Rache, dieses Unversöhntsein, dieses schlechte Denken über anderen, das ewige Kritisieren, das Unversöhntsein mit meiner eigenen Biografie, woher kommt das, was sind die Ursachen? Ich will heil werden, weil ich sonst weder mit mir noch mit den anderen noch mit Gott in Frieden leben kann. Lass uns erkennen, dass Rache und Vergeltung kein Weg sind. Letztlich auch nicht das heroische Lieben, das trotzdem, sondern nur die Konfrontation mit unseren Verletzungen und Verwundungen. Schenke uns allen Kraft und Zuversicht, ihnen ins Auge zu schauen.

will den Boden um ihn herum aufgraben und düngen. Vielleicht trägt er dann doch noch Früchte. Heute bin ich ein glücklicher Mann. Das habe ich früher nicht sagen können. Ich bin dankbar für meine Vergangenheit. Sie hat mir diese Gegenwart beschert, diese unverhoffte Sanftheit. Martin und ich haben 4 Kinder. Es ist viel Wasser durch das steinige Bett der Garf geflossen. Ich habe meine Boxhandschuhe an den Nagel gehängt, um Honig zu machen. Das ist friedlicher. Heute ist mein Herz der Ring. In jedem von uns findet zu jeder Zeit der Kampf der Liebe statt. Ich habe Tausende von Jugendlichen getroffen in Schulen, in Gefängnissen und in Stadien. Ich habe ihnen mein Lieblingsgleichnis erzählt, jenes, das mich das Leben gelehrt hat, das Gleichnis vom Misthaufen. Damit in unserem Garten schöne Blumen blühen, brauchen wir Mist. Das ist unsere Vergangenheit. Gott benutzt ihn, um uns wachsen zu lassen. Wenn die Pferdeäpfel frisch sind, sind sie zu heiß, zu scharf und zu schwer. Sie stinken und sind widerlich. Verteilt man sie sofort auf den Blumen und dem Saatgut, verbrennen und unterdrücken sie es. Man muss den Mist ruhen lassen, damit er trocknet und kompostiert. Mit der Zeit wird er geruchlos, leicht und fruchtbar. Dann bringt er die schönsten Blumen hervor. Gott verwendet unsere Vergangenheit als Dünger für unser Leben, damit wir wachsen. Aber wenn dein Denken immer in der zu heißen Vergangenheit verhaftet bleibt, dann erstickst du. Sie muss ruhen. Durch die Zeit und die Gnade muss das, was uns wehtut, sich langsam zersetzen. Wir müssen das lieben, was uns wehgetan hat und wofür wir uns geschämt haben. Dann wird es ein Quell der Fruchtbarkeit. Unsere Vergangenheit, unser Elend, unser Leid, unsere Schreie, das ist der Gesang in der Sprache der Armen. Man kann nicht heute existieren, ohne gestern gewesen zu sein. Wer auch immer du sein magst, welche Wunden und welchen Schmerz du durchlebt hast, nie darfst du in deiner verletzten Erinnerung vergessen, dass dich eine Ewigkeit der Liebe erwartet. Die Vergebung ist nicht wie ein Zaubertrick. Es gibt den Wunsch zur Vergebung und die Fähigkeit zur Vergebung. Man will vergessen, aber man kann nicht. Wenn man es kann, wenn der Kopf und das Herz endlich einverstanden sind, bleibt die Erinnerung, diese schmerzhaften Dinge, die an die Oberfläche steigen, die den Hass neu beleben. Das ist die Heilung der Erinnerung. Sie ist nicht die leichteste und erfordert viel Zeit. 10 Jahre lang habe ich Martin jeden Morgen gefragt, liebst du mich? Ich konnte nicht an ihre Liebe glauben. Meine Heilung hat viel Zeit gekostet. Ja, man braucht Zeit. Ich hatte das Glück, wertvollen Menschen begegnet zu sein. Sie haben mich trotz der Narben aus meiner Vergangenheit geliebt. Sie haben es gewagt, meine Andersartigkeit zu akzeptieren. Die unberechenbaren Reaktionen des verletzten Mannes. Sie haben mein Leid angesehen und mich auch nach den Gewittern noch geliebt. Jetzt habe ich die Erinnerung, etwas bekommen zu haben. Doch bei einem Ton, einem Wort, einem Geruch, einem Geräusch, einer Geste, einem flüchtig erblickten Ort kommt die Vergangenheit plötzlich hoch. Ein Nichts genügt, um die Erinnerungen zu wecken. Sie schütteln, ergreifen und krallen mich. Sie erinnern mich daran, dass ich immer noch empfindlich bin und es schmerzt immer noch. Ich werde also sicher immer und immer wieder mit meiner Vergebung beginnen müssen. Ist es das, von dem Jesus spricht, nicht

0: siebenmal, sondern 77 Mal. Liebe Zuhörer unseres Radios, Vergebung ist ein Prozess, ein langwieriger Prozess. Und das hat etwas mit der Dreifaltigkeit zu tun. Der große Kirchenlehrer Augustinus hat eine psychologische Dreifaltigkeitslehre vorgelegt, wonach, er hat sicher recht, der Verstand, der Logos Christus ist, der Wille, das Strebevermögen, die Liebe, der Heilige Geist und das Gedächtnis, die Memoria ist der Vater. Ich wusste im Sommer dieses Jahres, ich muss dieses Buch lesen. Ich habe nach einem Puzzleteil gesucht und es dann endlich mit diesen Zeilen gefunden, die ich Ihnen vorgelesen habe. Ich habe lange nach diesem Teil gesucht und es endlich gefunden. Er schreibt zunächst einmal am Anfang der Vergebung, steht die Fähigkeit dazu. Man will vergeben. Das ist schon mal viel. Denn viele wollen nicht vergeben. Er wollte auch anfangs nicht vergeben. Viele bleiben auf ihren Verletzungen hocken. Der andere hat mir Böses getan und es ist einfach mein Recht, jetzt Hass zu haben. Es steht mir zu. Sie wollen nicht vergeben. Warum auch? Zunächst mal muss der andere kommen und so weiter. Sie kennen diese Ausreden. Am Anfang steht also zunächst einmal die Erkenntnis, der Wille, der Logos, ich will vergeben. Dann werden Sie feststellen, dass das nicht funktioniert auf Knopfdruck. Wenn man es kann, wenn der Kopf und das Herz endlich einverstanden sind, schreibt er, das Herz muss mitmachen. Das heißt die Gefühle, und die Gefühle sind verletzt. Und auf die Gefühle haben wir leider nicht so den direkten Zugriff wie auf unseren Verstand. Deshalb braucht es manchmal jahrelang, dass man bestimmte Gebete aus ganzem Herzen spricht. Schwester Usha hat uns Modelle etwa dafür vorgelegt. Immer wieder, Herr, ich vergebe dieser Person und ich bitte auch, dass sie mir vergibt und dass man dann gemeinsam das vor den Herrn hinträgt. Es braucht lange, bis das Herz das nachvollzieht. Ebenso wird mein himmlischer Vater jeden von euch behandeln, der seinen Bruder nicht von ganzem Herzen vergibt. Da haben wir den Ausdruck im Evangelium, von ganzem Herzen. Die meisten vergeben nur mit dem Verstand. Man merkt das sofort an der Ausdrucksweise in ihrem Verhalten. Und damit sind sie immer noch Gefangene der Vergangenheit. Ich habe gedacht, dass es damit sein Bewenden hat. Und das werden sie spätestens dann merken, wenn sie der betreffenden Person wieder begegnen und sie spüren in ihrem Inneren keinen Hass, keine Unruhe aufsteigen. Aber dank Tim Genar ist mir klar geworden, dass es noch eine dritte Dimension gibt. Das Gedächtnis, die Heilung der Erinnerung, der Vater sozusagen. Ich durfte in diesem Sommer mit einem Mann zusammen sein, einige Wochen, der noch einer der wenigen Kriegsversehrten des letzten Weltkriegs war, hat einen Holzfuß. Und wenn die Witterung umschlug, tat ihm dieser Holzfuß weh. Am Anfang hätte ich fast gelacht darüber, weil mir das so komisch vorkam. Für die betreffenden Personen ist es allerdings nichts zum Lachen, diese Phantomschmerz. Ihm tut ein Fuß weh, den er gar nicht mehr hat. Was passiert hier? Was geschieht hier? Das Gedächtnis hat den Fuß nicht abgeschrieben. Und wenn es dem Gedächtnis einfällt, zu melden, mir tut der Fuß weh, dann spürt er es, als ob er den Fuß noch hätte. So ist das. Und Pater Buob hat mir gesagt, die Erinnerung, das Gedächtnis zieht den Schmerz hoch. Und Sie merken anhand diesem Fall, dieses Falls, dass das nichts Theoretisches ist. Das wirkt sich bis ins Körperliche hinein aus. Und deshalb müssen wir um die Heilung des Gedächtnisses bitten. Denn dort ist das immer noch verankert. Die Heilung des Gedächtnisses. Nicht nur was im Herzen vergeben können, sondern die Heilung, die Reinigung des Gedächtnisses. Und genau das ist der Grund, warum Johannes Paul II. Wollte, dass das Gedächtnis der Kirche im Jubeljahr 2000 gereinigt wird. Er wusste darum. Er wusste um diese Eiterhärte in der Geschichte der Kirche. Und er wusste, dass das heilen muss. Und plötzlich ist mir klar geworden, was ich nach der Kommunion so oft gebetet habe, das Gebet des heiligen Ignatius. Nimm hin, o Herr, meine ganze Freiheit. Nimm an mein Gedächtnis, meinen Verstand, meinen Willen. Da haben wir diese drei Dinge. Gedächtnis, Verstand, Willen. Was ich habe und besitze, hast du mir geschenkt. Ich gebe es dir wieder ganz und gar zurück. und überlasse alles dir, dass du es lenkst und ich ergänze, heilst nach deinem Willen. Nur deine Liebe schenke mir mit deiner Gnade, dann bin ich reich genug und suche nichts weiter. Herr, wir kommen zu dir und bitten dich um die Gnade, dass wir vergeben wollen, dass wir es mit dem Herzen tun können, dass wir uns auf diesen langen Weg einlassen und dass wir wie Tim Genard dann entdecken, da ist ja noch etwas, das Gedächtnis. Und er schreibt durch eine Bewegung, eine Begegnung, ein Geräusch, irgendetwas steigt die Erinnerung hoch und damit der Schmerz. Herr, das sind Tiefen unseres Seins, in die wir keinen Zugriff haben. Nur du kannst das heilen. Und wir bitten dich, dass du die heilende Kraft deines Heiligen Geistes eingießt in unser Gedächtnis, dass du es heilst und dass mit Erinnerung nicht zugleich auch der Schmerz wieder hochgezogen wird. Darum bitten wir durch Christus, unseren Herrn.
1: Amen.
0: Wir sind am Ende unserer Heilungszeit angelangt. Wir singen das Lied zum Segen.

0: Brot vom Himmel hast du ihnen gegeben,
1: dass alle Erquickung in sich wirkt.
0: Lasset uns beten. Herr Jesus Christus, im wunderbaren Sakrament des Altares hast uns das Gedächtnis deines Leidens und deiner Auferstehung hinterlassen. Gib uns die Gnade, die heiligen Geheimnisse deines Leibes und Blutes so zu verehren, dass uns die Frucht der Erlösung zuteil wird, der du lebst und herrschest in Ewigkeit.
1: Amen.

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0: Im Namen des Vaters und des Sohnes und des Heiligen Geistes.
1: Amen.
0: Vater unser im Himmel, geheiligt werde dein Name. Dein Reich komme, dein Wille geschehe, wie im Himmel, so auf Erden.
2: Unser tägliches Brot gib uns heute und vergib uns unsere Schuld, wie auch wir vergeben unseren Schuldigern. Und führe uns nicht in Versuchung, sondern erlöse uns von dem Bösen. Amen.
0: Gegrüßet seist du, Maria, voll der Gnade, der Herr ist mit dir. Du bist gebenedeit unter den Frauen, und gebenedeit ist die Frucht deines Leibes, Jesus.
3: Heilige Maria, Mutter Gottes, bitte für uns Sünder, jetzt und in der Stunde unseres Todes. Amen.
0: Ich glaube an Gott, den Vater, den Allmächtigen, den Schöpfer des Himmels und der Erde, und an Jesus Christus, seinen eingeborenen Sohn, unseren Herrn, empfangen durch den Heiligen Geist, geboren von der Jungfrau Maria, gelitten unter Pontius Pilatus, gekreuzigt, gestorben und begraben, hinabgestiegen in das Reich des Todes, am dritten Tage auferstanden von den Toten, aufgefahren in den Himmel, er sitzt zur Rechten Gottes des allmächtigen Vaters, von dort wird er kommen, zu richten die Lebenden und die Toten.
3: Ich glaube an den Heiligen Geist, die heilige katholische Kirche, Gemeinschaft der Heiligen, Vergebung der Sünden, Auferstehung der Toten und das ewige Leben. Amen.
0: Ewiger Vater, ich opfere dir auf den Leib und das Blut, die Seele und die Gottheit deines über alles geliebten Sohnes, unseres Herrn Jesus Christus.
4: Zur Sühne für unsere Sünden und für die Sünden der ganzen Welt.
0: Durch sein schmerzhaftes Leiden.
4: Hab Erbarmen mit uns und mit der ganzen Welt.
0: Durch sein schmerzhaftes Leiden.
4: Hab Erbarmen mit uns und mit der ganzen Welt.
0: Durch sein schmerzhaftes Leiden.
4: Hab Erbarmen mit uns und mit der ganzen Welt.
0: Durch sein schmerzhaftes Leiden.
4: Hab Erbarmen mit uns und mit der ganzen Welt.
0: Durch sein schmerzhaftes Leiden.
4: Hab Erbarmen mit uns und mit der ganzen Welt.
0: Durch sein schmerzhaftes Leiden.
4: Hab Erbarmen mit uns und mit der ganzen Welt.
0: Durch sein schmerzhaftes Leiden.
4: Hab Erbarmen mit uns und mit der ganzen Welt.
0: Durch sein schmerzhaftes Leiden.
4: Hab Erbarmen mit uns und mit der ganzen Welt.
0: Durch sein schmerzhaftes Leiden.
4: Hab Erbarmen mit uns und mit der ganzen Welt.
0: Durch sein schmerzhaftes Leiden.
4: Hab Erbarmen mit uns und mit der ganzen Welt.
0: Ewiger Vater, ich opfere dir auf den Leib und das Blut, die Seele und die Gottheit deines über alles geliebten Sohnes, unseres Herrn Jesus Christus.
3: Zur Sühne für unsere Sünden und für die Sünden der ganzen Welt.
0: Durch sein schmerzhaftes Leiden.
3: Hab Erbarmen mit uns und mit der ganzen Welt.
0: Durch sein schmerzhaftes Leiden.
3: Hab Erbarmen mit uns und mit der ganzen Welt.
0: Durch sein schmerzhaftes Leiden.
3: Hab Erbarmen mit uns und mit der ganzen Welt.
0: Durch sein schmerzhaftes Leiden.
3: Hab Erbarmen mit uns und mit der ganzen Welt.
0: Durch sein schmerzhaftes Leiden.
3: Hab Erbarmen mit uns und mit der ganzen Welt.
0: Durch sein schmerzhaftes Leiden.
3: Hab Erbarmen mit uns und mit der ganzen Welt.
0: Durch sein schmerzhaftes Leiden.
3: Hab Erbarmen mit uns und mit der ganzen Welt.
0: Durch sein schmerzhaftes Leiden.
3: Hab Erbarmen mit uns und mit der ganzen Welt.
0: Durch sein schmerzhaftes Leiden.
3: Hab Erbarmen mit uns und mit der ganzen Welt.
0: Durch sein schmerzhaftes Leiden.
3: Hab Erbarmen mit uns und mit der ganzen Welt.
0: Ewiger Vater, ich opfere dir auf den Leib und das Blut, die Seele und die Gottheit deines über alles geliebten Sohnes, unseres Herrn Jesus Christus.
4: Zur Sühne für unsere Sünden und für die Sünden der ganzen Welt.
0: Durch sein schmerzhaftes Leiden.
4: Hab Erbarmen mit uns und mit der ganzen Welt.
0: Durch sein schmerzhaftes Leiden.
4: Hab Erbarmen mit uns und mit der ganzen Welt.
0: Durch sein schmerzhaftes Leiden.
4: Hab Erbarmen mit uns und mit der ganzen Welt.
0: Durch sein schmerzhaftes Leiden.
4: Hab Erbarmen mit uns und mit der ganzen Welt.
0: Durch sein schmerzhaftes Leiden.
4: Hab Erbarmen mit uns und mit der ganzen Welt.
0: Durch sein schmerzhaftes Leiden.
4: Hab Erbarmen mit uns und mit der ganzen Welt.
0: Durch sein schmerzhaftes Leiden.
4: Hab Erbarmen mit uns und mit der ganzen Welt.
0: Durch sein schmerzhaftes Leiden.
4: Hab Erbarmen mit uns und mit der ganzen Welt.
0: Durch sein schmerzhaftes Leiden.
4: Hab Erbarmen mit uns und mit der ganzen Welt.
0: Durch sein schmerzhaftes Leiden.
4: Hab Erbarmen mit uns und mit der ganzen Welt.
0: Ewiger Vater, ich opfere dir auf den Leib und das Blut, die Seele und die Gottheit deines über alles geliebten Sohnes, unseres Herrn Jesus Christus.
3: zur Sühne für unsere Sünden und für die Sünden der ganzen Welt.
0: Durch sein schmerzhaftes Leiden,
3: hab Erbarmen mit uns und mit der ganzen Welt.
0: Durch sein schmerzhaftes Leiden,
3: hab Erbarmen mit uns und mit der ganzen Welt.
0: Durch sein schmerzhaftes Leiden,
3: hab Erbarmen mit uns und mit der ganzen Welt.
0: Durch sein schmerzhaftes Leiden,
3: hab Erbarmen mit uns und mit der ganzen Welt.
0: Durch sein schmerzhaftes Leiden,
3: hab Erbarmen mit uns und mit der ganzen Welt.
0: Durch sein schmerzhaftes Leiden,
3: hab Erbarmen mit uns und mit der ganzen Welt.
0: Durch sein schmerzhaftes Leiden,
3: hab Erbarmen mit uns und mit der ganzen Welt.
0: Durch sein schmerzhaftes Leiden,
3: hab Erbarmen mit uns und mit der ganzen Welt.
0: Durch sein schmerzhaftes Leiden,
3: hab Erbarmen mit uns und mit der ganzen Welt.
0: Durch sein schmerzhaftes Leiden,
3: hab Erbarmen mit uns und mit der ganzen Welt.
0: Ewiger Vater, ich opfere dir auf den Leib und das Blut, die Seele und die Gottheit deines über alles geliebten Sohnes, unseres Herrn Jesus Christus.
3: Zur Sühne für unsere Sünden und für die Sünden der ganzen Welt.
0: Durch sein schmerzhaftes Leiden,
3: hab Erbarmen mit uns und mit der ganzen Welt.
0: Durch sein schmerzhaftes Leiden,
3: hab Erbarmen mit uns und mit der ganzen Welt.
0: Durch sein schmerzhaftes Leiden,
3: hab Erbarmen mit uns und mit der ganzen Welt.
0: Durch sein schmerzhaftes Leiden,
3: hab Erbarmen mit uns und mit der ganzen Welt.
0: Durch sein schmerzhaftes Leiden,
3: hab Erbarmen mit uns und mit der ganzen Welt.
0: Durch sein schmerzhaftes Leiden,
3: hab Erbarmen mit uns und mit der ganzen Welt.
0: Durch sein schmerzhaftes Leiden,
3: hab Erbarmen mit uns und mit der ganzen Welt.
0: Durch sein schmerzhaftes Leiden,
3: hab Erbarmen mit uns und mit der ganzen Welt.
0: Durch sein schmerzhaftes Leiden,
3: hab Erbarmen mit uns und mit der ganzen Welt.
0: Durch sein schmerzhaftes Leiden,
3: hab Erbarmen mit uns und mit der ganzen Welt.
0: Heiliger Gott, heiliger starker Gott, heiliger unsterblicher Gott,
2: hab Erbarmen mit uns und mit der ganzen Welt.
0: Heiliger Gott, heiliger starker Gott, heiliger unsterblicher Gott,
2: hab Erbarmen mit uns und mit der ganzen Welt.
0: Heiliger Gott, heiliger starker Gott, heiliger unsterblicher Gott,
2: hab Erbarmen mit uns und mit der ganzen Welt.
0: Barmherziger Jesus, im Augenblick deines Kreuzestodes für uns bete ich dich an und lobpreise dich und bitte, umfasse mit deiner unerschöpflichen Barmherzigkeit die ganze Menschheit, besonders die armen Sünder und die Sterbenden.
2: Amen. Amen.
0: Im Namen des Vaters und des Sohnes und des Heiligen Geistes.
2: Amen. Amen.
0: Gelobt sei Jesus Christus.
2: In Ewigkeit. Amen.

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1: Guten Morgen zum Impuls hier bei Radio Horeb Leben mit Gott. Im Impuls, im Gedanken für den Tag hören wir heute Pfarrvikar Jürgen Jung aus St. Ludwig in München.
2: Guten Morgen, liebe Hörerinnen und Hörer bei Radio Horeb. Hand aufs Herz, wann haben Sie das letzte Mal gestritten? Beim Thema Streit gibt es ja bekanntlich eine große Spannweite. Auf der einen Seite die kleinen Meinungsverschiedenheiten in unserem Alltag, die uns wohl täglich, alltäglich begleiten. Meist aus einer Situation heraus, emotional oder im Affekt, ist da schnell mal etwas gesagt, das uns im nächsten Moment leid tut. Die einen sind sprichwörtliche Donnersöhne, aus denen es einfach herausschäumt, wenn es heraus muss. Andere können mit einer schieren Engelsgeduld alles ertragen. Und dann gibt es beim Thema Streit aber auch das andere Extrem. Es gibt im Leben diese großen Auseinandersetzungen, die Menschen wirklich an die Substanz gehen können, die sich durch eine ganze Lebensgeschichte, durch Beziehungen, Freundschaften, Familien hindurchziehen. Streit, der dauerhaft belastet. Gerade dann, wenn er auch immer wieder aufbricht, ohne wirklich einmal besprochen und geklärt zu werden. Ich erinnere mich an das ein oder andere Gespräch an unserer Seelsorge-Hotline mit Menschen, die sich so in einem Streit verfangen haben, wie in einem Netz, das ihnen irgendwie die Kraft abschnürt. Manchmal wissen sie schon gar nicht mehr, wann hat denn dieser Streit überhaupt einmal angefangen, worum ging es denn ganz am Anfang eigentlich und wo liegt denn das Problem? Zu streiten heißt ja mehr, als sich nur unschöne Dinge an den Kopf zu werfen. Streit hat bekanntlich verschiedene Dimensionen. Sicher, es geht immer um eine bestimmte Sache, um einen Aufhänger. Aber zu streiten heißt auch, eine Beziehung zu klären. Wie stehen wir zwei denn zueinander? Was kennzeichnet unser Verhältnis? Zu streiten beinhaltet immer auch irgendwie einen Appell. Was will denn der andere von mir? Was soll ich ihm oder ihr tun? Und Streit heißt immer auch, sich selbst zu offenbaren. Was will denn ich eigentlich? Was ist mein Anliegen? Diese Dimensionen eines Streits sind ja meistens miteinander vermischt. Die Sache, die Bedürfnisse eines anderen, meine eigenen Bedürfnisse und die Beziehung, wie wir zueinander stehen. Und oft prasselt das alles auf einen ein so sehr, dass man manchmal nur noch reagiert und irgendwie gar nicht mehr ein noch aus weiß. Jesus gibt im 18. Kapitel des Matthäus-Evangeliums einen kleinen, aber wie ich finde, sehr bedenkenswerten Leitfaden, wie man sinnvollerweise in einem Streit vorgeht. Gerade die Reihenfolge hat es hier in sich. Ich will sie mit Ihnen Schritt für Schritt betrachten. Vielleicht können wir uns in unseren eigenen kleinen oder großen Streitigkeiten, die wir hatten und haben, davon ein wenig inspirieren lassen. Jesus sagt zuerst, wenn dein Bruder gegen dich sündigt, dann geh und weise ihn unter vier Augen zurecht. Er sagt also, wenn etwas vorliegt, dann suche immer zuerst das direkte Gespräch, um Dinge direkt mit dem zu klären, den es betrifft. Man verbringt so viel Zeit damit, übereinander zu reden, übereinander zu lästern, zieht dabei immer mehr Menschen mit hinein und je mehr Meinungen da auf einen zukommen, die ja manchmal auch gut gemeint sind, desto mehr verschwimmt dann aber auch die Wahrnehmung. Was wurde da eigentlich gesagt? Wie war es gemeint? Und auf einmal entstehen ganz neue Wahrheiten, je mehr Menschen da beteiligt sind. Suche zuerst das direkte Gespräch mit dem Betroffenen, sagt Jesus. Ein Gespräch, das klärend, erklärend sein kann, in aller Diskretion. Sei bereit, zuzuhören. Sei bereit, auf einen Menschen zuzugehen ohne Umwege. Hört er auf dich, sagt Jesus, so hast du deinen Bruder zurückgewonnen. Das direkte Gespräch, das ist der Königsweg. Wenn dies nicht möglich ist, dann nennt Jesus einen zweiten Schritt. Nimm jemanden mit, zwei oder drei, und lass die Sache durch sie entscheiden. Jesus rät also, unbeteiligte Außenstehende mit in ein Gespräch zu nehmen, sie sozusagen als critical friends, als kritische Freunde hinzuzuziehen. Solche, die manchmal von außen kommen und Dinge klarer sehen, Zusammenhänge klarer deuten, die vielleicht auch mal die ein oder andere kritische Rückfrage stellen, ja, sich trauen, solche Fragen auch zu stellen. Außenstehende, die vermitteln können, die vielleicht den entscheidenden Tipp geben, wie man wieder zueinander findet. Der Effekt in solchen Gesprächen ist einfach und verblüffend zugleich, denn von Außenstehenden nimmt man eine solche Rückmeldung nochmal ganz anders wahr als von Betroffenen in einem Streit, wo ja oft die Emotionen hochkochen, wo man sich vom anderen ja gar nichts mehr sagen lassen will. Das ist die Chance von außenstehenden Vermittlern. Sie können Widersprüche aufdecken, sie können die entscheidenden Impulse geben. Man nennt dies in einem etwas neumodischen Begriff eine Supervision. Das meint nichts anderes als das von außen draufschauen. Nichts anderes hat Jesus hier auch im Sinn. Ziehe zwei oder drei hinzu und lasse die Sache durch sie entscheiden. Das entlastet ja auch ungemein. Ich muss das nicht alles selbst klären können. Jesu dritter Schritt stimmt mich dann etwas nachdenklich. Er sagt, wenn auch das nicht funktioniert, dann sag es der Gemeinde. Lass den Streit sich nicht in dich hineinbohren, heißt das für mich, sondern teile dich mit. Suche dir immer wieder Menschen, die vermitteln und helfen könnten. Aber Sie kennen ja das Sprichwort, zum Streiten gehören immer zwei. Und beide Seiten müssen aufeinander zugehen wollen. Und so erklärt sich schließlich auch Jesu vierter wichtiger Schritt als Ultima Ratio, wenn in einem Streit wirklich gar nichts mehr zu bewegen ist. Jesus sagt, hört dein Bruder auch auf die Gemeinde nicht, dann sei er für dich wie ein Heide oder ein Zöllner, also wie jemand, mit dem man nicht mehr spricht. Das klingt im ersten Moment drastisch und ist es auch. Wo man nur noch beleidigt, wo nur noch erniedrigt, gequält wird und wo im Zwischenmenschlichen wirklich gar nichts mehr zu retten ist. Da braucht es einen Schnitt, da braucht es klare Distanz, auch aus der Selbstsorge heraus. Liebe deinen Nächsten und liebe dich selbst, heißt es. Und aus dieser Distanz lernt man dann vielleicht auch die Dinge mit der Zeit etwas anders zu sehen, einzuordnen, findet die ein oder andere Idee für einen Neuanfang. Aber was noch wichtiger ist, innerlich entzieht man damit einem anderen Menschen die Macht über einen, vielleicht die stärkste Waffe, die es in einem Streit gibt. Liebe Hörerinnen und Hörer, es ist faszinierend, wie Jesus in diesen wenigen Ratschlägen so viel Lebensweisheit schenkt. Ich hoffe, dass Sie in Ihrer je eigenen Lebenslage heute ein wenig davon inspiriert wurden, Kraft schöpfen können, wenn Sie selbst in einer schwierigen Situation sind, und segne Sie an diesem Morgen im Namen des Vaters und des Sohnes und des Heiligen Geistes. Amen.
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Schutzengel gehabt. Ich hoffe, diese Erfahrung machen Sie auch immer wieder. Kardinal Josef Ratzinger hat es einmal so formuliert: Ein Engel ist gleichsam der persönliche Gedanke, mit dem Gott mir zugewandt ist. Manuela Suhl liest aus dem Buch von Rainer Haag mit dem Titel »Manchmal hat das Glück zwei Flügel, 33 Engelgeschichten«. Der Schriftzug auf der Titelseite ist umrahmt von zwei fast transparenten Engelsflügeln und deutet die Anwesenheit dieser unsichtbaren Wesen an. Das Buch ist im Bene Verlag erschienen und dort können Sie es auch erwerben.

Aufregung um Vincent. In den himmlischen Gefilden herrschte große Aufregung. Es ging um Vincent. Der war nicht wiederzuerkennen. Früher einmal hatte er begeistert im Chor gesungen. So schön wie ein Engel, flüsterten sich manche zu. Er hatte wunderbare Feste gefeiert, sich über die Schönheit der Natur gefreut, viel gelacht, sich für den Frieden eingesetzt und von der goldenen Stadt geträumt. Das alles war einmal. Heute saß er oft bis spät in die Nacht vor dem Bildschirm, kalkulierte, recherchierte und spekulierte und zog sich immer mehr zurück. Gab es eine Möglichkeit, seine Lebenslust zu reaktivieren? Er ist selbst für sein Leben verantwortlich, sagten einige der himmlischen Wesen. Wir sollten uns da nicht einmischen. Andere erinnerten an die wichtigste Aufgabe der Engel, die himmlischen Gaben so vielfältig wie möglich zu den Menschen zu bringen. Schließlich wurde eine Entscheidung getroffen. Da Vincent nur noch an seinen Zahlen und nichts sonst interessiert ist, schicken wir einen besonderen Engel zu ihm, den Engel der Sehnsucht. Vielleicht hört Vincent auf ihn. So kam es, dass Amani auf die Erde geschickt wurde. Sie hatte schon in vielen Menschen neue Sehnsucht geweckt. Sehnsucht wonach? Fragte sie sich, als sie Vincent zum ersten Mal begegnete, in einem abgedunkelten Raum vor dem Bildschirm. Amani dachte zurück an frühere Aufträge. Die Menschen ohne Sehnsucht waren allesamt gefangen in ihrer kleinen, engen Welt. Sie träumten nicht mehr von der goldenen Stadt jenseits der Zeit und wussten nichts von der inneren Schönheit der Menschen. Amani nahm sich Zeit, Vincent kennenzulernen und wartete auf eine Möglichkeit, die Sehnsucht in ihm zu wecken. Sie erlebte mit, wie er sich immer weiter von seiner Familie entfremdete. Sie stand schockiert neben ihm, wenn er sein Essen in den Mund schob, ohne den Blick vom Bildschirm zu wenden. Manchmal flüsterte sie ihm gute, motivierende Gedanken zu, vergebens. Doch sie hoffte fest, irgendwann würde sich die Gelegenheit ergeben, Vincent wachzurütteln. Eines späten Abends spürte sie, dass der Zeitpunkt gekommen war. Vincent verließ nach einem langen, anstrengenden Tag sein Büro und stieg ins Auto, um schnell nach Hause zu fahren. Es war eine herrliche, sternklare Nacht. Noch bemerkte Vincent nichts davon, sondern dachte nur an sein weiches Bett. Auch die Versuche Amanis, ihn zum Anhalten und Aussteigen zu bewegen, nutzten nichts. Selbst der Gedankenblitz, heute leuchten die Sterne besonders schön und besonders hell, fruchtete nicht. Vincent war es gewohnt, solche Gedanken einfach abzuschütteln. Da tat Amani etwas, was Engel nur im absoluten Notfällen tun dürfen. Sie griff in den Ablauf der Geschichte ein. Das ging erstaunlich einfach. Der Motor stotterte kurz, dann wurde er still. Das Auto stand. Alle Versuche von Vincent, es neu zu starten, misslangen. Verärgert stieg er aus dem Wagen und rief den Notdienst an. Nach einer Minute meldete sich jemand. In Ordnung, wir kommen vorbei, aber frühestens in 2 Stunden. Vincent fluchte. 2 verlorene Stunden lagen vor ihm. Er überlegte, sollte er sich in den Wagen setzen und dort warten? Vielleicht könnte er sogar eine Mütze Schlaf nehmen. Wie nebenbei blickte er zum Himmel. Er stutzte. Was war das? Schnell schloss er die Augen, um sich nicht von seinen Gedanken abbringen zu lassen. Doch dann schaute er wieder hinauf. Was er dort sah, überwältigte ihn. Es leuchtete und blinkte, als würde dort oben ein Schauspiel des Universums extra für ihn stattfinden. Wie in Trance ging er ein paar Schritte vom Wagen weg, bis er an einen freien Platz kam. Kein Haus, kein Baum versperrten die Sicht nach oben. Plötzlich kam sich Vincent wieder so vor wie damals, als er mit 8 oder 9 Jahren zum ersten Mal im Freien zeltete.

Nachts war er heimlich aufgestanden und hinausgeschlichen. Was er dort gesehen hatte, war der Blick in eine zauberhafte Welt, in eine aufregende Zukunft und in ein Leben ohne Grenzen. Ihm kamen die Tränen, als er spürte, was er später verloren hatte. Er blieb still stehen, staunte über das Wunder dort oben und das Wunder in ihm, machte ein paar Schritte, blieb wieder stehen und ging dann zügig weiter, als wollte er nie mehr aufhören zu gehen. Er spürte, dass er nicht allein war und dass er gerade etwas erlebte, was ihn für immer verändern würde. Schritt für Schritt ging er in sein neues Leben. Über ihm leuchtete der Himmel und neben ihm tanzte ein überglücklicher Engel.

Redaktionssitzung. Die drei Mitglieder der Redaktion vom Magazin mit Herz hatten sich soeben im Besprechungsraum versammelt. Auf den Tischen waren lauter Karten mit Sprüchen verteilt. Die habe ich gestern alle säuberlich per Hand geschrieben, sagte Julia stolz. Das sind die Einsendungen unseres Wettbewerbs. Sag es mit einem Satz. Was ist die Aufgabe der Engel? Insgesamt 169 Antworten haben wir erhalten. Ich dachte, Engelsbotschaften sollten richtig schön mit der Hand geschrieben werden. Sie hielt Katrin und Leon theatralisch ihre rechte Hand entgegen. Es sah aus, als bräuchte sie sofort einen Verband und eine Krankenschreibung. Leon lächelte mitfühlend. Du Arme, danke für deinen Einsatz. Wir wissen das zu schätzen. Aber 169 Einsendungen sind ein tolles Ergebnis. Katrin sparte sich Mitleidsbezeugungen und kam gleich zur Sache. Das scheint ein Thema zu sein, das in der Luft liegt und unsere Leserinnen interessiert. Vielleicht können wir eine ganze Serie draus machen, nach dem Motto »Alles über Engel«. Leon sah Julia fragend an. Hat Katrin recht, dass es nur Zuschriften von Leserinnen gibt? Julia schüttelte vielsagend den Kopf. Ich staune über die große Beteiligung der Männer. Insgesamt 22. Leon zog kurz die Stirn kraus, dann dozierte er. Das sind rund 13%. Engel sind nicht unbedingt ein Männerthema. Jetzt bin ich mal gespannt auf die Einsendungen. Er sah zu Julia. Hast du schon deine Favoriten gefunden? Julia strahlte. Ihr werdet euch wundern. Als ich gestern schrieb und schrieb, wurde mein Herz ganz weit. So sehr hat mich vieles berührt. Sie griff nach einer der Karten, räusperte sich kurz und las feierlich vor. Engel umgeben dich mit Liebe. Sie machte eine Pause und holte Luft. Was meinst du dazu, Katrin? Katrin schluckte und sagte erst einmal gar nichts. Dann drehte sie sich kurz zur Seite und putzte sich die Nase. Entschuldigung. Julia versuchte es noch einmal. Engel umgeben dich mit Liebe. Was meinst du dazu? Sie sah hilflos zu Katrin, die immer noch kein Wort herausbrachte. Dann antwortete sie selbst. Der Satz geht mir auch nah. Gerade, weil ich seit letztem Jahr wieder allein lebe. Vielleicht haben mich die Engel ja davor bewahrt, ganz abzustürzen. Schnell griff sie nach einer anderen Karte. Hier, das passt ganz gut dazu, finde ich. Engel erinnern uns an unsere Flügel. Leon nahm die Karte in die Hand. Ich sehe das vielleicht alles etwas realistischer als ihr. Aber dieser Spruch könnte mein Favorit werden. Engel tragen uns nicht auf Händen, sondern ermutigen uns, selbst zu gehen. Oder zu fliegen, fügte Katrin hinzu, die ihre Sprache wiedergefunden hatte. Auch wenn das natürlich nur übertragen gemeint ist. Julia nickte Leon zu. Das geht übrigens aus vielen Einsendungen hervor. Engel erledigen nicht unseren Job. Das müssen wir schon selbst tun. Aber Engel ermutigen und lieben uns und sie glauben an uns. Leon schmunzelte. Die Engel glauben an uns, das hört sich gut an. Aber jetzt wüsste ich gern von euch, glaubt ihr eigentlich an Engel? So richtig glauben, meine ich. Julia sah ihn entgeistert an. Natürlich glaube ich an Engel. Ich habe schon oft gespürt, dass sie da sind. Manchmal helfen sie mir durch Ermutigungen, aber oft auch durch Bewahrung. Das habe ich eben schon angedeutet. Diese Engel nenne ich dann Schutzengel. Katrin nickte zustimmend. Das sehe ich auch so. Für mich sind Engel vor allem die Boten der Liebe. Ich brauche das. Die beiden Frauen blickten jetzt zu Leon. Julia lächelte. Männer sind ja oft Realisten, wie du sagst. Die tun sich mit Gefühlen schwer, obwohl Gefühle schließlich auch real sind. Also jetzt kommen wir zu dir. Glaubst du an Engel? Leon blickte zu Boden, als wäre ihm diese Frage peinlich. Dann sah er zu seinen Kolleginnen. Ich habe euch früher einmal erzählt, wie ich meine Frau kennengelernt habe. Unsere Begegnung war so ein Zufall, dass es eigentlich unmöglich war, sagt meine Frau auch. Und dann sagt sie immer, da muss wohl jemand von oben eingegriffen haben. Und? Dann kann man ja wohl nicht anders, als an Engel zu glauben.

Der kleine Engelladen. Es war ein Paradies für Engelliebhaber. Seit 22 Jahren bot Bartholomäus dort Engel an, in jeder Größe und in unterschiedlichen Ausführungen. Es gab kleine Engel aus Bronze und große, bunt bemalte aus der Holzwerkstatt, Glasengel und Engel aus Stoff und Papier. Außerdem verkaufte er Engelbilder und Engelkerzen und Engelbücher. Wer Engel sucht, der wird hier fündig, so erzählte man. Schon das Schaufenster zeigte eine große Auswahl an faszinierenden Figuren und Gestalten und lud damit ein, hereinzukommen. Etwas Kraft und Schwung waren notwendig, um die alte Ladentür zu öffnen. Dabei erklang eine kleine Melodie, die an Weihnachten erinnerte, und schon öffnete sich eine neue, verzauberte Welt. Wer einmal in dem Engelladen war, erinnerte sich für den Rest seines Lebens an eine Atmosphäre, die kaum zu beschreiben war. Ein Hauch Sehnsucht war dort zu spüren, verbunden mit dem wunderbaren Gefühl, hier zu Hause zu sein, selbst beim allerersten Besuch. Der süße Geschmack von Zeitlosigkeit verband sich mit der tiefen Erfahrung, von Liebe umgeben zu sein. Nachmittags kam noch der exotische Geruch von Kaffee und Zimt hinzu, wenn Bartholomäus sich in die kleine Sitzecke zurückzog und seine Zimtschnecke genoss. Wer dann gerade im Laden war, wurde eingeladen, sich dazuzusetzen, solange der Vorrat reichte. Viele seiner Stammkunden erzählten wundersame Geschichten der Engel, die sie vor langer oder kurzer Zeit in dem Laden erstanden hatten. Ein Wunder reihte sich an das andere. Manche Engel konnten Menschen zusammenführen, die sich zerstritten hatten. Einige heilten schwere Krankheiten oder boten Schutz vor bösen Anfechtungen. Es gab nichts, was die Engel aus seinem Laden nicht schon auf wundersame Weise erreicht hatten. Wenn Bartholomäus solche Geschichten hörte, dann lächelte er und zwinkerte liebevoll mit den Augen. Eines Tages kam Charlotte in den Laden. Für sie gehörte ein Besuch in Paris der Engelliebhaber stets dazu, wenn sie in die große Stadt kam. Bartholomäus sah sofort, dass sie heute völlig aufgeregt war. »Charlotte, was ist los mit dir?« Sie sprach schneller als sonst. »Ich muss nachher ins Krankenhaus eine alte Freundin besuchen. Sie braucht dringend ein Wunder.« Bartholomäus sah sie fragend an. »Wie meinst du das?« Ihre Blicke gingen hektisch zu den Regalen, in denen die besonders kleinen Engel aufgereiht waren. »Welchen würdest du mir empfehlen? Ist einer dabei, der Wunder tut?« Er lächelte. »Wie so oft. Du willst eine Garantie haben? Die kann dir niemand geben.« Sie gab nicht auf. »Hast du vielleicht einen Pocket-Engel? Davon habe ich schon erstaunliche Dinge gehört.« Bartholomäus wusste, was sie meinte, und griff in eins der Regale. »Hier, da ist so einer.« Er gab ihr etwas, das aussah wie eine Münze, auf die erhaben ein geflügelter Engel geprägt war. »Wir nennen ihn den silbernen Taschenengel. Den kannst du lange in der Hand halten oder ihn in die Tasche stecken.« Sie sah ihn streng an. »Ist er wenigstens gesegnet?« Bartholomäus lächelte wieder. »Natürlich ist er gesegnet.« Er wartete einen Moment, bevor er fortfuhr. »Ich segne alles, jeden Tag. Vor allem segne ich meine Gäste.« Sie war mit der Antwort nicht zufrieden. »Du? Wie sonderbar?« Dann fragte sie nach. »Was bewirkt der Pocket-Engel überhaupt?« Er stand auf. »Es ist noch nicht Zeit für meinen Nachmittagskaffee. Deshalb brühe ich jetzt mal einen Tee für uns beide auf.« Etwas später saßen sie in der kleinen Sitzecke und tranken den köstlichen Tee. Wieder einmal zeigte Bartholomäus sein Lächeln, das niemand so recht zu deuten wusste. »Wenn du hier im Engelladen bist, was fühlst du dann?« Charlotte dachte nach, dann hellte sich ihre Miene auf. »Hier ist es so anders. Manchmal komme ich nur, um meine schlechte Laune loszuwerden. Ich fühle mich von Engeln umgeben.« Bartholomäus lächelte. »Von welchen Engeln?« Sie verstand nicht. Dann zeigte sie mit einer ausladenden Handbewegung in alle Richtungen. »Na, von den Engeln, die hier überall stehen.« Er deutete ein Kopfschütteln an, lächelte aber gleich wieder. »Wenn deine Freundin im Krankenhaus den Pocket-Engel in ihrer verschwitzten Hand hält, dann ist es nicht diese kleine Engelmünze, die ihr Geborgenheit schenkt.« Er summte eine Melodie und flüsterte, »Von guten Mächten wunderbar geborgen.« Seine Augen leuchteten. »Mit dem Taschenengel lädt deine Freundin die himmlischen Wesen ein, bei ihr zu sein.« Charlotte nickte. »Von Engeln umgeben.
Das werde ich ihr nachher sagen. Sie stand auf. Und jetzt erzähl mir noch das Geheimnis des Engelladens. Warum es hier so anders ist als... so anders als draußen. Wieder lächelte Bartholomäus und sein Lächeln steckte sie sofort an. Hier sind die Engel willkommen. Jeden Tag lade ich sie ein, mich und meine Gäste mit Liebe zu überschütten. Und stell dir vor, sie tun es wirklich.

Engelpost. Liebe Viola, heute schreibe ich dir einen Engelbrief, um zu berichten, was ich hier auf der blauen Kugel erlebe. Natürlich habe ich Sehnsucht nach zu Hause, nach der goldenen Stadt, aber zugleich bin ich dankbar für die Aufgaben, die ich hier erfüllen darf. Ich bin zuständig für Leon, der schon seit 60 Menschenjahren auf der blauen Kugel lebt. Du weißt, wie die Engelregel lautet? Ich darf mich ihm nicht zeigen, wenn er mich nicht sehen will. Also versuche ich es auf andere Weise. Neulich konnte ich ihm zuflüstern: Vorsicht, ein Auto! Und tatsächlich, er hörte auf mich. Das Auto raste wenige Zentimeter an ihm vorbei. Danach sagte er erschrocken: Da habe ich aber Glück gehabt. Manchmal flüstere ich ihm im Schlaf zu. Ich erinnere ihn daran, wie schön das Leben ist. Ich lasse ihn davon träumen, dass er alle Sorgen vergessen hat und sich lebendig und frei fühlt. Ich erzähle ihm von der himmlisch schönen goldenen Stadt, doch am nächsten Morgen hat er seine Träume vergessen. Vielleicht sind sie ihm unangenehm? Du musst wissen, ich liebe Leon. Ohne Liebe kannst du für niemanden ein Engel sein. Es berührt mich, wie verzweifelt er versucht, glücklich zu sein. Sein Haus ist übervoll mit unnötigen Schätzen und sein Herz ist so traurig. Ich hoffe, dass ich noch einiges für ihn tun kann. Vielleicht öffnet er sich ja, wenn er älter wird. Engel geben niemals die Hoffnung auf. Ich bin sicher, dass es dir gut geht, denn du bist ja in der goldenen Stadt. Ich schicke dir viel Liebe von Engel zu Engel. Ich melde mich wieder. Stella. Einige Engeltage später. Liebe Viola, das war eine intensive Zeit mit Leon, bis er schließlich in die himmlische Welt heimkehrte. Vielleicht bist du ihm ja schon in der goldenen Stadt begegnet? In seinen letzten Menschenjahren hat er viel gelacht. Ich bin so glücklich darüber. Er hat sich mit seiner Tochter versöhnt und er hat das Staunen gelernt. Oft saß er hinter seinem Haus, blickte in den Garten und genoss die Schönheit der Schöpfung. Wie sehr hätte ich ihm das alles schon früher gewünscht, aber ich bin dankbar, dass er nicht verbittert geworden ist. Ich glaube übrigens, dass er manchmal darauf gewartet hat, dass ich ihm etwas zuflüstere. Nun dachte ich, dass ich wieder in die himmlische Welt zurückkehren würde. Aber daraus wird erst einmal nichts. Ich habe eine neue Aufgabe bekommen. Sie wird bald Annalena heißen. Ich weiß es schon. Ihre Eltern überlegen noch und wälzen Namensbücher. Sie haben noch ein paar Wochen Zeit. Ich nenne die Kleine erst einmal Angela. Sie ist tatsächlich ein wahrer Engel, so wie alle Ungeborenen. Sie erinnert sich noch an ihre Heimat. Nachts träumt sie von der goldenen Stadt. Wenn sie mich sieht, lacht sie fröhlich und beginnt vor Freude und Übermut zu hüpfen. Ihre Mutter zuckt dann jedes Mal zusammen. Jetzt bist du sicher gespannt, wie sich Angela entwickeln wird. Ich halte dich auf dem Laufenden. Stella. Einige Engelstunden später kam die nächste Engelpost. Liebe Viola, vor ein paar Menschenjahren, für uns sind das Engelstunden, wurde Annalena geboren, wie die Menschen es nennen. Sie war ein wunderschönes Baby. Ihre Eltern waren überglücklich. In der ersten Zeit lachte Annalena immer noch fröhlich, wenn sie mich sah. Wir erzählten uns wunderschöne Geschichten. Wenn ich von der goldenen Stadt sprach, leuchteten ihre Augen. Inzwischen ist sie schon 7 Menschenjahre alt. Wir haben immer noch Spaß zusammen. Sie spielt und tobt so gern. Manchmal sage ich aus Versehen Angela zu ihr. Ich weiß nicht, ob sie sich noch an die goldene Stadt erinnert. Auf jeden Fall hat sie eine blühende Fantasie und erzählt von alten Schlössern und geheimnisvollen Verstecken, von fernen Inseln und sonderbaren, freundlichen Wesen. Manchmal habe ich den Eindruck, dass sie mich nicht mehr erkennt. Ich weiß, das ist der Lauf der Dinge. Ich werde immer an ihrer Seite sein und ihr oft etwas zuflüstern. Vielleicht hört sie es. Ich liebe sie. Wie sieht es bei dir in der goldenen Stadt aus? Träumst du manchmal davon, eines Engeltages einen Auftrag auf der blauen Kugel zu bekommen? Du würdest sie lieben, die Menschen. Stella.

0: Vier der insgesamt 33 Engelsgeschichten aus dem Buch von Rainer Haag mit dem Titel »Manchmal hat das Glück zwei Flügel« hat Ihnen Manuela Sohl heute vorgelesen. Mehr dieser Engelsgeschichten gibt's in diesem Buch zum Weiterlesen. Das Buch ist im Bene Verlag erschienen und auch dort zu erwerben. Den Schutz der Engel und viele schöne Erfahrungen mit Ihnen wünscht Ihnen Ihre Claudia Kiesel. 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

0: Sie haben eingeschaltet im Nachtprogramm von Radio Horeb. Wir bringen nun eine Wiederholung aus der Sendereihe Höre Israel. Höre Israel, wir betrachten das Evangelium vom kommenden Sonntag, heute wieder mit dem Bibelgespräch und dazu begrüßt sie Gabi Fröhlich. Der kommende Sonntag ist der 27. Sonntag im Jahreskreis. Und für die franziskanischen Familien ist das gleichzeitig der kommende Sonntag, auch der 4. Oktober, das große Hochfest ihres Ordensgründers, 800 Jahre nach dem Tod des heiligen Franz von Assisi. Und zu den franziskanischen Familien gehört auch die Gemeinschaft der Klarissenkapuzinerinnen. Und dort haben die Klarissenkapuziner, die haben in Mainz ein Kloster. Und dort begrüße ich ganz herzlich auch hier fürs Bibelgespräch wieder Schwester Franziska Katharina und Schwester Maria Theresia. Und wir freuen uns, dass wir mit euch verbunden sind, jetzt so kurz vor dem Hochfest. Grüßt euch.
1: Ja, hallo und grüß Gott.
2: Ja. Grüß Gott.
0: Für Schwester Franziska wird es auch der Namenstag sein. Ja. Normalerweise verdrängt ja der Sonntag die heiligen Feste, aber für euch ist es ein Hochfest. Das heißt, ihr werdet am Sonntag den heiligen Franziskus feiern.
1: Ja, unbedingt. Ja. So wie bei der heiligen Clara auch, wenn sie auf den Sonntag fällt, geht immer das Hochfest über den Sonntag. Bei den Hochfesten ist das möglich.
0: Hochfesten für die jeweiligen Ordensgemeinschaften.
1: Genau, ja. Und da wir eine franziskanische Familie sind und auch unsere Kapelle St. Clara heißt, ist es klar, dass wir auch am Franziskusfest natürlich den Franziskus groß feiern.
0: Aber wir werden hier jetzt im Bibelgespräch natürlich den 27. Sonntag im Jahreskreis, der in den normalen Pfarreien ist, als Richtschnur nehmen. Und wir werden deshalb das Evangelium nehmen, das diesem Sonntag zugeordnet ist. Das ist, liebe Hörerinnen und Hörer, falls Sie mitdenken, mitlesen möchten und mitsprechen möchten, dann können Sie die Bibel in die Hand nehmen und dort im Matthäusevangelium das 21. Kapitel suchen, also Matthäus 21 und dort die Verse ab 33 bis 44, da gibt es zwischendurch ein paar Unterbrechungen, also 33 bis 42 und dann wieder 44. Genau, und dann gibt's nochmal den Vers 44, 43. Aber das, wir hören's jetzt auf jeden Fall auch gleich gelesen. Zuerst aber bitten wir den Herrn, dass er uns seinen Heiligen Geist schenke und uns durch diese Stunde des Bibelgespräches führe. Und ich bitte deshalb Schwester Theresia für uns ein Gebet zu sprechen.
2: Atme in mir, du Heiliger Geist, dass ich Heiliges denke. Treibe mich, du Heiliger Geist, dass ich Heiliges tue. Locke mich, du Heiliger Geist, dass ich Heiliges liebe. Stärke mich, du Heiliger Geist, dass ich Heiliges hüte. Hüte mich, du Heiliger Geist, dass ich das Heilige nimmer verliere. Komm jetzt, Heiliger Geist, zu uns und erfülle unsere Herzen, atme in uns, und gib, dass wir erkennen, was für uns das Richtige ist. Lass uns erkennen, wie wir immer mehr hineinwachsen können in diese Liebe, die du selber bist. Amen.
0: Amen. Und so hören wir nun aus dem Matthäusevangelium im 21. Kapitel, die Verse ab Vers 33. Schwester Franziska wird sie uns vortragen.
1: In jener Zeit sprach Jesus zu den Hohepriestern und den Ältesten des Volkes: Hört noch ein anderes Gleichnis. Es war ein Gutsbesitzer, der legte einen Weinberg an, zog ringsherum einen Zaun, hob eine Kelter aus und baute einen Turm. Dann verpachtete er den Weinberg an Winzer und reiste in ein anderes Land. Als nun die Erntezeit kam, schickte er seine Knechte zu den Winzern, um seine Früchte holen zu lassen. Die Winzer aber packten seine Knechte, den einen prügelten sie, den anderen brachten sie um, wieder einen anderen steinigten sie. Darauf schickte er andere Knechte mehr als das erste Mal. Mit ihnen machten sie es genauso. Zuletzt sandte er seinen Sohn zu ihnen, denn er dachte, vor meinem Sohn werden sie Achtung haben. Als die Winzer den Sohn sahen, sagten sie zueinander, das ist der Erbe, auf, wir wollen ihn umbringen, damit wir sein Erbe in Besitz nehmen. Und sie packten ihn, warfen ihn aus dem Weinberg hinaus und brachten ihn um. Wenn nun der Herr des Weinbergs kommt, was wird er mit jenen Winzern tun? Sie sagten zu ihm, er wird diese bösen Menschen vernichten und den Weinberg an andere Winzer verpachten, die ihm die Früchte abliefern, wenn es Zeit dafür ist. Und Jesus sagte zu ihnen, habt ihr nie in der Schrift gelesen, der Stein, den die Bauleute verworfen haben, er ist zum Eckstein geworden. Vom Herrn ist das geschehen und es ist wunderbar in unseren Augen. Und wer auf diesen Stein fällt, wird zerschellen, und wen der Stein aber fällt, den wird er zermalmen. Darum sage ich euch, das Reich Gottes wird euch weggenommen und einem Volk gegeben werden, das die Früchte des Reiches Gottes bringt.
0: Soweit die Worte der Heiligen Schrift aus dem Matthäusevangelium. Das ist das Evangelium, das wir hören werden am kommenden Sonntag. Und wir sprechen hier schon darüber bei Radio Horeb in der Sendereihe Höre Israel. Wir haben jetzt bei einer Musik die Möglichkeit, den Text noch einmal zu lesen. Das ist ein Text, der sicher nicht einfach ist, aber manchmal, wenn man einfach hinhört und ihn nochmal liest, betrachtet, dann beginnt er zu uns zu sprechen. Nach der Musik werden wir dann die Möglichkeit haben, uns ja ein wenig auszutauschen darüber und dann später auch mit Ihnen. Also nehmen Sie gerne die Bibel zur Hand, Matthäus 21 und dann ab Vers 33 folgende. Musik.

0: 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Wir betrachten das Evangelium vom kommenden Sonntag, das Evangelium von dem Weinberg, der den Winzern weggenommen und an andere Winzer verpachtet werden wird. Ein Gleichnis, das Jesus zu den Hohepriestern und den Ältesten des Volkes spricht. Was sagt es uns? Darüber denken wir jetzt nach hier zusammen mit den Klarissen Kapuzinerinnen von der ewigen Anbetung in Mainz, Schwester Theresia und Schwester Franziska. Hören wir mal, was dieses Evangelium, das doch wirklich ein warnendes, man kann es vielleicht sogar als drohendes Evangelium empfinden, was das zu uns gesagt hat. Wie ging's euch? Wie ging's dir, Schwester Franziska?
1: Ja, das Evangelium ist uns ja nicht ganz fremd. Ist ganz klar, dass wir verstehen, dass das ganz falsch ist, was die Winzer tun, dass sie einfach nicht das tun, was vereinbart ist. Was mich aber am meisten an ihnen stört, natürlich ist es schlimm, dass sie die Knechte nicht nur prügeln, sondern sie tatsächlich auch umbringen. Aber was ich besonders dreist finde, ist, wenn sie sagen, als sie sehen, dass jetzt der Sohn des Gutbesitzers kommt, dass sie sagen, oh, das ist der Sohn, das ist der Erbe. Los, lasst ihn uns töten, dann können wir seinen Besitz erben. Wie kommen Sie darauf zu denken, dass Sie das erben werden? Haben Sie denn irgendeine Verwandtschaft mit dem Gutsbesitzer, dass Sie da ein Anrecht darauf hätten? Der Gutsbesitzer ist ja schließlich nicht tot, sodass dass keiner der Familie mehr leben würde. Wieso meinen Sie, dass wenn Sie den Sohn umbringen, dass Ihnen dann dieser ganze Weinberg gehört? Also die sind schon sehr, sehr dreist. Also es ist schon ein sehr schlimmes Bild, was von den Winzern gezeichnet wird. Das ist das eine. Auf der anderen Seite, das ist das Zweite, was ich dazu sagen möchte, das, was der Gutsbesitzer tut, das hat mich sehr nachdenklich gemacht. Also es heißt, es war ein Gutsbesitzer, der legte einen Weinberg an. Das hätte ja genügt, es zu schreiben oder dass Jesus es so sagt. Aber dann heißt es, er zog ringsherum einen Zaun. Also er möchte verhindern, dass dieser Weinberg von irgendwelchen wilden Tieren durchwühlt wird und vielleicht die Früchte weggefuttert werden. Also er legt einen Zaun an, damit der Weinberg geschützt ist. Das ist ja sehr umsichtig, das zu tun. Und es ist wohl wichtig, dass es erwähnt wird hier. Also ein Gutsbesitzer, der auch dafür sorgt, dass der Weinberg geschützt bleibt. Dann heißt es, er hob eine Kelter aus. Das muss ich mir als eine ganz große, schwierige Arbeit vorstellen. Also er sorgt nicht nur dafür, dass der Weinberg da ist, sondern auch, dass das, was von den Früchten sich ergeben wird, dass das weiterverarbeitet werden kann. Und zwar schon in dem Weinberg. Man kann also gleich die geernteten Trauben in einer Kelter bearbeiten. Und das macht er oder lässt es dann mitten in dem Weinberg tun. Also noch ein zweiter Schritt. Und der dritte, er baut auch noch einen Turm. Wozu braucht man in einem Weinberg einen Turm? Für mich ist das so auch ein Bild, da ragt etwas über diesen Weinberg hinaus. Man kann auf einen Turm steigen und kann schauen, was passiert ringsherum. Droht eine Gefahr? Wie sieht es mit dem Wetter aus? Wie ist die Stimmung drumherum? Also ein Turm, ein Beobachtungsposten, vielleicht auch etwas, wo man Geräte unterbringen kann im Erdgeschoss. Also es ist nicht einfach nur so, dass man ein paar Weinstöcke einpflanzt und gut ist. Nein, der Gutsbesitzer, er bemüht sich wirklich, dass es ein guter Weinberg ist, dass er geschützt ist, dass man in dem Weinberg auch arbeiten kann und die Früchte verarbeiten kann. Und wir sind zwar erst in der ersten Runde, aber warum mir das so wichtig ist, mir kam eben so der Gedanke, jeder von uns weiß, dass Jesus damit sagen möchte, Gott hat diesen Weinberg angelegt auf der Erde. Und wenn ich mir vorstelle, Gott hat mich als einen Weinberg angelegt, also Gott hat mich geschaffen und mich nicht einfach so in die Welt hineingelassen, sondern er hat sich darum bemüht, dass ich sicher bin, dass im Bild zu bleiben, dass ein Zaun um mich herum gebaut ist, damit ich beschützt bin. Und ich frage mich, ja, wie gehe ich mit meinem Weinberg um, mit dem, was er in mich hineingelegt hat, und bringe ich ihm, dem Gutsbesitzer, unserem Gott, die erwarteten Früchte, die er von mir erwartet, weil er den Weinberg so in mich angelegt hat, dass ich Früchte bringen kann. Bin ich bereit, ihm meine Früchte zu bringen? Das ist so ein Gedanke, der mir jetzt so gekommen ist, den ich ganz wichtig finde, den ich auch noch ein bisschen weiter verfolgen möchte, so in meinem persönlichen Leben. Natürlich möchte keiner von uns einer von diesen Winzern sein, der sich so verhält, wie es hier beschrieben ist, aber vielleicht in gemäßigter Form, vielleicht vorenthalte ich auch die Früchte, die ich eigentlich bringen könnte, das mal so als Gedankenanregung schon gleich jetzt in der ersten Runde. Aber dafür ist erstmal Schluss und die Schwester Theresa darf nun ihre ersten Gedanken hineinbringen.
2: Ich empfinde auch, dass der Herr des Weinbergs wirklich alles getan hat, dass es ein fruchtbarer Weinberg werden könnte. Es ist ja auch oft so, dass Menschen eine gute Kindheit haben, dass sie gepflegt werden, dass sie einen guten Weg gehen könnten. Also es ist alles getan von den Eltern her, dass sich ein Kind gut entwickeln kann. Und dann müssen viele Eltern, wir erfahren das immer wieder durch die Gebetsanliegen, dass sich Kinder so ganz und gar anders entwickeln, als wie die Eltern es mit großer Liebe sozusagen in ihnen veranlagt haben oder ihnen die Möglichkeit geschenkt haben, sich gut zu entwickeln. Und da kommt etwas, was so ganz und gar quer kommt und die Kinder gehen andere Wege, so ganz schmerzliche Wege für die Eltern. Und die Eltern müssen wirklich zusehen, wie Drogen überhand nehmen oder solche Verführungen oder Kreise, die Kinder dann wirklich auf einen schlechten Weg bringen. Also das ist, kommt mir so als erstes. Aber was mich am meisten erschüttert, und das ist ja eigentlich also so unvorstellbar schlimm, wenn der Mensch oder wenn die hohen Priester und die Schriftgelehrten gesagt bekommen, das Reich Gottes wird euch weggenommen. Für mich spricht da eine Endgültigkeit heraus. Das Reich Gottes wird euch weggenommen. Also da steht nichts von, bekehrt euch, denkt um, wir können noch mal drüber reden oder Gott wartet, bis er euch bekehrt und bis er wirklich gute Früchte bringt. Nein, da steht doch tatsächlich, darum sage ich euch, das Reich Gottes wird euch weggenommen. Und warum wird es weggenommen? Weil falsche Früchte gezeitigt werden. Weil vielleicht faule Früchte, ungenießbare Früchte hervorgebracht werden. Das möchte ich in die erste Runde bringen.
0: Danke euch beiden, Schwester Franziska und Schwester Theresia. Ja, das ist für mich ein Evangelium, das für mich nicht so leicht zu lesen ist. Ich meine, es ist klar, Jesus spricht hier zu den hohen Priestern und den Ältesten des Volkes. Das heißt, wir lesen das natürlich auch als eine Ermahnung auch an das Volk Jesu auf der einen Seite und vor allem an die Verantwortlichen doch und eine Mahnung, ja, dass euch das Reich Gottes weggenommen werden könnte. Aber ich glaube, das Evangelium bleibt ja nie dabei stehen, dass wir da so etwas Historisches lesen, was uns nicht betrifft, sondern es hat ja immer für uns auch eine Botschaft. Und wir sind ja mindestens genauso in der Gefahr, eben, dass uns das Reich Gottes weggenommen werden könnte, weil wir, wenn wir keine guten Früchte bringen. Und da ist für mich schon die Frage, wo sind da diese Knackpunkte? Wo fallen die Wo fallen diese Winzereien an welcher Stelle und wo sind diese Gefahrenpunkte, die auch für uns gelten? Ich denke mal, zum einen steht da der Gutsbesitzer reist in ein anderes Land, also der ist erstmal nicht da. Das heißt, man hat so das Gefühl, er wäre nicht da, nicht? Das ist vielleicht für uns auch manchmal so. Wir haben so manchmal das Gefühl, Gott ist irgendwie nicht da und der hat uns das jetzt hier irgendwie die Kirche und die Pfarrei und dies und jenes anvertraut und dann machen wir so ein bisschen nach eigenem Gutdünken und wenn dann jemand kommt und sagt, also das sind jetzt aber nicht die Früchte, die ich erwarte, wenn Gott dann kommt, dann kann es auch vielleicht leicht sein, dass wir sagen, wir haben uns so eingerichtet, als würden wir die ganze Geschichte ohne Gott machen und fragen ihn gar nicht mehr, wie es denn eigentlich richtig wäre. Also ich glaube, da sind wir durchaus auch heute in Gefahr, das zu machen. Und dann, ja, und dann ist das eine, was als Jesus die Leute fragt oder die auch die Pharisäer fragt, was wird dieser Herr des Weinbergs machen? Und dann sagen sie, ja, er wird die bösen Menschen vernichten und so. Und da sagt Jesus aber nicht, ja, Gott wird die Menschen vernichten, sondern er sagt, der Stein, den die Bauleute verworfen haben, ist zum Eckstein geworden und dann weiter hinten. Und wer auf diesen Stein fällt, wird zerschellen. Und auf wen der Stein aber fällt, den wird er zermalmen. Das heißt, das ist mehr so klingt es für mich so, dass wir uns selber das Gericht dann zuziehen. Also das Reich Gottes wird uns weggenommen, weil wir es vielleicht auch gar nicht mehr halten können, weil wir daran zerschellen, wenn wir nicht auf Gott hören, nicht seine Früchte bringen. Also insofern ist die Mahnung, lese ich schon auch deutlich, für jeden von uns. Auf der anderen Seite ist es auf der einen Seite eine Mahnung, auf der anderen Seite aber auch eine gute Botschaft, nämlich für all diejenigen, die zurückgelassen werden, die beiseite geschoben werden, weil eben der Eckstein, den die Bauleute verwerfen, zum Eckstein wird, der Stein, der wird zum Eckstein bei Gott, auf dem Gott ein Haus baut. Das heißt, wer zur Seite geschoben ist, wer angeblich nichts nutze ist, wer nicht gebraucht wird und so, für den hat Gott ja diese wunderbare Nachricht. Das steht ja später bei Paulus auch, was Torheit für die Weisen, für die Schlauen ist, nicht, dass er wählt Gott. Also Gott kann die Menschen, die für nichts nutzig gehalten werden, eben erwählen, ein schönes Gebäude darauf zu bauen, sie die Basis zu sein für sein Reich. Und das ist wiederum, finde ich, dann wieder die schöne Botschaft mitten in diesen Warnungen, die vielleicht auch zu selten gehört wird. So, das ist das gewesen, was uns beim Lesen dieses Textes einfällt. Das Evangelium aus dem Markus-Evangelium im 21. Kapitel ist das, was wir am kommenden Sonntag in der Heiligen Messe hören werden. Und wir denken hier bei Höre Israel, bei Radio Horeb schon heute darüber nach. Wenn Sie, liebe Hörerinnen und Hörer, auch eigene Gedanken zu diesem Evangelium haben oder sich vielleicht schwer tun mit etwas, dann können Sie gerne anrufen, auch Fragen stellen oder auch eben eigene Betrachtungen zu dem Text mit einbringen. Wir freuen uns immer, wenn wir das Bibelgespräch ausweiten können. Von Nord nach Süd und West nach Ost. Die Hörerfamilie ist groß und die Nummer ist 089 517 008 008. Noch einmal die Nummer zum Bibelgespräch bei Radio Horeb 089 517 008 008. Und nach einer Musik hören wir uns dann wieder.

0: Das Bibelgespräch bei Radio Horeb. Wir sprechen über das Evangelium vom kommenden Sonntag. Mein Name ist Gabi Fröhlich. Ich bin im Gespräch mit den Klarissenkapuzinerinnen von der ewigen Anbetung in Mainz, Schwester Franziska und Schwester Theresia. Und die Nummer zur Sendung ist die 089 517 008 008. Und gewählt hat die Nummer Herr Rüttiger aus Bergisch Gladbach. Herzlich willkommen, Herr Rüttiger.
1: Ja, schönen guten Tag. Was mich so spontan dazu angesprochen hat, war die Pacht, die in dem Gleichnis erwähnt wurde. Es wird ja oft so gesungen, dass die Erde uns gehört, also in vielen Liedern, oder unsere schöne Erde und das ist uns. Aber dass das halt eine anvertrautes Leben ist, und das macht es halt dann da bei dem Gleichnis so, gibt es so zum Ausdruck.
0: Ja.
1: Und wobei Jesus ja auch konkret und absolut geworden ist in seiner Vollkommenheit und Zusage, wo er dann auch sagt, selig die Arm sind vor Gott, ihnen gehört das Reich Gottes. Also das ist halt das so ein Übergang vom Alten, aber auch zum Konkreten und Absoluten, was Gott uns Wichtiges mitgeteilt hat, so eine Heilsbotschaft.
0: Mhm. Ja, danke schön, Herr Rüttiger. Vielen Dank, dass Sie das mit eingebracht haben. Gepachtet hat er es uns nicht in dem Sinne, dass wir Eigentümer wären, sondern es ist uns anvertraut, und wir verhalten uns aber oft so, als wären wir die Eigentümer. Ja, danke schön dafür, für den Beitrag. Ich werfe das mal kurz zu den Schwestern rüber, ob euch beiden noch etwas dazu einfällt.
2: Ja, das passt natürlich auch gerade zum heiligen Franziskus, den wir ja auch feiern übermorgen, der ja sehr einen sehr klaren Blick auf die Schöpfung hatte. Die Welt ist eine Schöpfung Gottes, die uns anvertraut ist. Und es ist nicht unser Eigentum. Und ich glaube, da können wir auch manchmal dieses Bild drauf verwenden, dass wir Menschen das gar nicht wissen wollen, dass es uns anvertraut ist, dass wir die Schöpfung ausbeuten, dass wir die Erde ausbeuten aus egoistischen Gründen. Und auch diesen Satz sagen, bringen wir diesen Sohn um, dann gehört uns das alles. Nein, die Erde gehört uns nicht. Egal, was wir Böses tun, die Erde gehört uns trotzdem nicht. Wir können auch diese gute Schöpfung nicht durch böse Taten erhalten, sondern nur durch gute Taten. Und das ist eine gute Idee, die der Herr Rüttiger gerade gesagt hat. Die Erde, wir sind nur die Pächter. Und wir sollen auch gute Früchte aus dieser Erde heraus wachsen lassen. Aber es bleibt trotzdem nur gepachtet, und wir sollten so damit umgehen, dass es auch wirklich noch Früchte geben kann, auch für die nachfolgenden Generationen.
1: Ich denke auch, bin ich noch auf Sendung, ja?
0: Ja, wir Hallo? Hören Sie, Herr Rüttiger.
1: Dass wir halt nicht aus Zufall und Selbstverständnis einfach von uns her hier im Bewusstsein leben und auf unsere Wünsche und Gedanken und die Welt gestalten, sondern dass das alles ja dann der Grund hat. Und Jesus erwähnt dann, also dass wir vor Gott arm sind. Er hat es uns bereitet, und der Jesus erwähnt ja nochmal auch mit dem Eckstein sogar, ne? mit seinem Wort, dass das ein Fundament ist für uns, auf das wir bauen können. Und da ist das eben im Weinstock und der Rebe im ewigen Bund eine Verbindung, die vom Herzen her sich immer festigen soll und die Freundschaft wachsen soll, und der Geist, den wir annehmen, der in uns lebendig wird und immer mehr sich verbindet nach dem Wort. Erkennen ist ja nicht nur verstehen, sondern wie bei Maria.

0: so eine Sehnsucht ist von ihm, dass wir die Einheit, die Heiligkeit und mit ihm anstreben.
1: Genau, Sie meinen damit auch, dass das nicht das Pächtersein heißt auch, dass wir mit den Dingen nicht so umgehen, so nach eigenem Gutdünken alleine, sondern eben auch, dass wir durchaus auch ja ihm Rechenschaft schuldig sind, ihm die Früchte schulden am Ende.
0: Ja, ja, es gibt halt kein Leben, kein Leben neben ihm, ein aufgebautes. Gott ist einzig und mit ihm, er ist die Quelle und er hat Sehnsucht nach uns. Heißt ja auch schon im Alten Bund und auch sogar von Eifersucht auch, ne? Und er ist einzig und
1: ja, wir verlieren das manchmal aus dem Blick. Dankeschön, Herr Rüttiger, für diesen Beitrag. Wenn wir Schwester Franziska, auch wenn wir dir, wir sind Pächter in dem Bild, das Jesus uns da vorstellt, auch Pächter, wir haben auf der einen Seite, das hast du gesagt hast, die Pacht, der zeigt uns auch, dass uns auch die Schöpfung, die Natur alles nicht einfach gehört und wir nicht einfach damit machen können, was wir wollen. Wenn ich es richtig weiß, du hast den heiligen Franziskus angesprochen auch, den wir jetzt feiern. Und wenn ich es richtig weiß, hat er auch das Grundstück da bei Santa Maria degli Angeli unten, wo die Portiuncola ist, wo der Hauptsitz des Ordens war, den hat er auch nicht als Besitz gewollt, nicht? Der hat es auch, glaube ich, wenn ich es richtig weiß, wurde das immer wieder gepachtet, viele Grundstücke, die Franziskus dann und seine Brüder genutzt haben, sind dann auch eben nicht, wir besitzen es nicht, wir pachten es. Das fand ich damals auch immer spannend, dass Franziskus auch das so wörtlich nimmt.
2: Ja, er hat dieses Stück hat er gepachtet für, wenn ich mich recht entsinne, einen Korb mit zwei Fischen, die er dann immer wieder in die Abtei hochbringen ließ, damit er dieses
1: Stück... Benediktiner, ne? Denen gehörte das.
2: Dass er dieses Stück benutzen durfte sozusagen. Und auch morgen Abend feiern wir den Transitus, also den Hinübergang des Franziskus. Da wollte er auf die Erde gelegt werden, nackt auf die Erde. Also er ist nackt auf die Erde gekommen und er wollte nackt auf der Erde liegen. Einerseits dieses Nichts mitnehmen können in die Ewigkeit ist damit zum Ausdruck gebracht. Aber auch er lag auf Mutter Erde, also auf der Schöpfung, auf dem, was Gott geschaffen hat, was er uns Menschen anvertraut hat. Darauf wollte er liegen, um dort zu sterben, um dort dann in den Himmel einzugehen. Der diese Erde geschaffen hat, er ist derjenige, der dann Franziskus zu sich aufgenommen hat. Und dieser große Glauben des Franziskus wird da an solchen Punkten auch deutlich. Auch der Glaube, dass alle Geschöpfe, das sagt ja auch schon das Wort, alle Geschöpfe, ob Vögel, ob Fische, ob Wolf von Gubbio, ob Tiere, dass alle Geschöpfe von Gott geschaffen sind und vor Gott einen Wert haben und wir sie wertschätzen sollen. Wenn wir dann hören, er hat die Vogelpredigt gehalten, er hat mit den Tieren gesprochen, er war ganz verbunden mit der Schöpfung. Und er sah, dass die Vögel, wenn sie singen, letztendlich eigentlich Gott loben. Und das wollte er ja auch. Er wollte auch, dass die Menschen immer wieder den Kontakt mit Gott finden. Und bei den Tieren hat er sich das genauso vorgestellt, dass sie mit ihrem Gesang Gott ehren und Gott eine Freude machen. Und deswegen waren sie ihm auch sehr wert. Also diese Wertschätzung der Schöpfung, ich glaube, da ist er uns ein großes Vorbild, dass da könnten wir uns noch viel von ihm abschneiden. Die Wertschätzung und das Bewahren auch dieser Schöpfung und auch der Geschöpfe.
1: Ja, genau, weil für Franziskus alles von Gott sprach. Nicht? Wenn man seinen Sonnengesang liest, das ist ja nicht die Sonne, weil sie so schön ist um ihrer selbst willen, sondern alles spricht für ihn von Gott. Das ist dieses, alles ist auf Gott bezogen, alles ist durchsichtig auf Gott, alles ist auf Gott hingeordnet. Das macht für, glaube ich, Franziskus die Würde und den Wert der Schöpfung aus. Und deshalb sieht er auch die Sonne als Schwester und so weiter. Das Feuer.
2: Das ist das Schöne, wenn wir nochmal auf das Evangelium schauen. Dieser Gutsbesitzer hat ja alles gut vorbereitet, also bestens geplant und gemacht und reist aber in ein anderes Land. Und Franziskus sieht ja auch nicht diesen Gott vor, oder diesen Gutsbesitzer konkret vor sich, aber er sieht ihn in

0: der Schöpfung, die er geschaffen hat, in den Tieren, in den Menschen, in der Erde, in der Natur. Also er verliert diesen Gutsbesitzer nicht aus den Augen. Und egal, was er sieht, was er tut, was er sagt, was er betet, es ist immer mit Gott verknüpft und er sieht in allem auch wirklich Gottes Gegenwart. Und ich glaube, das geht uns heute oft ab, dass viele Menschen einfach Gott in die Ferne rücken und gar nicht merken, dass man in allem Gott entdecken kann. Und wenn es nur das Fensterkreuz am Fenster ist, ist es ein Kreuz. Das erinnert mich schon wieder an Jesus Christus. Oder wenn ich in den Himmel schaue und die Sonne scheint und ich kann ihn erahnen, dass er dort oben im Himmel bildlich gesehen auf uns herabschaut und ganz greifbar nahe ist. Also wir können Gott in allem entdecken, sogar in unseren Mitmenschen. Das fällt uns manchmal so schwer.
1: Wenn jetzt davon gesprochen wird, dass der Gutsbesitzer seine Knechte schickt, das ist in den Bildern, glaube ich, damals für die, die Jesus zugehört haben, klar, die Propheten, nicht, die kamen und die werden geschickt, um die Früchte holen zu lassen, steht im Text. Er schickte seine Knechte zu den Winzern, um seine Früchte holen zu lassen. Da habe ich mich auch gefragt in dem Bild, was damit wohl gemeint sein kann, wenn Gott seine Propheten und seine Mitarbeiter ausschickt, um die Früchte zu holen.
2: Ich habe mir jetzt überlegt, was sind denn überhaupt die Früchte? Im Galaterbrief werden die Früchte des Geistes benannt. Güte, Freundlichkeit, Selbstbeherrschung. Ich meine, das ist alles, was bei uns Menschen so wichtig ist, für unser Verhalten, für unser Miteinander in unseren menschlichen Beziehungen, dass wir freundlich miteinander umgehen, dass wir uns selbst beherrschen, dass wir nicht zornmütig sind, dass wir Nächstenliebe üben, in der besten Form. Ich empfinde, dass diese Früchte zuerst mal erwartet werden, auch gerade von den Propheten. Da heißt es ja immer wieder, sie sollen die Armen nicht unterdrücken, sie sollen den Leuten, die für sie arbeiten, denen sollen sie nicht den Lohn vorenthalten. Also dieses menschliche Miteinander, dass das von der Nächstenliebe geleitet wird. Das sehe ich jetzt mal als Früchte, als gute Früchte eines Weinbergs, der ich selber sein soll und kann.
1: Für mich heißt das auch, dass die Früchte, die, also was wir haben hier, ist uns von Gott gegeben. Was wir daraus machen, denken wir, ja, das habe ich ja gemacht, deshalb gehört es mir. Aber nein, der Gutsbesitzer schickt jemanden und sagt, ich will die Früchte holen. Also auch das, was wir hier wirken, an Ergebnissen bringen, an Früchten bringen, das ist auch das soll. Darauf hat Gott eigentlich einen Anspruch, nicht? Das sagt er doch hiermit.
0: Ja, ich sehe es auch so, diese Winzer, wo Jesus sagt, diese bösen Winzer, die haben ja gearbeitet. Sie haben ja wohl das getan, was ihnen aufgetragen wurde. Sie haben diesen Weinberg gepflegt. Ein Weinberg braucht das ganze Jahr sehr viel Mühe und Arbeit, die man hineinstecken muss. Das ist nicht einfach nur so, dass man da mal einen Stock hinstellt und dann kommen irgendwann die Trauben und gut, sondern man hat das ganze Jahr über, man muss pflügen, man muss abschneiden, man muss binden, man muss vielleicht düngen oder spritzen. Und zum Schluss erst werden die Trauben geerntet und dann geht's wieder weiter. Das haben sie alles getan. Also das ist ja was Gutes, was sie getan haben. Sie haben aus diesem Weinberg etwas gemacht. Sie haben die Früchte wachsen lassen und haben sie geerntet. Aber sie wollten sie für sich behalten. Das ist ja das Problem. Also sie gaben das, was Gott ihnen übertragen hat, gaben sie nicht weiter. Das ist vielleicht das, was den Propheten dann vorgeworfen werden konnte. Das, was sie von Gott gehört haben, gaben sie den Menschen nicht weiter. Das, was Gott in ihr Herz hineingelegt hat, so wie Gott sich hat erkennen lassen von den Propheten oder ihnen vielleicht auch Botschaften geschickt hat. Das haben die nicht so weitergegeben, wie Gott es wollte. Und das macht ja eigentlich das Unrecht aus, dass sie einfach dass sie das, was sie jetzt erarbeitet haben, nicht aus den Händen geben wollen und sind sogar bereit, dafür andere umzubringen. Das ist ja wirklich, also man kann nicht sagen, die waren faul und haben es vernachlässigt. Nein, sie waren ja faul, haben ja was Gutes getan. Also wir dürfen unsere Früchte nicht für uns selbst behalten. Das ist, glaube ich, schon die Botschaft, die dahinter steckt. Wir haben vorhin davon gesprochen, ja, wir müssen gute Früchte bringen, bringen vielleicht schlechte Früchte. Das ist gar nicht so sehr der Vergleichpunkt. Es ist so, dass Gott es in uns hineingelegt hat, dass wir gute Früchte bringen können. Und wenn wir sie dann bringen, dann sind sie nicht ausschließlich für mich. Ich hab das jetzt in der Hand. Es gehört mir. Es bleibt trotzdem das Geschenk Gottes an mich. Und ich sollte dieses Geschenk nicht einfach für mich alleine behalten, sondern weitergeben und es auch weiter wachsen lassen.
1: Mir fällt da ein Familienvater ein, die haben 4 Kinder, erwarten jetzt das 5. gerade, kleine Kinder, also viel Trubel, und die hatten sich dann wirklich also mit Mühe zusammengespart, auch jetzt Schulden aufgenommen und so ein Haus geleistet. Also ein Haus hat eine gute Gelegenheit und haben sich dann ein Haus gekauft mit einem großen Grundstück dabei, und die sagten zu mir, als wir fragten, wir sind auf dem Durchweg, können wir bei euch übernachten? Und dann haben die gesagt, ja, das Haus gehört sowieso nicht uns, das gehört Gott, nicht? Das heißt, natürlich könnt ihr hier schlafen, aber der hatte so die Einstellung, hat gesagt, aber das Haus gehört ja sowieso nicht uns. Also wir haben so viel bekommen, auch das zur Verfügung gestellt bekommen. Es gehört nicht uns. Insofern, wie der Herr es verwenden möchte, so ist es richtig. Und ich denke, das ist damit gemeint, nicht? Dass man das, was man selbst an Früchten bringt und hat, es gehört nicht mir, sondern ich bin durchlässig genug, es weiterzureichen. Aber ich möchte an dieser Stelle eine zweite Hörerin noch mit hineinholen. Danke, Herrn Rüttiger, nochmal für seinen Anruf. Und wir kommen noch zu Frau Küffner-Büttner, die uns aus Bayreuth anruft. Grüß Sie Gott, Frau Küffner-Büttner.
3: Ja, grüß Sie Gott. Ja, ich weiß jetzt nicht, wie der Herr vorher geheißen hat, und ich habe jetzt aufmerksam zugelauscht. Da kam mir so, der Herr sagt ja, ich bin der Weinstock, und ihr seid die Reben. Und ohne mich könnt ihr nichts tun.
1: Ja, genau, das ist ein anderes Bild, dass Jesus mit offensichtlich, also der Wein scheint ihm irgendwie, die Winzer scheinen ihm irgendwie nahe gewesen zu sein. Diese Bilder kommen immer wieder mal vor. Das ist das andere Bild dort, nicht? Also wir können sowieso nichts ohne ihn tun, das sagen Sie, Frau Küffner-Büttner.
3: Ja, genau.
1: Weil das, und wir bilden uns dann ein. Wir bilden uns ein, es gehöre uns.
3: Ja, wenn wir jetzt einfach die ohne Gott, dann wird es halt nichts.
1: Ja, genau. Wird dann nichts. Genau, Dankeschön für die Anmerkung. Alles Gute Ihnen nach Bayreuth. Ade.
0: Darf ich da vielleicht gerade was dazu sagen? Das passt ja auch zu diesem Bild. Diese Pächter, also diese Winzer, können ja auch nichts ohne den Gutsbesitzer tun. Die haben wohl nicht das Geld und das Vermögen, um überhaupt einen Weinberg anzulegen. Also wenn Jesus sagt, ohne mich könnt ihr nichts tun oder ohne mich bringt ihr keine Frucht, also ohne den Gutsbesitzer hätten die Winzer auch keine Früchte gehabt. Hätten sie auch keinen Weinberg selbst anlegen können, weil ihnen das gar nicht möglich war finanziell. Also auch diese Winzer leben ja letztendlich davon, dass dieser Gutsbesitzer etwas angelegt hat und dass er sie vermutlich auch bezahlt, also oder bezahlen lässt sozusagen, dass sie in diesem Weinberg arbeiten, aber dann dafür die Früchte bringen sollen, die ihm dann zustehen. Also auch die Winzer wären ohne den Gutsbesitzer nichts. Und genau den, der ihnen sozusagen das Leben ermöglicht, genau den wollen sie austricksen. Und ja, das ist wohl auch eine menschliche Seite, die vielleicht gar nicht so selten vorkommt.
1: Ja, man hängt sein Herz dann doch leicht auch an die Dinge, die uns die Welt gibt. Und es fällt dann manchmal schwer loszulassen. Ich erinnere mich an einen Film, das ist ein russischer Film über einen russischen Mönch, einen Büßer, The Island, die Insel heißt er. Es gibt's leider nur auf Englisch, Französisch, glaube ich, auch Russisch. Aber dieser Film ist wirklich, da ist ein Mönch, der ein Büßer ist und sein Abt, der Abt des Klosters, der ist einer, der so ein bisschen, vielleicht ein bisschen eitel geworden ist und der möchte dann irgendwann mal, kommt in dem Film dazu, dass er in der Zelle, der sehr armen Zelle dieses Büßermönches übernachtet, auf Kohlen liegt und so, und er bringt dann irgendwie so eine weiche Decke mit und breitet die dann aus und legt sich da drauf und zieht seine Schuhe aus für die Nacht. Also er fühlt sich, glaube ich, schon sehr, sehr büßermäßig und schon fast ein bisschen heilig. Und der Büßermönch, der macht dann in der Nacht ein Riesenfeuer und schmeißt dann hinterher die Decke und die Schuhe von dem da rein und sagt, das sind die Teufel, die hier einen furchtbaren Gestank verbreiten und so. Und dieser Abt daneben, das ist wunderbar gemacht, wie der da sitzt und sagt, okay, du bist echt schon manchmal brutal, aber ich verstehe, also er hatte auch als Mönch sein Herz daran gehängt, an diese schöne Decke und an die schönen Schuhe, die so bequem waren. Nicht? Das ist, so ist das, so sind wir. Wir haben die Dinge und dann meinen wir, ja, wir meinen ein Anrecht drauf zu haben. Und er hat dadurch diese Rosskur verstanden, okay, offensichtlich habe ich mein Herz doch sehr dran gehängt. Das kann jedem passieren, nicht, dass wir dranhängen und sagen, und es dann, ja, dann fällt es uns schwer, es zu teilen und es fällt uns schwer, es anderen auch abzugeben davon und so. Bei manchen Sachen, die hüten wir dann sehr eifersüchtig und denken, behandeln sie, als wären sie wirklich auch ausschließlich unser Eigentum.
2: Wenn wir schon an Franziskus denken, der sagt, dass wir Gott in Dankbarkeit all das zurückerstatten müssen, er spricht immer gerne müssen, weil er uns das anvertraut hat. Franziskus, der ganz Arme, der eben nichts als Eigentum besitzen wollte, der hat seinen Brüdern auch immer wieder eingetrichtert, in Dankbarkeit dem Herrn all das zurückerstatten. Und ich glaube, das Wort Dankbarkeit, das ist etwas, was das Herz des Menschen verwandelt, dass er nämlich sein Herz nicht an die Gabe hängt, sondern an den Geber. Und das in Dankbarkeit tut. Das ist die Haltung, die Franziskus versucht hat, seinen Brüdern immer wieder vorzulegen und sie zu ermahnen, dass Gott derjenige ist, der das Recht hat, der alles Recht hat.
1: Und damit haben wir den Bogen zum heiligen Franziskus, den wir auch feiern am kommenden Sonntag, 4. Oktober. Aber es ist eben auch Sonntag, deshalb haben wir heute hier im Bibelgespräch bei Radio Horeb das Evangelium vom Sonntag betrachtet, vom 27. Sonntag im Jahreskreis. Ein Gedanke vielleicht noch zum Schluss. Was nehmen wir mit von dem, was wir gehört, betrachtet, gesagt haben? Bei mir würde ich sagen, ist es auf jeden Fall dieses Denken daran, das immer wieder die Dinge immer wieder loszulassen. Gott, wie Schwester Theresia gerade am Ende sagte, immer wieder alles zurückzugeben. Es gehört nicht mir, es gehört ihm. Und ja, manchmal fällt das Loslassen schwerer als bei anderen Gelegenheiten. Aber das ist der Weg und ihm gehört's. Er hat das Recht, sich die Früchte zu holen. Ja, den Gedanken möchte ich mitnehmen. Wie sieht's bei euch aus?
0: Früchte bringen wollen, ich glaube, das kann man auch übertragen auf das Reden mit Gott. Ich bin dazu befähigt, mit Gott in Beziehung treten zu können, dadurch, dass er mich geschaffen hat und die viel Liebe in mich hineingelegt hat. Also bin ich dazu befähigt, auch ihm viel Liebe zurückzugeben. Und gerade die Liebe ist auch eine wichtige Frucht, die auch aus meiner Gottbeziehung herauskommen kann. Und ein wichtiges Liebeszeichen ist doch, mit ihm immer wieder im Gespräch zu sein, also im Gebet zu sein, in der Anbetung zu sein, die Messe zu besuchen. Das ist etwas, wo ich ihm etwas zurückgeben kann, nämlich etwas von seiner Liebe, die ich dann wieder ihm zurückschenke. Das ist eine wichtige Frucht, um die ich mich jetzt nochmal besonders bemühen möchte.
1: Ja, danke, Schwester Franziska. Wie sieht's aus bei Schwester Theresia?
2: Ich möchte da an den Galaterbrief denken, an die Früchte des Geistes. Und das ist ja eine endlose Kette. Da kann man sich jede Frucht aussuchen, die aber gleichzeitig wieder eine andere nach sich zieht. Also wenn ich auf Zorn verzichte, dann steht schon gleich die Freundlichkeit auf oder die Barmherzigkeit. Aber das ist für den Alltag gedacht. Die Früchte im Alltag bringen. Also sie wachsen nicht nur sonntags, sondern sind Kleinarbeit und für den Alltag gedacht. Für meinen Alltag.
1: Dankeschön euch beiden, Schwester Franziska und Schwester Theresia. Danke unseren Zuhörern, die sich mit eingebracht haben. Damit sind wir am Ende des Bibelgesprächs. Mein Name ist Gabi Fröhlich. Ich verabschiede mich von Ihnen und hoffe, dass Sie auch für sich etwas mitnehmen können jetzt in das kommende Wochenende und wünsche Schwester Franziska und Schwester Theresia und ihren Mitschwestern und allen aus der franziskanischen Familie, die uns zuhören, von Herzen wirklich auch ein gesegnetes Hochfest, jetzt 800 Jahre nach dem Tod des heiligen Franziskus besonders gefeiert. Alles Gute und Gottes Segen euch dafür. Und dann stellen wir ans Ende noch ein Gebet.
2: Herr, du bist Herr von Weinberg und Ernte, von allen Früchten. Du bist der Geber alles Guten. Dafür danken wir dir und bitten dich, dass du uns offen machst, dass du uns offene Hände schenkst, die bereit sind zu empfangen, aber auch genauso bereit sind zum Weitergeben, zum Verschenken. Letztendlich hilf uns, dass wir uns selber dir schenken. Denn dir haben wir uns zu verdanken, weil du unser Schöpfer bist, weil du uns gewollt hast und weil du uns mit Freuden anschaust und möchtest, dass wir gute Früchte bringen, Früchte nach deinem Herzen. Amen.
1: Amen. Das war die Wiederholung einer Sendung aus der Reihe Höre Israel. Wir wünschen Ihnen weiterhin eine gesegnete Zeit mit Radio Horeb.

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1: Guten Morgen, grüß Gott, sagt Ihnen aus dem Balderschwanger Studio im Medienhaus hier bei Radio Horeb, Adelaide Niklaser. Schön, dass Sie mit dabei sind jetzt zum morgendlichen Gebet. Gleich nach der Nacht wollen wir dem Herrn um seinen Segen bitten für diesen Tag im Gebet, in Loben, im Preisen, im Dank sagen. Und wir dürfen uns auch an der Hand der Gottesmutter nehmen lassen. Sie führt uns immerhin zu Jesus, immerhin zu der Freude und zum Frieden. Heute ist auch Herz-Marie-Samstag, immer nach dem Herz-Jesu-Freitag, der erste Freitag des Monats, folgt im monatlichen Triduum der Herz-Marie-Samstag. Ihr mütterliches Herz schlägt für uns, ist da für uns. Wir dürfen uns bei ihr bergen und unter ihrem Schutzmantel, ja, Geborgenheit und Schutz suchen und finden. Miteinander beten wir heute die trostreichen Geheimnisse des Rosenkranzes und wie immer wollen wir besonders auch um Frieden bitten, Sie, die Friedenskönigin. Für alle Menschen, die in Kriegsgebieten sind, beten wir um Schutz für alle Leidenden, Trost für die Trauernden und um Weisheit für die Verantwortlichen, um Wege der Versöhnung, damit Hass und Gewalt überwunden werden können und Gottes Friede die Herzen der Menschen erreicht. Wenn Sie mitbeten möchten, eingesetzt vom Rosenkranz, vom trostreichen Rosenkranz, melden Sie sich unter der 089 517 008 008.

0: Wir haben eine erste Hörerin, die mit uns verbunden ist. Grüß Gott, Frau Blank. Hallo.
1: Guten Morgen.
0: Wollen Sie uns noch sagen, woher Sie kommen?
1: Aus der Oberpfalz, Wernberg-Köplitz.
0: Ja. Schön, dass wir miteinander beginnen dürfen, jetzt den Engel des Herrn, wo wir ganz besonders um den Lebensschutz auch bitten. Im Namen des Vaters und des Sohnes und des Heiligen Geistes.
1: Amen.
0: Der Engel des Herrn brachte Maria die Botschaft.
1: Und sie empfing vom Heiligen Geist.
0: Gegrüßet seist du, Maria, voll der Gnade, der Herr ist mit dir. Du bist gebenedeit unter den Frauen, und gebenedeit ist die Frucht deines Leibes, Jesus.
1: Heilige Maria, Mutter Gottes, bitte für uns Sünder, jetzt und in der Stunde unseres Todes. Amen.
0: Maria sprach, siehe, ich bin die Magd des Herrn.
1: Mir geschehe nach deinem Wort.
0: Gegrüßet seist du, Maria, voll der Gnade, der Herr ist mit dir. Du bist gebenedeit unter den Frauen, und gebenedeit ist die Frucht deines Leibes, Jesus.
1: Heilige Maria, Mutter Gottes, bitte für uns Sünder, jetzt und in der Stunde unseres Todes. Amen.
0: Und das Wort ist Fleisch geworden
1: und hat unter uns gewohnt.
0: Gegrüßet seist du, Maria, voll der Gnade, der Herr ist mit dir. Du bist gebenedeit unter den Frauen, und gebenedeit ist die Frucht deines Leibes, Jesus.
1: Heilige Maria, Mutter Gottes, bitte für uns Sünder, jetzt und in der Stunde unseres Todes. Amen.
0: Bitte für uns, heilige Gottesmutter,
1: dass wir würdig werden der Verheißungen Christi.
0: Lasset uns beten, allmächtiger Gott, gieße deine Gnade in unsere Herzen ein. Durch die Botschaft des Engels haben wir die Menschwerdung Christi, deines Sohnes, erkannt. Lass uns durch sein Leiden und Kreuz zur Herrlichkeit der Auferstehung gelangen. Darum bitten wir durch Christus, unseren Herrn.
1: Amen.
0: Wir beten für unsere Verstorbenen. Vater unser im Himmel, geheiligt werde dein Name, dein Reich komme, dein Wille geschehe, wie im Himmel, so auf Erden.
1: Unser tägliches Brot gib uns heute. Und vergib uns unsere Schuld, wie auch wir vergeben unseren Schuldigern. Und führe uns nicht in Versuchung, sondern erlöse uns von dem Bösen. Amen.
0: Gegrüßet seist du, Maria, voll der Gnade, der Herr ist mit dir. Du bist gebenedeit unter den Frauen, und gebenedeit ist die Frucht deines Leibes, Jesus.
1: Heilige Maria, Mutter Gottes, bitte für uns Sünder, jetzt und in der Stunde unseres Todes. Amen.
0: Herr, gib den Verstorbenen die ewige Ruhe.
1: Und das ewige Licht leuchte ihnen.
0: Herr, lass sie ruhen in Frieden.
1: Amen.

0: Wir bekennen uns zu unserem Glauben. Ich glaube an Gott, den Vater, den Allmächtigen, den Schöpfer des Himmels und der Erde, und an Jesus Christus, seinen eingeborenen Sohn, unseren Herrn, empfangen durch den Heiligen Geist, geboren von der Jungfrau Maria, gelitten unter Pontius Pilatus, gekreuzigt, gestorben und begraben, hinabgestiegen in das Reich des Todes, am dritten Tage auferstanden von den Toten, aufgefahren in den Himmel. Er sitzt zur Rechten Gottes des allmächtigen Vaters. Von dort wird er kommen, zu richten die Lebenden und die Toten.
1: Ich glaube an den Heiligen Geist, die heilige katholische Kirche, Gemeinschaft der Heiligen, Vergebung der Sünden, Auferstehung der Toten und das ewige Leben. Amen.
0: Ehre sei dem Vater und dem Sohn und dem Heiligen Geist.
1: Wie im Anfang, so auch jetzt und alle Zeit und in Ewigkeit. Amen.
0: Vater unser im Himmel, geheiligt werde dein Name, dein Reich komme, dein Wille geschehe wie im Himmel so auf Erden.
1: Unser tägliches Brot gib uns heute und vergib uns unsere Schuld, wie auch wir vergeben unseren Schuldigen. Und führe uns nicht in Versuchung, sondern erlöse uns von dem Bösen. Amen.
0: Gegrüßet seist du, Maria, voll der Gnade, der Herr ist mit dir. Du bist gebenedeit unter den Frauen, und gebenedeit ist die Frucht deines Leibes, Jesus, der in uns den Glauben vermehre.
1: Heilige Maria, Mutter Gottes, bitte für uns Sünder, jetzt und in der Stunde unseres Todes. Amen.
0: Gegrüßet seist du, Maria, voll der Gnade, der Herr ist mit dir. Du bist gebenedeit unter den Frauen, und gebenedeit ist die Frucht deines Leibes, Jesus, der in uns die Hoffnung stärke.
1: Heilige Maria, Mutter Gottes, bitte für uns Sünder, jetzt und in der Stunde unseres Todes. Amen.
0: Gegrüßet seist du, Maria, voll der Gnade, der Herr ist mit dir. Du bist gebenedeit unter den Frauen, und gebenedeit ist die Frucht deines Leibes, Jesus, der in uns die Liebe entzünde.
1: Heilige Maria, Mutter Gottes, bitte für uns Sünder, jetzt und in der Stunde unseres Todes. Amen.
0: Ehre sei dem Vater und dem Sohn und dem Heiligen Geist.
1: Wie im Anfang, so auch jetzt und alle Zeit und in Ewigkeit. Amen.
0: O mein Jesus, verzeih uns unsere Sünden, bewahre uns vor dem Feuer der Hölle, führe alle Seelen in den Himmel, besonders jene, die deiner Barmherzigkeit am meisten bedürfen. Amen. Wir beten im ersten trostreichen Geheimnis Jesus, der als König herrscht.
1: Vater unser im Himmel, geheiligt werde dein Name. Dein Reich komme, dein Wille geschehe, wie im Himmel, so auf Erden.
0: Unser tägliches Brot gib uns heute und vergib uns unsere Schuld, wie auch wir vergeben unseren Schuldigern. Und führe uns nicht in Versuchung, sondern erlöse uns von dem Bösen. Amen.
1: Gegrüßet seist du, Maria, voll der Gnade. Der Herr ist mit dir. Du bist gebenedeit unter den Frauen. Und gebenedeit ist die Frucht deines Leibes, Jesus, der als König herrscht.
0: Heilige Maria, Mutter Gottes, bitte für uns Sünder, jetzt und in der Stunde unseres Todes. Amen.
1: Gegrüßet seist du, Maria, voll der Gnade. Der Herr ist mit dir. Du bist gebenedeit unter den Frauen. Und gebenedeit ist die Frucht deines Leibes, Jesus, der als König herrscht.
0: Heilige Maria, Mutter Gottes, bitte für uns Sünder, jetzt und in der Stunde unseres Todes. Amen.
1: Gegrüßet seist du, Maria, voll der Gnade. Der Herr ist mit dir. Du bist gebenedeit unter den Frauen. Und gebenedeit ist die Frucht deines Leibes, Jesus, der als König herrscht.
0: Heilige Maria, Mutter Gottes, bitte für uns Sünder, jetzt und in der Stunde unseres Todes. Amen.
1: Gegrüßet seist du, Maria, voll der Gnade. Der Herr ist mit dir. Du bist gebenedeit unter den Frauen. Und gebenedeit ist die Frucht deines Leibes, Jesus, der als König herrscht.
0: Heilige Maria, Mutter Gottes, bitte für uns Sünder, jetzt und in der Stunde unseres Todes. Amen.
1: Gegrüßet seist du, Maria, voll der Gnade. Der Herr ist mit dir. Du bist gebenedeit unter den Frauen, und gebenedeit ist die Frucht deines Leibes, Jesus, der als König herrscht.
0: Heilige Maria, Mutter Gottes, bitte für uns Sünder, jetzt und in der Stunde unseres Todes. Amen.
1: Gegrüßet seist du, Maria, voll der Gnade. Der Herr ist mit dir. Du bist gebenedeit unter den Frauen, und gebenedeit ist die Frucht deines Leibes, Jesus, der als König herrscht.
0: Heilige Maria, Mutter Gottes, bitte für uns Sünder, jetzt und in der Stunde unseres Todes. Amen.
1: Gegrüßet seist du, Maria, voll der Gnade. Der Herr ist mit dir. Du bist gebenedeit unter den Frauen, und gebenedeit ist die Frucht deines Leibes, Jesus, der als König herrscht.
0: Heilige Maria, Mutter Gottes, bitte für uns Sünder, jetzt und in der Stunde unseres Todes. Amen.
1: Gegrüßet seist du, Maria, voll der Gnade. Der Herr ist mit dir. Du bist gebenedeit unter den Frauen, und gebenedeit ist die Frucht deines Leibes, Jesus, der als König herrscht.
0: Heilige Maria, Mutter Gottes, bitte für uns Sünder, jetzt und in der Stunde unseres Todes. Amen.
1: Gegrüßet seist du, Maria, voll der Gnade. Der Herr ist mit dir. Du bist gebenedeit unter den Frauen, und gebenedeit ist die Frucht deines Leibes, Jesus, der als König herrscht.
0: Heilige Maria, Mutter Gottes, bitte für uns Sünder, jetzt und in der Stunde unseres Todes. Amen.
1: Gegrüßet seist du, Maria, voll der Gnade. Der Herr ist mit dir. Du bist gebenedeit unter den Frauen, und gebenedeit ist die Frucht deines Leibes, Jesus, der als König herrscht.
0: Heilige Maria, Mutter Gottes, bitte für uns Sünder, jetzt und in der Stunde unseres Todes. Amen.
1: Ehre sei dem Vater und dem Sohn und dem Heiligen Geist.
0: Wie im Anfang, so auch jetzt und alle Zeit und in Ewigkeit. Amen.
1: O mein Jesus, verzeih uns unsere Sünden, bewahre uns vor dem Feuer der Hölle, führe alle Seelen in den Himmel, besonders jene, die deiner Barmherzigkeit am meisten bedürfen.
0: Amen. Wir betrachten das zweite trostreiche Geheimnis, Jesus, der in seiner Kirche lebt und wirkt. Grüß Gott.
2: Grüß Gott, Margarete Kestel aus Neustadt im Bistum Speyer.
0: Ja.
2: Vater unser im Himmel, geheiligt werde dein Name, dein Reich komme, dein Wille geschehe, wie im Himmel, so auf Erden.
0: Unser tägliches Brot gib uns heute und vergib uns unsere Schuld, wie auch wir vergeben unseren Schuldigern. Und führe uns nicht in Versuchung, sondern erlöse uns von dem Bösen. Amen.
2: Gegrüßet seist du, Maria, voll der Gnade. Der Herr ist mit dir. Du bist gebenedeit unter den Frauen, und gebenedeit ist die Frucht deines Leibes, Jesus, der in seiner Kirche lebt und wirkt.
0: Heilige Maria, Mutter Gottes, bitte für uns Sünder, jetzt und in der Stunde unseres Todes. Amen.
2: Gegrüßet seist du, Maria, voll der Gnade. Der Herr ist mit dir. Du bist gebenedeit unter den Frauen, und gebenedeit ist die Frucht deines Leibes, Jesus, der in seiner Kirche lebt und wirkt.
0: Heilige Maria, Mutter Gottes, bitte für uns Sünder, jetzt und in der Stunde unseres Todes. Amen.
2: Gegrüßet seist du, Maria, voll der Gnade. Der Herr ist mit dir. Du bist gebenedeit unter den Frauen, und gebenedeit ist die Frucht deines Leibes, Jesus, der in seiner Kirche lebt und wirkt.
0: Heilige Maria, Mutter Gottes, bitte für uns Sünder, jetzt und in der Stunde unseres Todes. Amen.
2: Gegrüßet seist du, Maria, voll der Gnade. Der Herr ist mit dir. Du bist gebenedeit unter den Frauen, und gebenedeit ist die Frucht deines Leibes, Jesus, der in seiner Kirche lebt und wirkt.
0: Heilige Maria, Mutter Gottes, bitte für uns Sünder, jetzt und in der Stunde unseres Todes. Amen.
2: Gegrüßet seist du, Maria, voll der Gnade. Der Herr ist mit dir. Du bist gebenedeit unter den Frauen, und gebenedeit ist die Frucht deines Leibes, Jesus, der in seiner Kirche lebt und wirkt.
0: Heilige Maria, Mutter Gottes, bitte für uns Sünder, jetzt und in der Stunde unseres Todes. Amen.
2: Gegrüßet seist du, Maria, voll der Gnade, der Herr ist mit dir. Du bist gebenedeit unter den Frauen, und gebenedeit ist die Frucht deines Leibes, Jesus, der in seiner Kirche lebt und wirkt.
0: Heilige Maria, Mutter Gottes, bitte für uns Sünder, jetzt und in der Stunde unseres Todes. Amen.
2: Gegrüßet seist du, Maria, voll der Gnade, der Herr ist mit dir. Du bist gebenedeit unter den Frauen, und gebenedeit ist die Frucht deines Leibes, Jesus, der in seiner Kirche lebt und wirkt.
0: Heilige Maria, Mutter Gottes, bitte für uns Sünder, jetzt und in der Stunde unseres Todes. Amen.
2: Gegrüßet seist du, Maria, voll der Gnade, der Herr ist mit dir. Du bist gebenedeit unter den Frauen, und gebenedeit ist die Frucht deines Leibes, Jesus, der in seiner Kirche lebt und wirkt.
0: Heilige Maria, Mutter Gottes, bitte für uns Sünder, jetzt und in der Stunde unseres Todes. Amen.
2: Gegrüßet seist du, Maria, voll der Gnade, der Herr ist mit dir. Du bist gebenedeit unter den Frauen, und gebenedeit ist die Frucht deines Leibes, Jesus, der in seiner Kirche lebt und wirkt.
0: Heilige Maria, Mutter Gottes, bitte für uns Sünder, jetzt und in der Stunde unseres Todes. Amen.
2: Gegrüßet seist du, Maria, voll der Gnade, der Herr ist mit dir. Du bist gebenedeit unter den Frauen, und gebenedeit ist die Frucht deines Leibes, Jesus, der in seiner Kirche lebt und wirkt.
0: Heilige Maria, Mutter Gottes, bitte für uns Sünder, jetzt und in der Stunde unseres Todes. Amen.
2: Ehre sei dem Vater, dem Sohn und dem Heiligen Geist.
0: Wie im Anfang, so auch jetzt und alle Zeit. Und in Ewigkeit. Amen.
2: O mein Jesus, verzeih uns unsere Sünden, bewahre uns vor dem Feuer der Hölle, führe alle Seelen in den Himmel, besonders jene, die deiner Barmherzigkeit am meisten bedürfen.
0: Amen. Wir betrachten miteinander das nächste trostreiche Geheimnis, Jesus, der wiederkommen wird in Herrlichkeit. Grüß Gott.
3: Guten Morgen, Josef Gabele aus Mühlingen bei Stockach.
0: Ja.
3: Vater unser im Himmel, geheiligt werde dein Name, dein Reich komme, dein Wille geschehe, wie im Himmel, so auf Erden.
0: Unser tägliches Brot gib uns heute und vergib uns unsere Schuld, wie auch wir vergeben unseren Schuldigern. Und führe uns nicht in Versuchung, sondern erlöse uns von dem Bösen. Amen.
3: Gegrüßet seist du, Maria, voll der Gnade, der Herr ist mit dir. Du bist gebenedeit unter den Frauen, und gebenedeit ist die Frucht deines Leibes, Jesus, der wiederkommen wird in Herrlichkeit.
0: Heilige Maria, Mutter Gottes, bitte für uns Sünder, jetzt und in der Stunde unseres Todes. Amen.
3: Gegrüßet seist du, Maria, voll der Gnade, der Herr ist mit dir. Du bist gebenedeit unter den Frauen, und gebenedeit ist die Frucht deines Leibes, Jesus, der wiederkommen wird in Herrlichkeit.
0: Heilige Maria, Mutter Gottes, bitte für uns Sünder, jetzt und in der Stunde unseres Todes. Amen.
3: Gegrüßet seist du, Maria, voll der Gnade, der Herr ist mit dir. Du bist gebenedeit unter den Frauen, und gebenedeit ist die Frucht deines Leibes, Jesus, der wiederkommen wird in Herrlichkeit.
0: Heilige Maria, Mutter Gottes, bitte für uns Sünder, jetzt und in der Stunde unseres Todes. Amen.
3: Gegrüßet seist du, Maria, voll der Gnade. Der Herr ist mit dir. Du bist gebenedeit unter den Frauen, und gebenedeit ist die Frucht deines Leibes, Jesus, der wiederkommen wird in Herrlichkeit.
0: Heilige Maria, Mutter Gottes, bitte für uns Sünder, jetzt und in der Stunde unseres Todes. Amen.
3: Gegrüßet seist du, Maria, voll der Gnade, der Herr ist mit dir. Du bist gebenedeit unter den Frauen, und gebenedeit ist die Frucht deines Leibes, Jesus, der wiederkommen wird in Herrlichkeit.
0: Heilige Maria, Mutter Gottes, bitte für uns Sünder, jetzt und in der Stunde unseres Todes. Amen.
3: Gegrüßet seist du, Maria, voll der Gnade, der Herr ist mit dir. Du bist gebenedeit unter den Frauen, und gebenedeit ist die Frucht deines Leibes, Jesus, der wiederkommen wird in Herrlichkeit.
0: Heilige Maria, Mutter Gottes, bitte für uns Sünder, jetzt und in der Stunde unseres Todes. Amen.
3: Gegrüßet seist du, Maria, voll der Gnade, der Herr ist mit dir. Du bist gebenedeit unter den Frauen, und gebenedeit ist die Frucht deines Leibes, Jesus, der wiederkommen wird in Herrlichkeit.
0: Heilige Maria, Mutter Gottes, bitte für uns Sünder, jetzt und in der Stunde unseres Todes. Amen.
3: Gegrüßet seist du, Maria, voll der Gnade, der Herr ist mit dir. Du bist gebenedeit unter den Frauen, und gebenedeit ist die Frucht deines Leibes, Jesus, der wiederkommen wird in Herrlichkeit.
0: Heilige Maria, Mutter Gottes, bitte für uns Sünder, jetzt und in der Stunde unseres Todes. Amen.
3: Gegrüßet seist du, Maria, voll der Gnade, der Herr ist mit dir. Du bist gebenedeit unter den Frauen, und gebenedeit ist die Frucht deines Leibes, Jesus, der wiederkommen wird in Herrlichkeit.
0: Heilige Maria, Mutter Gottes, bitte für uns Sünder, jetzt und in der Stunde unseres Todes. Amen.
3: Gegrüßet seist du, Maria, voll der Gnade, der Herr ist mit dir. Du bist gebenedeit unter den Frauen, und gebenedeit ist die Frucht deines Leibes, Jesus, der wiederkommen wird in Herrlichkeit.
0: Heilige Maria, Mutter Gottes, bitte für uns Sünder, jetzt und in der Stunde unseres Todes. Amen.
3: Ehre sei dem Vater und dem Sohn und dem Heiligen Geist.
0: Wie im Anfang, so auch jetzt und alle Zeit und in Ewigkeit. Amen.
3: O mein Jesus, verzeih uns unsere Sünden, bewahre uns vor dem Feuer der Hölle, führe alle Seelen in den Himmel, besonders jene, die deiner Barmherzigkeit am meisten bedürfen.
0: Amen. Wir betrachten jetzt im vierten Geheimnis des trostreichen Rosenkranzes Jesus, der richten wird die Lebenden und die Toten. Grüß Gott.
4: Guten Morgen, Frau Niklaser. Anne-Marie Ricken, Bistum Köln.
0: Ja.
4: Vater unser im Himmel, geheiligt werde dein Name, dein Reich komme, dein Wille geschehe, wie im Himmel so auf Erden.
0: Unser tägliches Brot gib uns heute und vergib uns unsere Schuld, wie auch wir vergeben unseren Schuldigern. Und führe uns nicht in Versuchung, sondern erlöse uns von dem Bösen. Amen.
4: Gegrüßet seist du, Maria, voll der Gnaden. Der Herr ist mit dir. Du bist gebenedeit unter den Frauen. Und gebenedeit ist die Frucht deines Leibes, Jesus. Der richten wird die Lebenden und die Toten.
0: Heilige Maria, Mutter Gottes, bitte für uns Sünder, jetzt und in der Stunde unseres Todes. Amen.
4: Gegrüßet seist du, Maria, voll der Gnaden. Der Herr ist mit dir. Du bist gebenedeit unter den Frauen. Und gebenedeit ist die Frucht deines Leibes, Jesus, der richten wird die Lebenden und die Toten.
0: Heilige Maria, Mutter Gottes, bitte für uns Sünder, jetzt und in der Stunde unseres Todes. Amen.
4: Gegrüßet seist du, Maria, voll der Gnaden. Der Herr ist mit dir. Du bist gebenedeit unter den Frauen. Und gebenedeit ist die Frucht deines Leibes, Jesus, der richten wird die Lebenden und die Toten.
0: Heilige Maria, Mutter Gottes, bitte für uns Sünder, jetzt und in der Stunde unseres Todes. Amen.
4: Gegrüßet seist du, Maria, voll der Gnaden. Der Herr ist mit dir. Du bist gebenedeit unter den Frauen. Und gebenedeit ist die Frucht deines Leibes, Jesus, der richten wird die Lebenden und die Toten.
0: Heilige Maria, Mutter Gottes, bitte für uns Sünder, jetzt und in der Stunde unseres Todes. Amen.
4: Gegrüßet seist du, Maria, voll der Gnaden. Der Herr ist mit dir. Du bist gebenedeit unter den Frauen. Und gebenedeit ist die Frucht deines Leibes, Jesus, der richten wird die Lebenden und die Toten.
0: Heilige Maria, Mutter Gottes, bitte für uns Sünder, jetzt und in der Stunde unseres Todes. Amen.
4: Gegrüßet seist du, Maria, voll der Gnaden. Der Herr ist mit dir. Du bist gebenedeit unter den Frauen. Und gebenedeit ist die Frucht deines Leibes, Jesus, der richten wird die Lebenden und die Toten.
0: Heilige Maria, Mutter Gottes, bitte für uns Sünder, jetzt und in der Stunde unseres Todes. Amen.
4: Gegrüßet seist du, Maria, voll der Gnaden, der Herr ist mit dir. Du bist gebenedeit unter den Frauen, und gebenedeit ist die Frucht deines Leibes, Jesus, der richten wird die Lebenden und die Toten.
0: Heilige Maria, Mutter Gottes, bitte für uns Sünder, jetzt und in der Stunde unseres Todes. Amen.
4: Gegrüßet seist du, Maria, voll der Gnaden, der Herr ist mit dir. Du bist gebenedeit unter den Frauen, und gebenedeit ist die Frucht deines Leibes, Jesus, der richten wird die Lebenden und die Toten.
0: Heilige Maria, Mutter Gottes, bitte für uns Sünder, jetzt und in der Stunde unseres Todes. Amen.
4: Gegrüßet seist du, Maria, voll der Gnaden, der Herr ist mit dir. Du bist gebenedeit unter den Frauen, und gebenedeit ist die Frucht deines Leibes, Jesus, der richten wird die Lebenden und die Toten.
0: Heilige Maria, Mutter Gottes, bitte für uns Sünder, jetzt und in der Stunde unseres Todes. Amen.
4: Gegrüßet seist du, Maria, voll der Gnaden. Der Herr ist mit dir. Du bist gebenedeit unter den Frauen, und gebenedeit ist die Frucht deines Leibes, Jesus, der richten wird die Lebenden und die Toten.
0: Heilige Maria, Mutter Gottes, bitte für uns Sünder, jetzt und in der Stunde unseres Todes. Amen.
4: O meine Ehre sei dem Vater und dem Sohn und dem Heiligen Geist.
0: Wie im Anfang, so auch jetzt und alle Zeit und in Ewigkeit. Amen.
4: O mein Jesus, verzeih uns unsere Sünden, bewahre uns vor dem Feuer der Hölle, führe alle Seelen in den Himmel, besonders jene, die deiner Barmherzigkeit am meisten bedürfen. Amen. Amen.
0: Wir beten im letzten Geheimnis Jesus, der alles vollenden wird. Grüß Gott.
5: Guten Morgen, Josefa Timpel aus Augsburg.
0: Ja.
5: Vater unser, der du bist im Himmel, geheiligt werde dein Name, dein Reich komme, dein Wille geschehe, wie im Himmel, so auf Erden.
0: Unser tägliches Brot gib uns heute und vergib uns unsere Schuld, wie auch wir vergeben unseren Schuldigern. Und führe uns nicht in Versuchung, sondern erlöse uns von dem Bösen. Amen.
5: Gegrüßet seist du, Maria, voller Gnade, der Herr ist mit dir. Du bist gebenedeit unter den Frauen, und gebenedeit ist die Frucht deines Leibes, Jesus, der alles vollenden wird.
0: Heilige Maria, Mutter Gottes, bitte für uns Sünder, jetzt und in der Stunde unseres Todes. Amen.
5: Gegrüßet seist du, Maria, voller Gnade, der Herr ist mit dir. Du bist gebenedeit unter den Frauen. Gebenedeit ist die Frucht deines Leibes, Jesus, der alles vollenden wird.
0: Heilige Maria, Mutter Gottes, bitte für uns Sünder, jetzt und in der Stunde unseres Todes. Amen.
5: Gegrüßet seist du, Maria, voller Gnade, der Herr ist mit dir. Du bist gebenedeit unter den Frauen, und gebenedeit ist die Frucht deines Leibes, Jesus, der alles vollenden wird.
0: Heilige Maria, Mutter Gottes, bitte für uns Sünder, jetzt und in der Stunde unseres Todes. Amen.
5: Gegrüßet seist du, Maria, voller Gnade, der Herr ist mit dir. Du bist gebenedeit unter den Frauen, und gebenedeit ist die Frucht deines Leibes, Jesus, der alles vollenden wird.
0: Heilige Maria, Mutter Gottes, bitte für uns Sünder, jetzt und in der Stunde unseres Todes. Amen.
5: Gegrüßet seist du, Maria, voller Gnade, der Herr ist mit dir. Du bist gebenedeit unter den Frauen, und gebenedeit ist die Frucht deines Leibes, Jesus, der alles vollenden wird.
0: Heilige Maria, Mutter Gottes, bitte für uns Sünder, jetzt und in der Stunde unseres Todes. Amen.
5: Gegrüßet seist du, Maria, voller Gnade, der Herr ist mit dir. Du bist gebenedeit unter den Frauen. Gebenedeit ist die Frucht deines Leibes, Jesus, der alles vollenden wird.
0: Heilige Maria, Mutter Gottes, bitte für uns Sünder, jetzt und in der Stunde unseres Todes. Amen.
5: Gegrüßet seist du, Maria, voller Gnade, der Herr ist mit dir. Du bist gebenedeit unter den Frauen. Gebenedeit ist die Frucht deines Leibes, Jesus, der alles vollenden wird.
0: Heilige Maria, Mutter Gottes, bitte für uns Sünder, jetzt und in der Stunde unseres Todes. Amen.
5: Gegrüßet seist du, Maria, voller Gnade, der Herr ist mit dir. Du bist gebenedeit unter den Frauen. Gebenedeit ist die Frucht deines Leibes, Jesus,

0: voller Gnade, der Herr ist mit dir. Du bist gebenedeit unter den Frauen. Gebenedeit ist die Frucht deines Leibes, Jesus, der alles vollenden wird.
1: Heilige Maria, Mutter Gottes, bitte für uns Sünder, jetzt und in der Stunde unseres Todes. Amen.
0: Die Ehre sei dem Vater und dem Sohn und dem Heiligen Geist.
1: Wie im Anfang, so auch jetzt und alle Zeit und in Ewigkeit. Amen.
0: O mein Jesus, verzeih uns unsere Sünden, bewahre uns vor dem Feuer der Hölle, führe alle Seelen in den Himmel, besonders jene, die deiner Barmherzigkeit am meisten bedürfen. Amen. Amen.
1: Wir beten noch in der Meinung des Heiligen Vaters. In diesem Monat Oktober beten wir, dass in der Kirche der Umgang mit psychisch Erkrankten geprägt ist von Ehrfurcht und Liebe und er zur Heilung der Betroffenen beiträgt. Vater, unser im Himmel, geheiligt werde dein Name, dein Reich komme, dein Wille geschehe, wie im Himmel so auf Erden.
0: Unser tägliches Brot gib uns heute und vergib uns unsere Schuld, wie auch wir vergeben unseren Schuldigern. Und führe uns nicht in Versuchung, sondern erlöse uns von dem Bösen.
1: Gegrüßet seist du, Maria, voll der Gnade. Der Herr ist mit dir, du bist gebenedeit unter den Frauen. Und gebenedeit ist die Frucht deines Leibes, Jesus.
0: Heilige Maria, Mutter Gottes, bitte für uns Sünder, jetzt und in der Stunde unseres Todes. Amen.
1: Ehre sei dem Vater und dem Sohn und dem Heiligen Geist.
0: Wie es war im Anfang, so auch jetzt und alle Zeit und in Ewigkeit. Amen.
1: Maria, du Königin des Friedens,
0: bitte für uns.
1: Wir dürfen jetzt noch den priesterlichen Segen empfangen. Grüß Gott.
2: Ja, grüß Gott und einen guten Morgen und guten Tag. Da ist Pater Michael vom Franziskanerkloster in Füssen.
1: Ja.
2: Der Gott und Vater unseres Herrn Jesus Christus, der Vater des Erbarmens und der Gott allen Trostes, sei mit euch.
1: Und mit deinem Geiste.
2: Der Herr segne euch und behüte euch. Der Herr wende euch sein Antlitz zu und schenke euch Einheit und Frieden. Der Herr schenke euch die Gesundheit des Leibes und das Heil der Seele. Er lasse gelingen eurer Hände und eures Geistes Werk und erhalte euch immer im Glauben und im Vertrauen, in der Hoffnung, im Trost, in der Geduld, in der Dankbarkeit und in der Liebe. Dazu segne euch Gott, der Vater und der Sohn und der Heilige Geist.
1: Amen.
2: Einen gesegneten Tag und die Einheit und Frieden mit allen Menschen, mit denen wir zusammen sind.
1: Vergelt's Gott. Dankeschön, Pater Michael. Und danke allen Mitbetern. Eine große Gebetsgemeinschaft haben wir wieder gebildet im Rosenkranzgebet. Gerne dürfen Sie jetzt noch zu den Morgengebeten bleiben hier bei Radio Horeb. Wir beginnen mit dem Lied Ave Maria Gratia Plena.

Vater, in deinen Händen sind mein Leib und mein Geist. Ich kann mein Leben nicht planen, nicht machen und nicht voraussagen. Ich danke dir, dass du mich führst. Ich staune, Herr, über den Plan, nach dem mein Leben verläuft, über die Wendungen, die mein Schicksal nahm und über seine Geradlinigkeit. Du greifst ein und manchmal erkenne ich, dass es so kommen musste. Du machtest meine Gedanken und Pläne zunichte und am Ende entdeckte ich, so war es gut. Ich weiß, Herr, dass du mich am Leid nicht vorbeiführst, aber du führst mich hindurch. Und wenn ich im finsteren Tal wandere und deine Hand nicht finde, so fürchte ich doch kein Unglück, denn du bist bei mir. Ich vertraue dir, Herr und Vater, auch wenn ich nichts verstehe und sehe. Ich überlasse mich dir. Tu du mit mir, was du willst. Ich lege mich in deine Hand und danke dir, wenn ich immer besser lerne, dies und sonst nichts zu wollen. Einzig dies wünsche ich, dass dein Wille sich an mir erfüllt. Amen.

Komm, Heiliger Geist, komm, Liebesfeuer, komm, Vater der Armen, verliebt in meine Wunden. Komm, Heiliger Geist, in unsere Herzen und sende vom Himmel einen Strahl deines Lichtes. Komm in uns, Vater der Armen, komm, Spender aller Gaben, komm, Licht unserer Herzen. Amen.

Lieber Vater, meine Kinder sind draußen und ich kann sie nicht behüten. Je größer sie werden, umso weniger kann ich sie begleiten. Sie gehen ihre eigenen Wege und mir bleibt nichts, als sie dir anzuvertrauen. Gib ihnen gute Kameraden und Freunde und Erwachsene, die sorgsam mit ihnen umgehen. Behüte sie im Verkehr und dass sie nicht in Gefahr geraten und niemanden in Gefahr bringen. Bewahre sie, dass sie nichts Unrechtes tun, wenn sie unter sich sind. Gib vor allem das eine, dass sie gern wieder heimkommen, dass sie sich auf das Elternhaus freuen und es lieben. Hilf mir, dass es mir gelingt, ihnen dieses Haus und unseren Kreis lieb zu machen und ihnen beides recht lange zu erhalten. Gib ihnen, dass sie nicht mit Angst an ihre Eltern denken, auch nicht, wenn sie Unrechtes getan haben. Erhalte ihnen das Vertrauen, dass dieses Haus immer für sie offen ist, trotz all ihrer Dummheiten, und hilf uns allen, dass unser Haus ihnen zeigt, was es heißt, zu Hause zu sein, bei dir daheim, im Haus und am Tisch deines ewigen Reiches. Amen.

Wir beten ein Weihgebet, das zum Jubeljahr von Fatima, dem 100. Jubiläum, entstanden ist von Papst Franziskus zur Rosenkranzkönigin, die wir am 7. Oktober miteinander feiern. Gegrüßet seist du, Mutter des Herrn, Jungfrau Maria, Königin des Rosenkranzes von Fatima. Gebenedeit unter allen Frauen, du bist das Bild der mit dem österlichen Licht gekleideten Kirche. Du bist die Ehre unseres Volkes, du bist der Triumph über das Zeichen des Bösen. Prophezeiung der barmherzigen Liebe des Vaters, Meisterin der Verkündung der frohen Botschaft des Sohnes, Zeichen des brennenden Feuers des Heiligen Geistes, lehre uns in diesem Tal der Freuden und Schmerzen die ewigen Wahrheiten, die der Vater den Kleinen offenbart. Zeige uns die Kraft deines schützenden Mantels. Sei in deinem unbefleckten Herzen die Zuflucht der Sünder und der Weg, der zu Gott führt. Vereint mit meinen Brüdern und Schwestern im Glauben, in der Hoffnung und in der Liebe, gebe ich mich dir hin. Durch dich vereint mit meinen Brüdern und Schwestern weihe ich mich dem Herrn, o Jungfrau des Rosenkranzes von Fatima. Geborgen im Licht, das uns aus deinen Händen erreicht, werde ich den Herrn ehren, bis in alle Ewigkeit. Amen.

Maria, dein unbeflecktes Herz ist die Quelle und gleichzeitig die schönste Frucht der Allmacht deines Sohnes, unseres Herrn. Mutter und Königin vom kostbaren Blut, du bist der Weg und gleichzeitig strahlendste Ikone der Liebe deines Sohnes, unseres Erlösers. Du Frau mit der Sonne bekleidet, bist der Kampf und gleichzeitig der herrliche Sieg, der Demut deines Sohnes, unseres Gottes. Dir wollen wir danken, dir vertrauen und zusammen mit dir leben und teilnehmen an der Mission Jesu Christi. Dir, Maria, weihen wir uns von Neuem. Wir bitten dich, Mutter, nimm uns alle in dein unbeflecktes Herz, damit wir dort geschützt und gereinigt Heilung und Heiligung erfahren im Heiligen Geist. Lass uns durch dein Herz zum Herzen Jesu gelangen, zum ewigen Lobpreis des himmlischen Vaters. Amen.

Heiliger Schutzengel, seitdem ich lebe, bist du immer bei mir. Du kennst mich und weißt um das Gute und Schwache in mir. Ich vertraue mich dir an. Führe mich heute und alle Tage meines Lebens näher zu Gott. Gib mir Mut zum Glauben und hilf mir, Gott und meine Mitmenschen zu lieben. Mach, dass ich erkenne, was Gott von mir will und dass ich mich für das Gute entscheide. Ich danke dir für deinen Schutz auf meinem Weg und bitte dich, bleibe immer bei mir. Danke. Amen. Der heilige Name unseres Herrn Jesus Christus und der glorreichen Jungfrau Maria, seiner Mutter, sei gebenedeit in Ewigkeit. Es segne uns mit ihrem lieben Sohn, die Jungfrau Maria, im Namen des Vaters und des Sohnes und des Heiligen Geistes. Amen.

Das waren die Morgengebete hier bei Radio Horeb. Schön, dass Sie mit dabei waren, mitgebetet, mitgesungen haben. Und wir dürfen jetzt gleich das Evangelium miteinander betrachten für den heutigen Samstag der 26. Woche im Jahreskreis, entnommen aus Lukas im 10. Kapitel, die Verse 17 bis 24. Freut euch darüber, dass eure Namen im Himmel verzeichnet sind. Diese Worte werden wir heute im Evangelium hören. Aus Lukas im 10. Kapitel, Vers 17 bis 24. Um 7 Uhr beten wir dann das Morgenlob der Kirche, die Laudes, mit den Brüdern und Schwestern vom gemeinsamen Leben im Kloster Maria Bronnen in Weilheim.

Das Tagesevangelium für den heutigen Samstag der 26. Woche im Jahreskreis. Ich grüße Sie dazu am Mikrofon Adelheid Niklaser. Hören wir gemeinsam hin auf das Wort Gottes, das wir heute in der ganzen Kirche hören, dass es Frucht bringt in unseren Herzen. Darum wollen wir bitten, Heiliger Geist, komm du jetzt, öffne unsere Sinne, unser Herz für das Wort, das heute an uns ergeht. Im Lukasevangelium, 10. Kapitel, die Verse 17 bis 24. In jener Zeit kehrten die 72 zurück und sagten voller Freude: Herr, sogar die Dämonen sind uns in deinem Namen untertan. Da sagte er zu ihnen: Ich sah den Satan wie einen Blitz aus dem Himmel fallen. Siehe, ich habe euch die Vollmacht gegeben, auf Schlangen und Skorpione zu treten und über die ganze Macht des Feindes. Nichts wird euch schaden können. Doch freut euch nicht darüber, dass euch die Geister gehorchen, sondern freut euch darüber, dass eure Namen im Himmel verzeichnet sind. In dieser Stunde rief Jesus vom Heiligen Geist erfüllt voll Freude aus: Ich preise dich, Vater, Herr des Himmels und der Erde, weil du das vor den Weisen und Klugen verborgen und es den Unmündigen offenbart hast. Ja, Vater, so hat es dir gefallen. Alles ist mir von meinem Vater übergeben worden. Niemand erkennt, wer der Sohn ist, nur der Vater. Und niemand erkennt, wer der Vater ist, nur der Sohn. Und der, dem es der Sohn offenbaren will. Jesus wandte sich an die Jünger und sagte zu ihnen allein: Selig sind die Augen, die sehen, was ihr seht. Denn ich sage euch, viele Propheten und Könige wollten sehen, was ihr seht, und haben es nicht gesehen, und wollten hören, was ihr hört, und haben es nicht gehört. Soweit heute das Evangelium aus Lukas. Lasset uns beten. Herr, unser Gott, du öffnest dein Reich allen, die aus dem Wasser und dem Heiligen Geist wiedergeboren sind. Stärke in uns das Leben der Gnade, damit wir von Schuld frei bleiben und die Herrlichkeit erlangen, die du uns verheißen hast. Darum bitten wir durch Jesus Christus, deinen Sohn, unseren Herrn und Gott, der in der Einheit des Heiligen Geistes mit dir lebt und herrscht in Ewigkeit. Amen. Singet Lob und Preis, Dank sei Gott dem Herrn.

Ein Lied zu Ehren der Gottesmutter und ihrem unbefleckten Herzen. Heute am ersten Samstag des Monats gedenken wir ihrer ganz besonders am Herz-Marie-Samstag. Dieser gehört zu den drei Tagen, die immer am Anfang eines Monats stehen, das sogenannte monatliche Triduum, der Priester-Donnerstag, Herz-Jesu-Freitag, Herz-Marie-Samstag. Wir dürfen uns also ganz besonders ihrem Herzen anempfehlen und ihre Liebe, mütterliche Liebe erbitten. Wir alle sehnen uns nach Geborgenheit und Liebe. Sie will es uns schenken, indem sie uns immer zum Herzen Gottes führt, wo Liebe und Barmherzigkeit und Zärtlichkeit uns zukommen. Wir dürfen miteinander in den Lobpreis einstimmen, jetzt gleich um 7 Uhr, das Morgenlob der Kirche, die Laudes, beten wir heute mit den Brüdern und Schwestern vom gemeinsamen Leben im Kloster Maria Bronnen in Weilheim. Um 7.30 Uhr hören wir dann einen Impuls von Pfarrer Armin Kögler aus Königstein im Taunus. Er geht heute auf die Lesungstexte ein und spricht über die Berufung zur Treue. Heute um 9 Uhr feiern wir Gottesdienst aus der Wallfahrtsbasilika Maria Brünnlein in Wemding mit Wallfahrtsrektor Norbert Traub im Bistum Eichstätt gelegen.

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Stimmen wir ein mit Freude in den Lobpreis auf den Herrn, danken wir ihm für diesen neuen Tag, der uns geschenkt wird, im Morgenlob der Kirche, der Laudes aus dem Stundengebet. Wir schalten heute ins Kloster Maria Bronnen in Weilheim zu den Brüdern und Schwestern vom gemeinsamen Leben.

0: Wir begrüßen alle, die jetzt über Radio Horeb uns zugeschaltet sind und mit uns die Laudes beten. Wir Chorherren feiern heute den heiligen Bischof Rodigang, verwenden das Proprium für Hirten der Kirche, Antiphonen und Psalmen vom Samstag der zweiten Woche im Stundenbuch Band 3, Seite 432 folgende.
1: Herr, öffne meine Lippen.

Kommt, lasst uns jubeln vor dem Herrn und zujauchzen dem Fels unseres Heiles. Lasst uns mit Lob seinem Angesicht nahen, vor ihm jauchzen mit Liedern.

Denn der Herr ist ein großer Gott, ein großer König über allen Göttern. In seiner Hand sind die Tiefen der Erde, sein sind die Gipfel der Berge. Sein ist das Meer, das er gemacht hat, das trockene Land, das seine Hände gebildet.

Kommt, lasst uns niederfallen, uns vor ihm verneigen. Lasst uns niederknien vor dem Herrn, unserem Schöpfer. Denn er ist unser Gott. Wir sind das Volk seiner Weide, die Herde von seiner Hand geführt.

Ach, würdet ihr doch heute auf seine Stimme hören. Verhärtet euer Herz nicht, wie in Meriba, wie in der Wüste am Tag von Massa. 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

Ehre sei dem Vater und dem Sohn und dem Heiligen Geist, wie im Anfang, so auch jetzt und alle Zeit und in Ewigkeit. Amen.

jetzt und alle Zeit und in Ewigkeit. Amen. Am Morgen verkünden wir, Herr, deine Huld und in den Nächten deine Gnade.

0: kommt und hingestellt.
1: Denk an die Tage der Vergangenheit. Lerne aus den Jahren der Geschichte.
0: Frag deinen Vater, er wird es dir erzählen.

0: sein Nest beschützt und über seinen Jungen schwebt.
1: Der seine Schwingen ausbreitet, ein Junges erweit, und es flügelschlagend davonträgt.
0: Der Herr allein hat Jakob geleitet, kein fremder Gott stand ihm zur Seite.

Lesung aus dem Hebräerbrief. Denkt an eure Vorsteher, die euch das Wort Gottes verkündet haben. Schaut auf das Ende ihres Lebens und ahmt ihren Glauben nach. Jesus Christus ist derselbe, gestern, heute und in Ewigkeit. Lasst euch nicht durch mancherlei fremde Lehren irreführen.

0: durch euch. Gepriesen sei der Herr, der Gott Israels, denn er hat sein Volk besucht und ihm Erlösung geschaffen.
1: Er hat uns seine starken Wetter erweckt, im Hause seines Knechtes David.
0: So hat er verheißen von alters her, durch den

0: in der Vergebung der Sünden.
1: Durch die barmherzige Liebe unseres Gottes wird uns besuchen, das

0: redet durch euch.
1: Gepriesen sei Jesus Christus, der gute Hirt, der sein Leben hingegeben hat für die Seinen. Zu ihm lasst uns beten. Herr, sei du der Hirte deines Volkes.
2: Herr, sei du der Hirte deines Volkes.
1: Du hast im Wirken des heiligen Bischofs Chrodegang deine Liebe sichtbar gemacht. Lass uns heute auf seine Fürbitte dein Erbarmen erfahren.
2: Herr, sei du der Hirte deines Volkes.
1: Du hast durch große Seelsorge immer wieder deine Kirche erneuert. Schenke uns auf ihre Fürbitte die Gnade der Bekehrung.
2: Herr, sei du der Hirte deines Volkes.
1: Durch den Dienst heiliger Seelsorger hast du dich der Armen und Schwachen angenommen. Schenke uns auf ihre Fürsprache die Kraft, den Schwachen zu dienen.
2: Herr, sei du der Hirte deines Volkes.
1: Durch die Predigt und das Beispiel heiliger Seelsorger hast du vielen den Weg zum Himmel gewiesen. Hilf uns, auf ihre Fürsprache diesen Weg zu finden.
2: Herr, sei du der Hirte deines Volkes.
1: Vater unser im Himmel,
2: geheiligt werde dein Name, dein Reich komme, dein Wille geschehe, wie im Himmel so auf Erden. Unser tägliches Brot gib uns heute und vergib uns unsere Schuld, wie auch wir vergeben unseren Schuldigen. Und führe uns nicht in Versuchung, sondern erlöse uns von dem Bösen.
1: Herr, unser Gott, von deinem Geist erleuchtet, hat der heilige Bischof Chrodegang deinem Volk den Weg zum Heil gewiesen. Lass ihn, der uns auf Erden ein Vorbild war, im Himmel unser Fürsprecher sein. Darum bitten wir durch Jesus Christus, deinen Sohn, unseren Herrn und Gott, der in der Einheit des Heiligen Geistes mit dir lebt und herrscht von Ewigkeit zu Ewigkeit.
2: Amen.
1: Heilige Maria, Mutter des Lebens, heiliger Josef, heiliger Erzengel Michael, heiliger Vater Augustinus, heilige Theresia vom Kinde Jesus, heiliger Niklaus von Flü, heiliger Pfarrer von Ars, selige Anna Katharina Emmerich, heiliger Bischof Chrodegang, unsere heiligen Schutzengel und Namenspatrone, alle Engel und Heiligen Gottes, die göttliche Hilfe zu alle Zeit mit uns.
2: Und mit unseren abwesenden Brüdern und Schwestern.
1: Und segne und behüte euch an diesem Tag der allmächtige Gott, der Vater und der Sohn und der Heilige Geist.
2: Amen.
1: Geht hin in Frieden.
2: Danke.
3: Das war die Laudes, das Morgenlob der Kirche. Wir haben heute Morgen gebetet mit der Gemeinschaft der Brüder und Schwestern vom gemeinsamen Leben im Kloster Maria Bronnen in Weilheim. Heute Abend die Vesper, die erste Vesper zum Sonntag, beten wir mit den Klarissenkapuzinerinnen von der ewigen Anbetung im Kloster Bethlehem zum 800. Todestag des heiligen Franziskus feiern die Klarissenkapuzinerinnen die erste Vesper vom Hochfest des heiligen Franziskus. 17:30 Uhr, Abendlob der Kirche, die Vesper.

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Oktober und das ist der 800. Todestag des heiligen Franziskus von Assisi. Zwei Sendungen haben wir für Sie an diesem Tag zu diesem Thema des heiligen Franziskus. 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Und um 14 Uhr in der Senderei Spiritualität geht es um das Sterben des Heiligen und seinen Heimgang. Wir hören Schwester Maria Petra Grünert, Franziskanerin von Maria Stern in Augsburg.

0: 7.30 Uhr, halb acht. Berufen zur Treue, so ist unser Impuls heute überschrieben. Sie hören Pfarrer Armin Kögler aus Königstein im Taunus. Er nimmt Bezug auf die heutigen Lesungstexte.
1: Liebe Zuhörer, da ich in der DDR aufgewachsen bin und sie 37 lange Jahre genießen musste, ist der Tag der deutschen Einheit für mich etwas Besonderes. Im 40. Jahr der DDR fiel am 9.11.1989 die Mauer. Der Prozess der Vereinigung Deutschlands begann. Bei 40 denken Gläubige an die Zeit der Wüstenwanderung Israels. In der Wendezeit zum Priester geweiht, habe ich die mit dem Umbruch einhergehenden schweren Prozesse oft geradezu hautnah erlebt. Zusammenbruch von Betrieben, Aufbau neuer Existenzen, aber auch die Problematik der Stasi-Spitzel, die bekannt wurden, und die Möglichkeit zur Gründung neuer katholischer Schulen. Die Mauer fiel am Weihetag der Lateranbasilika. Sie trägt den Ehrentitel Mutter und Haupt aller Kirchen des Erdkreises. Papst Johannes Paul II. Trug mit seinem Wirken maßgeblich zur Entwicklung bei, die unserem Volk die Vereinigung brachte, dass wir

0: ihn verloren, auch nicht, als seine Frau ihn verspottet. Hältst du noch an deiner Frömmigkeit fest, lästere Gott und stirb. Das im Hebräischen stehende Barak bedeutet segnen, loben, preisen, wird aber, um Treuglaubende zu verspotten, auch im Sinn von lästern und fluchen verwendet. So erklärt sich die andere Textvariante in der Einheitsübersetzung 2016. Hiob leidet, hält aber an Gott fest und wird von ihm belohnt, denn der Herr segnete die spätere Lebenszeit Hiobs mehr als seine frühere. Diese Erfahrung durften in der Wendezeit auch viele treue Christen machen, die sich plötzlich in gehobenen Positionen wiederfanden. Gott segnet die Treue. Das bedeutet aber auf dem Hintergrund des Mariensamstages auch, dass diese Treue immer zu leben ist und nicht als eine Art Geschäftsbeziehung missverstanden werden darf. Gott ist um seiner selbst willen zu lieben. Unsere Liebe kann immer nur Antwort auf Gottes Liebe zu uns sein. Maria hat es vorgelebt. Das Evangelium muss in den Kontext der Kapitel 9 und 10 bei Lukas gestellt werden, sonst wird es schnell falsch ausgelegt. Die Aussendung der 12 Apostel, 9:1-6, und ihre Beauftragung unterscheidet sich deutlich von der Aussendung der 72 Jünger und deren Beauftragung, 10:1-16. Der heutige Text folgt der Aussendung und Beauftragung der 72. Er berichtet ihre begeisterte Rückkehr. Im Gegensatz zu den 12 wurden sie nur mit der Heilung der Kranken und der Verkündigung, das Reich Gottes ist euch nahe, beauftragt. Jesus beauftragte sie nicht mit der Austreibung der Dämonen. Dass diese ihnen in Jesu Namen gehorchen, 10:17, ist Jesu gnadenhaftes Handeln, der nicht zulässt, dass sie den Übereifer später mit Belastungen bezahlen. Daher lobt Jesus sie indirekt mit den Worten, ich sah den Satan von Himmel fallen. Und er korrigiert liebevoll, doch freut euch nicht darüber, dass euch die Geister gehorchen, sondern freut euch darüber, dass eure Namen im Himmel verzeichnet sind. Jesus bringt dem Vater den Lobpreis dar. Der Vater hat das alles geschenkt. Und er dankt dem Vater, der die etwas übereifrigen Jünger nicht in die Hände des Bösen fallen lässt. Denn niemand erkennt, wer der Sohn ist, nur der Vater. Und niemand erkennt, wer der Vater ist, nur der Sohn und der, dem es der Sohn offenbaren will. Jesus muss den Vater offenbaren, muss uns unseren Platz in der Kirche zuweisen, der Kirche, die sein mystischer Leib ist, damit wir an der uns zugewiesenen Stelle unsere Aufgabe gemäß dem Willen des Vaters erfüllen. Da die Kirche ein Leib mit vielen Gliedern ist, haben alle ihren besonderen Platz in ihr. Und keiner dieser Plätze ist unwichtig oder weniger wichtig. Auch nicht der scheinbar im Blick der Welt nebensächlichste. Jeder von uns ist von Gott mit seiner eigenen Berufung erschaffen und gewollt, denn jeder von uns lebt, weil Gott uns will. Meditieren Sie auf dem Hintergrund des Gesagten die Berufung des Jeremia 1:5-7. Leider wird die Lukasstelle oft dazu herangezogen, Dämonenaustreibungen durch Laien zu begründen. Vorsicht, Vorsicht, Vorsicht. Dieser Dienst ist denen zu überlassen, die von der Kirche dazu beauftragt sind. In der Kirche als Leib Christi gibt es keine Selbstermächtigung. Das bringt immer großen Schaden. Weil Maria ihre Berufung ganz gelebt hat, ist sie uns Vorbild bis heute. Eifern wir ihr nach. An ihrer Hand gehen wir den Weg zu Jesus in den Himmel sicher. So wünsche ich Ihnen, dass Sie an Mariens Hand und auf Gottes Vorsehung vertrauend treue Beter sind, die sich um ein echtes Leben aus dem Glauben mühen und so Zeugnis für Gottes Liebe geben. Dazu segne sie der allmächtige und gütige Gott, der Vater und der Sohn und der Heilige Geist.
1: Amen. Amen.

Danke für diesen Impuls, den wir mit in den Tag nehmen. Das war Pfarrer Armin Kögler aus Königstein im Taunus. Er hat heute seinen Impuls angelehnt an die Lesungstexte für den heutigen Tag der Deutschen Einheit.

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8: 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Gleich geht's weiter im Programm mit der Betrachtung der beiden Lesungen der Lesehure zur 26. Woche im Jahreskreis Samstag. Hören wir heute einen weiteren Ausschnitt aus dem Buch Judith im 13. Kapitel ab Vers 6. Diese Lesung können Sie im Alten Testament also aufschlagen, Buch Judith, 13. Kapitel, oder aber im Lektionar zum Stundenbuch Römisch 2,7 auf Seite 183 folgende. Dort finden wir dann auch die zweite Lesung von Julius Kardinal Döpfner aus dem letzten Brief an seine Gemeinden. Er spricht über die Zukunft des sonntäglichen Gemeindegottesdienstes. Beide Lesungen jetzt gleich um 7:45 hier bei Radio Horeb.

die Lesungen der Lesehure hier bei Radio Horeb. Jeden Morgen 7.45 Uhr nehmen wir das Lektionar zum Stundenbuch in die Hand. Wir sind heute im Heft Römisch 2,7 und Sie finden beide Texte, die wir jetzt miteinander betrachten, auf Seite 183 folgende. Die erste Lesung können Sie auch im Alten Testament aufschlagen. Wir lesen zurzeit das Buch Judith, jetzt heute im 13. Kapitel, die Verse 6 bis 20. Über den Tod des Holofernes hören wir. Judith ging zum Bettpfosten am Kopf des Holofernes und nahm von dort sein Schwert herab. Sie ging ganz nahe zu seinem Lager hin, ergriff sein Haar und sagte: »Mach mich stark, Herr, du Gott Israels, am heutigen Tag.« Und sie schlug zweimal mit ihrer ganzen Kraft auf seinen Nacken und hieb ihm den Kopf ab. Dann wälzte sie seinen Rumpf von dem Lager und riss das Mückennetz von den Tragstangen herunter. Kurz danach ging sie hinaus und übergab den Kopf des Holofernes ihrer Dienerin, die ihn in einen Sack steckte. Sie machten sich dann beide wie gewöhnlich auf den Weg, als wollten sie zum Beten gehen. Sie gingen jedoch, nachdem sie das Lager durchquert hatten, um die Schlucht herum, stiegen den Berg von Betulia hinauf und gelangten vor das Stadttor. Schon von Weitem rief Judith den Wächtern am Tor zu: »Öffnet, öffnet schnell das Tor! Gott ist mit uns, ja, unser Gott ist mit uns. Er offenbart in Israel seine segensreiche Macht, an unseren Feinden aber seine strafende Gewalt. Das hat er auch heute bewiesen.« Als die Männer in der Stadt ihre Stimme hörten, eilten sie zum Stadttor hinunter und riefen die Ältesten der Stadt zusammen. Alle liefen herbei, vom Kleinsten bis zum Größten, denn sie konnten es nicht fassen, dass Judith zurückgekommen war. Sie öffneten das Tor und ließen die beiden Frauen herein, dann zündeten sie ein Feuer an, um den Platz zu beleuchten, und umringten sie. Judith aber rief ihnen laut zu: »Lobt Gott, ja, lobt ihn, lobt Gott! Er hat dem Haus Israel sein Erbarmen nicht entzogen, sondern er hat in dieser Nacht unsere Feinde durch meine Hand vernichtend getroffen.« Dann zog sie den Kopf aus dem Sack und zeigte ihn den Männern mit den Worten: »Seht, das ist der Kopf des Holofernes, des Oberbefehlhabers der assyrischen Truppen, und hier ist das Mückennetz, unter dem er in seinem Rausch lag. Der Herr hat ihn durch die Hand einer Frau erschlagen. So wahr der Herr lebt, der mich auf dem Weg beschützt hat, den ich gegangen bin, zwar hat ihn mein Anblick verführt und in das Verderben gestürzt, aber er hat mich durch keine Sünde befleckt oder geschändet.« Das Volk war zutiefst ergriffen. Sie verneigten sich, warfen sich vor Gott nieder und riefen einmütig: »Gepriesen seist du, unser Gott, der du am heutigen Tag die Feinde deines Volkes vernichtet hast.« Usia aber sagte: »Meine Tochter, du bist von Gott, dem Allerhöchsten, mehr gesegnet als alle anderen Frauen auf der Erde. Gepriesen sei der Herr, unser Gott, der Himmel und Erde geschaffen hat. Durch seine Hilfe ist es dir gelungen, dem Anführer unserer Feinde den Kopf abzuschlagen. Die Erinnerung an dein Vertrauen soll in Ewigkeit nicht aus den Herzen der Menschen entschwinden, die sich an die Macht Gottes erinnern. Gott möge dir ewigen Ruhm schenken und dich reich mit seinem Segen belohnen. Denn in der Not unseres Volkes hast du dein Leben nicht geschont. Nein, du hast entschlossen unseren Untergang von uns abgewehrt. Du bist vor unserem Gott auf geradem Weg gegangen.« Und alles Volk rief: »Amen. Amen.« Soweit die erste Lesung der Lesehure aus dem Buch Judith im Alten Testament.

Wir hören die zweite Lesung der Lesehore von Julius Kardinal Döpfner. Er lebte im 20. Jahrhundert, starb 1976. Aus seinem letzten Brief an seine Gemeinden. Er schreibt, so schmerzlich es ist, man wird sagen müssen, dass es in absehbarer Zeit nicht mehr möglich sein wird, in jeder Gemeinde der Diözese an allen Sonn- und Feiertagen die heilige Eucharistie zu feiern. Das ist umso mehr zu bedauern, da ja die Feier der Eucharistie von jeher. Das ist umso mehr zu bedauern, da ja die Feier der Eucharistie von jeher die Mitte der Kirche und der Gemeinden gewesen ist. Denn von den ersten Zeiten der Kirche an versammeln sich die Christen am Sonntag zur Feier der Eucharistie und erfüllen so den Auftrag des Herrn: Tu dies zu meinem Gedächtnis. Die gemeinsame Synode der Bistümer in der Bundesrepublik hat das aufs Neue bekräftigt. Der Sonntag, so sagt sie in ihrem Beschluss über den Gottesdienst, ist der Tag, an dem die christliche Gemeinde ihres Herrn gedenkt, der durch seinen Tod und seine Auferstehung in die Vollendung, in die Herrlichkeit Gottes eingegangen ist. Die seelsorgliche Bedeutung der sonntäglichen Eucharistiefeier hat in unserer Zeit, in der so viele andere Stützen des Glaubens nicht mehr vorhanden sind, gegenüber früheren Generationen an Bedeutung noch gewonnen. Darum werden auch die Priester unserer Diözesen, wie bisher schon, die Mühe nicht scheuen, zwei- oder dreimal an einem Sonntag zur Feier der Eucharistie und zur Verkündigung des Wortes Gottes bereit zu sein, um möglichst vielen Gemeinden die Teilnahme an der Feier der Eucharistie zu ermöglichen. Abgesehen davon, dass die kirchliche Ordnung es nicht zulässt, dass ein Priester mehr als dreimal am Sonntag zelebriert, wäre dies auch gar nicht wünschenswert. Das wird jeder verstehen, der auch nur ein wenig über die Auswirkungen nachdenkt. Die Notlage aber, der manche unserer Gemeinden entgegengehen, darf unter keinen Umständen dazu führen, dass sie sich nur noch ein- oder zweimal im Monat oder gar noch seltener zum Gottesdienst versammeln. Das würde zum Zerfall der Gemeinden und des Glaubens führen. Gegen ein solches Streben müssen wir uns mit allen Kräften wehren. Darum müssen die Gemeinden auch an den Sonntagen, an denen keine Eucharistiefeier möglich ist, sich zum Gottesdienst versammeln, zu einem Wortgottesdienst, den ein Diakon oder beauftragter Laie leitet und in dem auch die Kommunion ausgeteilt werden kann. Auch dabei versammelt sich die Gemeinde um den Herrn. Auch wenn eine solche Versammlung nur die Form eines Wort- und Kommuniongottesdienstes hat, so wird sich in dieser Feier die Gemeinde doch ihrer Verbundenheit und Einheit mit den anderen Gemeinden des Herrn bewusst. Sie gewinnt aus dem Hören des Wortes Gottes Weisung und Kraft für ihr Leben und ihr Glaubenszeugnis. Sie begegnet Christus und empfängt ihn in seinem Wort und in den eucharistischen Gaben. Sie verehrt Gott und wirkt mit am Heil der Menschen. Sie wird im Gebet ihrer Abhängigkeit von Gott und seiner Treue inne. Sie bekennt ihren Glauben und preist Gott. So ist auch in einem solchen Gottesdienst der Herr gegenwärtig und die Gemeinde feiert in Wahrheit Liturgie. Soweit die zweite Lesung der Lesehure. Ein Ausschnitt aus dem letzten Brief an seine Gemeinden von Julius Kardinal Döpfner.

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Wir freuen uns, dass Sie mit dabei sind am heutigen Tag der Deutschen Einheit, 3. Oktober, und führen Sie gerne mit unserem Programm durch diesen Tag. Jetzt gleich um 8 Uhr in der Senderei Kalenderblatt werden wir zum Tag der Deutschen Einheit in eine deutsche Heilige vorstellen. Das machen wir jedes Jahr. Heute ist es die heilige Hildegard von Bingen. Jetzt gleich um 8 Uhr in der Reihe Kalenderblatt.

0: Radio Horeb mit dem Kalenderblatt. Zum heutigen Tag der deutschen Einheit stellen wir Ihnen eine deutsche Heilige vor, die heilige Hildegard von Bingen, wohl die größte Mystikerin Deutschlands. Hildegard war Künstlerin und Wissenschaftlerin, Mystikerin und Ärztin. Papst Benedikt XVI. Hat sie am 7. Oktober 2012 zur Kirchenlehrerin erhoben. Und Alma Maria Schätzl erzählt uns jetzt aus ihrem Leben.
1: Hildegard wird im Jahre 1098 als zehntes Kind in die Familie eines Landadeligen im rheinhessischen Bermersheim hineingeboren. Mit 14 Jahren geben die wohlhabenden Eltern ihre kränkliche, aber seit Jahren schon visionär begabte Tochter in die Obhut einer Verwandten. In der kleinen Gemeinschaft um Jutta von Sponheim lebt sie nun in einer Frauenklause auf dem Disibodenberg. Auf jenem Berg, über dem Zusammenfluss von Glan und Nahe, erhält die wissensdurstige Schülerin Hildegard eine fundierte klösterliche Bildung. Trotz ihrer häufigen Krankheiten ist sie dennoch lebhaft und fröhlich. Doch das Mädchen sieht mehr als andere Menschen, sieht nicht nur die materiellen Dinge, sondern auch die geistigen. Es ist mit ganz besonderer Intuition begabt. Hildegard erhält ihre Eingebungen bei vollem Bewusstsein, in wachem Zustand, nie in geistiger Entrücktheit. Auf diese außerordentliche Wahrnehmungsgabe reagiert sie lange Zeit mit großer Angst. Mit 17 Jahren legt sie ihre Ordensgelübde ab. Im Jahre 1136 übernimmt die vielseitig begabte Benediktinerin die Leitung des aus der Klause entstandenen Klösterchens. Stets eindringlicher werdende Visionen begleiten ihren Klosteralltag. 1141 widerfährt der Äbtissin Hildegard ein ganz besonderes Erlebnis, das sie in tiefe Zweifel und innere Widerstände stürzt. Sie sieht ein feuriges Licht aus dem offenen Himmel, das sie ganz durchströmt, ohne sie zu verbrennen, das lebendige Licht, wie sie es nennt. Gleich den alttestamentlichen Propheten hört sie: Schreibe, was du siehst und hörst. Gott beauftragt sie, all das, was sie in Bildern sieht und von der himmlischen Stimme vernimmt, schriftlich festzuhalten und öffentlich zu verkünden. Die Erschütterung über diese Begebenheit lässt die Ordensfrau schwer erkranken. Nach längerem Zögern erst schreibt sie dann innerhalb von 10 Jahren ihr erstes Visionswerk »Liber si vias Domini«, wörtlich »Wisse die Wege des Herrn« nieder. Es ist ein theologisch-visionäres Buch und basiert auf 26 Visionen über die Heilsgeschichte. Propst Vollmar vom Disibodenberg ist der Seherin bei der Abfassung in lateinischer Sprache behilflich. Während der Synode zu Trier 1147-48 unterstützt Abt Bernhard von Clairvaux die Äbtissin in ihrem Bemühen, ihre Visionen veröffentlichen zu dürfen. Nach einer Lesung aus ihren Schriften erteilt ihr der anwesende Papst Eugen III. Dazu die Erlaubnis. Er bestätigt damit ihre Sehergabe und motiviert sie sogar zu weiteren Werken. Noch 2 große theologische Visionsbücher werden entstehen. Mit der Entscheidung des Papstes ist Hildegard zu einer Person des öffentlichen Lebens geworden. Damit endet ihr bisheriges, rein kontemplatives Leben. Gegen den Widerstand des Abtes vom Disibodenberg gründet die Äbtissin in der Folge auf dem Ruppertsberg bei Bingen ein neues Kloster. Selbstbewusst und charismatisch tritt sie nun in der Öffentlichkeit auf. In Scharen strömen die Menschen aus allen Gesellschaftsschichten zur Prophetin Hildegard, um sie um Rat zu bitten. Das neue Benediktinerinnenkloster entwickelt sich aufgrund der vorbildlichen Leitung sehr rasch zu einem blühenden Gemeinwesen. Die Posaune Gottes, als die versteht sich Hildegard, geht auch auf weitläufige Predigtreisen, obwohl sie Zeit ihres Lebens kränklich ist. Wortstark prangert sie unter freiem Himmel Missstände in der Kirche an, mahnt die Menschen zur Umkehr. Ihr intellektueller Scharfsinn und ihr Witz wirken anziehend. Die Kunde von der Visionärin und Universalgelehrten verbreitet sich rasch in ganz Europa, ja bis nach Byzanz. Dennoch bleibt die fromme Benediktinerin stets bescheiden und demütig, weiß sie doch um die eigentliche Quelle ihres Wissens, Gott selbst. Im Kloster auf dem Ruppertsberg entstehen die meisten ihrer berühmten Werke. Hildegards Spiritualität ist eine Ganzheitsschau. Weltbild und Menschenbild sind miteinander verbunden, aufeinander bezogen und in Gott untrennbar vereint. Krankenpflege war schon etwa seit den ersten Klostergründungen um das Jahr 300 ein wichtiger Bestandteil klösterlichen Wirkens. Als Ärztin und Naturwissenschaftlerin zeigt die Äbtissin Hildegard in ihren Schriften Wege auf, wie man die Kräfte der Natur zur Heilung des Menschen einsetzen kann. Ihr ganzheitliches Heilsystem ist heute so aktuell wie damals. Auch als Komponistin, Dramaturgin und Dichterin zieht Hildegard von Bingen die Aufmerksamkeit auf sich. Die überlieferte sogenannte Sammlung der Harmonie der himmlischen Erscheinungen umfasst 77 liturgische Gesänge und ein Singspiel. Die Geschichtsschreiberin Hildegard verfasst auch zwei Lebensbeschreibungen von Heiligen, eine über den heiligen Rupert von Bingen und eine über den heiligen Disibod. Ihr umfangreicher Briefwechsel mit vielen ranghohen geistlichen und weltlichen Persönlichkeiten ist überliefert. Unerschrocken und direkt äußert sich die Ordensfrau darin auch zu zeitpolitischen Themen. Sie fungiert als gefragte Beraterin. Ihr sicheres Urteil wird geschätzt. Die Adressaten werden aber auch von Ermahnungen nicht verschont. Von Kaiser Barbarossa wird sie auf seiner Ingelheimer Pfalz empfangen. Er überreicht ihr sogar einen Schutzbrief für ihr Kloster, erhebt es zum Reichskloster. Als Reichsäbtissin erhält sie damit außerordentliche Machtbefugnisse. Als die Zahl der Nonnen weiterhin ständig ansteigt, gründet Hildegard 1165 im Rüdesheimer Ortsteil Aibingen auf der anderen Rheinseite ein Tochterkloster. Zweimal wöchentlich besucht die Äbtissin dort ihre Schwestern. Am 17. September 1179 stirbt Hildegard von Bingen, 81-jährig, im Beisein ihrer Schwestern, nach schwerer Krankheit, im Rufe der Heiligkeit. Kurz nach ihrem Tod beginnt man mit den Vorbereitungen für ihre Kanonisation. Das im Jahre 1227 bereits eingeleitete förmliche Heiligsprechungsverfahren wurde nie abgeschlossen. 2012 jedoch erhebt Papst Benedikt XVI. Die Äbtissin zu einer Heiligen der Universalkirche. 5 Monate später verleiht er ihr den Ehrentitel Kirchenlehrerin. Das Kloster auf dem Ruppertsberg wird im Dreißigjährigen Krieg durch die Schweden zerstört. Daraufhin suchen die Nonnen Zuflucht im Kloster Aibingen. Dieses wird jedoch 1814 aufgehoben. Die Gebeine der Mystikerin bleiben in der kleinen Pfarrkirche von Aibingen. Alljährlich findet dort am Sterbetag der Volksheiligen das Hildegardisfest statt. Bei der Prozession wird der vergoldete Reliquienschrein mitgeführt. Um 1900 kommt es in Aibingen auf einer Anhöhe über dem Winzerdorf wieder zur Gründung einer stattlichen Benediktinerinnenabtei. Inzwischen hat sich diese zu einem wahren Hildegard-Zentrum in Deutschland entwickelt. Die heilige Hildegard ist Patronin der Esperantisten, Sprachforscher und Naturwissenschaftler. Möge uns die wohl größte Mystikerin Deutschlands ermuntern, der Gottvergessenheit in unserer heutigen Gesellschaft durch ein gelebtes Christentum mutig entgegenzutreten.
0: Das war Alma Maria Schätzl mit einem Beitrag über die heilige Hildegard von Bingen, Kirchenlehrerin. Ihr Gedenktag ist der 17. September. Jedes Jahr zum Tag der Deutschen Einheit stellen wir Ihnen bedeutende deutsche Heilige und Selige vor. Heute war es die heilige Hildegard von Bingen, wohl größte Mystikerin Deutschlands.

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1: 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Gleich geht's weiter mit dem Interview des Tages, jetzt um 8.15 Uhr. Im Interview heute hören Sie Günther Lindinger. Er führt Sie durch diese Sendung und das Interview mit Reporter Eberhard Schellenberger. Eberhard Schellenberger war nicht nur viele Jahre Studioleiter des Studio Mainfranken für den Bayerischen Rundfunk, sondern auch im Visier der Stasi. Darüber hat Eberhard Schellenberger nun ein Buch mit dem Titel geschrieben Deckname Antenne als Journalist im Visier der Stasi. Bei Radio Horeb schildert Eberhard Schellenberger, wie er sowohl die deutsche Trennung als auch die Wiedervereinigung erlebt hat.

0: Im Studio Günter Lindinger, Radio Horeb, Ihre christliche Stimme in Deutschland. Interview des Tages. Heute am Tag der Deutschen Einheit, Samstag, 3. Oktober, sprechen wir mit einem Mann, der die deutsche Teilung und das Zusammenwachsen als Reporter und ganz persönlich hautnah erlebt hat. Eberhard Schellenberger war viele Jahre für den Bayerischen Rundfunk, 42 Jahre ganz genau unterwegs. Er war die Stimme Mainfrankens, Studioleiter des Studio Mainfranken des Bayerischen Rundfunks in Würzburg. Bei seinen DDR-Reisen geriet er ins Visier der Staatssicherheit, der Stasi. Davon erzählt er in seinem Buch Deckname Antenne als Journalist im Visier der Stasi. Herzlich willkommen bei Radio Horeb, Herr Schellenberger.
1: Ja, hallo, Herr Lindinger.
0: Herr Schellenberger, wenn Sie heute an Ihre erste Reise in die damalige DDR zurückdenken, was haben Sie da sofort vor Augen?
1: Es war recht unheimlich. Ich war mit meiner Frau unterwegs. Wir waren unterwegs zu Freunden in der Lausitz und ich hatte richtig Bammel. Also auf westdeutscher Seite ging es ganz schnell. Die wollten nur wissen, wo wollt ihr hin? Ja, wir besuchen Freunde in der DDR. Nach 5 Sekunden waren wir weiter und dann ging es auf die ostdeutsche Seite. Und ja, da wurden dann aussteigen, Kofferraum öffnen, Motorraum öffnen, Handschuhfach. Machen Sie mal den Rücksitz raus, hat er gesagt. Ich habe noch nie an meinem Auto den Rücksitz rausgemacht. Dann ist er hinten rein, der Grenzer, und hat 4 Schrauben und dann war der Rücksitz draußen. Dann Spiegel unter das Auto, alle Taschen raus, alle Koffer öffnen. Wir hatten Waschmittel dabei und eine Ananas. Hatte ursprünglich für einen Kaktus gehalten, habe gesagt, nee, das ist eine Ananas. Ja, denn dies muss man zu einem Kasten tragen, das hat er dann geröntgt. Und sie haben uns wirklich von oben bis unten durchgefilzt und man ist sich so erniedrigt vorkommen. Und ich wusste von Freunden, halt den Mund, sag nichts, dann ist das irgendwann mal vorbei. Auf keinen Fall irgendwie rummosern, weil dann lassen sie dich stehen. Und nach 45 Minuten waren wir durch und ja, es war echt gruselig.
0: Sie hatten Freunde in Cottbus, glaube ich, und aber nicht Verwandte in der DDR, wenn ich das richtig...
1: Genau, es war also in der Nähe von Bautzen, aber es ist auch nicht weit von Cottbus. Und es waren Freunde, ja, das war noch vor Mauerfall. Da war zwischen Kirchengemeinden in Ost und West Verbindung. Und die 12-jährige Uschi kam damals aus Bautzen zu uns nach Zeil. Das war 1960, Zeil am Main im Landkreis Haßberge, hat da Ferien verbracht. Ich war 3 Jahre alt, kann mich daran jetzt nicht mehr erinnern, aber da war der Kontakt geknüpft und eine Freundschaft ist entstanden. Und dann ja ab 1961 gab es dann natürlich nur briefliche Kontakte und Pakete, die berühmten DDR-Weihnachtspakete, die gingen auch von uns nach drüben und der Dresdner Christstollen kam zurück. Und ja, meine Frau, die eigentlich aus dem Allgäu kommt, die habe ich 83 geheiratet und die hat dann eigentlich gesagt, warum fahren wir dann nicht mal hin? Und dann habe ich ja eine Meldekarte mir besorgt, habe die ausgefüllt und da ist schon die erste Merkwürdigkeit passiert. Da musste man seinen Beruf angeben, da habe ich Journalist reingeschrieben und als es dann aus der DDR zurückkam, genehmigt, hatte die DDR ergänzt. Unter Journalist stand jetzt noch Bayerischer Rundfunk, Rotkreuzstraße 2a, 8700 Würzburg. Das heißt, die wussten genau, wer ich bin, obwohl ich ein junger, unbedeutender Journalist in der fränkischen Provinz war. Die hatten offensichtlich die kompletten Listen, zum Beispiel von der ARD, und haben mich offensichtlich dann von Anfang an begleitet.
0: Aber das haben Sie damals, Herr Schellenberger, nicht wirklich geahnt wahrscheinlich oder realisiert?
1: Nee, überhaupt nicht. Also wir hatten einmal eine sehr merkwürdige Begegnung. Da waren wir mit unseren Freunden unterwegs und dann, wir sind immer im Auto unserer Freunde mitgefahren. Unseren Westwagen haben wir immer gleich in die Garage gestellt bei denen, damit da nichts passiert. Und dann sagt unser Freund, der saß am Steuer, hinter uns fährt jemand. Der ist er langsamer gefahren, ist der auch langsamer gefahren. Dann sind wir in eine Gaststätte. Und nach uns kamen dann 2 Herren rein und wir mussten dann eigentlich fast lachen. Die hatten 2 Trenchcoat-Mäntel an, die sahen also aus wie aus einem Agentenfilm und saßen am Nachbartisch mit riesen Ohren. Wir haben ziemlich laut viel Blödsinn erzählt und dann sind sie vor uns gegangen. Ich habe allerdings dann später auch die Theorie gehört, es könnte inszeniert gewesen sein. Man wollte uns zeigen, diese Maskerade, wir haben euch im Blick, haltet euch an die Spielregeln. Kann man jetzt im Nachhinein immer nachprüfen, aber das war so die erste Begegnung. Und später bin ich ja dann beruflich rübergefahren. Das erste Mal war dann ein Vergleich des Wiederaufbaus zwischen Würzburg und Dresden. Das waren ja die mit am meisten zerstörtesten Städte im Zweiten Weltkrieg. Da war ich jetzt erstmal beruflich in der DDR. Und auch ab diesem Zeitpunkt war ich komplett überwacht. Habe ich aber alles erst nach der Wende eben erfahren. 92 hatte ich dann meine Stasi-Akte in Händen und die hatte wirklich den Namen Antenne.
0: Also warum Antenne?
1: Radioantenne wahrscheinlich. Okay. Also,
0: und Herr Schellenberger, das klingt ja teilweise komödienhaft, wie Sie ja auch schildern, wie aus dem Film, die Trenchcoats, die ja Schlapphüte, wie man so dahin sagt. Das Ausmaß haben Sie nicht wirklich erkannt. Was hat Sie dann 92 draufgebracht, mal Ihre Stasi-Akte anzufordern?
1: Also schon zu DDR-Zeiten hatte Würzburg eine Städtepartnerschaft mit Suhl in Südthüringen abschließen können. Und da hatte ich natürlich Kontakte, habe dort auch den Mauerfall miterlebt, war mittendrin in der friedlichen Revolution 1989 und habe da auch Leute vom Neuen Forum kennengelernt. Da waren Bürgerrechtler aus der DDR organisiert. Und dieses Neue Forum stellte auch Menschen dann, die in der sogenannten Gauk-Behörde gearbeitet haben, also die Stasi-Unterlagenbehörde, die ja nach der Wiedervereinigung gegründet wurde, weil der erste gesamtdeutsche Bundestag hat ja festgelegt, dass jeder Deutsche, ob Ost oder West, bis heute übrigens nachschauen lassen kann, ob eine Akte über ihn da ist. Und die hatten mir den Tipp gegeben. Die haben gesagt, du, wir haben hier Akten von Suhler Bürgern und Bürgerinnen und da ist dein Name erwähnt und hinter deinem Namen steht eine Nummer. Du scheinst auch eine Akte zu haben. Und dann habe ich einen Antrag gestellt und tatsächlich nach wenigen Wochen kam ein Brief aus Suhl nach Würzburg, ja, es ist eine Akte da und wenn ich sie einsehen will, soll ich mir einen Termin geben lassen und ich soll eine Lesezeit von etwa 3 bis 4 Stunden mitbringen. Und das hat mich schon gewundert, ja, und dann habe ich gesehen, warum. Sie hatten tatsächlich 400 Seiten über mich verfasst und das war schon, ja, ganz unheimlich.
0: Interview des Tages bei Radio Horeb, Ihrer christlichen Stimme in Deutschland. Wir sind heute am 3. Oktober, Samstag, 3. Oktober, Tag der Deutschen Einheit, im Gespräch mit Eberhard Schellenberger in Würzburg. Er war Studioleiter des Bayerischen Rundfunks im Studio Mainfranken in Würzburg und beruflich sehr lange immer wieder unterwegs in der DDR und hat von dort berichtet. Herr Schellenberger, was hat Sie am meisten bei der Lektüre, der ersten Lektüre der Stasi-Akten, Ihrer Stasi-Akten betroffen gemacht und persönlich am meisten getroffen?
1: Also ich war total erschrocken, wem ich alles aufgesessen bin. Ich war ein junger, naiver manchmal Mensch, ja, der sich das alles gar nicht vorstellen konnte, was da hinter meinem Rücken passiert ist. Und mein Haupt-IM, also inoffizieller Mitarbeiter, der mich am hauptsächlichsten ausspioniert hat, war ein Mann namens Rudi Rund, so war sein IM-Name. Er hieß weder Rudi noch war er Rund. Er war der Pressemensch im Bezirk Suhl. Er war mein Hauptansprechpartner in Sachen Städtepartnerschaft, Berichterstattung. Wir hatten uns angefreundet. Er hat richtig meine Nähe gesucht. Ich habe das damals gar nicht geschnallt, dass er halt einfach mich aushorchen wollte. Wir haben uns sehr schnell geduzt und der hat komplette Profile über mich geschrieben. Ja, er wollte zum Beispiel wissen, hat mitbekommen, dass wir gerade ein Haus gebaut haben. Wie macht ihr das bei euch im Westen? Habe ich ihm halt erklärt, dass man eine Hypothek aufnimmt bei einer Bank und dass man dann 20 Jahre lang halt die wieder zurückzahlt, statt dass man Miete zahlt. Ich muss ihm wohl auch die Summe gesagt haben. Auf jeden Fall hat er dann reingeschrieben, Schellenberger ist hoch verschuldet. Also er hat da komplette Profile über mich geschrieben. Das war so die hauptsächlichste Enttäuschung. Ich habe auch nach der Wende, als ich die Akte hatte, versucht, ihn mal zu kontaktieren. Können wir uns nicht mal treffen? Mir geht's nicht um Vorwürfe, einfach mal drüber reden. Kam keine Antwort, habe ich nochmal geschrieben, kam der Brief zurück. Annahme verweigert und irgendwann mal ist er dann aus Suhl verschwunden, weil er ja offensichtlich halb Suhl ausspioniert hatte. Also ich glaube, das war so das Schlimmste auch für Menschen aus der damaligen DDR. Menschen aus dem eigenen Umfeld, dem man vertraut hat und die in Wirklichkeit einen ausgehorcht haben.
0: In der Nacht zum 3. Oktober 1990, Herr Schellenberger, also vor genau 36 Jahren, heute vor 36 Jahren, berichteten Sie am ehemaligen Grenzübergang Eusenhausen-Meiningen mitten unter den feiernden Menschen an der Grenze. Was hat Sie in diesem Moment so bewegt, dass Ihnen die Tränen in die Augen kamen?
1: Ja, es war ein Moment, den ich nie in meinem Leben erwartet hätte. Und es geht mir heute wieder genauso wie an jedem 3. Oktober. Ich beame mich zurück in diese Nacht. Ich war mit 10.000 Menschen an diesem ehemaligen Grenzübergang. Ausgerechnet am Grenzübergang, wo wir auch so oft gefilzt wurden. Da war dieses große Glücksgefühl, die Nacht der deutschen Wiedervereinigung. Es war ein großes Festzelt. Es war vor 24 Uhr ein ökumenischer Gottesdienst. Und dann, ja, war es soweit, dann wurde die Deutschlandhymne gespielt und gesungen. Tausende Menschen standen da mit Tränen in den Augen und ich stand mittendrin, habe das Mikrofon nach oben gehalten, war während der Hymne ruhig, aber habe natürlich davor und danach berichtet. Und mir sind ständig Schauer über den Rücken gegangen. Die Menschen, die haben sich umarmt, sie haben gejubelt. Also es war eine unfassbare Stimmung, weil da ist etwas passiert, was, glaube ich, keiner von diesen tausenden Menschen je für möglich gehalten hat. Und gerade da, wo wir gefeiert haben, die Rhön. Die Rhön besteht ja aus einem bayerischen, aus einem hessischen und aus einem thüringischen Teil. Und in dieser Nacht war auch die Rhön wieder vereinigt. Und bis zum Rennsteig spricht man Fränkisch. Also wenn man nach Meiningen geht, das hat auch 40 Jahre real existierender Sozialismus nicht geschafft, diese Sprache wegzubringen. Und endlich war auch das Hinterland wieder da. Also alle in Meldestadt, Bad Königshofen, Bad Neustadt, die standen ja 40 Jahre mit dem Rücken an der Wand. Und da stehe ich nun oben mit dem Reportagewagen des Bayerischen Rundfunks und berichte live von einer Sache, die ich nie in meinem Leben für möglich gehalten hätte. Und ich sage, ich war 42 Jahre beim Bayerischen Rundfunk. Ich habe tausende von Reportagen gemacht und es war mit Abstand, wirklich mit Abstand, die emotionalste Reportage, die ich gemacht habe in meinem Leben.
0: Herzlichen Dank, Eberhard Schellenberger, für Ihre ganz persönlichen, wunderbaren Erinnerungen. Spannend. Sie haben ein Buch geschrieben. Das Buch ist sehr, sehr lesenswert, heißt Deckname Antenne als Journalist im Visier der Stasi und ist im Echter Verlag in Würzburg erschienen, über alle möglichen Bezugsquellen online, auch im Internet natürlich zu haben. Es kostet, glaube ich, Herr Schellenberger, 19,90 Euro. Wunderbar. Ist empfehlenswert. Danke fürs Gespräch, Herr Schellenberger. Schönen Feiertag heute.
1: Ich danke auch. Ade aus Würzburg.

Nachrichten aus Kirche und Welt, direkt aus der aktuellen Redaktion von Radio Horeb. Im Studio am Tag der Deutschen Einheit, Domagoj Klobuchar. Schönen Feiertag. Assisi. An diesem Wochenende erreichen die Feiern zum 800. Todestag des heiligen Franz von Assisi ihren Höhepunkt. Franziskus starb am Abend des 3. Oktober 1226, weil in der mittelalterlichen Kirche der liturgische Tag bereits mit der

0: Und unter anderem der Münchner Kardinal Marx, der Fuldaer Bischof Gerber und der Freiburger Erzbischof Burger. Nach der Eröffnungsfeier überreicht der apostolische Nuntius in Deutschland, Hubertus van Megen, die päpstliche Ernennungsurkunde. 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Berlin. Nach der Abgeordnetenhauswahl wird über mögliche Zusammenhänge zwischen Einbürgerungspolitik und Wahlverhalten diskutiert. Die Linke erhielt bei der Wahl insgesamt 25,7% der Stimmen. Nach einer Auswertung der Forschungsgruppe Wahlen kam sie unter muslimischen Wählern auf 51%. Der Bremer Politikwissenschaftler Stefan Luft warnt in diesem Zusammenhang vor einer aus seiner Sicht zu weitgehenden Migrations- und Einbürgerungspolitik der Linken. Die Partei fordert unter anderem erleichterte Einbürgerungen und ein kommunales Wahlrecht für Menschen ohne deutschen Pass. Die Frage, welchen Einfluss solche politischen Entscheidungen auf die Zusammensetzung der Wählerschaft haben, wird derzeit kontrovers diskutiert. 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Vielen Dank. Das waren Meldungen aus Kirche und Welt. 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
1: Soweit die neuesten Meldungen. Sie hören dann um 8.40 Uhr hier bei Radio Horeb, Programmdirektor von Radio Horeb, Pfarrer Richard Kocher, im Gespräch mit einem Hörer, der eine Bibelstelle zitiert und dazu eine Frage hat, wo es um die Salbung geht. Jetzt gleich in 5 Minuten Pfarrer Richard Kocher im Gespräch. Bis dahin hören wir ein Lied zur Gottesmutter Maria von der Gruppe und dem Ensemble Enzyklika. Ave Maria, gesegnet bist du.

0: Herr Lohkamp aus Geisenkirchen, grüß Gott.
1: Ja, grüß Gott, Pfarrer Kocher. Ich beziehe mich jetzt direkt auf die Bibelstelle 1. Johannes, Vers 26. Dies habe ich euch über die geschrieben, die euch in die Irre führen. Die Salbung, die ihr von ihm empfangen habt, bleibt in euch und ihr braucht euch von niemandem belehren zu lassen und so weiter. Das ist ja jetzt, wenn ich es ganz eng mache, ist es bezogen auf das Bibelgespräch, wo ich also selbst manchmal überrascht bin, dass einfach irgendwie etwas Richtiges und Wahres dabei herauskommt in der Interpretation. Mhm. Die Jungfrauen ist ja das eklatanteste Beispiel, dass wie das in die Irre gehen kann. Logisch, scheinbar logisch und dann eben dann doch noch so in die Irre gehen kann. Die Frage ist, inwieweit bin ich jetzt tatsächlich als Laie kompetent, aufgrund dieser Salbung mich da drauf verlassen zu können. Ich müsste ja selbst schon so perfekt sein, dass ich die Geister unterscheiden könnte. Das bin ich auch nicht. Also verstehen Sie die Schwierigkeiten?
0: Ja, ich verstehe es. Das ist nicht leicht, was Sie hier thematisieren. Nun, zunächst einmal, das authentische Lehren der katholischen Kirche ist sicher ganz entscheidend, um die Bibel auch zu verstehen. Und es ist vielleicht die größte Leistung unserer Kirche, dass sie diese gefährliche Erinnerung, wie ich die Bibel jetzt mal bezeichnen möchte, uns über die Jahrhunderte hinweg treu überliefert hat. Also das ist jetzt nicht einfach nur so, dass die Bibel vom Himmel heruntergefallen ist, die ist im Raum der Kirche entstanden und im Raum der Kirche ausgelegt und verstanden worden. Und deshalb ist dieser, für uns als katholische Christen, dieser Interpretationsrahmen, du bist Petrus der Fels, auf diesen Felsen baue ich die Kirche, schon ganz wichtig, entscheidend, verlässlich. Dann haben wir natürlich den Katechismus der katholischen Kirche, der auch hier hinten hat er ein Register der Bibelstellen, eine verlässliche Orientierung bietet. Aber es gibt natürlich auch diese Salbung durch den Geist Gottes, den jeder verliehen bekommen hat in der Taufe, der sie auch befähigt, Dinge zu erkennen. Ich bin immer wieder erstaunt und Sie wissen ja, dass ich jetzt da schon eine gewisse Professionalität habe. Ich kann die hebräische, die griechische, lateinische Sprache lesen und verstehen, wie ich immer wieder tiefer in die Bibel hineingeführt wurde. Das geht mir genauso. Aber lassen Sie sich jetzt da durch manche unterschiedliche Auslegungen nicht beirren. Im Wesentlichen ist die Sache nämlich sehr klar und einfach. Ich nehme jetzt das Gleichnis vom verlorenen Sohn. Das ist eine wunderschöne Geschichte, die jeden im tiefsten anschaut und jeder versteht den Sinn. Ich kann jetzt als Fachmann Ihnen sagen, Schuhe hat der freie Mann, die gibt ja der Vater dem Sohn. Der nimmt ihn in den Arm. Er verhindert dadurch, dass wie ein Sklave vor ihm in die Knie geht. Er gibt ihm einen Ring, das ist ein Siegelring. Und so weiter. Das heißt, ich kann Ihnen die Details aufzeigen. Ich kann Ihnen zeigen, wie schön dieser Diamant ist, den Sie vielleicht nur als ungeschliffenen Diamanten wahrnehmen. Aber den wesentlichen Gehalt, der ändert sich dadurch nicht. Ich kann als Fachmann Ihnen Einzelheiten erklären. Aber wenn Sie jetzt zum Beispiel jemand hernehmen wie Franz von Assisi, die Mutter Teresa von Kalkutta, die haben das viel mehr gelebt als jeder andere. Und der Frère Roger Schütz von Tessé sagt, dann leb einfach das, was du verstanden hast von der Bibel. Wenn du manche Sachen noch nicht verstehst, dann, also manche Details, dann lass sie einfach stehen, aber leb einfach das, was du verstanden hast. Beten Sie vorher zum Heiligen Geist, dass er Sie führt, wenn Sie das Wort Gottes lesen, und vertrauen Sie sozusagen auf die Leitplanken, die das Lehramt der Kirche gibt. Und das andere ist schon sehr wichtig. Die Gabe der Gaben schlechthin des Heiligen Geistes ist die Gabe der Unterscheidung der Geister. Und um die sollen und dürfen Sie jeden Tag beten. Alles Gute, Gottes Segen, liebe Zuhörer, Ihnen einen gesegneten Tag.
2: Programmdirektor Pfarrer Richard Kocher im Gespräch mit einem Hörer. Und wir wollen miteinander um diesen Geist Gottes immer wieder bitten. Die Gabe des Heiligen Geistes, das können wir im Besonderen jetzt dann in der Feier der Heiligen Messe tun, um 9 Uhr in der Basilika der Wallfahrt Maria Brünnlein in Wemdingen sind wir zu Gast. Mit Maria, der Braut des Heiligen Geistes, bitten wir um den Heiligen Geist.

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1: Und jetzt ein Blick auf unser Programm am heutigen 3. Oktober, der Tag der Deutschen Einheit. Am Mikrofon Adelheid Niklaser. Wie auch sonst feiern wir um 9 Uhr die Heilige Messe, heute aus der Wallfahrtsbasilika Maria Brünnlein in Wemding, im Bistum Eichstätt gelegen, mit Wallfahrtsrektor Norbert Traub. In der Sendereihe Lebenshilfe gehen wir ein auf den 800. Todestag von Heiligen Franz von Assisi. Er ist am 3. Oktober vor 800 Jahren verstorben. Und als er den Tod nahen spürte, ließ er sich nackt auf die Erde legen. Er wollte beim Hinübergang in die Ewigkeit wirklich gar nichts mehr besitzen. Über diese Liebe von Bruder Franz für edle Frau Armut, wie er sie nannte, sprechen wir in der Senderei Lebenshilfe mit dem Kapuzinerpater Professor Ludger Egidius Schulte. Um 10 Uhr bis um 11.30 Uhr, weil ohne Gott kein Reichtum ist, Franziskus und die edle Frau Armut heute zum 800. Todestag. Noch eine zweite Sendung zu diesem bedeutenden Tag über den heiligen Franziskus in der Senderei Spiritualität. In Vorbereitung dieses Festes und dieses Gedenktages haben wir bereits gesprochen, aber heute geht es dann ganz besonders um das Sterben des Heiligen und seinen Heimgang mit Schwester Petra Grünert. Und Sie, Schwester Maria Petra Grünert aus Augsburg, von den Franziskanerinnen von Maria Stern. Der Transitus des heiligen Franziskus vor 800 Jahren ist das Ihr Thema in der Reihe Spiritualität um 14 Uhr.

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Wir dürfen uns jetzt gemeinsam vorbereiten auf die Messfeier. Das ist immer der Höhepunkt unseres Programms, der Gottesdienst. Heute Vormittag um 9 Uhr, jetzt gleich, sind wir zu Gast in der Wallfahrt in Bemding. Maria Brünnlein, heute im Abendgottesdienst, der Sonntagvorabendgottesdienst in der Basilika St. Marien in Kevelaer. Wir bereiten uns jetzt vor mit einem Gebet zum unbefleckten Herzen Marie. Heute ist das Gedenken des Herzens Mariens immer der Samstag nach dem Herz Jesu Freitag. Und so beten wir miteinander. Im Namen des Vaters und des Sohnes und des Heiligen Geistes. Amen. Liebevolles Herz Mariens, der unbegreiflichen Liebe, die Gott dir entgegenbrachte, hast du dich ungeteilt hingegeben. Sorgsam hast du das Feuer der Liebe gehütet, das der Herr in dir entzündet hat. All dein Sinnen und Trachten galt dem allein wahren Gott. Nie hast du den Schöpfer den Geschöpfen nachgesetzt. Maria, Mutter der Liebe, erflehe uns eine tiefe Liebe zu Gott, eine Liebe, die uns ganz erfüllt, eine Liebe, die die Menschen liebt um Gottes Willen. Erflehe uns die Gnade, in dieser heiligen Liebe zu wachsen, bis wir einst wie du heimgehen dürfen zu Gott, der unendlichen Liebe. Amen. Maria, Mutter der Kirche, erbitte uns viele geistliche Berufungen und christliche Familien. Amen.

So dürfen wir jetzt miteinander und an der Hand der Gottesmutter zu Jesus gehen in der Feier der Heiligen Messe. Wir übertragen sie aus der Wallfahrtsbasilika Maria Brünnlein in Wemding im Bistum Eichstätt. Es zelebriert der Wallfahrtsrektor Norbert Traub.

Wir singen zur Eröffnung in unserem Gotteslob im Bistum Eichstätt 858. 858.

0: Im Namen des Vaters und des Sohnes und des Heiligen Geistes. Amen. Der Herr, der uns Maria zu unserer Mutter gegeben hat, er sei mit euch.
1: Und mit deinem Geist.
0: Liebe Brüder und Schwestern, liebe mitbetende Gläubige, die Sie über KTV, Radio Gloria, Radio Horeb und Radio Maria Schweiz mit uns jetzt, Maria Brünnlein, verbunden sind. Herz Marie, Sühne Samstag am 3. Oktober, dem Fest der deutschen Einheit, dem Nationalfeiertag unserer Heimat, erinnert uns daran, dass diese Mutter ein Herz mit uns hat und deswegen als Patronin unseres bayerischen Landes verehrt wird. Herz Marie, Samstag zu Beginn des Monats der Gottesmutter im Oktober als Rosenkranzmonat erinnert uns daran, dass dieses Herz Marie einzig für den schlägt, der Rettung und Heil bringt, dass dieses Herz für uns Menschen schlägt, die der Mutter unter dem Kreuz anvertraut wurden. Vereinigen wir jetzt unser Gebet mit den Fußballfahrern, die heute schon unterwegs sind, um mittags und nachmittags hier ins Heiligtum zu kommen aus den Pfarreien Treuchtlingen und Stopfenheim. Verbinden wir uns auch mit den vielen franziskanischen Gemeinschaften, die sich heute vorbereiten im Transitus um den 800. Todestag des heiligen Franz von Assisi zu feiern. Im linken kleinen Seitenaltar ist sein Bild, Reliquien des heiligen Ordensvaters, ausgestellt. Bekennen wir zu Beginn uns als sündige Menschen, um hintreten zu können zum Herz Gottes in seinem Erbarmen. Ich bekenne Gott dem Allmächtigen, allen Brüdern und Schwestern, dass ich Gutes unterlassen und Böses getan habe. Ich habe gesündigt in Gedanken, Worten und Werken, durch meine Schuld, durch meine Schuld, durch meine große Schuld. Darum bitte ich die selige Jungfrau Maria, alle Engel und Heiligen und euch, Brüder und Schwestern, für mich zu beten bei Gott, unserem Herrn. Der allmächtige Gott, erbarme sich unser, erlasse uns die Sünden nach und führe uns zum ewigen Leben.

Allmächtiger Gott, du hast allen Menschen Maria zur Mutter gegeben. Wir verehren sie in besonderer Weise als Schutzfrau unseres Landes. Bewahre uns unter ihrem mütterlichen Schutz vor jedem Angriff des Bösen und gib, dass wir ohne Furcht dir in Heiligkeit und Gerechtigkeit dienen. Darum bitten wir durch Jesus Christus, deinen Sohn, unseren Herrn und Gott, der in

0: Lesung aus dem Buch Job. Job antwortete dem Herrn und sprach: Ich habe erkannt, dass du alles vermagst. Kein Vorhaben ist dir verwehrt. Wer ist es, der ohne Einsicht den Rat verdunkelt? Fürwahr, ich habe geredet, ohne zu verstehen, über Dinge, die zu wunderbar für mich und unbegreiflich sind. Vom Hörensagen nur hatte ich von dir gehört, jetzt aber hat mein Auge dich geschaut. Darum widerrufe ich. Ich bereue in Staub und Asche. Der Herr aber segnete die spätere Lebenszeit Jobs mehr als seine frühere. Er besaß 14.000 Schafe, 6.000 Kamele, 1.000 Jochrinder und 1.000 Eselinnen. Auch bekam er 7 Söhne und 3 Töchter. Die erste nannte er Jemima, Turteltaube, die zweite Kezia, Zimtblüte und die dritte Kerenhapuch, Schminkhörnchen. Man fand im ganzen Land keine schöneren Frauen als die Töchter Jobs. Ihr Vater gab ihnen Erbbesitz unter ihren Brüdern. Job lebte danach noch 140 Jahre und er sah seine Kinder und Kindeskinder 4 Generationen. Dann starb Job hochbetagt und satt an Lebenstagen. Wort des lebendigen Gottes.
1: Dank sei Gott.

Ich.

0: Aus dem Heiligen Evangelium nach Lukas.
1: Ehre sei dir, O Herr.
0: In jener Zeit kehrten die 72 zurück und sagten voller Freude: Herr, sogar die Dämonen sind uns in deinem Namen untertan. Da sagte er zu ihnen: Ich sah den Satan wie einen Blitz aus dem Himmel fallen. Siehe, ich habe euch die Vollmacht gegeben, auf Schlangen und Skorpione zu treten und über die ganze Macht des Feindes. Nichts wird euch schaden können. Doch freut euch nicht darüber, dass euch die Geister gehorchen, sondern freut euch darüber, dass eure Namen im Himmel verzeichnet sind. In dieser Stunde rief Jesus vom Heiligen Geist erfüllt voll Freude aus: Ich preise dich, Vater, Herr des Himmels und der Erde, weil du das vor den Weisen und Klugen verborgen und es den Unmündigen offenbart hast. Ja, Vater, so hat es dir gefallen. Alles ist mir von meinem Vater übergeben worden. Niemand erkennt den Sohn, nur der Vater. Und niemand erkennt, wer der Sohn ist, nur der Sohn. Und niemand erkennt, wer der Vater ist, nur der Sohn und der, dem es der Sohn offenbaren will. Jesus wandte sich an die Jünger und sagte zu ihnen allein: Selig sind die Augen, die sehen, was ihr seht. Denn ich sage euch, viele Propheten und Könige wollten sehen, was ihr seht, und haben es nicht gesehen, und wollten hören, was ihr hört, und haben es nicht gehört.

0: Herr Jesus Christus, vom Kreuz herab hast du uns deine Mutter zu unserer Mutter gegeben. Im Vertrauen auf ihre mächtige Fürsprache rufen wir zu dir. Stärke unseren heiligen Vater, Papst Leo, in seinen Aufgaben der weltweiten Kirche. Stärke unseren ernannten Bischof Christian, jetzt in den Tagen seiner Vorbereitung, um das Amt als Oberhirte für unser Bistum Eichstätt zu übernehmen. Christus, höre uns.
1: Christus, erhöre uns.
0: Fördere alles, was Frieden und Gerechtigkeit zwischen den Menschen erlangt. Wir beten vor allem für unsere Heimat und wir beten um Frieden für die Menschen im Heiligen Land, in der Ukraine, in Russland. Christus, höre uns.
1: Christus, erhöre uns.
0: Erbarme dich der vielen kranken und leidenden Menschen, der Altgewordenen und Einsamen. Lass sie Trost und Hilfe erfahren. Christus, höre uns.
1: Christus, erhöre uns.
0: Stehe den Sterbenden in ihrer Todesstunde bei. Christus, höre uns.
1: Christus, erhöre uns.
0: Lass all unsere Pilger und Besucher in Maria Brünnlein und alle, die jetzt über KTV, Radio Gloria, Radio Horeb und Radio Maria Schweiz mit uns beten, unter dem Schutzmantel der Gottesmutter geborgen sein. Wir empfehlen dir vor allem die Anliegen unserer Pilgergruppen der Pfarreiengemeinschaft Reuchtlingen und aus Stopfenheim. Christus, höre uns.
1: Christus, erhöre uns.
0: Erfülle an unseren Verstorbenen deine Verheißungen und führe sie in deine Herrlichkeit. Christus, höre uns.
1: Christus, erhöre uns.
0: Barmherziger Gott, du hast deinen Sohn zum Mittler des neuen Bundes gemacht. Erhöre unsere Bitten, nimm unseren Dank und unsere Bereitschaft zum Gebet an. Dir sei Lobpreis und Ehre in alle Ewigkeit.
2: Amen.
0: Wir singen zur Darbringung der Gaben 521. Gotteslob 521.

0: Betet, Brüder und Schwestern, dass mein und euer Opfer Gott, dem allmächtigen Vater, gefalle. Allmächtiger Gott, höre auf die Bitten der seligen Jungfrau Maria, die wir als unsere Schutzfrau verehren. Gib, dass wir das Opfer Christi mit Hingabe feiern und das ewige Heil erlangen. Darum bitten wir durch ihn, Christus, unseren Herrn.
1: Amen.
0: Der Herr sei mit euch.
1: Und mit deinem Geist.
0: Erhebet die Herzen.
1: Wir haben sie, mein Herr.
0: Lasset uns danken dem Herrn, unserem Gott.
1: Das ist würdig und recht.
0: In Wahrheit ist es würdig und recht, dir, Vater, für die Erwählung der seligen Jungfrau Maria zu danken und mit ihr das Werk deiner Gnade zu rühmen,

Wir preisen dich, heiliger Vater, denn groß bist du und alle deine Werke künden deine Weisheit und Liebe. Den Menschen hast du nach deinem Bild geschaffen und ihm die Sorge für die ganze Welt anvertraut. Über alle Geschöpfe sollte er herrschen und allein dir, seinem Schöpfer, dienen. Als im Ungehorsam deine Freundschaft verlor und der Macht des Todes verfiel, hast du ihn dennoch nicht verlassen, sondern voll Erbarmen allen geholfen, dich zu suchen und zu finden. Immer wieder hast du den Menschen deinen Bund angeboten und sie durch die Propheten gelehrt, das Heil zu erwarten. So sehr hast du die Welt geliebt, heiliger Vater, dass du deinen eingeborenen Sohn als Retter gesandt hast, nachdem die Fülle der Zeiten gekommen war. Er ist Mensch geworden durch den Heiligen Geist, geboren von der Jungfrau Maria. Er hat wie wir als Mensch gelebt, in allem uns gleich außer der Sünde. Den Armen verkündete er die Botschaft vom Heil, den Gefangenen Freiheit, den Trauernden Freude. Um deinen Ratschluss zu erfüllen, hat er sich dem Tod überliefert, durch seine Auferstehung den Tod bezwungen und das Leben neu geschaffen. Damit wir nicht mehr uns selber leben, sondern ihm, der für uns gestorben und auferstanden ist, hat er von dir, Vater, als erste Gabe für alle, die glauben, den Heiligen Geist gesandt, der das Werk deines Sohnes auf Erden weiterführt und alle Heiligung vollendet. So bitten wir dich, Vater, der Geist heilige diese Gaben, damit sie uns werden, Leib und Blut unseres Herrn Jesus Christus, der uns die Feier dieses Geheimnisses aufgetragen hat als Zeichen des ewigen Bundes. Da er die Seinen liebte, die in der Welt waren, liebte er sie bis zur Vollendung. Und als die Stunde kam, da er von dir verherrlicht werden sollte, nahm er beim Mahl das Brot und sagte Dank, brach das Brot, reichte es seinen Jüngern und sprach: Nehmet und esset alle davon. Das ist mein Leib, der für euch hingegeben wird.

Ebenso nahm er den Kelch mit Wein, dankte wiederum, reichte den Kelch seinen Jüngern und sprach: Nehmet und trinket alle daraus. Das ist der Kelch des neuen und ewigen Bundes, mein Blut, das für euch und für alle vergossen wird zur Vergebung der Sünden. Tut dies zu meinem Gedächtnis.

0: Darum, gütiger Vater, feiern wir das Gedächtnis unserer Erlösung. Wir verkünden den Tod deines Sohnes und sein Hinabsteigen zu den Vätern, bekennen seine Auferstehung und Himmelfahrt und erwarten sein Kommen in Herrlichkeit. So bringen wir dir seinen Leib und sein Blut dar, das Opfer, das dir wohlgefällt und der ganzen Welt Heil bringt. Sieh her auf die Opfergabe, die du selber deiner Kirche bereitet hast, und gib, dass alle, die Anteil erhalten an dem einen Brot und dem einen Kelch, ein Leib werden im Heiligen Geist, eine lebendige Opfergabe in Christus zum Lob deiner Herrlichkeit. Herr, gedenke aller, für deren Heil wir das Opfer darbringen. Wir bitten dich für unseren Papst Leo und die Gemeinschaft der Bischöfe, für unsere Priester und Diakone und für alle, die zum Dienst in der Kirche bestellt sind, für alle, die ihre Gaben spenden, für die hier versammelte Gemeinde, für dein ganzes Volk und für alle Menschen, die mit lauterem Herzen dich suchen. Wir empfehlen dir auch jene, die im Frieden Christi heimgegangen sind, und alle Verstorbenen, um deren Glauben niemand weiß als du. Gütiger Vater, gedenke, dass wir deine Kinder sind und schenke uns allen das Erbe des Himmels. In Gemeinschaft mit der seligen Jungfrau und Gottesmutter Maria, mit dem heiligen Josef, mit deinen Aposteln und Märtyrern, dem heiligen Franz von Assisi und mit allen Heiligen. Wenn die ganze Schöpfung von der Verderbnis der Sünde und des Todes befreit ist, lass uns zusammen mit ihr dich verherrlichen in deinem Reich, durch unseren Herrn Jesus Christus, denn durch ihn schenkst du der Welt alle guten Gaben. Durch ihn und mit ihm und in ihm ist hier Gott allmächtiger Vater, in der Einheit des Heiligen Geistes, alle Herrlichkeit und Ehre, jetzt und in Ewigkeit.
1: Amen.
0: Lasset uns beten, wie der Herr uns so beten gelehrt hat.

0: lobpreisen wir dich. Schau nicht auf unsere Sünden, sondern auf den Glauben deiner Kirche und schenke ihr nach deinem Willen Einheit und Frieden.
1: Der Friede des Herrn sei allezeit mit euch.
2: Und mit deinem Geiste.
0: Cum ixte corporis et sanguinis domini nostri Jesu Christi. Fiat

0: Seht an Christus, das Lamm Gottes, das die Sünde der Welt hinwegnimmt.
1: Herr, ich bin nicht würdig, dass du eingehst unter mein Dach, aber sprich nur ein Wort, so wird meine Seele gesund.
0: Siehe, von nun an preisen mich selig alle Geschlechter, denn der Mächtige hat Großes an mir getan. Halleluja.

Wir singen zur Danksagung im Gotteslob 216. 216.

Lasset uns beten. Herr, unser Gott, du hast uns mit dem Brot vom Himmel gestärkt. Bewahre uns unter dem Schutz der seligen Jungfrau Maria vor den Irrungen und Verlockungen der Zeit. Mach uns treu im Glauben und lass das Werk unserer Hände gelingen. Darum bitten wir

0: Unsere liebe Frau von Wemding,
1: bitte für uns.
0: Unsere liebe Frau von Wemding,
1: bitte für uns.
0: Unsere liebe Frau von Wemding,
1: bitte für uns.
0: Unsere liebe Frau von Wemding, unsere Fürsprecherin, wende deine barmherzigen Augen zu uns. Gotteslob im Bistum Eichstätt, 860. Rosenkranz Königin, 860.

Aus der Wallfahrtsbasilika Maria Brünnlein in Wemding, Diözese Eichstätt, haben wir heute am Herz-Maria-Samstag und Tag der Deutschen Einheit eine heilige Messe übertragen. Es zelebrierte Wallfahrtsrektor Norbert Traub. Herzlichen Dank, Herr Wallfahrtsrektor und der Gemeinde vor Ort. 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

0: 9:51 Uhr. Aus dem Studio von Radio Horeb in München begrüßt Sie sehr herzlich Ingrid Seiringer. Nun einige Programmhinweise. 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
2: Lass nichts sein, was den Fluss der Gnade blockiert. Ich möchte wie dein Sohn unter dem offenen Himmel leben. Vater, sende ganze Legionen von Engeln unter der Leitung des Erzengels Raphael, Engel der Heilung, Engel der Kraft, Engel des Schutzes, Gabriel, Michael.
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0: Weil ohne Gott kein Reichtum ist. Franziskus und die edle Frau Armut. Das ist unser Thema heute in der Lebenshilfe bei Radio Horeb am Sterbetag des heiligen Franz von Assisi, genau 800 Jahre nach seinem Tod. Aus dem Radio Horeb Studio Bonn begrüßt Sie Gabi Fröhlich und ich freue mich, dass wir heute wieder 90 Minuten live für Sie da sein können. Gelobt seist du, mein Herr, durch unsere Schwester, den leiblichen Tod, dem kein lebender Mensch entkommen kann. Wehe denen, die in Todsünden sterben. Selig jene, die in deinem heiligsten Willen, die er in deinem heiligsten Willen findet, denn der zweite Tod wird ihnen nichts Böses antun. Das ist die Liedzeile, die Bruder Franz kurz vor seinem Sterben noch seinem berühmten Sonnengesang hinzugefügt hatte. Am 3. Oktober 1226 spürte er, nach Jahren des körperlichen Leidens, Schwestertod kommen und ließ sich auf die nackte Erde neben dem Kirchlein Santa Maria degli Angeli legen. Seine Brüder mussten ihm den Sonnengesang vorsingen und man kann nur ahnen, was das für die anwesende kleine Gemeinschaft dort bedeutet haben mag. Franziskus galt schon damals als wandelnder Heiliger. Wenn er schon sterbenskrank irgendwo auftauchte, mussten seine Brüder darauf achten, dass man ihm nicht den Habit in Stücken vom Leib schnitt, um etwas von ihm in seinen Händen zu halten. Zu seiner Brüdergemeinschaft gehörten geschätzt an die 5000 Brüder, als er starb, auch jenseits der Alpen, auf der Iberischen Halbinsel und in Nordafrika. Sie alle wollten leben wie er, wie Franziskus. Und eines hatte er ihnen ganz besonders ans Herz gelegt: die edle Frau Armut immer zu lieben. Deshalb sprechen wir heute in der Lebenshilfe über diese Verehrung des Franziskus für die edle Frau Armut. Denn wir meinen ja, eigentlich ist das Konsens, Armut muss bekämpft werden. Was also meint Franziskus, wenn er sagt, dass die Armut so etwas wie seine Braut ist, seine geliebte Braut? Und deshalb sind wir heute verbunden mit dem Dogmatiker und Dogmengeschichtler Professor Dr. Ludger Egidius Schulte. Er ist Kapuzinerpater. Als Kapuziner gehört er also zu der franziskanischen Familie. Er ist Rektor der Philosophisch-Theologischen Hochschule Münster und lehrt außerdem am neuen Campus für Theologie und Spiritualität von verschiedenen Orden und geistlichen Bewegungen in Berlin. Er ist dort auch Vorstand der Träger GmbH. Außerdem ist er neben seiner Lehrtätigkeit seit vielen Jahren, eigentlich schon Jahrzehnten, gefragter geistlicher Begleiter. Pater Ludger ist uns aus Münster zugeschaltet. Er ist gerade wieder aus Berlin gekommen. Herzlich willkommen, Pater Ludger. Schön, dass Sie da sind.
1: Ja, vielen Dank für die Einladung.
0: Pater Ludger, Sie haben ja als Kapuziner auch die Armut gelobt, also die Ordensgelübde abgelegt, Armut, Gehorsam, Keuschheit, Gehorsam. Ist denn die Armut für die Franziskaner, zu denen die Kapuziner ja auch gehören, irgendwie etwas Besonderes nochmal?
1: Also die Armut zielt ja bei Franziskus auf eine Beziehungsebene und auf eine Befreiungsentscheidung. Also dass Armut bekämpft werden muss, also materielle Not, Elend, erzwungene Armseligkeit. Dafür stehen ja viele franziskanische Orden auch in ihren Aktivitäten, von Suppenküchen, Obdachlosen, Arbeit, Gefangenen, Seelsorge, Schulen und so weiter, international. Das ist ja die größte Ordensbewegung insgesamt, die franziskanische Bewegung. Also da gibt es natürlich ganz klar eine Aussage, dass Elend nicht sein muss und vor allem keine erzwungene Armseligkeit. Aber bei der Armutsfrage bei Franziskus und bei dem Orden, da geht es natürlich um freiwillige Entäußerung von Besitz, Macht und auch, sage ich mal, Egozentriertheit. Das ist natürlich eine Befreiungsentscheidung und zielt eigentlich eher auf das Ablegen einer Rüstung und ein Offenwerden für die Begegnung anderer, als dass sie die Pflege eines Elends ist.
0: Also es geht nicht um ein Schönreden von Elend und Armut, in der viele Menschen in der Welt leben, genau da gehen die Franziskaner oft hin. Das hat ja Franziskus selbst auch schon gemacht, nicht? Seine Brüder zu den Aussätzigen, also zu den Ärmsten der Armen seiner Zeit gesandt und hat selber auch hingebungsvoll auch Aussätzige gepflegt und sich um sie gekümmert. Und wir werden auch gleich noch hören, dass die Begegnung mit den Aussätzigen für ihn ein Schlüsselerlebnis war. Gucken wir auf den Tag heute vor 800 Jahren. Sie werden ja in den franziskanischen Gemeinschaften, da gehören dazu also eben die großen drei franziskanischen Ordensgemeinschaften der Männer. Dann gibt es dritte Orden, zu denen viele Frauengemeinschaften, Franziskanerinnen gehören. Und dann gibt es noch die Gemeinschaften der Heiligen Clara, die auch dazu gehören, also die Klarissen, die kontemplativen Orden. Also alle diese Gemeinschaften werden heute diesen Tag natürlich ganz besonders begehen mit einem eigenen Transitus-Fest. Können Sie da vielleicht ganz kurz sagen, dass diese Transitus-Liturgie, was das ist?
1: Ja, es ist schon interessant, dass wir als franziskanische Ordensleute, aber auch viele, die Franziskus selber in ihrem Leben aufgenommen haben als Wegbegleiter, das als Transitus feiern, also als Übergang. Wir feiern eigentlich gar nicht das Sterben des heiligen Franziskus, sondern den Übergang des heiligen Franziskus. Das hat schon etwas an Anlehnung an die Genesis, wo es eigentlich in der Paradiesesüberlegung im Hintergrund der Paradieserzählung steht, dass der Tod ja auch zum Paradies gehört, aber als ein Übergang, ein selbstverständlicher Übergang zum Leben in Gott. Und hier wird das quasi auch so gesehen. Also franziskanische Menschen sagen hier, geht ein Leben hinüber in der Gewissheit, bei Gott anzukommen. Und das wird natürlich gefeiert, dieses Jahr besonders, weil es 800 Jahre her ist, 1226, dass Franziskus gestorben ist. Und es spielt natürlich eine große Rolle, weil es auch im Grunde genommen ein symbolisches Handeln ist an dem Tag, das ganz, ganz viel von dem, was Franziskus wollte, zusammenfasst. Denn die Themen dieses Abends oder dieses Übergangs ist nackte Armut. Er legt sich nackt vor seiner Zelle, also auch nicht im Gehäuse mehr seines Lebens. Dann Ortlosigkeit, die damit angehört, und das Thema der Gottesbeziehung kommt hier ganz stark hinein. Und das wird dramatisch, hoch sensibel im Grunde genommen zusammengefasst. Das erste ist das nackte Liegen auf der Erde. In der Tradition, seit Hieronymus, gab es diesen berühmten Satz, nackt dem nackten Christus folgen, dem hat Franziskus sehr stark entsprochen im Inneren. Und als Franziskus spürte, dass der Tod nahte, bat er eben seine Brüder, ihn aus seiner Zelle auf die nackte Erde zu legen und ihm das Gewand auszuziehen. Und Nacktheit steht hier für die radikale Wahrheit. Für Franziskus war die Nacktheit das Zeichen absoluter Ehrlichkeit vor Gott. Der Mensch kommt ohne Besitz, Titel oder Verkleidung auf die Welt und geht genauso von ihr. Und da darf man natürlich auch wissen, dass Franziskus ein Tuchhändlersohn ist. Das ist ja auch entscheidend. Der wusste, was schöne Stoffe sind und der sich auch abgewandt hat von dieser Kommerzialisierung. Und genau diese Fragestellung kommt hier auch nochmal zum Vorschein. Aber dieses Nackte in der Wahrheit sein ist ein zentraler Ausdruck. Dann gibt es schlichtweg die Nachfolge des nackten Christus, die hier sich zeigt. Das Ideal, nudus nudum Christum sequi, also nackt dem nackten Christus folgen, das war im Mittelalter verbreitet, auch in der Armutsbewegung allgemein. Und Franziskus vollzog es wörtlich, setzt das eins zu eins über. Das ist ganz klassisch bei Franziskus. Franziskus sagt nicht viele Auslegungen, nicht viele Theorien, macht's mal ganz konkret. Und das tut er da. Wie Jesus nackt und wehrlos am Kreuz starb, so wollte auch Franziskus sterben, ohne den Schutz von Kleidung, Bett und auch der Würde. Also das ist ja eine Nacktheit vor den anderen, die gucken ja alle zu. Und dann gibt es das letzte Moment, es ist kein Eigentum an der eigenen Heiligkeit. Das ist nochmal ganz interessant, dieser Punkt. Um zu verhindern, dass die Geste als stolze Sonderleistung. Also er zieht sein Habit aus, legt sich auf den Boden und tut das, verstanden wird, hat der Hüter, also der Obere, so heißen die ja bei uns, Kustoden oder Guardiene, dieser Hüter, der sein Oberer war, zu ihm gesagt, im Gehorsamsakt, er solle sich von einem Bruder einen Habit leihen, als Almosen es annehmen. Und das akzeptierte Franziskus, weil er wollte am Ende so sterben, dass er als Bettler im Tod stirbt. Und das ist diese große Zusammenfassung. Und dann endet das Ganze, dass Franziskus dann sagt, als er diesen Habit übernimmt, als Almosen: Ich habe das meine getan, was das eure ist, möge Christus euch lehren. Also eine hohe Offenheit. Also er hat versucht, Christus nachzufolgen. Und was das eure ist, ist auch eine Freiheit, eine hohe Freiheit. Das muss euch Christus lehren. Und so lässt er sich dann dort werdigen. Und es ist natürlich an einem Ort, Portiuncula, das ist ja auch noch eine recht verrückte Geschichte. Portiuncula, das kleine Stückchen Land heißt das ja. Dieses Portiuncula, das ist der Ursprung des Ordens. Und da sagt Franziskus, der sonst immer sagt, wir sollen nichts zu eigen haben und so weiter, da sollt ihr nicht weggehen. Das ist irgendwie unser Ort. Und gleichzeitig will er nicht, dass wir diesen Ort erwerben. Es wird immer jedes Jahr symbolisch ein Korb mit Fischen an die Benediktiner, von denen diese Kapelle gepachtet ist, quasi für die franziskanische Bewegung, dort abgegeben. Es ist also ein Ort ohne Besitz. Und dieses kleine Teilchen, Stückchen Land, ist das Lieblingsort. Hier hat die heilige Clara ihre Berufung empfunden. Haben auch die Kapitel oft am Anfang stattgefunden, die ersten frühen. Und deshalb gibt es eine ganz hohe, sage ich mal, Aufladung dieses Ortes. Und gleichzeitig sagt er da, er möchte, dass er als Gast dort ist und als Fremdling. Das ist ein klassischer Begriff in der franziskanischen Tradition, Pilger und Fremdling zu sein. Also wir sind immer unterwegs, einen Ort so zu nutzen, dass man keinen Stein davon selber im Besitz hat. Das ist die Logik. Und darin sieht man natürlich, wie sich das an diesem Abend alles auch nochmal hochsymbolisch darstellt in diesem Transitus.
0: Und diese Punkte, also das, was wir gehört haben, diese letzten Stunden im Leben des Franz von Assisi, die werden dann in ihren Gemeinschaften regelrecht liturgisch auch nochmal nachempfunden. Oder wie stellen wir uns das konkret vor?
1: Also es wird tatsächlich eine Hinführung stattfinden, manchmal unterschiedlich gestaltet. Die franziskanischen Orden sind ja auch sehr kreativ da, darf man ja manchmal sagen, und auch bunt. Aber es geht immer auf die Schlüsselstelle dann des Sterbens und dieses Übergangs, wie Franziskus sich quasi das Johannesevangelium nochmal vorstellt, vom letzten Abendmahl im Übrigen. Das ist auch interessant. Er macht nicht die Passionsgeschichte, das Abendmahl ist sein Ausgang. Und dann dann sich verabschieden, die sich auf dem Boden legen, das wird manchmal sogar in Spielen dargestellt, manchmal literarisch, musikalisch. Also da gibt es Fantasie, und der Fantasie ist da keine Grenzen gesetzt manchmal, um einfach dahin zu kommen, wieder an dieses Ursprungsgeschehen, zeigt auch, dass bei Franziskus die Armut letztendlich dient der inneren Befreiung und auch einer Freiheit zu den Dingen und auch der Kreativität. Das ist also, Armut heißt nicht Armseligkeit im Sinne von, da ist alles dann ganz schrecklich, runtergefahren. Nein, im Gegenteil, das ist sogar eine Leichtigkeit gegenüber den Dingen, weil man mit den Dingen freier umgehen kann.
0: Ja. Vielleicht kann man sich auch, also das ist ja auch sehr franziskanisch, wenn man daran denkt, dass Franziskus die Krippen im Grunde erfunden hat, dieses ganz Nachspielen hat auch etwas Kindliches und in dem Kindlichen auch etwas Leichtes. Nicht, dass sich einfach eine Szene auf sich wirken zu lassen, da legt man ja auch eine Menge Intellekt erstmal ab, indem man einfach sich auf so eine Szene mal einlässt und die mal einfach für sich sprechen lässt.
1: Ja, natürlich, natürlich. Und das ist auch wahrscheinlich auch dieser Ursprung, dass bei Franziskus es einfach wieder eine Reduktion gibt, eine sehr starke Reduktion auf das Wesentliche und auch ein Wegkommen. Der Armutsbegriff meint das auch. Also für ihn ist ja wahre Armut wahre Reichtum. Also das muss man erstmal verstehen. Also die wahre Armut ist wahrer Reichtum. Das ist quasi, das ist eine Medaille mit zwei Seiten. Also und was meint er damit, wenn wahre Armut, weil das sagt er natürlich, natürlich gehört bei uns materieller Verzicht dazu. Aber aus einem ganz bestimmten Grund. Wir verzichten auf Besitz, auf Geld und Absicherung, so sagt Franziskus. Also das möglichst sehr weit zurückzufahren. Auch um keine Macht über andere auszuüben und um ungebunden zu sein. So, das ist also, wie er sagt, das ist die materielle Ebene, aber dann gibt es den sozialen Verzicht, also die soziale Armut, die ja noch stärker ist, das ist die sogenannte Minoritas im Franziskanischen und man kann sagen, die Armut ist das Fundament aller geistlichen Ausdrücke im Franziskanischen. Die kommt immer wieder durch, weil man merkt sie dann schon, also bei der Minoritas, also da geht es darum, wir sind nicht Majores, also die Großen, die Adligen, die Vornehmen, sondern wir sollen zu den Minoritas gehören, zu den Geringeren. Und das heißt bei Franziskus Verzicht auf Privilegien, auf Titel und auch auf Einfluss und gesellschaftlichen Status. Und das wiederum schafft auch eine Nähe zu diesen Menschen. Wenn man das selber ist, ist das auch ein Unterschied. Man kommt anders heran. Früher hat man das bei den Kapuzinern gesagt, da gibt es Volksnähe. Weil das relativ einfach gestrickt ist, weil das nicht so kompliziert ist. Man muss dann nicht erst 1000 Verneigungen machen, bis man jemanden sprechen kann. Also das ist auch dieser soziale Verzicht. Und dann kommt natürlich der eigentliche Punkt erst bei der Armut, dass die Franziskus meint, das ist geistliche Armut. Oder man könnte auch sagen, die Entäußerung des Egos. Ja, da kann man natürlich... Also wir brauchen ein Ich, wir brauchen ein starkes Ich. Wer sich hingeben will, muss ein Ich haben, um sich hinzugeben. Es geht nur darum, ob das Ich sich hingibt oder behauptet. Es geht um dieses Behauptende. Und tatsächlich geht es darum, das ist der schwerste Teil, das sieht Franziskus auch so, weil es ein langer Prozess ist, weil es nicht selbstverständlich ist, weil man es nicht machen kann, weil es kein Moralwerk ist, sondern es geht darum, einen Verzicht darauf zu leisten, die eigenen Tugenden, die eigene Frömmigkeit, das eigene Wissen und den eigenen Willen als Eigentum anzusehen. Also meine Frömmigkeit ist mein Eigentum, da kann man sich, mein Wissen ist mein Eigentum, gesehen werden, anerkannt werden, ist mein Eigentum. Das nicht als mein Eigentum zu setzen, ja. Und das beansprucht, also da es geht, die Armut geht an den Stolz, an die Frage, nach Franziskus ein Schlüsselsatz, der Mensch behält nur das, was er weggibt. Und selbst seine geistlichen Dinge sind kein Besitz. Ja? Und deshalb geht es auch um diese Sachen.
0: Das zeigt Wie drückt sich, sich das denn Zählen. Aus, wenn geistliche Dinge kein Besitz sind, woran erkennt man, dass ein Mensch sein geistliches Eigentum nicht besitzt, wenn wir jetzt Franziskus als Vorbild wieder nehmen?
1: Also bei Franziskus ist das sehr deutlich, dass man könnte es einfach mal so sagen, ganz praktisch, wir fühlen uns immer ganz gut, wenn wir in unseren Idealen nicht gestört werden und unseren Ansichten. Und wenn wir doch bei allem, was wir tun, doch richtig gesehen werden. Und genau an der Stelle sagt Franziskus, nein, das ist nur oberflächlich. Wenn du gekränkt wirst, wenn plötzlich an deine Person etwas angetragen wird, dass du das aushalten kannst, dass du nicht in Zorn gehst, nicht ins Gegenteil, in die Aggression, dann zeigt sich darin, dass du losgelöst bist von dem und das ist nicht mehr für ihn einfach nur eine Leistung, sondern das ist geschehen aus Begegnungen, die er selber erlebt hat, Erschütterungen, Umgestaltung. Das darf man sich nicht wie so ein Ratgeber vorstellen oder wie eine Art ich sag mal, spirituelle Übung und ich bin dann immer gleich gegen jeden Angriff gefeit oder so etwas. Das ist anders. Das ist ein langer Prozess in ihm und ich glaube, dass er das bei den Brüdern auch sieht, dass die alle einen Prozess machen müssen. Mhm. Deshalb, er hat das Seine getan, das andere muss Christus euch lehren. Das heißt, der muss euch auf den Weg nehmen, ihr müsst da Schritt für Schritt euch dahin bewegen. Ja.
0: Das heißt ja. Also, die wenn man spürt es, wenn jemand anderes mich kritisiert, mich falsch versteht und so, vielleicht stelle ich es richtig um der Sache willen, aber wenn ich in der Verteidigungshaltung bin, dann habe ich meine Rüstung noch an, höre ich daraus. Also sobald man das Gefühl hat, sich selber verteidigen zu müssen.
1: Ja, es gibt ja die ganz berühmte Erzählung von der vollkommenen Freude aus dem Fioretti, 8. Kapitel. Da geht es darum, dass Franziskus mit Bruder Leo, der ja sein Vertrauter ist, auf Portiuncula zugeht. Ja? Also seine Brüdergemeinschaft im Blick hat und dann zugeht. Und ich zitiere mal hier, das ist ja sehr schön aus dieser Legende. Als der heilige Franziskus einst im Winter mit Bruder Leo von Perugia nach Santa Maria dell'Angelo, also das ist Portiuncula, ging, und die Kälte sich sehr quälte, rief er Bruder Leo, der etwas voranging, und sprach: Bruder Leo, wenn es auch gefiele, dass die Minderbrüder in allen Ländern ein großes Beispiel der Heiligkeit und Erbauung geben, schreibe auf und merke wohl, darin ist nicht die vollkommene Freude. Und als sie ein Stück weiter gingen, rief Franziskus wieder: O Bruder Leo, selbst wenn die Minderbrüder den Blinden das Gesicht, also das Sehen gäbe, die Lahmen halten, die Tauben hören, die Stummen sprechend machten, ja selbst wenn er einen Toten auferweckte, der schon 4 Tage im Grabe gelegen hat. Haben wir merkt, Lazarus war 3, der ist 4 Tage sogar, ja, noch ein drauf, 4 Tage, schreibe, dann ist das nicht die vollkommene Freude. Und weitergehend rief Franziskus noch lauter: O Bruder, wenn die Minderbrüder alle Sprachen wüssten und alle Wissenschaften und die ganze Schrift und wenn er prophezeien könnte und nicht nur künftige Dinge, sondern die Geheimnisse der Gewissen und der Seelen offenbarte, schreibe auf, das ist nicht die vollkommene Freude. Da merkt man hier die ganzen geistlichen Dinge. Ja? Das ist ja Herzenskenntnis, Dinge, das kennen wir ja. Auch das ist nicht die vollkommene Freude. Das hat nichts damit zu tun. Schließlich fragt Bruder Leo erstaunt, jetzt ist Bruder Leo natürlich überrascht, was soll das denn jetzt? Ja? Der fragt jetzt: Vater, ich bitte dich um Gottes Willen, sag mir, worin denn die vollkommene Freude ist? Dann antwortet der heilige Franziskus: Wenn wir in Santa Maria dell'Angeli, also in Portiuncula, das, was sein wichtigster Ort ist, haben wir eben darüber gesprochen, ankommen, durchnässt von Regen, erfroren von der Kälte, ganz beschmutzt mit Kot und gequält vom Hunger, und wir klopfen an das Tor des Klosters, und der Pförtner kommt zornig und fragt: Wer seid ihr? Und wir antworten: Wir sind 2 eurer Brüder. Er aber sagt: Ihr sprecht nicht die Wahrheit. Ihr seid 2 Landstreicher, die umherziehen und die Welt betrügen und den Armen die Almosen stehlen. Packt euch! Und er macht uns die Tür nicht auf, sondern lässt uns draußen im Schnee und Regen stehen, frierend und hungrig bis zur Nacht. Wenn wir nun solche Unbill, solche Grausamkeit, solche Abweisung geduldig ertragen, ohne uns zu erregen und ohne gegen ihn zu murren und bescheiden und liebevoll denken, dass dieser Pförtner uns wahrhaft erkannt und Gott ihn gegen uns sprechen lässt. O Bruder Leo, schreibe auf, dass darin die vollkommene Freude ist. Und wenn wir weiter klopfen und wenn er zornig herauskommt und uns wie lästige Betrüger mit Schlägen fortjagt und ruft: Raus von hier, ihr elenden Diebe, wenn wir uns auch in Geduld und das in Freude ertragen und an den Leiden des gegebenen, des gewendeten Christus denken, die wir aus Liebe zu ihm tragen. O Bruder Leo, schreibe auf, das ist die vollkommene Freude. Ja, was ist das? Das ist erstmal die Destruktion des religiösen Erfolgs. Erster Punkt. Es geht nicht um religiösen Erfolg. Viele benutzen Religion zum religiösen Erfolg. Es geht weder um moralische Vorbildlichkeit, ein heiliges Leben führen. Das ist nicht die vollkommene Freude. Es geht weder um Wundertätigkeit, Kranke heilen, Tote auferwecken. Es geht weder um theologische Bildung und um Charismen, die wir aufweisen. Alle Schriften kennen, Prophetie, Seelenschau. Es geht da nicht rum. Franziskus weist all das zurück. Und warum? Und das ist jetzt der Punkt. Warum eigentlich? Weil selbst die edelsten Taten, Wunder und Erkenntnisse, Nahrung für das Ego sein können. Man kann stolz darauf werden, ein Wundertäter und großer Theologe zu sein. In all diesen Erfolgen kann sich das Ich noch spiegeln und behaupten. Und was ist das? Die vollkommene Freude ist der Ort der Entäußerung, der Kenosis. Ja. Die Wende tritt an der Pforte des eigenen Klosters ein. Das ist ja sein Lieblingsort, das sind seine Brüder. Ja, so. Nicht fremde Feinde, sondern die eigenen Mitbrüder weisen Franziskus und Leo ab. Sie werden nicht nur abgewiesen, sondern verleumdet. Ihr seid Betrüger. Und jetzt sagt er, in diesem Moment bricht der doppelte Anspruch des Egos zusammen. Also unser, dass wir von uns ja die Größe haben. Was ist dieser Anspruch? Der Anspruch auf materielle Absicherung. Das ist ja ihre Heimat, Obdach, Essen, Zuhause. Den Anspruch habe ich nicht mehr jetzt. Und das Zweite, der Anspruch auf moralische Würde und Ansehen. Also als Gründer. Und als Gründer, er ist der Gründer dieser Brüder, geachtet zu werden. Das hat er auch erlebt im Übrigen. Ja, das ist eine schöne Erzählung, aber das hat er erlebt in der Auseinandersetzung mit den franziskanischen Idealen, ist das zu leben oder nicht bei den Brüdern. Er hat auch diese Zurücksetzung.
0: Dass seine Ideale eigentlich mit Füßen getreten wurden, wie er sich gedacht hatte.
1: Ja, natürlich.
0: Eigentlich.
1: Und das ist verletzend. Und da musste er lange durch. Also die Stigmata sind die Folgen dieses inneren Prozesses. Der redete da nicht einfach von irgendetwas. Und das ist ein Weg. Das ist, nicht eine Form von Atemübungen.
0: Das hat den Boden bereitet.
1: Und er hat das nicht durch Atemübungen gelernt. Ja? Also das muss man deutlich zu sagen. Das ist irgendwie anders gelernt. Aber warum geht's denn? Die Freude liegt nicht im Schmerz. Das wäre falsch zu verstehen. Liegt nicht im Schmerz. Liegt auch nicht in der Kälte oder in den Schlägen. Also Franziskus ist kein Masochist. Die Freude entsteht, weil in diesem Moment der Eigenwille nicht mehr verteidigt wird. Er weiß, was recht ist, aber er verteidigt es nicht mehr.
0: Also er lässt den Anspruch an sich oder das Wissen um die Wahrheit nicht los, aber er verteidigt es nicht mehr, so wie Jesus am Kreuz sich nicht verteidigt.
1: Genau, nur noch dieses offene Arme, offenes Herz, aushaltende Menschheit. Und das ist genau das Ähnliche. Also hier ist kein Raum für Groll. Er geht nicht in den Groll. Ne? Wer keinen Anspruch mehr stellt, kann nicht mehr gekränkt werden. Aber das ist aus dieser hohen Nähe mit Christus. Deshalb auch daran diese Stigmata, das ist ja der äußere Ausdruck dieser inneren Nähe gewesen. Ne? Also der Franziskus sagt immer, die Brüder sollen nicht in der Welt umhergehen, um Recht zu haben. Dieses Recht haben wollen, dieses was wir heute an Problemen in unserer Gesellschaft haben, nur weil wir ständig Recht haben. Also das wäre Armut, einmal auf dieses Recht haben verzichten. Wir haben Recht, um das immer durchzusetzen.
0: Das Zweite, die Witzig-Diskussionen zeigen ja, dass man, wenn man kaum noch zuhört, sondern nur noch seine eigene Position verteidigt und bei jedem Stichwort an die Decke geht.
1: Mhm. Ja, und das ist so ein ganz Ausdruck. Dann ist das natürlich diese Gleichförmigkeit mit Christus, das habe ich eben schon angeschaut. Der Mensch erfährt am eigenen Leib die Ohnmacht und die Verachtung, die Christus am Kreuz erfahren hat. Das ist eine Parallele. Also er kommt in sein Eigentum, die Seinen nehmen ihn nicht auf. Das kennen wir doch, diesen Satz. Er kommt in sein Eigentum und die Seinen nehmen ihn nicht auf. Es ist genau dieser Spiegelsatz, der da im Hintergrund läuft. Und das ist die Trennung zwischen Schöpfer und Geschöpf. Ja, das ist der Gründer, das sind die Brüder. Die Trennung zwischen diesem Ursprung, das ist Erleiden und auch, und das wird in Liebe aufgehoben, das wird ausgehalten. Das ist ungeheuerlich, diese Gleichgestaltung. Und dann steht dahinter eine echte Freiheit. Die Seele entdeckt, dass ihre Würde und ihr Frieden völlig unabhängig von äußerer Anerkennung, Erfolgen oder materiellen Umständen ist. Es gibt eine berühmte Ermahnung des heiligen Franziskus, er sagt, wenn euch die Leute loben, achtet nicht so sehr darauf und wenn sie euch beschimpfen, auch nicht. Das, was ihr vor Gott seid, seid ihr nicht mehr und nicht weniger. Also das ist dieser Ausdruckspunkt, diese innere Freiheit, und das ist natürlich angezielt mit der geistlichen Armut. Das ist dieser Punkt, ja.
0: Wenn ich das höre, Pater Lüttger, wir sprechen hier in der Lebenshilfe bei Radio Horeb über Franziskus und die edle Frau Armut, warum bei Franziskus die Armut so zentral ist, dass er sogar seine edle Frau, seine Braut nennt. Heute am 800. Todestag des Franz von Assisi, wo er diese Armut bis ins Letzte durchbuchstabiert hat, als er auf der nackten Erde lag, als er starb. Wenn ich Ihnen zuhöre, Pater Lüttger, dann ist das aber doch, klingt das so ein bisschen wie so stoisch, nicht? Man könnte auch sagen, das könnte auch fast ein bisschen so buddhistische Entäußerung sein, so von wegen, ich werde ganz gleichgültig, mir wird alles, und gleichzeitig sehen wir einen Franziskus, der sich schier die Augen oft ausgeweint hat über die Sünden der Welt, seine eigenen, der vor Liebe gebrannt hat. Also da ist dieser unglaublich, italienisch lebendige Franziskus auch in seiner ganzen Emotionalität auf der einen Seite, und dann kommt von ihm sowas fast Stoisches, so von wegen, die vollkommene Freude ist, wenn so gar keine mehr da ist. Das kann man kann das ja fast so ein bisschen fernöstlich manchmal lesen.
1: Nun, also erstmal würde ich sagen, der Ferne Osten hat Wahrheiten, die wir auch finden müssen. Das ist erster Punkt. Also ich glaube, dass es Grundwahrheiten gibt, die überall durchkommen. Ob es stoisch ist, also diese Gleichförmigkeit mit Christus, ich glaube, er hat ein klares Zentrum. Für ihn ist das ein Weg der Liebe und der Beziehung. Und es ist nicht es ist nicht eine Art sachliches Draufschauen oder sich distanzieren, sondern es ist eine innere Freiheit, die eben aus der Verbindung mit Christus selber kommt. Da muss man ein paar Sachen einfach für sich erstmal auch verstehen. Franziskus hat einen Weg hinter sich. Da steht an einem, das ist nicht, das sind auch, sag ich mal, Endgeschichten. Also gerade dieses mit der vollkommenen Freude. Franziskus musste diese Erschütterung hinnehmen. Also die Sehnsucht, die er hatte, war eigentlich etwas Großes zu tun. Also er wollte was Großes tun. Und das ist gut, dass er das hatte.

0: dem Bürgerkrieg oder dem Krieg gegen Perugia, Städtekrieg, dadurch geführt. Dann wurde er als Geisel, weil er reiche Eltern hatte, natürlich da genommen und die warteten dann auf das Lösegeld. Und darüber ist er krank geworden. Da sind ja die Welten zusammengebrochen. Das ist gar nicht mit Stoa. Ja? Das ist gar nicht da. Da ist man krank, da ist man durch und durch. Und danach ist er ja auch irritiert. Ist er ja auch wirklich irritiert. Da läuft er ja auch erstmal ganz fremd herum. Das sind ja Erschütterungen. Musste sich erstmal an. Und der merkt das dann ja auch immer mehr. Und dann passiert es ja, dass diese Erschütterung macht erstmal nur eine Öffnung, ist nur geöffnet. Und das finde ich das Zentralste, sich erstmal überhaupt offen zu halten und in den Wunden nicht sich abzuschließen. Wunden haben ja die Eigenschaft, entweder sie werden traumatisierte Narben, da darf keiner hin berühren. Und wenn sie in der Öffnung bleiben und geheilt, können sie Augen werden. Man kann mit ihnen sehen lernen. Franziskus geht in diese Seelschule rein und das ist aber eine Führung, das würde er nie sagen. Und er führt ja dann nochmal so ein Fest an, so ein Jugendfest danach, quasi so ein Comeback, so ein kleiner Franziskus-Comeback-Geschichte. Und aber dann fragen sie ihn, den er denn heiraten will. Und dann auf einmal spricht er so fast abgewandt, ja, er will die Herrin Armut heiraten. Und da kommt schon etwas durch, wo man merkt, er merkt, dass der Mensch diese Dinge nicht machen kann, dass er nicht Herr der Lage ist oder Frau der Lage. Und er merkt, dass diese Dinge bei Franziskus ist ja nicht die Armut, das, was wir geloben. Wir geloben ja nicht als Franziskaner Armut. Das ist ja ganz interessant. Also laut der Regel des Ordens, ich kann das mal zitieren, das ist ja interessant, dass viele wissen das gar nicht, wie das da steht. Was geloben die Franziskaner? Also die Regel und das Leben der minderen Brüder ist dieses, nämlich das heilige Evangelium unseres Herrn Jesus Christus zu beobachten. Das ist mal das Erste, das Evangelium. Durch ein Leben in Gehorsam, ohne Eigentum, und in Keuschheit. So, wenn man das mal anguckt, da steht nicht Armut ohne Eigentum, sine proprio. Und für Franziskus ist etwas klar in seinem Leben geworden. Wir besitzen gar nichts. Gott ist der Besitzer von allem. Dem gehört alles. Es gibt nur eins, was wir besitzen. Das ist die Freiheit unseres Willens. Das hat Gott uns gegeben. Er hat vieles uns gegeben, die Schöpfung nichts, aber das ist alles Gabe Gottes, das ist alles. Aber diesen letzten Punkt, das ist die einzige Gabe, die wir zurückgeben können, unseren eigenen Willen. Man könnte sagen, unsere eigene Freiheit. Und die wird uns Gott niemals abzwingen. Das wird er niemals tun. Er ist der Schöpfer, der Liebe will und der uns in Liebe geschaffen hat. Das ist für ihn ganz klar. Ist das, Franziskus, müssen wir gleich mal, was für ein Gottesbild dahinter steckt, auch mal anschauen. Aber für ihn ist das ganz klar. Also das ist alles. Und jetzt ist die Frage, wohin wende ich mich mit meiner innersten Freiheit? Wohin gibt sich diese Freiheit hin? Also nicht nur die Freiheit von etwas. Ich bin frei, das und das zu tun, kann Urlaub machen, sondern wohin gibt sich diese Freiheit hin? Das ist für Franziskus. Was ist das? Und die Braut, Armut sagt ja, das ist eine Liebesbeziehung, das ist kein Pflichtsystem. Ja? Das ist ja nicht eine Ankettung an eine Sklavinarmut, sondern das ist die Braut. Das heißt, die Braut, die mich einführt in ein Lebensgeheimnis. Und dieses Lebensgeheimnis ist, Leben heißt empfangen. Leben heißt durchlässig werden. Leben heißt zum Geschenk heranweisen, heranreifen und zum Geschenk werden. Und von Gabe und Gegengabe. Das ganze Leben ist Geben. Und darin liegen diese ganz tiefen Dimensionen. Deshalb nimmt er sie zur Braut. Und darin liegt auch die Logik dessen, wie er das angeht. Und das ist leidenschaftlich. Das ist nicht stoisch. Das ist leidenschaftlich. Ne? Ja.
1: Das auch, weil er in er hat ja ein Gegenüber. Er meditiert sich oder ja nicht in ein Nichts hinein, sondern er hat ja wirklich auf der anderen Seite, ich glaube, das ist der

0: große Unterschied ist, dass er auf ein personales Gegenüber zugeht, auf eine echte Liebesbeziehung, also nicht nur so Liebe abstrakt, sondern Liebe konkret in der Beziehung zu Jesus Christus. Und die Frau Armut, die führt ihn da hinein, die öffnet ihm den Raum dafür, so scheint es mir.
1: Ja, und man muss einen Weg sehen. Franziskus geht einen Weg und den darf man nicht ignorieren. Sonst sieht man, es ist immer die Gefahr, dass wir in diese Situation des reichen Jünglings kommen. Wir hören das heute hier und wir hören das wie der reiche Jüngling. Wir wollen alle eigentlich auch ein erfülltes Leben und das ist gut so. Und wir suchen das Glück und vielleicht auch das ewige Leben und das und so weiter. Und wir tun ja auch einiges dafür. Und dann gibt es einen Moment, wo der reiche Jüngling dann von Jesus liebend angeschaut wird. Ja? Wenn du vollkommen sein willst, dann verkaufe alles, und das ist ernst gemeint, dein Vermögen, könnte ich ja sagen. Mein Vermögen. Also mein Vermögen, da kommt viel mehr zum Ausschauen wie Besitz. Besitz ist auch ein Vermögen, damit vermag ich etwas. Aber Vermögen meint ja Wissen, Vermögen meint Talente. Also ordne dein Vermögen auf eine Beziehung zu, folge mir nach, geh in diese Beziehung hinein. Von dort aus ordnet sich dein Vermögen. Und das ist ein Überschritt von, ich kann es moralisch leisten, zu, ich muss völlig vertrauen. Und muss in einen Vertrauensweg. Und Nachfolge Jesu meint immer in einem letzten Punkt dann, es ist ein Vertrauensakt, den kann ich nicht asketisch und auch nicht religiös durch normative Sachen erledigen, sondern ich muss in einen Nachvollzug reinkommen. Und bei Franziskus merkt man diesen Weg dahinter. Also das ist erstmal ganz klar. Also man könnte sich selber auch so einen Weg, also ich, wenn man so sagt, was ist der Weg dahin bei Franziskus, dann würde ich immer sagen, das ist erstmal die Berührung mit dem der Verwundeten. Also nur wenn wir unsere Wunden selber berühren und andere als Verwundete berühren, kommen wir eigentlich in diese Nähe, dieser Liebe und dieser Armut hinein. Bei Franziskus beginnt das mit dem Aussätzigen. Also er hat das und sieht jetzt das, was ihm ekelhaft erschien oder das, was ihm alles andere als angenehm ist. Er muss diese Schutzräume aufgeben, Geld, Verstand, Macht, weil er direkt in die Beziehung geht. Und wenn man in die Beziehung geht, nicht als Helfer von oben nach unten, sondern in die Beziehung gehen, dann passiert etwas. Dann ist nämlich das Herz von fremder Not berührt und dann kommt etwas ins Fließen. Ja, so das könnte man die erste Kontakt mit der Herrin Armut schon sehen. Ne? Und dann gibt es ja bei Franziskus.
0: Da ist er noch ein reicher Jüngling, nicht, als er diese Begegnung macht. Das ist natürlich noch, bevor er sich da von seinem Elternhaus auch ausgezogen ist und so nicht. Das ist eine Schlüsselbegegnung für ihn.
1: Ja. Das schreibt er im Testament ja auch. Also das war vor, dann sagt er, und danach verließ ich die Welt. Ja, also danach war eine andere Welt.
0: Da schmeckt er buchstäblich etwas in dieser Begegnung. Ja. Nicht? Genau. Da tritt ihm jemand entgegen.
1: Ja, und was ihm vorher bitter, also wirklich bitter war, also sagt er, wurde in zur Süßigkeit verwandelt. Ne? Also das ist.
0: Also wir sehen
1: da
0: diesen Ereignis. Franziskus, der eigentlich, wenn er einen Aussätzigen, die haben ja auch immer so Klappern gehabt, wo sie auf sich aufmerksam machen mussten, der hat immer einen großen Bogen um sie gemacht. Und dann folgt er einer Intuition und macht das gerade Gegenteil. Also er geht genau in die Gegenrichtung, geht auf diesen Aussätzigen zu, umarmt ihn, küsst ihn. Also etwas, was er, glaube ich, vorher sich niemals hätte vorstellen können zu tun. Und gerade in dieser Begegnung plötzlich geht ihm wirklich, da fällt ihm sowas wie Schuppen von den Augen wahrscheinlich, nicht? Das ist wirklich, wenn er das in seinem Testament sogar erwähnt als der Moment, wo er dann die Welt verließ, da hat er etwas gesehen von der Welt, in die er wollte.
1: Ja, natürlich. Oder er wusste noch gar nicht, was es genau ist. Es kommt dann ja, es geht ja dann weiter. Er muss ja seine Rüstung ablegen. Was ist seine Rüstung? Natürlich hat er mal eine Ritterrüstung gehabt, aber eigentlich ist ja die Auseinandersetzung mit dem Vater und diese Kleider, alles, was er hatte. Und als er mit dem, also er tritt ja dann vor dem Bischof und zieht sich nackt aus und gibt ihm alles, legt das ab und geht in den Schutz des Bischofs, um ein Büßerleben zu beginnen. Aber eigentlich ist es so, das ist ein Eingeständnis, dass alle gesellschaftlichen Masken, Titel und Sicherheiten nur eine Rüstung waren. Das ist, war nur eine Rüstung. Das war alles, das trägt nicht. Und dass diese Rüstung die echte Liebe verhindert. Also die echte Liebe verträgt keine Rüstung. Das ist so. Und das ist dieses Ablegen. Und dann gibt es diese nächste Zeit, dann war das ja nicht einfach, der ist ja so lange da rumgeirrt, bis er wusste, 3 Jahre hat das gedauert, bis er überhaupt mal wusste, wo geht denn die Reise hin? Und dieser Schritt, das Aushalten der Leere, also dass da Wüste ist, ja, also dass wir nicht immer sofort eine Antwort haben. Also wenn man aufhört, sich durch Konsum, Wissen oder durch Durchsetzung zu definieren, ja, wenn man das aufhört damit, dann entsteht erstmal eine Leere. Das ist einfach so. Da ist auf einmal nichts. Was mache ich denn jetzt? Ja. Und das ist ja schon, wenn Leute Handys ablegen müssen. Ich hatte gerade einen Kurs, da schaffen Führungskräfte nicht mehr, das Handy loszulassen. Das ist so irre geworden. Und der Weg verlangt, dass ich Leere aushalte. Ja, warum eigentlich? Damit sie sich neu füllen kann, eine ganz neue Bestätigung entsteht. Und dann gibt es einen nächsten Schritt. Und das ist dieses Durchbrechen der vollkommenen Freude. Wenn man merkt, so mein Ego ist nicht sofort so auf 100, wenn ich abgelehnt werde. Wenn der Franziskus wird abgelehnt, verspottet, der wurde auch in der Stadt abgelehnt. Das war nicht einfach ein schöner Gang. Also später können die Leute alle immer schöne Heiligenstatuen machen, aber das war so nicht. Und aber er hat das nicht mehr als das Leitende. Er hat sich völlig auf diesen Christus ausgerichtet und war darin beheimatet. Das, was ich vor Gott bin, das bin ich nicht mehr und nicht weniger, aber das bin ich und das gibt den, und das ist anders als Stoa, sondern das ist diese innere Freiheit, die von Gott kommt und eine Leichtigkeit, die dann von dort her kommt. Ja. Und das ist natürlich die Umkehrung der Verhältnisse. Und deshalb ist diese Armut eigentlich immer dieses Radikale, dass das Glück andersrum läuft, als wir es uns in der Regel ja konzipieren. Die Pyramide wird völlig umgestellt und das ist bei Franziskus eben das Prägende. Und das hat auch immer wieder Leute fasziniert. Und natürlich kann man da vorstellen, wie, oh, muss ich das jetzt machen? Nein, das kannst du nicht machen. Du musst die Wunden berühren und vielleicht kannst du das. Man kann sich ein wenig disponieren, aber Begegnungen kann man nicht verordnen. Das geschieht im Zusammenhang, aber ich kann sie zulassen.
0: Genau, zulassen deswegen, weil sie uns ja gerne so entgegenkommen, wie wir es nicht erwarten und wie wir es uns vielleicht auch nicht unbedingt vorgestellt haben. Das war bei Franziskus ja auch der Fall. Wir sprechen hier in der Lebenshilfe bei Radio Horeb über die edle Frau Armut, die Franz von Assisi so sehr geliebt hat. Am Ende seines Lebens ließ er sich nackt auf die Erde legen, um so zu sterben in vollkommener Armut. Was bedeutet das für uns? Darüber sprechen wir mit dem Kapuzinerpater Professor Dr. Ludger Egidius Schulte, der in Münster und in Berlin an Hochschulen tätig ist. Und Sie, liebe Hörerinnen und Hörer, sollen natürlich auch die Möglichkeit haben, sich hier in diese Sendung einzubringen. Wir sind heute wieder bis 11:30 für Sie da, live bei Radio Horeb. Und Sie können anrufen, wenn Sie zu der edlen Frau Armut, der Armut des heiligen Franziskus von Assisi, eine Frage haben oder vielleicht auch persönliche Erfahrungen damit gemacht haben. Rufen Sie gerne an unter der 089 517 008 008. Das ist die Nummer zur Live-Sendung bei Radio Horeb. Und heute steht sie unter dem Thema Die edle Frau Armut und Franz von Assisi, weil ohne Gott kein Reichtum ist, am 800. Todestag des Franz von Assisi. 089 517 008 008. Und jetzt kommen wir nochmal zurück zu diesem Moment vor 800 Jahren, als Franziskus eben auf der Erde liegt und Schwester Tod erwartet, den leiblichen Tod. Wir hören jetzt ein Lied von dem italienischen Liedermacher Angelo Branduardi, der auch sehr inspiriert war von Franz von Assisi und eine ganze, so eine Art Musical geschrieben hat. Und da geht es jetzt in diesem Lied wirklich um diesen Moment, der Tod des Franziskus, La Morte di Francesco. Ich trage Ihnen mal so einen Ausschnitt aus diesem Liedtext, der wirklich wunderschön ist, vor und dann hören wir dieses Lied. Noch war es nicht Nacht, am Samstag nach der Vesper, da neigte Franziskus sein Haupt und kehrte zum Herrn zurück, seine Seele wie Licht. Über die Wolken erhob sich wie ein Boot über die Wasser seine Seele. In die Herrlichkeit des Himmels trat er ein, und als die Schatten sich senkten, kamen die Lerchen singend und über die Häuser kreisend und blieben lange rufend. Bevor es Nacht wurde, am Samstag nach der Vesper, als in ihm jedes Geheimnis erfüllt war, hauchte Bruder Franziskus seinen Geist aus.

0: Der Tod des Franziskus, vertont und gesungen von Angelo Branduardi, einem bekannten italienischen Liedermacher, der zu denen gehört, die sich von Franz von Assisi haben inspirieren lassen. Wir sprechen hier in der Lebenshilfe bei Radio Horeb über das Thema, weil ohne Gott kein Reichtum ist, Franziskus und die edle Frau Armut. Am 800. Todestag des Franz von Assisi ist unser Gast der Kapuzinerpater, Professor Pater Ludger Egidius Schulte. Er ist Rektor der CTS Hochschule Münster und des Bildungsstandorts CTS in Berlin. Das sind Hochschulen, die von deutschen Ordensgemeinschaften und Bewegungen gemeinsam geführt werden. Und wir sprechen hier über Franz von Assisi und die edle Frau Armut. Mein Name ist Gabi Fröhlich und ich freue mich, wenn Sie sich an dieser Sendung beteiligen unter der 089 517 008 008. Und wir begrüßen nun aus Berlin, also einem der Standorte, an denen Pater Lüttke arbeitet, Frau Helm. Grüße Sie, Frau Helm. Schön, dass Sie da sind.
1: Hallo. Freut mich, auch wieder an der Diskussion mit teilzunehmen, weil ich bringe mich ja gerne ein. Erstmal als vorausstellenden Satz, Franziskanerin werden könnte ich nicht, weil dann würde ich meine süße Bärchensammlung verlieren. Aber ich habe auch nichts anderes. Ich erkläre kurz, warum. Und zwar, ich habe die Frau Armut eigentlich auch bei mir. Sie ist meine Schwester, weil ich kaum irgendwas essen kann. Ich habe ganz viele Lebensmittelintoleranzen. Ich bin blind, habe kaum Freunde und bin jetzt erst dabei, meine Geschichte zu veröffentlichen. Also ich bin Fantasy-Science-Fiction-Abenteuerschreiberin und ich sag mal, durch diese Lebensmittelintoleranzen habe ich gelernt zu sagen, na und, dann kann ich eben kein Brot essen, aber ich habe Quinoa. Das wollte ich einbringen. Also ich kann kaum irgendwie was essen. Ich kann nicht irgendwie draußen mal ein Eis essen oder irgendwas. Gut, manchmal sage ich auch.
0: Es gibt ja immer mehr Menschen, die davon betroffen sind, Frau Helm. Und da würde ich gerne diese doch spannenden Punkte an Pater Lüttger weiterreichen. Ja. Es gibt ja so eine Formen von Armut, die uns auferlegt sind. Und die können wir auch nicht abschütteln. Diese Lebensmittelintoleranzen greifen auch um sich. Es sind viele Menschen davon betroffen. Und ich kann nur ahnen, wie schwer das ist, da immer wieder Verzicht üben zu müssen. Kann man auch so etwas, was einem so auferlegt ist, Pater Lüttger, in diese vollkommene Freude verwandeln?
2: Naja, also Rezepte sind immer schwierig, aber es gibt Wege und der Weg ist für mich, das Erste ist es auferlegt und jetzt kann ich sagen, werde ich das im Widerstand ertragen oder kriege ich einen anderen Blick auf dieses Gegebene? Es ist ja gegeben, ich habe es nicht gerufen, das ist Schickung, ja, und nach Schicksal und Schickung. Da kann ich trotzdem noch einmal von mir her Stellung zu nehmen. Ich bin in der Lage, dazu noch mal in ein Verhältnis aufzubauen. Wenn ich zum Beispiel eine konsumierende Grundhaltung habe, dann frage ich ja immer sehr stark, was bringt mir das? Ja, so. Oder habe einen ganz bestimmten Blick. Und ich könnte die Wirklichkeit ja auch anders anschauen und sagen, was spricht hier zu mir? Ich könnte auch in dieser Erkrankung oder etwas sagen, was will er eigentlich noch zu mir sprechen? Also ich habe das, aber was will er noch zu mir sprechen? Ich will da keine Antwort drauf geben, aber dieses mal ins Gespräch gehen mit einer Gegebenheit, was will er eigentlich noch mit mir sprechen? Das irritiert ja meine Konzeption. Also die Frau Helen gibt ja schon für sich einen eigenen Weg. Sie sagt, ich habe so, aber es gibt eben auch Quinoa. Ich kann also so sprechen, dass ich, es gibt auch noch mehr. Und ich muss den Blick für das Mehr einüben. Es gibt noch mehr als das. Oder ich habe andere Wege. Also das ist einmal eine wichtige Sache. Was spricht hier eigentlich? Oder wer spricht hier zu mir durch diese Sache? Also das ist die erste Sache, die ich immer sage. Und dann gibt es natürlich für uns, ich will das verstehen und ich will das beherrschen. Das ist ja unsere Auseinandersetzung. Warum habe ich das? Und wie kriege ich das in den Griff? Das ist ja eine ganz wichtige, vielleicht unwichtige Frage. Aber auch da kann ich mal den Blick ändern und sagen, ich lasse mich von der Wirklichkeit anfragen. Hier gibt es vielleicht eine viel tiefere Frage, als nur, verstehe ich es oder wie kriege ich es in den Griff? Auch das ist ein Modus ändern, ne? Das ist, da kommt man in eine empfangene Grundhaltung. Auch bei der anderen Sache schon. Was spricht hier zu mir? Ich werde empfänglicher. Also ich akzeptiere dieses Moment als Armut, die mich empfänglich macht. Ja. Oder ich kann sagen, ich lasse mich von dieser Wirklichkeit anfragen und sage so, warum, nicht warum, sondern wozu kann ich das wenden? Wozu geht das? Was ist das wozu darin? Und dann gibt es ja etwas, was wir gerne bei solchen Belastungen auch, wir wollen uns abgrenzen, absichern. Und bei einer empfänglichen Haltung, die Franziskus vorgibt, ist sagen, ich muss mich öffnen, ich kann vielleicht auch nochmal in Beziehung treten, ich mit anderen darüber sprechen, ich kann meine Verwundbarkeit öffnen für andere Dinge. Also das sind unterschiedliche Weisen. Wir können Armut, die uns erreicht, also wir haben zum Beispiel nur ganz bestimmte Fähigkeiten, Talente, ja, das sind ja oft auch Bilder, die wir abgeben müssen, die wir vermeintlich haben, das muss so und so sein. Aber das kann man nicht jemand anderen diktieren, sondern da muss ich quasi auf Hören stellen. Ich muss das tiefer nachfragen. Was spricht hier zu mir? Lass ich mich von dieser Wirklichkeit anfragen, die da mir als Schickung irgendwie entgegenkommt? Und was heißt, sich jetzt nicht verschließen, weil ich mich unbedingt absichern will und abgrenzen, sondern was heißt, sich öffnen in diesen Dingen. Ja? Und dann kommt man in eine quasi Armutshaltung dazu, die Franziskus meint, ja? Als Beziehungsgröße und als Befreiungsentscheidung. Ich kann mich auch mit Dingen, die ich habe, befreiend umgehen.
1: Na gut, befreiend ist es bei mir jetzt nicht, aber ich sag mal, ich lebe trotzdem mein Leben. Ich habe nach der Krebsoperation gelernt, mit dieser zweiten Chance umzugehen und wieder neu anzufangen zu starten. Aber die Lebensmittelintoleranzen kann ich ja nicht ändern.
2: Nein, die können sie nicht ändern. Und das ist auch, sondern befreien meint nicht, das ist weg, sondern ich kann ein anderes wozu für mich erkennen, andere Möglichkeiten, das meint das. Ne? Das meint nicht, ich bin's los. Einige denken ja immer, Befreiung sei etwas loszuwerden, sondern Befreiung heißt oft, mit etwas leben zu können.
0: Ohne manchmal auch die letzten Antworten zu haben, aber ja, einfach indem man damit in, also dass man diese Verwundung, könnte man ja auch sagen, diesen Durchbruch im eigenen Leben, etwas, was man nicht im Griff hat, nicht, dass man damit dann gerade dadurch versucht, irgendwie mit in Gott in Dialog zu treten. Das ist das, was Franziskus uns lehrt. Er hat ja auch einiges gehabt, was er nicht abschütteln konnte, nicht? Hat ja auch viele körperliche Leiden gehabt am Ende. Und was mich immer wirklich fast fassungslos macht, ist, dass er wirklich unter großen Schmerzen und Anfechtungen gerade fast einen Aufschrei der Freude, diesen Sonnengesang schreibt. Das scheint überhaupt nicht zusammenzupassen, erstmal.
2: Ja, das ist halt auch interessant, dass es für ihn, also er verliert ja sein Augenlicht. Er hat ja eine lange Augenoperation. Man hat mit einer, seine Schläfen ausgebrannt. Das war eine brutale Methode. Damals dachte man, dass das der Weg sei. Hat von Ägypten etwas mitgebracht und das konnte man nicht korrigieren. Und das waren sehr schmerzhafte Operationen. Und da sieht er auf einmal die Sonne, den Mond, die Sterne, das Wasser. Das heißt, in dieser Armut gibt es auch nochmal eine tiefe Öffnung bei ihm. Also er verbindet sich mit allem. Das ist ganz interessant, aber das ist auch ein eigener Weg, ja. Das sind also diese, ja, danke schön, alle Frau Helm, diese Texte. Bitte.
0: Ja. Ich danke Frau Helm für Ihren Anruf. Alles Gute nach Berlin und würde jetzt gerne weiterkommen in die Region Nördlingen. Von dort hat uns Herr Paul angerufen. Grüß Sie, Herr Paul.
3: Ja, grüß Gott. Ich wollte auch was dazu beitragen. Ich bin auch im Orden des Heiligen Franziskus, im Dritten Orden, seit 1991. Und was ich jetzt festgestellt habe, ich bin viel pilgern gegangen. Und zwar bin ich auch eben nur mit einem Rucksack, wo das Notwendigste drin ist. Und da merkt man eigentlich, wie wenig wir eigentlich brauchen. Wir haben so viele Dinge zu Hause, die man dann ablegt. Die nimmt man gar nicht mit. Und man ist dankbar. Ich habe viel Durst auch erlitten, oft auf den Wegen, wo es heiß war, wo das Wasser ausgegangen ist in der Trinkflasche. Wenn man dann irgendwo anklopft an der Tür oder Leute anspricht, fremde Leute, die einem einen Schluck Wasser geben, wie kostbar das dann ist. Man lernt das alles zu schätzen, diese Dinge. Und ich muss auch dazu sagen, ich habe mich damals aufgerafft, obwohl ich einen Schwerbehinderungsgrad von 80% habe. Ich kann aber laufen, es ist nichts mit den Beinen. Die Schwerbehinderung liegt auf einem anderen Gebiet. Ich habe einen schweren Diabetes und muss da eben auch aufpassen beim Laufen. Und diese Dinge alle, die verbinde ich jetzt auch damit, dass das diese Krankheit und alles und das Rausgehen, alles loslassen für eine gewisse Zeit auch, dass man da auch mehr den Glauben vertiefen kann.
0: Also einfach diese Einfachheit des Lebens, die einen auch frei macht, den Kopf frei macht und einfach frei macht.
3: Sie haben ja nur ein paar Schuhe, die sie anhaben, vielleicht noch ein paar Schlappen dabei, aber sonst eben die Kleidung, einmal was zum Wechseln dabei. Das ist ein Leben, man vermisst nichts, muss ich sagen, man vermisst nichts.
0: Ja. Danke, dass Sie das eingebracht haben, Herr Paul, das Pilgern als ein Weg, ja, in diese Armut, in dieses einfache Leben reinzukommen. Wenn man einen Rucksack hat, dann passt da auch nicht so schrecklich viel rein, wenn man alles mitschleppt. Genau, je mehr man mitträgt, desto schwerer ist der Rucksack und desto schwerer kommt man voran. Ist das, Pater Ludger, irgendwo auch ein Bild für dieses Leben, das Franziskus meint?
2: Also erstmal, Herr Paul, vielen Dank für diese Erfahrung. Ich glaube, das muss man einfach tun, um das wirklich innerlich zu verstehen. Alles andere sind jetzt hier Worte dazu. Also kann ich nur jedem raten, das wirklich konkret zu machen. Also und nicht so viel darüber zu reden, sondern zu tun, einfach mal sich auf den Weg zu machen mit wenig. Im Hintergrund steht natürlich auch die Aussendungsrede Jesu, dass seine Jünger ausgesandt werden ohne Geld, Gürtel und auch Sandalen, also diese sehr unterschiedliche Aussendungsreden. Franziskus ist das ja eine ganz zentrale Berufungsgeschichte, dieses Pilgern und unterwegs sein. Und es ist im Grunde genommen ein Abrüsten. Es ist ein ganz einfaches Abrüsten für die Begegnung. Man ist aufeinander angewiesen. Das franziskanische Menschenbild ist tatsächlich das, dass wir aufeinander angewiesen sind. Wir sind Brüder und Schwestern, wir sind aufeinander angewiesen. Wir sind bedürftige Menschen, wir haben Hunger, Durst, wir brauchen Anerkennung, all das. Und wir sind darauf angewiesen. Und immer, wenn etwas zu sehr als Eigentum, als Besitz angesehen wird, kommt es zu diesen Störungen bis zum Krieg. Es ist immer das Gleiche. Wo Teilen nicht geschieht, geht es in Zerbruch. Ja? Also das Teilen oder das Zerbrechen ist eben... Und das ist, lernt man auch auf so einen Weg. Das ist ein Geschenk natürlich und das kann man an verschiedenen Stellen. Man muss sich ja auch offen zeigen. Ne? Man kann ja auch eine Abfuhr bekommen an der Tür und trotzdem weitergehen und dann auch sich da nicht irritieren zu lassen.
0: Ja. Ja. Herr Paul, danke schön. Ja. Alles Gute Ihnen nach
3: Nördlingen. Danke, vielen Dank.
0: Wiederhören. Sie haben heute wahrscheinlich auch eben durch jetzt die Franziskusfeiern, hohe Feiertage. Eine Hörerin hat uns noch gefragt, wie so denn die Abläufe sind der Feiern für dieses Franziskusfest. Pater Ludger, ich glaube, das ist schwer, da eine genaue Antwort zu geben. Das kommt immer darauf an, wo man gerade ist. In Assisi wird's natürlich, wird man sich wahrscheinlich vor Liturgie nicht mehr retten können. Da kann man überall den ganzen Tag von morgens bis abends irgendwo hingehen. Während jetzt gibt es bei den Franziskanern, wenn man in der Nähe von der franziskanischen Gemeinschaft ist, irgendetwas, was so Standard ist?
2: Ja, ich glaube schon, dass heute Abend ist der Transitus. Wahrscheinlich gehen auch die meisten Ordensgemeinschaften da zusammen. Die Franziskanischen treffen sich in Berlin bei der Suppenküche in Pankow. Mhm. Ja, da sind die Franziskaner und da ist immer so ein Treffen. Hier auch, hier machen die Schwestern und Brüder zusammen. Dieses Jahr aber ist ein Musical, wird aufgeführt bei 800 Jahre. Da hat man was Größeres gewählt. Dann werden wir heute Abend, ist die Möglichkeit, an so einem Musical teilzunehmen, groß aufgeführt.
0: In Münster.
2: Und morgen, ja, in Münster. Und morgen sind Gottesdienste und die Gemeinde ist eingeladen zu einem einfachen Superarmittag. Ja, das ist auch Begegnung mit den Menschen. Also das ist einfach so an dieser Stelle. Und sonst sind natürlich die Stundengebetzeiten geprägt dann von diesem Ereignis. Da gibt es ja alte liturgische Formate zu oder Texte, ja. Mhm. Ja, genau. Also wir haben leider heute
0: am besten
2: hier
0: vor Ort einfach.
2: Genau, es ist immer so, je nach kalten Gegenden und Zeiten, sagt der Heilige Franziskus. Ja, genau.
0: Genau. Bleibt man elastisch. Das heißt, man muss sich vor Ort erkundigen bei der jeweiligen Gemeinschaft, was sie gerade geplant hat. Aber natürlich gibt es die Heilige Messe morgen. Die franziskanischen Gemeinschaften haben auch, da toppt auch das Hochfest den Sonntag in dem Fall nicht. Da feiern sie morgen, obwohl es Sonntag, obwohl es Sonntag ist, dann den heiligen Franziskus in der Heiligen Messe.
2: Ja.
0: Genau, also man muss sich vor Ort erkundigen. Gut, dann haben wir noch eine Hörerin aus Niedersachsen, Frau Pross, die ich herzlich hier begrüßen will in der Lebenshilfe bei Radio Horeb. Grüße Sie. Frau Pross, hören Sie uns?
4: Ja, vielen Dank. Also ich möchte mich bedanken für diesen wunderbaren Vortrag. Ich habe eigentlich öfter Lärm machen müssen, aber deshalb habe ich ihn nicht gemacht, weil es so gut war. Und es hat mich daran erinnert, dass alles, was der Franziskus dann in sein Leben aufgenommen hat, das kam direkt vom lieben Gott, das hat er direkt vom lieben Gott gekriegt. Und das hat mich sehr an die kleinen Kinder erinnert, weil ich glaube, die sind auch noch so nah mit Gott verbunden. Und dann habe ich gedacht, wenn wir erwachsen sind, dann haben wir schon so viel erlebt und sind so verstellt, dass wir gar nicht mehr den richtigen Weg so finden. Nur wenn wir ihn suchen und ihn wirklich finden wollen. Und ja, das hat mich, diesen Vortrag hat mich das da wieder hingebracht. Ich möchte mich bedanken.
0: Dankeschön, Frau Pross, und danke auch für das Stichwort, Pater Ludger, Kind sein mit Franziskus. Ja. Was kann das bedeuten?
2: Ja, also ich glaube, dass die Armut genau dahin führen will. Was ist denn ein Kind? Also es gibt natürlich vieles, was man dazu sagen kann. Also Kinder sind nicht immer harmlos, das ist auch so, das darf man auch sagen. Aber es gibt etwas, sie müssen immer hochschauen, weil sie kleiner sind. Sie müssen die Welt anders erobern und vor allem, wenn sie kleiner sind, sind sie einfach angewiesen, dass andere schon schauen und nach sie schauen und da sind. Und die Armut hat auch diesen Aspekt, dass wir vertrauen, dass Gott da ist, dass er uns schon führt, dass er uns das Nötige gibt und dass wir uns nicht in den Ängsten verstricken. Also dieses Wissen, Gott sieht nach uns und wir dürfen ihn in ganz einfacher Art vertrauen und uns ihm direkt zuwenden. Das ist natürlich sicherlich auch ein Quell dieser Armutsfrage. Und Kinder erleben das einfach so, weil sie noch radikaler angewiesen sind. Wir sind ja nur scheinbar in kurzer Zeit unseres Lebens Souveräne unseres Lebens, scheinbar. Ich glaube das gar nicht. Wir sind es nicht. Wir tun das nur so, als ob wir alles da haben, sondern wir sind immer angewiesene Menschen. Und je mehr wir es lernen, das zu teilen, umso mehr lebendig wird unser Leben. Also, aber das hat eben auch was mit dieser Öffnung und auch der Verwundbarkeit zu tun. Und diese nicht mehr fragen, funktioniere ich richtig, sondern ich bin da. Punkt.
4: Jetzt kann ich nur noch sagen, hurra. Ja, vielen herzlichen Dank. Alles Liebe und Gute
2: bitte.
4: Ihnen allen. Und
2: ja, danke.
0: Dankeschön. Wiederhören. Ja. Das heißt, die Kinder und am Ende auch Pater Ludger, Menschen, die sehr betagt sind und vielleicht auch nicht mehr so richtig alleine zurechtkommen, zeigen uns eigentlich auf die beiden Enden des Lebens oft, nicht? Die zeigen uns auf, dass wir so autark und voller Selbstbestimmung eigentlich gar nicht sind.
2: Ja.
0: Genau. 089 517 008 008. Das ist die Nummer zur Lebenshilfesendung bei Radio Horeb. Heute am 800. Todestag des heiligen Franz von Assisi sprechen wir über die edle Frau Armut, die Franziskus so sehr geliebt hat. Wenn Sie mögen, können Sie noch anrufen. Wir sind noch bis 23:30 für Sie da. Pater Ludger, unterdessen würde ich gerne noch mal auf einen Punkt eingehen. Nämlich, Sie haben uns ja am Anfang so mehrere Stichworte aus der sogenannten Transitusfeier, was da die franziskanischen Gemeinschaften heute Abend feiern werden, haben Sie uns genannt, was also diese Armut, wie die aufscheint. Auf der einen Seite eben als Nacktheit. Franziskus lässt sich nackt auf den Boden legen. Die Nacktheit als Wahrheit des Menschen und nackt dem nackten Christus folgen, auch die Christusnachfolge in dieser Armut, in der äußersten Armut. Dann aber auch, dass Franziskus sich wieder diesen Habit, das zugelassen hat, dass man ihm doch wieder so einen Franziskanerkutte angelegt hat, aber nicht seine eigene, sondern die von jemand anderes, also der Gehorsam. Und dann dieses, hatten Sie noch gesagt, als Stichwort, die Portion Colla, das kleine Stückchen Land, wo er stirbt, das er hat, also sie behalten das, die Brüder sollen dort bleiben, aber sie sollen es nicht besitzen. Also dieses Haben ohne zu haben, klingt für mich vom heiligen Paulus da an, besitzen ohne zu besitzen. Ich würde gerne noch diesen einen Punkt, den Sie da genannt haben, nämlich den Gehorsam. Das hat mich doch nochmal angesprochen, dass Franziskus sich nackt auf die Erde legen lässt und dann lässt er es aber auch im letzten Moment noch zu im Gehorsam, dass wie er sich das vielleicht auch so ein bisschen, ich meine, er ist ja auch ein guter Dramaturg gewesen irgendwo. Er hat ja auch diese Krippendarstellungen inszeniert und hatte eine Riesenfreude daran. Aber dass er sich diese Dramaturgie wieder aus der Hand nehmen lässt und sich von seinem Vorgesetzten Guardian sagen lässt, und jetzt ziehst du dir bitte wieder eine Kutte an. Bis zum letzten Moment lässt er sich da das Zepter aus der Hand nehmen.
2: Ja. Also da sind wir natürlich bei einer ganz zentralen Frage bei Franziskus. Die Armut und der Gehorsam ist im Grunde genommen auch eine Doppelfigur. Armut soll empfänglich machen, wenn sie als nicht schicksalshaft, sondern wenn sie frei gewählt ist, ist es eine Beziehungsgröße. Also ich werde arm, um empfänglich zu werden. Ich harre nicht auf meinen Eigenwillen, das ist in der geistlichen Armut. Oder ich bringe meine Eigenfreiheit ein. Aber beim Gehorsam ist es immer sehr wichtig, weil wir ja natürlich alle durch die Aufklärung gegangen sind. Gehorsam ist ja für uns immer eine Art Fremdbestimmung. Jemand anders sagt uns etwas. Das ist in der Bibel ja auch gar nicht so verstanden, sondern es könnte an dem Wort gehören. Ich gehöre zu jemandem. Ich gehöre zu jemandem. Also dann merkt man, was das heißt. Immer wenn das Wort G auftaucht, darf man neugierig sein im Deutschen, denn die G-Silbe, Gebirge, ist die Ansammlung von Bergen. Das ist Gebirge, das Gehöft sind Häuser, die zusammen einen Hof ausmachen, das Gehöft. Und der Gehorsam ist das Zusammenbringen des Hörens und das Gehören. Dahin höre ich. Gesammelt. Das ist mein Aus. Dazu gehöre ich und darauf richte ich mich aus. Und der Gehorsam meint letztendlich auch für den, der vielleicht als Oberer fungiert, der muss nämlich auch gehorsam sein, der muss sich auch ausrichten, nämlich auf die Gemeinschaft, die Brüder, für das Gut des anderen sorgen. Er ist verpflichtet dem, nichts entgegenzustellen. Bei Franziskus spielt die Not, die Bedürftigkeit, er war ja mitten im Fasten zum Beispiel und ein Bruder kann nicht mehr fasten, hat Hunger und ruft, und dann, damit er nicht beschämt wird, lässt er Fleisch holen und er isst das mit, damit er nicht bloßgestellt wird. Also das ist ganz deutlich, was hier das meint. Wir gehören zusammen und wir hören aufeinander und wir gehören zu Gott und deshalb hören wir auf ihn. Also das ist das Zentrum des Hörens darum geht es. Es geht gar nicht um Fremdbestimmung, sondern wir gehören zusammen. Das ist meine Heimat. Da will ich hingehören. Und Kinder fragen das, wozu gehöre ich? Gehöre ich zu Opa, Oma? Also dieses Sein. Es ist die Suche, das wirklich herauszuhören. Und für Franziskus ist diese Gemeinschaft, die Brudergemeinschaft, tatsächlich auch sein Gehören. Also dazu gehört er. Und der Obere und der Kustode, der hatte die Leitung und dazu gehörte er. Und es geht natürlich in diesem Moment auch um die Überwindung der eigenen Ideen, nicht? Also er hört hin und dieses Obediere heißt ja hinhören, lauschen. Ne? Hinhören, lauschen. Und er hört darauf hin und geht über sich hinaus. Also das ist für ihn ganz wichtig. Das Loslassen des Eigenwillens ist die Armut des Geistes. Oder man könnte auch sagen, die Freiheit des Willens, die sich zu etwas gehören will. Ja? Deshalb hört sie dahin und das gehört zusammen. Ja?
0: Vielleicht in einer Zeit, ich finde da manchmal die Linie, Pater Lüdger, schwer zu ziehen, nicht? Wenn wir sind hier in einer Zeit, wo auch viel von geistlichem Missbrauch die Rede ist. Und da fragt man sich dann ja manchmal, ja, was ist denn nun der richtige Weg? Also es scheint irgendwie nicht um blinden Gehorsam zu gehen. Auf der anderen Seite ist es so, dass Franziskus auch an Stellen, die wirklich Knackpunkte seines Herzens sind, wenn man so sagen will, etwas, wofür er leidenschaftlich kämpfen würde, sich unterordnet. Wo findet man da den richtigen Weg, dass es nicht so eine ungesunde Form von Gehorsam ist, wo man einfach nur vielleicht selber nicht so weiß, wo es lang geht und sich da einfach blind führen lässt? Und wo ist es dieser echte von Franziskus gemeinte tiefe Gehorsam? Kann man das irgendwo, kann man da sagen, das ist eine Linie und daran merke ich den Unterschied?
2: Ja, ist natürlich eine große Frage der Unterscheidung der Geister. Wir haben ja unterschiedliche Tendenzen. Also manchen ist es ja ganz angenehm, wenn ihnen gesagt wird, was Sache ist. Ja, also da haben wir heute ganz viele, weil man hat ja auch Hörgemeinschaften, Podcast-Gemeinschaften oder sonst was, dann hört man da auch hin. Also das Gehör wird ja auch gerne abgegeben. Also es gibt einen doppelten Missbrauch. Der geistige Begleiter wird missbraucht, indem er einfach die Antworten geben soll auf die Schwierigkeiten des eigenen Lebens. Das ist ja auch keine gute Haltung letztendlich. Da muss der Begleiter den anderen befähigen, selber ein Hörender zu werden. Eben gemeinsam schauen auf Gott und auf Jesus Christus und auf die Schrift, ja, ganz klar. So, dann gibt's das andere, dass sich andere aufbauen und sagen, ich weiß das für dich. Ja? Also Franziskus ist ganz interessant. Er weiß, was er tief für sich erkannt hat, durch Prozesse, das haben wir eben gehört. Das spielt er durch, er lässt es auch öffnen, er lässt immer wieder Fragen dran, bis hin, dass er auch nochmal diesen Habit akzeptiert, den der Obere ihm gibt. Aber dann sagt er, ich habe das meine getan, das andere muss euch Christus lehren. Also es muss immer eine Offenheit drin sein. Niemand hat fertige Antworten für andere. Niemand. Ja? Der Verweis aber muss immer gegeben sein. Und durch das eigene Leben auch der Verweis. Und man kann natürlich auch mal im guten Sinne konfrontieren, dass etwas, wenn man blickt auf ganz bestimmte Dinge, vielleicht nicht stimmig ist, aber auch dann gilt es, da Freiheit zu halten und auch im Werden, ja, zu akzeptieren und auch warten zu können. Ne? Das geistige Leben besteht ganz viel auf Warten und Harren und noch nicht Bescheid wissen. Ja? Und überall dort, wo schnelle Wege gesucht werden, da ist es immer gefährlich. Also immer, wenn schnelle Wege gesucht werden, von oben oder nach unten, ist egal, dann muss man immer aufpassen. Also da wäre ich immer sehr zurückhaltend. Ja? Und sonst bin ich da zurückhaltend zu sagen, gut, wenn man der Gestus eine Ehrfurcht, ein Respekt ist, eine Demut, also bei allem demütig bleiben. Also keiner hat die Wahrheit für sich und keiner so einfach. Bonaventura sagt das sehr schön. Wir haben nicht die Wahrheit. Die Wahrheit hat uns. Wir müssen von ihr ergriffen werden. Sonst sind wir in der falschen Haltung des Besitzes. Ja. Ja. Auch da ist es wichtig. Die Kirche hat die Wahrheit insofern, als sie von Christus ergriffen ist. Ja. Das ist ein Unterschied zu dem, wie ich Werkzeuge damit rum und sage dem anderen, was das ist. Ja.
0: Ja. Ja. Also, sagt Pater Lüdger, der auch viel in der geistlichen Begleitung tätig ist, ein wichtiges Thema in unserer Zeit. Wie unterscheiden wir da gut? Wir haben noch ein paar Minuten Sendezeit und ich hole jetzt noch Frau Krüger aus der Nähe von Greifswald mit hinein in die Lebenshilfe bei Radio Horeb. Grüße Sie, Frau Krüger.
5: Grüß Gott, hallo und danke für das Gespräch zwischen Ihnen. Das ist hochinteressant. Ich möchte noch ein anknüpfen an den Satz, den Sie gesagt haben, Professor Lüdger, dass es ein Weg ist. Franziskus ist ja auch einen Weg gegangen. Und da plötzlich erinnerte ich mich an eine Situation. Ich war damals von Gott weggelaufen und ich war sehr, sehr krank. Und ich wurde eingeladen zu einem sehr opulenten Essen und saß da und ich konnte nichts essen. Ich war so krank, ich konnte nichts essen. Und die Gastgeber haben überlegt, was sie mir jetzt zu essen geben könnten. Und die Tochter meinte, wir haben noch alte, verschrumpelte Äpfel. Und dann holte sie mir einen aus dem Keller. Und diesen alten, verschrumpelten Apfel aß ich dann. Und das war das Beste, was ich je gegessen habe. Also diese Erinnerung. Ich habe daran schon öfter wieder gedacht. Aber heute, vorhin kam das nochmal und dann habe ich gedacht, das möchte ich gerne noch erzählen. Dass dieser alte, verschrumpelte Boskop-Apfel mich so, das war das Schönste und alle haben sich mit mir gefreut, dass ich nun endlich was essen konnte, weil ich konnte ja nichts essen und alle haben sich mit mir gefreut und ich war so dankbar, dass ich da sein konnte und diesen Apfel essen konnte. So. Und ja, mein Weg war auch umständlich in meinem Leben und dieses Jahr durfte ich in den dritten Orden eintreten, der Franziskaner. Und ich bin so glücklich und heute dieser Tag ist es alles, ja, und Ihnen zuzuhören, alles ist heute wundervoll. Ja.
0: Frau Krüger, ich danke Ihnen herzlich für diese kleine Geschichte, die viel ausdrückt. Vielen Dank dafür.
5: Ja, gerne. Und Gottes Segen.
0: Und ja, Ihnen dann auch noch einen gesegneten Franziskusfeiertag. Alles Gute. Ganz kurz noch gehen wir zu Frau Wehrhahn aus Garmisch-Partenkirchen. Frau Wehrhahn, Sie sind noch, haben noch eine Minute.
6: Oh, ich probiere mich kurz zu fassen. Grüß Gott. Ich freue mich, dass ich noch was fragen kann. Und zwar war ich als Jugendliche in Assisi und habe auch einen Franziskaner kennengelernt und eben war so berührt oder bin bis heute so berührt von Franziskus und Clara war an den Orten und habe 1987 geheiratet und war auch mit meinem Mann und mit unseren Kindern öfter in Assisi. Aber 2014 ist mir etwas geschehen. Mein Mann ist gegangen. Und 2017 war die Scheidung. Und ja, und jetzt ist es so, auch meine 6 Kinder sind alle weg. Aber das ist ja natürlich, weil die müssen ja alle weggehen. Und ich muss auch mein Haus verlassen und auch das Alte verlassen. Und da wollte ich nochmal fragen, ob der Pater Ludger vielleicht noch ein Wort hat, wie ich hören kann, also wie ich ja, Christus hören kann oder Jesus hören kann, was jetzt mein nächster Schritt ist oder was er mir sagen will. Genau.
0: Ich glaube, das ist jetzt natürlich in so einer Sendung in der kurzen Zeit nur ganz bedingt möglich, dass man da wirklich, nämlich wir hören ja auch durch, das ist wirklich eine existenzielle Frage, die dahinter steht. Was will Gott jetzt überhaupt von mir und warum passiert das alles? Das sind ja unendlich viele Schichten, um die es da geht. Aber vielleicht, Pater Ludger, Sie haben Sie zum Schluss ein kleines Wort für Frau Wehrhahn vielleicht noch.
2: Ja, versuchen Sie es nicht zu verstehen, sondern nehmen Sie den Franziskus als Bild auf. Nehmen Sie das einfach. Suchen Sie sich Ihr Lieblings-Franziskus-Bild und stellen Sie sich das auf irgendwo und gehen Sie einfach in den Blickkontakt. Und bitten Sie ihn, dass er Ihnen da einen Weg zeigt. Das ist mehr, als was man vermitteln kann. Das sind so viele innere Dinge. Sie dürfen darauf vertrauen, dass dieser Heilige so viel selber durchgemacht hat an Verlusten und arbeitenden Enttäuschungen, dass da irgendwas kommt. Ich würde einfach schlichtweg sagen, lassen Sie sich einfach ansprechen von ihm. Mehr nicht. Mehr nicht.
0: Ich hoffe, dass ein Satz dabei war für Sie, Frau Wehrhahn. Vielleicht haben Sie auch die Möglichkeit, noch jemanden vor Ort zu finden, mit dem Sie auch noch tiefer in den Austausch gehen können und in dieses Hören auch gemeinsam tun können, sich ansprechen zu lassen. Einfach, ja, man muss dann loslassen, Pater Ludger, von all dem, wie man sich das Leben vorgestellt hat. Das ist natürlich auch, je weiter man auch ins Alter kommt, immer schwieriger, nicht? Man hat ja ein ganzes Leben in eine Richtung gelebt und plötzlich ist dieser Weg versperrt und da geht's einfach nicht mehr weiter. das ist wirklich ein ganz immenser Schmerz. Und Franziskus kann in diesem Schmerz, aber der hat das ja auch mit seinem Orden. Irgendwo ist das ja fast wie eine Ehe, schwierige Ehe gewesen, die er mit seinem Orden gelebt hat. Hat er da auch viel durchgemacht. Da kann er uns wirklich Begleiter sein, auch auf diesem Weg.
2: Ja, ich würde vielleicht nur eins ganz zum Schluss sagen.
0: Mhm. Ja.
2: Der
0: ja.
2: verschrumpelte Bosskopf, das ist ein schönes franziskanisches Bild. Dieser Bosskopf ist ja ein Lagerapfel und der muss sogar verschrumpelt sein, wenn er gut schmecken will. Und trauen Sie der verschrumpelten Wirklichkeit Geschmack zu. Das ist franziskanisch.
0: Ja, der verschrumpelten Wirklichkeit Geschmack zu trauen. Vielen herzlichen Dank, Pater Lüttger, für diese Sendung heute am Todestag des heiligen Franziskus. Haben wir gesprochen über Franziskus und die edle Frau Armut, weil ohne Gott kein Reichtum ist. Ich danke Ihnen sehr herzlich und wünsche Ihnen wirklich, dass Sie auch mit Ihrer Gemeinschaft ein wundervolles Fest haben, jetzt an diesem Wochenende zum 800. Todestag des heiligen Franz von Assisi. Sie werden natürlich auch in unseren weiteren Sendungen hier bei Radio Horeb, wir werden immer wieder auf Franziskus stoßen, zum Beispiel in der Spiritualität heute um 14 Uhr oder auch am Sonntagabend im Standpunkt mit Diakon Bruder Thomas Freidel, dem deutschen Pilgerseelsorger an der Basilika San Francesco in Assisi, der wird im Standpunkt unser Gast sein. Also bleiben Sie gerne dran. Wir nehmen Sie jetzt an diesen franziskanischen Tagen noch weiter mit im Programm zum Leben des heiligen Franz von Assisi, der uns bis heute fasziniert. Mein Name ist Gabi Fröhlich. Ich danke Ihnen fürs Zuhören und wünsche Ihnen allen und uns allen von Herzen einen gesegneten Tag. Pater Lüttger, geben Sie uns noch den Segen mit.
2: Ja, gerne. Der Herr segne und beschütze euch. Wende euch sein Antlitz zu und sei euch gnädig. Erlasse sein Antlitz über euch leuchten und schenke euch seinen Frieden. Der Vater, der Sohn und der Heilige Geist. Amen.
0: Amen.

Nachrichten aus Kirche und Welt, direkt aus der aktuellen Redaktion von Radio Horeb. Im Studio am Tag der Deutschen Einheit, Domagoj Klobuchar. Schönen Feiertag. Assisi. An diesem Wochenende erreichen die Feiern zum 800. Todestag des heiligen Franz von Assisi ihren Höhepunkt. Franziskus starb am Abend des 3. Oktober 1226, weil in der mittelalterlichen Kirche der liturgische Tag bereits mit der Vesper am Vorabend begann, wird sein Fest bis heute am 4. Oktober gefeiert. Tausende Pilger werden zu den Feierlichkeiten in Assisi erwartet. Der Ordensgründer und Verfasser des Sonnengesetzes

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Berlin. Nach der Abgeordnetenhauswahl wird über mögliche Zusammenhänge zwischen Einbürgerungspolitik und Wahlverhalten diskutiert. Die Linke erhielt bei der Wahl insgesamt 25,7% der Stimmen. Nach einer Auswertung der Forschungsgruppe Wahlen kam sie unter muslimischen Wählern auf 51%. Der Bremer Politikwissenschaftler Stefan Luft warnt in diesem Zusammenhang vor einer aus seiner Sicht zu weitgehenden Migrations- und Einbürgerungspolitik der Linken. Die Partei fordert unter anderem erleichterte Einbürgerungen und ein kommunales Wahlrecht für Menschen ohne deutschen Pass. Die Frage, welchen Einfluss solche politischen Entscheidungen auf die Zusammensetzung der Wählerschaft haben, wird derzeit kontrovers diskutiert. 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Vielen Dank. Das waren Meldungen aus Kirche und Welt. 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

0: 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Mein Name ist Renate Mebes.
1: 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Ich bin Johannes Wiczorek.
2: Am Mikrofon Adlaid Niklaser. Guten Morgen Ihnen allen.
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11.45 Uhr. Grüß Gott. Hier ist Radio Horeb, Ihre christliche Stimme in Deutschland. Am Mikrofon Ingrid Seiringer. Jetzt zur Stunde des Mittags ist es wieder Zeit, Gott aus ganzem Herzen zu loben. Das tun wir mit der Sext, einer der kleinen Horen der Kirche. Dazu bin ich telefonisch verbunden mit Diakon Leo Bernhard aus Welden bei Augsburg. Sie finden die Texte im großen grünen Stundenbuch, den Hymnus auf Seite 145, die Psalmen Seite 437 fortlaufend oder einfach im Internet unter Stundenbuch katholisch.

0: O Gott, komm mir zu Hilfe.
1: Herr, eile mir zu helfen.
0: Ehre sei dem Vater und dem Sohn und dem Heiligen Geist.
1: Wie im Anfang, so auch jetzt und alle Zeit und in Ewigkeit. Amen.
0: O Gott, du lenkst mit starker Hand den wechselvollen Lauf der Welt, machst, dass dem Morgen mildes Licht den Mittag voller Glanz erhält.
1: Lösch aus die Glut der Leidenschaft und tilge allen Hass und Streit. Erhalte Geist und Leib gesund, schenk Frieden uns und Einigkeit.
0: Du Gott des Lichts, auf dessen Reich der helle Schein der Sonne weist, dich loben wir aus Herzensgrund, Gott Vater, Sohn und Heiliger Geist. Amen. Amen. Himmel und Erde werden vergehen, aber meine Worte werden nicht vergehen.
1: Himmel und Erde werden vergehen, aber meine Worte werden nicht vergehen.
0: Herr, nach deiner Hilfe sehnt sich meine Seele. Ich warte auf dein Wort.
1: Meine Augen sehnen sich nach deiner Verheißung. Sie fragen, wann wirst du mich trösten?
0: Ich bin wie ein Schlauch voll Risse, doch deine Gesetze habe ich nicht vergessen.
1: Wie viele Tage noch bleiben deinem Knecht? Wann wirst du meine Verfolger richten?
0: Stolze stellen mir Fallen. Sie handeln nicht nach deiner Weisung.
1: Zuverlässig sind all deine Gebote. Zum Unrecht verfolgt man mich. Komm mir zu Hilfe.
0: Fast hätte man mich von der Erde ausgetilgt. Dennoch halte ich fest an deinen Befehlen.
1: In deiner großen Huld lass mich leben. Und ich will beachten, was dein Mund mir gebietet.
0: Ehre sei dem Vater und dem Sohn und dem Heiligen Geist.
1: Wie im Anfang, so auch jetzt und alle Zeit und in Ewigkeit. Amen.
0: Himmel und Erde werden vergehen, aber meine Worte werden nicht vergehen. Du bist meine Zuflucht, Herr, ein fester Turm gegen die Feinde.
1: Du bist meine Zuflucht, Herr, ein fester Turm gegen die Feinde.
0: Gott, höre mein Flehen, achte auf mein Beten.
1: Gott, höre mein Flehen, achte auf mein Beten.
0: Vom Ende der Erde rufe ich zu dir, denn mein Herz ist verzagt. Führe mich auf den Felsen, der mir zu hoch ist.
1: Du bist meine Zuflucht, ein fester Turm gegen die Feinde.
0: In dein Zelt möchte ich Gast sein auf ewig, mich bergen im Schutz deiner Flügel.
1: Denn du, o Gott, hast meine Gelübde gehört und denen das Erbe gegeben, die deinen Namen fürchten.
0: Füge den Tagen des Königs noch viele hinzu, seine Jahre mögen dauern von Geschlecht zu Geschlecht.
1: Er throne ewig vor Gottes Angesicht. Huld und Treue mögen ihn behüten.
0: Dann will ich allzeit deinem Namen singen und spielen und Tag für Tag meine Gelübde erfüllen.
1: Ehre sei dem Vater und dem Sohn und dem Heiligen Geist.
0: Wie im Anfang, so auch jetzt und alle Zeit und in Ewigkeit. Amen. Du bist meine Zuflucht, Herr, ein fester Turm gegen die Feinde. Vor den Schrecken des Feindes schütze mein Leben, o Herr.
1: Vor den Schrecken des Feindes schütze mein Leben, o Herr.
0: Höre, o Gott, mein lautes Klagen. Schütze mein Leben vor dem Schrecken des Feindes.
1: Verbirg mich vor der Schar der Bösen, vor dem Toben derer, die Unrecht tun.
0: Sie schärfen ihre Zunge wie ein Schwert, schießen giftige Worte wie Pfeile.
1: Um den Schuldlosen von ihrem Versteck aus zu treffen. Sie schießen auf ihn plötzlich und ohne Scheu.
0: Sie sind fest entschlossen zu bösem Tun. Sie planen, Fallen zu stellen und sagen, wer sieht uns schon?
1: Sie haben Bosheit im Sinn. Doch halten Sie Ihre Pläne geheim.
0: Ihr Inneres ist heillos verdorben. Ihr Herz ist ein Abgrund.
1: Da trifft sie Gott mit seinem Pfeil. Sie werden jählings verwundet.
0: Ihre eigene Zunge bringt sie zu Fall. Alle, die es sehen, schütteln den Kopf.
1: Dann fürchten sich alle Menschen, sie verkünden Gottes Taten und bedenken sein Wirken.
0: Der Gerechte freut sich am Herrn und sucht bei ihm Zuflucht. Und es rühmen sich alle Menschen mit redlichem Herzen.
1: Ehre sei dem Vater und dem Sohn und dem Heiligen Geist.
0: Wie im Anfang, so auch jetzt und alle Zeit und in Ewigkeit. Amen. Vor dem Schrecken des Feindes schütze mein Leben, o Herr.
1: Sei stark und mannhaft. Erfülle deine Pflicht gegen den Herrn, deinen Gott. Geh auf seinen Wegen und befolge alle Gebote, Befehle, Satzungen und Anordnungen, die im Gesetz des Mose niedergeschrieben sind. Dann wirst du Erfolg haben bei allem, was du tust und in allem, was du unternimmst.
0: Herr, führe mich auf dem Pfade deiner Gebote.
1: An ihm habe ich gefallen.
0: Herr, du Feuer ewiger Liebe, entzünde unser Herz mit deiner Glut, damit wir dich über alles lieben und aus Liebe zu dir auch unsere Schwestern und Brüder. Darum bitten wir durch Christus, unserem Herrn. Amen.
1: Amen.
0: Der Herr sei mit euch.
1: Und mit deinem Geiste.
0: Und so segne euch und beschütze euch der gewaltige Gott, der Vater, der Sohn und der Heilige Geist.
1: Amen.
0: Singe Lob und Preis.
1: Dank sei Gott dem Herrn. Und Ihr Ihnen,
0: Frau Seidinger, ja, danke für Ihren ehrenamtlichen Dienst.
1: Ja, gerne. Und Ihnen herzlichen Dank, Herr Diakon Leo Bernhard, für das Vorbeten der Sext, des Mittagslobs der Kirche und den Segen Gottes. In Kürze, um 12 Uhr, ehren wir mit Maria die Menschwerdung Jesu in ihr mit dem Angelusgebet. Gemeinsam mit Pfarrer Ewald Billhartz. An dieser Stelle darf ich mich für heute verabschieden. Ich wünsche Ihnen noch einen gesegneten Herz-Maria-Samstag und Tag der Deutschen Einheit. Mein Name ist Ingrid Seiringer. Weiter durch das Programm von Radio Horeb begleitet Sie Pascal Gegan aus unserem Medienhaus in Balderschwang im Oberallgäu.

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Wir beten jetzt den Angelus, den Engel des Herrn, heute mit Wallfahrtspfarrer Ewart Bilhartz, der Wallfahrt Maria Opferung zu Schenkenberg im Erzbistum Freiburg. Vom Pfarrer Ewart Bilhartz hören wir gleich im Anschluss an das Angelusgebet dann auch die Mittagsansprache.

0: Der Engel des Herrn brachte Maria die Botschaft.
1: Und sie empfing vom Heiligen Geist.
0: Gegrüßet seist du, Maria, voll der Gnade, der Herr ist mit dir. Du bist gebenedeit unter den Frauen, und gebenedeit ist die Frucht deines Leibes, Jesus.
1: Heilige Maria, Mutter Gottes, bitte für uns Sünder, jetzt und in der Stunde unseres Todes. Amen.
0: Maria sprach, siehe, ich bin die Magd des Herrn.
1: Mir geschehe nach deinem Wort.
0: Gegrüßet seist du, Maria, voll der Gnade, der Herr ist mit dir. Du bist gebenedeit unter den Frauen, und gebenedeit ist die Frucht deines Leibes, Jesus.
1: Heilige Maria, Mutter Gottes, bitte für uns Sünder, jetzt und in der Stunde unseres Todes. Amen.
0: Und das Wort ist Fleisch geworden
1: und hat unter uns gewohnt.
0: Gegrüßet seist du, Maria, voll der Gnade, der Herr ist mit dir. Du bist gebenedeit unter den Frauen, und gebenedeit ist die Frucht deines Leibes, Jesus.
1: Heilige Maria, Mutter Gottes, bitte für uns Sünder, jetzt und in der Stunde unseres Todes. Amen.
0: Bitte für uns, o heilige Gottesgebärerin,
1: dass wir würdig werden der Verheißungen Christi.
0: Lasset uns beten. Allmächtiger Gott, gieße deine Gnade in unsere Herzen ein. Durch die Botschaft des Engels haben wir die Menschwerdung Christi, deines Sohnes, erkannt. Lass uns durch sein Leiden und Kreuz zur Herrlichkeit der Auferstehung geführt werden. Durch ihn, Christus, unseren Herrn.
1: Amen.
0: O Herr, gib den Verstorbenen die ewige Ruhe.
1: Und das ewige Licht leuchte ihnen.
0: Herr, lass sie ruhen in Frieden.
1: Amen.
0: Beten wir für den Heiligen Vater und in seinen Anliegen. Vater unser im Himmel, geheiligt werde dein Name, dein Reich komme, dein Wille geschehe, wie im Himmel, so auf Erden.
1: Unser tägliches Brot gib uns heute und vergib uns unsere Schuld, wie auch wir vergeben unseren Schuldigern. Und führe uns nicht in Versuchung, sondern erlöse uns von dem Bösen. Amen.
0: Gegrüßet seist du, Maria, voll der Gnade, der Herr ist mit dir. Du bist gebenedeit unter den Frauen, und gebenedeit ist die Frucht deines Leibes, Jesus.
1: Heilige Maria, Mutter Gottes, bitte für uns Sünder, jetzt und in der Stunde unseres Todes. Amen.
0: Ehre sei dem Vater und dem Sohn und dem Heiligen Geist.
1: Wie im Anfang, so auch jetzt und alle Zeit und in Ewigkeit. Amen.
0: Wollen wir nun die Weihe erneuern von Radio Horeb an die Gottesmutter? Freue dich, Jungfrau Maria. In Jubel geht die Verkündigung des Wortes hinaus in die Welt, über die Wellen des Äthers bis an die äußersten Grenzen einer nach Heil dürstenden Erde.
1: In deinem jungfräulichen Schoß ist Gottes Wort Fleisch geworden. Verbreitet in alle Himmelsrichtungen, erfüllt es die Herzen mit Freude und Frieden.
0: Es ist für die Kirche aus deinem mütterlichen Herzen ein großartiges Geschenk der Liebe entstanden. Es sind Radio Maria und Radio Horeb. Demütig in deinem Dienst im Weinberg des Herrn.
1: Als Weltfamilie, die du vereinst aus den Völkern und Nationen, weihen wir uns dir und rufen dich an als Königin aller Herzen.
0: Glaube und Liebe, Hoffnung und Frieden sind die frohe Botschaft, die deine Kirche in Demut und Treue ihren Brüdern und Schwestern überbringen.
1: Breite deinen Mantel über das Leiden der Welt, über die Armen und die Kranken, die Einsamen und die Bedrückten, alle Irrenden, die das Licht suchen, mögen darunter Schutz finden.
0: Bald komme die Zeit der Gnade des endgültigen Triumphes deines unbefleckten Herzens. Lass uns dir dienen mit unserem Leben, sodass auf Erden das leuchtende Morgenrot der Kultur der Liebe erstrahlt, in der Gemeinschaft mit dem dreieinigen Gott, dem Vater und dem Sohn und dem Heiligen Geist und zu seiner Verherrlichung. Maria, Königin unseres Radios.
1: Bitte für uns.

0: Liebe Brüder und Schwestern im Herrn, heute der Herz-Marie-Sühne-Samstag und gleichzeitig der 3. Oktober als Tag der deutschen Einheit. Ein Land wurde wiedervereint. Welche Dankbarkeit! War es nicht zuletzt auch Johannes Paul II., der darauf hinwies, das war übernatürlich. Es war ein Stück das Gebet der Menschen und dann ein ganz großes Stück sicher die Gnade Gottes. Die Gnade, die durch das Rosenkranzgebet erfleht wurde, dass ein Volk wieder eins sein kann. Ohne jetzt auf einzelne geschichtliche Hintergründe einzugehen, auf Probleme und Dinge der heutigen Zeit, dürfen wir doch dankbar sein. Hat der Tag der deutschen Einheit was mit dem Herz-Marie-Sühne-Samstag zu tun? Ich denke schon. Denn es geht darum, dass wir uns wieder bewusst werden, wir leben nicht zufällig irgendwo und irgendwie. Und wir sind auch nicht, trotz aller Globalität des Erdkreises, keine Globalisten. Und wir sind auch keine, letzten Endes, Menschen, die sich nur zurückziehen in ihre eigenen vier Wände. Wir gehören buchstäblich wie Maria, Jesus, die heilige Familie, die Menschen um Jesus herum zu einem Volk. Damals war es das jüdische Volk für sie. Das gab Heimat, Vaterland. Das dürfen wir ruhig auch heute noch sagen. Auch wir, nicht Zufallsprodukte, sondern hineingeboren in eine Muttersprache, in ein Land, in eine Heimat. Und ich hoffe, das ist Deutschland für uns. Das ist unser Volk. Und es tut uns gut, das zu wissen. Auch wenn wir Europäer sind, wenn wir offen sind für all das Neue und Großartige, das letzten Endes möglich ist in der heutigen Zeit, über Grenzen und Völker hinweg. Aber ich glaube, dem Großen dient letzten Endes nur das Kleine. Dort, wo ich bin, bin ich hineingestellt. Dort ist mein Weg, meine Heimat. Und Maria hat es uns deutlich gemacht, indem sie letzten Endes uns immer wieder deutlich macht, in ihren vielfältigen Erscheinungen, dass sie in diese Heimatsorte kommt. Ich möchte nur mal an La Salette erinnern, wo wir im September gefeiert haben, die Erscheinung dort, wie sie sich in der Volkstracht den Kindern zu zeigen gibt, wie sie ihnen einfach nahe sein will in etwas Vertrautem. Oder denken wir an den großen Ort Guadeloupe. Dort letzten Endes erscheint sie in einem Gewand, das den Inkas sehr vertraut ist, das den Menschen sagt, sie ist eine von uns. Und so könnten wir sicher viele Wallfahrtsorte durchmachen, die uns deutlich machen, Gott liegt es am Herzen, uns auch in dieser Welt ein Stück Heimat zu geben und zu schenken. War es nicht auch der Engel in Portugal, der von sich sagte, ich bin der Engel in Fatima, ich bin der Engel Portugals. Letzten Endes wird deutlich, jedes Land, jedes Volk hat seine Heiligen, seine Engel und hat Maria. Und sie kann uns letzten Endes in ihrer Lebendigkeit, in unserem Leben nahe sein, vertraut, wie eine Mutter eben nahe ist. Und haben wir nicht auch in deutschsprachigen Ländern den heiligen Erzengel Michael seit alter Zeit als Patron? So könnten wir fortfahren und wir würden vieles entdecken. Was aber ist das Ziel letzten Endes? Ich möchte es in zwei Dingen sagen. Das erste, Maria macht uns aufmerksam, dort wo du bist, bereitest du dir den Weg zur eigentlichen Heimat. Und das Neue ist, dass Jesus nicht an einem Volk festhält, das letzten Endes durch Blut sein Volk geworden ist, sondern letzten Endes hält er an einem großen Volk fest, das ist die Kirche, die alle Völker vereint und durch sein kostbares Blut am Kreuz letzten Endes verbindet. Und deswegen ist es nicht belanglos, dass wir gerade auch immer wieder in der Kirche betonen, was Jesus selbst uns aufgetragen hat. Geht zu allen Völkern, tauft sie, macht sie zu meinen Jüngern, verkündet ihnen das Evangelium. Ich glaube, kürzer kann man die Botschaft nicht sagen und Maria möchte uns darauf verweisen. Dort, wo diese Botschaft ins Wanken gerät, ist sie jene, die uns wieder heimholt. Die uns aber nicht wegnimmt von irgendeinem Volk, von der Heimat, vom Land, sondern sagt, dort ist es zu verwirklichen. Und nehmen wir drauf, letzten Endes steuern wir drauf zu, auf das Geheimnis Mariens, nämlich auf den Himmel, auf das ewige Sein in Gott, wo dann alles eins ist und eins wird, aber nicht gleich gemacht wird. Lassen wir es zu, dass Maria uns immer wieder auf dieses Ziel hinweist, in den vielen Botschaften, in unseren Heimaten, in den vielen Marienheiligtümern. Und ein zweites gibt uns Maria mit. Angesichts der Uneinigkeit und Zerstrittenheit in dieser Welt, angesichts dessen, dass sich Völker auch heute noch bekriegen, dass jeder mehr Recht haben will, dass es Menschen gibt, die ihre Macht missbrauchen, ist sie Hoffnungsträgerin. Sie möchte letzten Endes uns Heimat geben inmitten einer unsicher gewordenen Welt, in den krisengeschüttelten Zeiten unserer jetzigen Situationen. Und ich denke, bleiben wir dabei. Dort, wo wir leben und sind, bereiten wir den Himmel vor und nehmen wir an, was sie uns immer mitgibt. Bei aller Ernsthaftigkeit ihrer Botschaft, sie gibt uns Hoffnung, wer auf Jesus sich ausrichtet, wer umkehrt, wer Buße tut, egal wie wir es nennen, wer letzten Endes die Liebe Gottes ernst nimmt, der darf sicher sein, er gehört zum großen Volk Gottes, zu jenen Völkern, die letzten Endes, wie es in der Bibel schon gezeigt wird, hineinströmen in das neue Jerusalem. Und ich denke, Maria möchte uns immer wieder helfen, gerade das Ziel nicht zu verlieren und die Hoffnung nicht aufzugeben in diesem Leben, dass wir eine bleibende Heimat haben. Aber wir beginnen hier, den Himmel vorzubereiten. Hier hat uns Gott Volk und Vaterland und Heimat geschenkt. Sind wir dafür dankbar? In diesem Sinne heute segnen wir nicht nur jetzt uns selber, sondern bringen wir diesen Segen hinein in unser Volk und Vaterland, in alle Völker dieser Erde. Unsere Hilfe ist im Namen des Herrn,
1: der Himmel und Erde erschaffen hat.
0: Die Fürsprache der seligen Jungfrau und Gottesmutter Maria, des heiligen Josef, der heiligen Erzengel Michael, Gabriel und Raphael, aller Engel und Heiligen, besonders auch der vielen Heiligen Deutschlands, segne und behüte euch der dreifaltige Gott, der Vater und der Sohn und der Heilige Geist.
1: Amen.
0: Gelobt sei Jesus Christus.
1: In Ewigkeit. Amen. Das war Wallfahrtspfarrer Ewald Billhartz, der Wallfahrt Mariae Opferung zu Schenkenberg im Erzbistum Freiburg. Von ihm haben wir gerade eben diese Mittagsansprache gehört und zuvor haben wir gemeinsam den Angelus gebetet. Die Mittagsansprache, die können Sie bei uns wie gewohnt in unserer Mediathek nachhören auf unserer Website horeb.org unter der Rubrik Mittagsansprache. 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

0: Herzlich willkommen zum Wochenmagazin heute am 3. Oktober, Tag der Deutschen Einheit, Samstag bei Radio Horeb, Ihrer christlichen Stimme in Deutschland. Wir erinnern uns an die Überwindung der innerdeutschen Grenze, die Familien, Freundschaften und ein ganzes Land getrennt hat. Wir erinnern uns auch an Menschen, die den Mut aufbrachten, Freiheit einzufordern und sie durchzusetzen. Unser Gast heute Mittag hat diese Geschichte, diese deutsch-deutsche Geschichte als Reporter intensiv begleitet beim Bayerischen Rundfunk. 42 Jahre lang hat er beim Bayerischen Rundfunk gearbeitet als Leiter des Studio Mainfrankens in Würzburg. Eberhard Schellenberger, und Eberhard Schellenberger hat ein Buch darüber geschrieben, weil er nämlich ins Visier der Stasi, der Staatssicherheit, geraten ist. Dieses Buch heißt Deckname Antenne, als Journalist im Visier der Stasi. Grüß Gott, Herr Schellenberger.
1: Hallo, Herr Lindinger.
0: Herr Schellenberger, heute vor 36 Jahren, in der Nacht zum 3. Oktober 1990, stehen Sie als Reporter am ehemaligen Grenzübergang Eusenhausen-Meiningen. Nehmen Sie uns doch nochmal mit in diese Zeit, die lange weg ist irgendwie und doch so nah. Was erleben Sie da im Nachhinein und was sehen und hören Sie dort?
1: Ja, auch heute an diesem Feiertag habe ich mich wirklich schon wieder dort gesehen. Es ist Mitternacht, über 10.000 Menschen an diesem Grenzübergang, Menschen aus Unterfranken, aus Südthüringen, steht ein großes Festzelt. Die Landräte sind da aus Thüringen und aus Unterfranken. Es ist Mitternacht. Das Deutschlandlied wird gespielt. Ich bin mit dem Übertragungswagen dabei, melde mich live von dort, schildere, wie die Menschen ja weinend und mich dazu, mir sind auch die Tränen runtergekommen, weinend in diesem Zelt stehen, gerade noch so Einigkeit und Recht und Freiheit herausbekommen und danach ein unbändiger Jubel. Die Menschen haben sich umarmt, sie haben sich geküsst, sie haben wirklich gefeiert, ja, weil die Rhön ist auch wieder eins. Es gibt ja drei Teile der Rhön, Bayern, Thüringen und Hessen, war 40 Jahre lang getrennt. Auch heute sprechen die Menschen in Thüringen noch Fränkisch. Und in dieser Nacht haben wir alle ein Fest gefeiert, das keiner von uns, ich glaube keiner, der da oben war, je für möglich gehalten hat. Und wir hatten ein Dreivierteljahr seit dem Mauerfall. Wir haben die friedliche Revolution gehabt und wir Unterfranken waren fasziniert, was wir da drüben alles in Südthüringen erlebt haben. Und es war wirklich in 42 Jahren Bayerischer Rundfunk die bewegendste Reportage meines Reporterlebens. Und ich werde das nie im Leben vergessen.
0: Bis zu dieser Nacht 1990, am 3. Oktober, vor genau 36 Jahren, Herr Schellenberger, war es ein sehr langer Weg, ein qualvoller Weg. Gehen wir mal zurück in die Zeit, in der die Grenze noch zum Alltag gehörte, zu unser aller Alltag. Welche Begegnung aus diesen ersten Begegnungen in der DDR mit Ihren Besuchen lässt Sie bis heute nicht los?
1: Ja, also es waren vor allen Dingen die Reportagen, die wir von der Grenze gemacht haben. Wir machten ja ein Regionalprogramm, ein Mittagsmagazin, das habe ich über 40 Jahre moderiert. Und ich weiß jetzt aus vielen Lesebesuchen in Thüringen und wusste natürlich vorher auch schon, wie wichtig wir für die Menschen in der DDR waren. Wir waren die Funkbrücke, wir haben den Leuten erzählt, was an der Grenze passiert ist. Menschen, die versucht haben zu fliehen, die zum Teil auch auf Minen getreten sind, die es zerrissen hat, die Gliedmaßen verloren hatten, die dann in unterfränkischen Krankenhäusern betreut wurden. Menschen, die auf der anderen Seite des Zauns wohnten. Ich kenne eine Geschichte, da wohnte in Unterfranken die Tochter. Die Mutter wohnte aber innerhalb des Sperrgebiets in der DDR. Die Mutter ist gestorben. Die Tochter durfte nicht zur Beerdigung und stand mit dem Kranz am Zaun und hat drüben gesehen, wie in 2 Kilometer Entfernung im Dorf der Tuff ging mit dem Sarg der Mutter. Und also das sind so Sachen, die man wirklich sein Leben lang nicht vergisst.
0: Sie haben ein Buch geschrieben, Deckname Antenne im Visier der Staatssicherheit. 1990 kostet es. Es ist im Echter Verlag in Würzburg erschienen, über jedes Online-Portal im Internet zu haben. Sehr empfehlenswert. Sie arbeiten seit 4 Jahren, glaube ich, Herr Schellenberger, an Ihrem Erinnerungsprojekt und haben inzwischen 160, 170 Vorträge auch in Schulen gehalten. Was erleben Sie da?
1: Ja, also ich muss erst mal sagen, dass ich das so überhaupt nicht geplant hatte. Ja, ich wurde immer wieder gefragt, schreibst du mal deine Erlebnisse nieder, gerade auch von jungen Leuten. Dann habe ich das gemacht, 2022, dann habe ich das Buch herausgebracht. Und ja, wenn man halt in einer Gegend 40 Jahre arbeitet, dann kennt man den Schellenberger halt. Und plötzlich kannst du bei uns lesen, kannst du bei uns lesen. Und jetzt bin ich wirklich 4 Jahre unterwegs. Und ich habe gemerkt, dass dieser Stoff nicht nur die Menschen interessiert, die es selbst miterlebt haben, sondern eben auch junge Menschen. Also der erste Lehrer, der mich mal eingeladen hat in seine Schule, der hat es eigentlich dann auch ausgelöst. Ich habe gesehen, die Menschen, die jungen Menschen hängen mir 90 Minuten an den Lippen. Und ja, in den letzten Jahren ist ja der Kampf um Freiheit und Demokratie auch bei uns im Land wieder sehr aktuell geworden. Und plötzlich kamen immer mehr Geschichtslehrer, Religionslehrer, Deutschlehrer auf mich zu und haben gesagt, kommst du auch zu uns? Und so bin ich tatsächlich jetzt im 5. Lesejahr unterwegs, habe insgesamt 12.000 Menschen erreicht, davon 8.000 junge Leute. Ja, ich bin in ganz Bayern unterwegs, in Baden-Württemberg, in Hessen. Ich bin vor allem auch in Thüringen jetzt da gemeinsam mit dem Beauftragten zur Aufarbeitung der SED-Diktatur aus Erfurt, bin in ganz vielen Thüringer Schulen auch und merke, dass diese jungen Leute ja einem das fast nicht glauben können, was man da so erzählt, ja, obwohl es ja erst 40 Jahre her ist. Und ich merke, dass das ein ganz lebendiger Geschichtsunterricht ist. Und ich weiß, dass ich auch noch die nächsten Jahre unterwegs sein werde, denn ich bin jetzt schon in vielen Schulen das zweite, das dritte Mal gewesen. Alle 2 Jahre, wenn wieder neue Klassen nachgewachsen sind, kommt der Anruf der Lehrerinnen und Lehrer, kannst du wieder zu uns kommen. Also es ist wirklich jetzt fast so eine kleine Mission geworden.
0: Die unterstützen wir gern, Herr Schellenberger, hier auch bei Radio Horeb, Ihrer christlichen Stimme in Deutschland. Wochenmagazin, 3. Oktober, Tag der Deutschen Einheit. Herr Schellenberger, was mache ich als Lehrer, wenn ich Sie verpflichten und einladen will? Wie kriege ich den Kontakt zu Ihnen am besten und einfachsten?
1: Also ich habe inzwischen auch eine große Homepage für mein Erinnerungsprojekt mit über 80 Geschichten meiner Lesereise mit allen Terminen. Und die Adresse ist ganz einfach, www.deckname-antenne.de. Und da gibt es auch den Kontakt. Und wenn man da drauf geht, kommt eine schöne Mail zu mir. Und was vielleicht auch ganz wichtig ist, ich komme prinzipiell kostenfrei. Also wo es geht, komme ich mit dem Deutschlandticket. Aber ich komme auf jeden Fall ohne Honorar, egal ob ich jetzt in einer Volkshochschule lese, in einer Bücherei, in einer Pfarrei, in einer Schule. Ich habe mir von Anfang an gesagt, daran will ich keinen Cent verdienen. Und ich habe Zeit und ich mache das gerne. Manchmal muss man ein bisschen warten, weil ich halt doch auch noch ein anderes Leben habe neben dem. Aber ich weiß, dass das jetzt das Ding ist, das ich kann und dass die Leute da was mitnehmen. Und ich habe eigentlich noch keine negative Stimmung oder Stimme gehört nach so einem Vortrag. Also ganz, ganz gerne mit mir Kontakt aufnehmen, egal wo Sie wohnen. Ich war auch schon jetzt eine ganze Woche im Allgäu unterwegs. Ich war in Buchloe, in Kaufbeuern, in Türkheim, weil da meine Frau eben herkommt, in Schulen. Und ich komme in alle Schultypen, völlig egal. Ich bin schon in tollen Mittelschulen gewesen, in Berufsschulen, Realschulen, Gymnasium, in Hochschulen. Bitte mich kontaktieren und dann komme ich.
0: Deckname-antenne.de heißt die Website. Wir hinterlegen diese Kontaktdaten von Herrn Schellenberger auch natürlich sicherheitshalber nochmal bei uns im Hörerservice info@radiohoreb.de. Herr Schellenberger, das eigene Leben quasi gespiegelt in der Stasi-Akte, was geht da in einem vor?
1: Das habe ich mir nie vorstellen können. Wie gesagt, war ein junger Kerl, manchmal so ein bisschen naiv, konnte mir das auch gar nicht vorstellen, dass es da Menschen gibt, die es auf mich abgesehen haben, die eigentlich vom ersten Besuch in der DDR an mich bespitzelt haben. Ich hatte eigentlich 2 Akten, Eine hieß Journalist, die lag in Cottbus, weil wir da eben immer wieder Freunde besucht haben in der Lausitz. Und die andere Akte lag in Suhl, die hat eben den Namen Antenne gehabt. Suhl wurde schon zu DDR-Zeiten die Partnerstadt von Würzburg. Ich war sehr oft eben in Suhl und von Anfang an war die Stasi mir auf den Fersen. Auch im Hotel war ich nie sicher. Wir mussten immer ins Hotel Thüringen Tourist. Wir mussten immer in den dritten Stock, weil das war der Stock der Verwandten.
0: In ein bestimmtes Zimmer wahrscheinlich dann auch.
1: Ja, das waren also 8 bis 10 Zimmer. Okay. In jedem Zimmer 3 Mikrofone, 1 in der Deckenlampe, 1 im Badezimmer und 1 im Telefon. Hm. Und auch alle meine Berichte, die ich aus der DDR für den Bayerischen Rundfunk in den Westen geschickt habe, wurden komplett mitgeschnitten, wurden abgeschrieben und sind in meiner Akte. Also ich wurde da wirklich komplett überwacht.
0: Manches ist ja total absurd. Also ich habe das gestern Abend nochmal nachgelesen, diese Auszüge. Das ist ja fast nicht nachvollziehbar und kasperlhaft fast, oder?
1: Ja, es waren auch komplette Überwachungslisten. Ja, also am Schluss haben sie mich bei meinen einzelnen Besuchen mit 5 Leuten gleichzeitig überwacht. Ja, die waren in der ganzen Stadt verteilt und haben immer genau notiert mit Uhrzeit, wann bin ich angekommen, mit wem habe ich vor dem Hotel gesprochen, wann war ich im Rathaus, wann war ich im Kulturhaus, ja, und es war oft immer nur ein minutiöses Auflisten, wann ich wo war. Also ich weiß wirklich nicht, warum die Stasi so interessant war. Mir wurde mal gesagt, Suhl ist ja von Ostberlin aus gesehen ganz weit weg, hinterm Wald, haben sie immer gesagt, hinterm Thüringer Wald.
0: Sonstiges unterentwickeltes Hinterland.
1: Genau.
0: Unsere Hörer in Ostdeutschland mögen es verzeihen, aber so hat der DDR-Bürger Suhl genannt, oder?
1: Genau, und Suhl war so der Ort, es war die kleinste Bezirksstadt der DDR. Nach Suhl wurde strafversetzt. Wenn man also in Leipzig, Dresden, Rostock oder gar in Berlin, Hauptstadt der DDR, etwas ausgefressen hatte, dann wurde man nach Suhl strafversetzt und musste sich dort bewähren. Und da könnte der Schlüssel liegen auf die Frage, warum waren wir als westdeutsche Journalisten so interessant? Sie wollten sich einfach beweisen, damit sie aus Suhl wieder wegkommen. Und deswegen wurden wir so akribisch überwacht.
0: Wann, Herr Schellenberger, haben Sie denn erfahren, dass es so umfangreiche Stasi-Unterlagen über Sie gibt? Und was war der Anlass, dass Sie die Akte bei der damaligen GAUK-Behörde überhaupt beantragen?
1: Also es war 1992. Ich hatte nach dem Mauerfall immer Kontakt mit Leuten aus dem Neuen Forum. Das war eine Partei der Bürgerrechtler, die sich auch in Suhl gegründet hatte. Und auch aus dieser Partei, weil die halt unverdächtig waren, hat man Mitarbeiterinnen und Mitarbeiter rekrutiert für die GAUK-Behörde, die auch eine Außenstelle in Suhl hatte. Und mir haben dann eben Leute aus der GAUK-Behörde gesagt, du, wir haben gerade Akten in Arbeit mit Suhler Bürgern und da ist auch dein Name drin und hinter deinem Namen steht eine Nummer, du scheinst auch eine Akte zu haben. Wenn du Interesse hast, stell doch einen Antrag, das habe ich gemacht und es fand sich die Akte und ich konnte dann nach Suhl fahren. Und dann ein Mitarbeiter führt mich ins Zimmer und dann liegen da tatsächlich 400 Seiten und obendrauf der Name Antenne, musste erst mal laut lachen. Und dann ist mir eigentlich das Lachen vergangen, weil dann habe ich gemerkt, dass Menschen, denen ich vertraut hatte in der DDR, unter anderem ein Pressesprecher des Bezirks Suhl, eigentlich die Haupt-IMs waren. Er hatte den Decknamen Rudi Rund. Keine Ahnung warum. Er hieß weder Rudi noch war er rund. Er wollte sich danach auch nach dem Mauerfall nicht mehr mit mir treffen, hat sich wohl auch geschämt, war dann über Nacht auch aus Suhl verschwunden. Und er hat mich wirklich von Anfang bis zum Ende ausgehorcht, hat auch privat, er hat komplett Profile über mich angelegt, auch vielleicht Möglichkeiten, wo man mich anwerben konnte. Ich hatte damals ein Haus gebaut, er war der Meinung, ich war jetzt hochverschuldet, brauche vielleicht Geld. Aber da kam dann die Wende. Also es hätte schon sein können, weil ich doch sehr oft drüben war, dass vielleicht auch ein Anwerbeversuch von Seiten der Staatssicherheit hätte erfolgen können.
0: Empfinden Sie denn, Herr Schellenberger, da im Nachhinein so manche Begegnung doch bedrohlich oder sagen Sie, da kann man nur drüber schmunzeln?
1: Nee, die gab's durchaus. Ich war einmal in der Innenstadt unterwegs, wollte zu einem evangelischen Pfarrer und habe dann aber gemerkt, dass hinter mir jemand herläuft. Also es war richtig klassisch, wenn ich stehen blieb, blieb er stehen. Wenn ich wieder weitergelaufen bin, ist er weitergelaufen. Und dann bin ich nicht zu diesem evangelischen Pfarrer. Und im Nachhinein habe ich dann mitbekommen, dass das sehr gut war. Denn an diesem Abend war ein Ehepaar bei diesem evangelischen Pfarrer, das übersiedeln wollte in den Westen. Und das wäre höchst gefährlich gewesen, wenn Sie mitbekommen hätten, dass ein westdeutscher Journalist bei einem Pfarrer in der DDR aufkreuzt, bei dem gerade ein subversives Ehepaar aus der DDR ist, das also in den Westen will. Also da gab es mit Sicherheit Situationen, wo es vor allen Dingen für die Menschen, mit denen ich in der DDR Kontakt hatte, hätte gefährlich werden können. Das ist gleich immer mit unseren Freunden in der Lausitz. Wir haben da immer total aufgepasst. Ich habe mich da lieber immer an alle Spielregeln gehalten, habe mir rumgemotzt, wenn ich irgendwo bei der Volkspolizei war, weil die wollte ich auf keinen Fall irgendwie in Gefahr bringen. Okay, meine Frau und ich hätten sie vielleicht an die Grenze gebracht und abgeschoben, aber die Menschen, die mir wichtig waren, die mir lieb waren und die drüben bleiben mussten, die hätten es vielleicht ausbaden müssen.
0: Wie gehen Sie denn heute, Herr Schellenberger, mit diesem missbrauchten Vertrauen um? Stecken Sie das weg oder haben Sie das verarbeiten können?
1: Ja, das habe ich verarbeitet. Ich meine, das sind jetzt über 35 Jahre her. Und es ist ja so beim Menschen oft, dass irgendwann mal bleibt das Gute übrig, wenn das Schlimme nicht ganz so schlimm war. Und man muss ja sagen, ich bin ja kein Stasi-Opfer. Also ich präsentiere mich auch in meinen Vorträgen überhaupt nicht als Stasi-Opfer. Ich hatte persönlich eigentlich überhaupt keine Nachteile. Ich habe Stasi-Opfer kennengelernt, aber die wohnten in der DDR. Und ich gehe auch nicht mit meiner Akte irgendwie hausieren. Ich möchte einfach, dass die Menschen nicht vergessen, dass damals mutige Menschen auf die Straße gingen, dass sie sich Freiheit und Demokratie erstritten haben und dass wir damals, und es geht uns Deutschen jetzt allen an, das große Glück hatten. Und dafür müssen wir eigentlich demütig und dankbar sein, dass damals kein Krieg ausbrach. Es hätte vor 40 Jahren auch der Dritte Weltkrieg ausbrechen können. Aber im Gegensatz zu heute, wo man glaubt, in jedem Land sind eigentlich die falschen Leute dran, waren damals überall die richtigen dran, auch wenn sie ganz unterschiedlicher Natur waren. Ein Mitterrand und ein Kohl waren politisch unterschiedlich aufgestellt, aber da haben sie gemeinsam gehandelt, oder natürlich ein Gorbatschow, ja, oder selbst eine Maggie Thatcher, Bush Senior. Also es waren überall Leute dran, Helmut Kohl, es waren überall Leute dran, die wirklich noch für den Menschen gearbeitet haben und für den Frieden. Und damals marschierte eben nicht der Warschauer Pakt auf, ja, und es hätte ja gerade uns Unterfranken hier so getroffen. In meinem Buch führe ich auch in den Atombunker unter der Bundeswehrkaserne in Melgestadt, 7 Kilometer von der thüringischen Grenze entfernt. Und da lagerte die Bundeswehr ihren Sprengstoff, mit dem sie die Sprengfallen aufgebaut hätten, wenn die Panzer des Warschauer Pakts angegriffen hätten. Ja, und sie wären vielleicht ja über dieses sogenannte Fulda Gap gekommen, dieser Trichter, militärhistorisch eben so, dass man von da aus sehr gut stoßrichtungsmäßig in den Westen hätte einfallen können. Also man muss einfach sagen, wir müssen demütig und dankbar sein, dass wir diese friedliche Revolution damals so überstanden haben, dass es eigentlich zumindest in diesen Momenten, wo die Mauer fiel, keine Opfer gab, keine Todesopfer.
0: Ein sehr wahres Wort heute am 3. Oktober, Tag der Deutschen Einheit. Wir sind hier auf Radio Horeb, Ihrer christlichen Stimme in Deutschland, im Gespräch mit Eberhard Schellenberger. Er hat 42 Jahre lang für den Bayerischen Rundfunk berichtet aus Mainfranken, aus Unterfranken und war auch Studioleiter sehr lange im Studio Mainfranken beim Bayerischen Rundfunk in Würzburg. Herr Schellenberger, Sie sind unterwegs in Ihrem Erinnerungsprojekt. Sie haben ein Buch geschrieben im Echter Verlag 1990, erhältlich, auch online natürlich. Deckname Antenne. Herr Schellenberger, Sie treffen viele junge Menschen in Schulklassen in Baden-Württemberg, in Bayern, in Hessen. Gibt es da auch Fragen, wo Sie manchmal bei Fragen dieser jungen Menschen kurz stutzen und sagen, da muss ich selber nochmal nachdenken?
1: Also die jungen Leute sitzen ja vor mir und können das überhaupt nicht verstehen. Ich muss auch sagen, dass ich das Buch in Zusammenarbeit mit einer jungen Kollegin des

0: Bilder doch mal das. Und begleitet auch jetzt noch das Projekt. Inzwischen ist es seit 3 Jahren im ARD-Hauptstadtstudio in Berlin. Und ich glaube, gerade weil ich das Buch auch im Hinblick auf junge Leute geschrieben habe, treffe ich jetzt auch in den Schulen den Nerv. Also ich merke, dass die mir wirklich 90 Minuten an den Lippen hängen. Aber ich merke auch, dass es so wirklich nicht begreifen können. Also vor allem auch für welche, die jetzt nicht so weit von der Grenze weg sind. Ja, also ich war eben in Schulen in Bad Neustadt, in Meldestadt, in Hof, in Weiden, ja, wo die Grenze nicht so weit weg ist. Natürlich haben die Eltern, die Großeltern ein bisschen was erzählt, aber jetzt kommt da einer, der auch noch Töne hat, der noch Filme hat und der auch noch einen Bezug zu heute zieht. Und da merken die jungen Leute schon, dass zum Beispiel ihr Vater, ihr Großvater auch hätte in einen Krieg ziehen können. Ja, also das ist auch mein letzter Satz in meinem Buch. Da schreibe ich eine Mail an diese Sarah Beham, die da gerade in Lviv ist, in der Ukraine, übrigens mittlerweile die Partnerstadt von Würzburg, und die weinend eine Reportage macht und sagt, eine ganze Generation junger Männer wird hier in diesem Reha-Zentrum behandelt, mit amputierten Beinen, mit amputierten Armen von der Grenze. Und ich schreibe, Sarah, wir hatten so ein Glück damals. Wir hätten auch, ich und dein Vater und andere aus unserer Generation, in einen Dritten Weltkrieg ziehen können. Und dann, das ist der letzte Satz auch in meinen Vorträgen. Und da zeige ich eben so einen ukrainischen Soldaten mit einem amputierten Fuß oben an der Wand in meiner Präsentation. Und dann sage ich, Sarah, ich habe Demut und Dankbarkeit. Und danach ist es wirklich 30 Sekunden ruhig im Saal. Ja. Also die Menschen spüren, gerade wo wir heute oft so unzufrieden sind, wie verdammtes Glück wir hatten, dass damals vor knapp 40 Jahren kein Krieg ausbrach.
1: Wohl wahr. Am Tag der Deutschen Einheit heute, letzte Frage, Herr Schellenberger, in Würzburg hören uns Menschen mit sehr unterschiedlichen Erinnerungen zu. Wie können wir aus Ihren Erfahrungen mit jungen Leuten und sonst bei Vorträgen in Ihrem Erinnerungsprojekt einander besser zuhören, ohne aber das Unrecht der Diktatur kleinzureden?
0: Also ich denke, ich mache es immer so in Schulen, dass ich erstmal erzähle und öffne diese jungen Menschen und danach kommen sie mit ihren Fragen. Und ja, man muss halt einfach, ich merke auch zum Beispiel, wenn ich in Thüringen bin, rechnen es mir die Menschen aus Thüringen hoch an, dass ich nicht als Besserwessi auftrete. Ja, ich erzähle meine Geschichte und mir sagen oft viele Leute aus Thüringen, sowas hätten sie in dieser Art noch nie gehört, weil wir aus dem Westen doch oft sehr hochnäsig daherkommen. So in der Art, jetzt haben wir euch Jahrzehnte den Soli gegeben, jetzt seid doch endlich auch mal zufrieden. Ja. Und ich merke natürlich, die wollen keine Deutschen zweiter Klasse sein und das sind sie auch nicht. Ich habe einen hohen Respekt vor diesen Menschen, gerade auch Menschen aus den Kirchengemeinden, viele evangelische, aber auch katholische, die damals nach den Montagsgottesdiensten auf die Straße gegangen sind und für Freiheit und Demokratie gekämpft haben, ja, einfach für ihre Werte, für ihre Überzeugung. Und ich glaube, daran müssen wir uns erinnern, ja, und merken, welches Glück wir hatten, dass damals eben nicht auch in der DDR das Militär ausgerückt ist, um das Ganze blutig niederzuschlagen. 70.000 Anfang Oktober in Leipzig. Es waren die Internierungslager für Tausende von Menschen schon außerhalb von Leipzig gebaut. Aber selbst die DDR-Macht, die ja wirklich brutal war, hat gemerkt, mit uns ein paar Tausend Polizisten und Soldaten kommen wir gegen 70.000 Menschen nicht an. Und wir sollten an einem Tag wie heute Respekt haben und dankbar sein für die Menschen, die vor 40 Jahren eigentlich für uns alle diese Freiheit erstritten haben.
1: Ganz persönliche, wunderbare Erinnerungen von Eberhard Schellenberger, 42 Jahre lang Redakteur und Reporter beim Bayerischen Rundfunk, Studioleiter der Welle Mainfranken in Würzburg. Eberhard Schellenberger hat ein Buch geschrieben, Decken

0: Arme Antenne als Journalist im Visier der Stasi, im Echter Verlag in Würzburg erschienen, kostet 19,90. Zum Tag der Deutschen Einheit, Eberhard Schellenberger hier bei Radio Horeb, unser Gast. Herzlichen Dank, ganz herzlichen Dank, Eberhard Schellenberger. Schönen Feiertag Ihnen.
1: Ja, vielen Dank, Herr Lindinger, für die Einladung. Uns allen einen schönen Feiertag. Danke.

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0: Sie hören nun die Veranstaltungshinweise bei Radio Horeb, Ihrer christlichen Stimme in Deutschland. Für Sie im Studio Balderschwang im Oberallgäu, Kilian Reisner. In der Gebetsstätte Heroldsbach in Oberfranken in der Nähe von Bamberg ist derzeit die Ausstellung »Wer ist der Mann auf dem Tuch? Eine Spurensuche« zu sehen. Im Mittelpunkt steht das Turiner Grabtuch. Gezeigt werden eine lebensgroße Kopie des Tuches und eine entsprechende Darstellung der darauf erkennbaren Gestalt. 25 Schautafeln und 7 Vitrinen informieren über die Geschichte des Grabtuchs, wissenschaftliche Untersuchungen sowie seine biblische und theologische Bedeutung. Begleitend gibt es mehrere Vorträge. Am 10. und 11. Oktober spricht der italienische Professor Giulio Fanti über das Turiner Grabtuch. Am 25. Oktober geht es um die drei Tücher aus Oviedo, Turin und Manopello. Die Ausstellung ist noch bis 1. November täglich von 9 bis 17 Uhr in der Marienkirche der Gebetsstätte Heroldsbach zu sehen. Der Eintritt ist frei. Zum Abschluss wird am 1. November um 11 Uhr ein Pontifikalamt mit Erzbischof Herwig Gössel gefeiert. Weitere Informationen finden Sie unter www.horeb.org. Eine besondere Gebetsnacht findet am Freitag, 23. Oktober in München-Oberföhring statt. Die Pfarrkirche St. Lorenz lädt zu einem Gebetsabend der sogenannten God Night ein. Von 19 bis 21 Uhr stehen dabei Lobpreis, Anbetung und Fürbittgebet im Mittelpunkt. Die Besucher erwartet ein Abend, der bewusst Raum für Gebet und persönliche Begegnung mit Gott schaffen möchte. Organisiert wird die God Night von der Gebetsgruppe des Pfarrverbands St. Thomas und St. Lorenz. Der Abend ist als offenes Gebetsangebot angelegt. Weitere Informationen finden Sie unter www.horeb.org. Pfarrer Dr. Richard Kocher, der Radio Horeb Programmdirektor, kommt am Samstag, 24. Oktober, auf den Lindenberg bei St. Peter im Schwarzwald. Auf Einladung des katholischen Männerwerks der Erzdiözese Freiburg spricht Pfarrer Kocher über die eucharistische Anbetung. Sein Thema: das Geheimnis des Glaubens neu entdecken. Der Nachmittag in der Wallfahrtskirche Maria Lindenberg beginnt um 13.30 Uhr. Zunächst stellt sich Radio Horeb vor. Der Vortrag von Pfarrer Kocher beginnt um 14 Uhr. Danach gibt es einen Buchverkauf, eine Signierstunde und Zeit für Gespräche. Um 16.30 Uhr feiert Pfarrer Kocher mit den Teilnehmern die Heilige Messe. Pfarrer Kocher sprach bereits über seinen Besuch und freut sich auf Ihr Kommen. Hören Sie nun unseren Programmdirektor selbst.
1: Ich kenne den Wallfahrtsort nicht und freue mich sehr, dorthin zu kommen. Also ich war persönlich noch nicht dort, habe das nicht gesehen, wie die Kirche ist, der Ort der Anbetung. Meine Bücher werde ich signieren, ein wunderbares Weihnachtsgeschenk mit Namen. Also Sie können Ihren Namen angeben und Sie bekommen von mir auch eine Kopie eines Aquarells von mir, ein Bild mit gelben Rosen. Und ich möchte Sie auch einladen, auf den Lindenberg zu kommen und nach Balderschwang. Erleben Sie uns dann auch live vor Ort und vielleicht sogar beim Angelus, wenn ich mit dabei bin.
0: 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Das Seniorenwohn- und Pflegeheim des Bayerischen Roten Kreuzes Guglielminetti in Marktoberdorf im Ostallgäu feiert in diesem Jahr sein 55-jähriges Bestehen. Unter dem Motto »Aus 55 Jahren Kraft schöpfen, mutig in die Zukunft« gibt es am Samstag, den 10. Oktober, einen großen Jubiläumstag. Los geht es um 11 Uhr mit einem ökumenischen Gottesdienst. Anschließend folgen Grußworte und ein Festprogramm mit Rückblicken auf die Geschichte des Hauses, welches nach einer großzügigen Spende des Marktoberdorfer Bürgers Karl Guglielminetti eröffnet wurde. Der Schauspieler und Autor Stefan Zimmermann erzählt von seinen Erinnerungen an seine Zeit im Senioren- und Pflegewohnheim. Dazu gibt es gemeinsames Singen mit der Seniorenvertretung, musikalische Beiträge und eine Bilderschau mit Impressionen aus 55 Jahren. Ab 14 Uhr öffnet das Seniorenheim seine Türen für die Öffentlichkeit. Bei Live-Musik, Kaffee und Kuchen können Besucher das Haus kennenlernen. Um 15 Uhr wird außerdem eine Hausführung angeboten. Weitere Informationen finden Sie unter www.horeb.org. Ein Jüngerschaftskurs für junge Menschen ab 17 Jahren startet im Oktober im Raum Ingolstadt in Oberbayern. Unter dem Leitwort »Ihr seid das Licht der Welt« geht es darum, den eigenen Glauben zu vertiefen, die Beziehung zu Gott zu stärken und den Glauben im Alltag zu leben. Der Kurs umfasst 8 Treffen und einen gemeinsamen Ausflug. Auf dem Programm stehen unter anderem die persönliche Beziehung zu Gott, das Leben als geliebtes Kind Gottes, Charismen, Jüngerschaft im Alltag sowie Sendung und Berufung. Vorträge, Workshops und gemeinsames Gebet gehören ebenso dazu wie Zeiten der Gemeinschaft. Die Teilnehmer werden während des gesamten Kurses von Mentoren persönlich begleitet. Die Treffen finden von Oktober bis zum Sommer nächsten Jahres abwechselnd in Görolfing und Friedrichshofen in Ingolstadt statt. Die Teilnahme kostet 99 Euro. Darin erhalten sind Verpflegung, Kursgebühr und Materialien. Der Kurs richtet sich an Jugendliche und junge Erwachsene ab 17 Jahren und die Teilnehmerzahl ist begrenzt. Anmeldeschluss ist der 16. Oktober. Weitere Informationen zum Kurs und zur Anmeldung finden Sie unter www.horeb.org. Auf unserer Website www.horeb.org können Sie alle Veranstaltungshinweise auch noch einmal nachlesen. Die Termine finden Sie unter Programm und dann Veranstaltungshinweise. Wenn Sie möchten, dass wir auch Ihre Veranstaltung ankündigen, schreiben Sie uns gerne eine E-Mail an veranstaltungshinweise@radiohoreb.de. Unsere Veranstaltungshinweise hören Sie immer am Samstag um 12.50 Uhr. Ich wünsche Ihnen nun eine gesegnete neue Woche. Aus dem Studio Balderschwang, Kilian Reisner.

Grüß Gott zu einer besonderen Ausgabe des Musikmagazins bei Radio Horeb. Am Mikrofon begrüßt Sie herzlich David Rüll. Der Rosenkranz ist die am weitesten verbreitete katholische Andachtsform. Auch bei Radio Horeb besitzt der Rosenkranz einen hohen Stellenwert. Die Einschaltquoten belegen, der Rosenkranz ist die zweitbeliebteste Sendung unserer Hörer, gleich nach der Heiligen Messe. Mit dem Gebet des Rosenkranzes sollten die meisten von Ihnen also vertraut sein. Weniger bekannt ist da schon die Praxis, die Gesetze des Rosenkranzes zu singen. Was nun allerdings kaum jemandem ein Begriff sein sollte, das sind die Rosenkranz-Sonaten von Ignaz Franz von Bieber. Seine 15 Rosenkranz- oder Mysteriensonaten sind eine der eigenartigsten und faszinierendsten Kompositionen der Instrumentalmusik des europäischen Barock. Sie sind vermutlich um 1678 entstanden. Bieber widmete sie dem Salzburger Erzbischof Maximilian Gangolf und gibt in der Widmung an, diese Musik zu Ehren der 15 heiligen Geheimnisse geschrieben zu haben. Man könnte seine Musik auch etwas salopp als Teil einer Promotion-Kampagne bezeichnen, um die Rosenkranz-Bruderschaft bistumsweit bekannt zu machen und Erzbischof Maximilian Gangolf als ihren Förderer zu rühmen. Heute und in den noch folgenden zwei Sendungen hören wir die 15 Rosenkranz-Sonaten von Ignaz Franz von Bieber. Man könnte sagen, dass sich dieses Werk aus drei zentralen Aspekten zusammensetzt: Frömmigkeit, formale Struktur und Virtuosität. Wir werden diese Aspekte im Verlauf der Sendungen näher betrachten. Beginnen wir mit der Frömmigkeit. Was meint das? Jede Sonate inspiriert sich an den biblischen Begebenheiten von Christus und Maria, die im jeweiligen Rosenkranzgeheimnis formuliert sind. Sie erzählt diese und lässt sie wieder erlebbar werden. Jede hat ungefähr die Länge von 10 Ave Maria. Es ist daher anzunehmen, dass während der Musik still gebetet wurde. Diese Sonaten sind also als Meditationsmusik für sogenannte Rosenkranzandachten geschrieben worden. Hören wir nun die erste von 15 Sonaten. In dieser betrachten wir das Geheimnis der Verkündigung. Der Engel erscheint Maria und bringt ihr die Botschaft von der Menschwerdung Gottes in Jesus Christus.

Musikmagazin bei Radio Horeb. Heute mit den Rosenkranz-Sonaten von Ignaz Franz von Bieber. Wir hörten soeben die Sonate zum Geheimnis der Verkündigung. Die Musik versucht, den Augenblick nachzuzeichnen, in dem der Engel Maria erscheint und ihr die Geburt Jesu ankündigt. Die nun folgende Sonate sucht den Besuch Marias bei Elisabeth zu meditieren. Dieser Weg von Nazareth in eine Stadt im Bergland von Judäa war kein Spaziergang, sondern strapaziös. Dass Maria dies trotz ihres schwangeren Zustands getan hat, lässt ein klein wenig von der freudigen Kraft aufleuchten, die Maria spätestens seit der Begegnung mit dem Engel innegewohnt haben muss. Die große Spannung, die räumliche Distanz zwischen Nazareth und Judäa, der Unterschied zwischen der Maria vor und nach der Begegnung mit dem Engel Gabriel, lässt sich vielleicht in einem Moment der Sonate auch musikalisch ablesen. Im Stück findet sich eine harmonische Fortschreitung von Tonarten, die weit voneinander entfernt liegen. Eine Quintkette von Fis nach D-Dur über H, E und A-Dur. Für die Musik dieser Zeit, wir befinden uns noch vor Bach, ist das eher unüblich. Lassen wir nun beim Hören die Worte des frommen Beters an uns vorüberziehen. Gegrüßet seist du, den du, o Jungfrau, zu Elisabeth getragen hast.

den du, o Jungfrau, zu Elisabeth getragen hast. Anklänge an das zweite Geheimnis des freudenreichen Rosenkranzes waren das hier im Musikmagazin bei Radio Horeb. Wir haben von drei bedeutenden Aspekten der Rosenkranz-Sonaten gesprochen. Nach der Frömmigkeit ist der zweite Pol ihre Form, ihre formale Struktur. In der Regel besteht jede dieser 15 Sonaten aus drei Sätzen. Erstens einem Eingangssatz, zweitens einem Kernsatz, der entweder eine Folge von Tanzsätzen oder eine Variationsreihe ist, und drittens einem Finale. Ausnahmen sind selbstredend garantiert und werden an entsprechender Stelle erwähnt. Bieber verwendet in panoramatischem Anspruch nahezu alle damals bekannten Formen jeder Provenienz: Deutsch, Französisch und Italienisch. Dass in einer musikalischen Komposition, die die Rosenkranz-Geheimnisse meditiert, Tanzsätze Verwendung finden, mutet beim ersten Hören vielleicht seltsam an. Biebers Ziel ist jedoch die Steigerung, die Zunahme an Intensität, die Verdichtung. Und dafür ist ihm jedes Mittel gut und billig. Und so, wie sich zum Ende einer Variationsreihe die Notenwerte immer mehr verkleinern und die Musik gefühlt schneller wird, so verdichtet sich das musikalische Geschehen auch in der Folge der Tanzsätze zum Ende hin immer mehr. Die Verwendung von Tanzformen in geistlicher Musik ist es unter anderem, was Biebers Werk musikgeschichtlich so bedeutsam macht. Über die Weihnachtlichkeit der folgenden Sonate lässt sich streiten. Zumindest solange wir uns darunter eine pastorale Idylle vorstellen. Die Tonart ist H-Moll. Sie steht in dieser Zeit für Grenzüberschreitung, Wunder des Göttlichen, Übergang ins Reich des Todes. Für Bieber scheint die tiefe Innerlichkeit der Geburt Jesu im Stall von Bethlehem schon untrennbar verbunden mit seiner Kreuzigung gut 30 Jahre später. Das wird dadurch deutlich, dass hier schon einige Motive aus der Kreuzigungssonate Nummer 10 vorweggenommen werden. Schauen wir mit Biebers Augen auf den Stall von Bethlehem, wenn wir hören: Gegrüßet seist du, Maria, den du zu Bethlehem geboren hast.

Jesus, den du Maria zu Bethlehem geboren hast. Im Musikmagazin bei Radio Horeb hörten wir die dritte von 15 Rosenkranz-Sonaten des Barockkomponisten Ignaz Franz von Bieber. Mit der nun folgenden Sonate begegnet uns die erste Ausnahme von der vorher beschriebenen Form. Sie besteht aus nur einem Satz: Chaconna, der Vorform der Passacaglia. Über einem immer gleichen Bass, am Anfang solistisch von der Orgel vorgestellt, erhebt sich die Violine in immer kühneren Kaskaden von Tönen. Stellen wir uns die Szenerie vor. Der greise Simeon wartet schon sein ganzes Leben auf den versprochenen Messias. Mit dem immer gleichen Bass entsteht dieses Bild vor unserem Ohr. Gequältheit, Melancholie, schier endloses Warten. Die Violine will die innere Bewegtheit ausdrücken, die immer größer werdende Sehnsucht des greisen Simeon, der erst dann sterben kann, als er den Heiland in die Arme geschlossen hat. Schwingen auch wir uns ein in dieses uns vertraute, eintönige, gequälte Warten auf Rettung in unserem Leben. Und lassen wir die Begegnung Simeons mit Jesus ein Versprechen für die Erfüllung unserer tiefsten Sehnsüchte sein, wenn wir mit dem frommen Beter sprechen: Gegrüßet seist du, Maria, den du, o Jungfrau, im Tempel aufgeopfert hast.

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In unserem Musikmagazin betrachten wir heute in einem ersten Teil die Rosenkranz-Sonaten von Ignaz Franz von Bieber. Virtuosität, das ist nach der Frömmigkeit und der formalen Struktur das dritte wesentliche Element und die Seele dieser Sonaten. Es gibt viele virtuose Stücke für Violine, aber Bieber geht hier noch einen Schritt weiter. Standardmäßig sind die Saiten der Violine auf die Töne E, A, D und G gestimmt. Bieber ändert die Stimmung allerdings für jede Sonate. Das ist in der Musikgeschichte ohne Parallele geblieben. Die Folge ist ein ganz anderes Resonanzverhalten der Violine. Außerdem wird der Solist vor die Herausforderung gestellt, sein Hörverhalten gänzlich umzukrempeln. Denn ein bestimmter Finger erzeugt dann nicht mehr den gewohnten Ton. Im zweiten Teil dieser Sendung mehr und ausführlicher dazu. Mit der folgenden fünften Sonate schließt diese erste Sendung und die Meditation der freudenreichen Geheimnisse. Hören wir in der Musik die Erleichterung Josefs und Marias beim Wiederauffinden ihres seit 3 Tagen vermissten Sohnes? Ihre Verwunderung darüber, wie er zwischen all den Schriftgelehrten steht, zu deren Verblüffung fragt und antwortet in einer Weise, die man einem

Betrachtende Klänge zum Rosenkranzgeheimnis, den du, o Jungfrau, im Tempel wiedergefunden hast. Das war das Musikmagazin bei Radio Horeb. Heute mit den Rosenkranz-Sonaten des Barockkomponisten Ignaz Franz von Bieber über die 5 Geheimnisse des freudenreichen Rosenkranzes. Sie hörten eine Aufnahme mit Reinhard Göbel und dem Barockorchester Musica Antiqua Köln. Wir bedanken uns bei dem Kirchenmusiker Florian Mooskopf aus Lachen in der Schweiz, der uns seine Konzertmoderationen für diese Sendung zur Verfügung gestellt hat. Wir hören uns wieder hier nächste Woche zur selben Zeit, wie gewohnt zum Musikmagazin am Samstagmittag. Dann mit weiteren 5 Rosenkranz-Sonaten, diesmal in Anlehnung an die Geheimnisse des schmerzhaften Rosenkranzes. Bis dahin wünsche ich Ihnen alles Gute, gottesreichen Segen. Am Mikrofon war für Sie David Rüll.

Nachrichten aus Kirche und Welt, direkt aus der aktuellen Redaktion von Radio Horeb. Im Studio am Tag der Deutschen Einheit, Domagoj Klobuchar. Schönen Feiertag. Assisi. An diesem Wochenende erreichen die Feiern zum 800. Todestag des heiligen Franz von Assisi ihren Höhepunkt. Franziskus starb am Abend des 3. Oktober 1226, weil in der mittelalterlichen Kirche der liturgische Tag bereits mit der Vesper am Vorabend begann, wird sein Fest bis heute am 4. Oktober gefeiert. Tausende Pilger werden zu den Feierlichkeiten in Assisi erwartet. Der Ordensgründer und Verfasser des Sonnengesangs gilt als Symbol für Frieden, Armut und die Bewahrung der Schöpfung. Eichstätt. Morgen am Sonntag wird Christian Würz, bisher Weihbischof in Freiburg, als neuer Bischof von Eichstätt eingeführt. Der Gottesdienst im Dom beginnt um 13.30 Uhr. Erzbischof Herwig Gössel von Bamberg wird die Feier eröffnen. Unter den Konzelebranten sind unter anderem der Münchner Kardinal Marx, der Fuldaer Bischof Gerber und der Freiburger Erzbischof Burger. Nach der Eröffnungsfeier überreicht der apostolische Nuntius in Deutschland, Hubertus van Megen, die päpstliche Ernennungsurkunde. Ein aktuelles Interview mit dem neuen Eichstätter Bischof Würz finden Sie in der Radio Horeb Mediathek. Berlin. Nach der Abgeordnetenhauswahl wird über mögliche Zusammenhänge zwischen Einbürgerungspolitik und Wahlverhalten diskutiert. Die Linke erhielt bei der Wahl insgesamt 25,7% der Stimmen. Nach einer Auswertung der Forschungsgruppe Wahlen kam sie unter muslimischen Wählern auf 51%. Der Bremer Politikwissenschaftler Stefan Luft warnt in diesem Zusammenhang vor einer aus seiner Sicht zu weitgehenden Migrations- und Einbürgerungspolitik der Linken. Die Partei fordert unter anderem erleichterte Einbürgerungen und ein kommunales Wahlrecht für Menschen ohne deutschen Pass. Die Frage, welchen Einfluss solche politischen Entscheidungen auf die Zusammensetzung der Wählerschaft haben, wird derzeit kontrovers diskutiert. 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Vielen Dank. Das waren Meldungen aus Kirche und Welt. 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

0: Herzlich willkommen alle Hörer von Radio Horeb und Radio Maria. Am Mikrofon begrüßt Sie ganz herzlich Renate Mewes. 800 Jahre Franziskus. Wir sind in einer Reihe zum heiligen Franziskus von Assisi in Vorbereitung auf seinen 800. Todestag, heute am 3. Oktober, der heute gefeiert wird. Weltweit feiert die Kirche und insbesondere alle franziskanischen Gemeinschaften heute Abend den Transitus des heiligen Franziskus vor 800 Jahren, das Hinübergehen zum Vater im Himmel. Auf den Transitus, den Heimgang des heiligen Franziskus, schauen wir jetzt in der Sendung Spiritualität mit Schwester Petra Maria Grünert, Franziskanerin von Maria Stern in Augsburg. Grüß Gott und herzlich willkommen.
1: Ja, ein herzliches Willkommen Ihnen, liebe Frau Mewes, allen Zuhörern in dieser denkwürdigen Stunde. Ganz besonders möchte ich aber auch alle Schwestern und Brüder der ganzen franziskanischen Familie grüßen in dieser Sendung. Vor allem die vielen alten und kranken Schwestern und Brüder, die vielleicht an ihr Bett gefesselt sind, ähnlich wie der heilige Franziskus, von Krankheit gequält, dass wir uns wirklich auch mit ihm in dieser Stunde verbinden, in der Stunde des Leids, in der Stunde des Transitus, heute nach 800 Jahren, wo wir diesen Geburtstag im Himmel, den 800. Geburtstag im Himmel von Bruder Franziskus feiern, den Tausende von Schwestern und Brüdern seit Jahrhunderten nachfolgen, in den Fußspuren Jesu, dem Evangelium gemäß leben, inspiriert von Franziskus. Ein herzliches Willkommen allen, die heute jetzt in dieser Stunde zuhören. Vielleicht auch die ein oder anderen, die heute einen stillen Besinnungstag machen und auch verbunden mit vielen anderen, die heute an verschiedenen Orten ein großes Franziskusfest feiern, wie auch die Franziskanerin in Sießen, die dazu einladen, heute jung und alt alle zusammenzukommen, um diesen denkwürdigen Tag miteinander zu feiern. Auch den Schwestern in Sießen ein herzliches Willkommen, die vielleicht im Zimmer diese Sendung mitverfolgen.
0: Danke, Schwester Petra, für die Einführungsworte. Möchten Sie die Sendung mit einem Gebet beginnen?
1: Ganz herzlich. So beginnen wir diese gemeinsame Betrachtungszeit im Namen des Vaters und des Sohnes und des Heiligen Geistes. Amen. Gerne möchte ich mit dem Tagesgebet vom Fest des heiligen Franziskus, den uns das franziskanische Stundenbuch schenkt, heute diese Sendung beginnen. Allmächtiger, gütiger Gott, du stürzest die Mächtigen vom Thron und erhebst die Geringen aus dem Staub. So hast du den heiligen Vater Franziskus zur Gleichförmigkeit mit deinem Sohne berufen. Und gehorsam folgte er den Spuren des Erlösers und wurde zu einem strahlenden Licht in einer dunklen Welt. Auf seine Fürsprache schenke uns die Kraft, den Weg zu gehen, den er uns in der Nachfolge des armen Christus gezeigt hat, und Licht zu bringen in die Finsternis unserer Zeit. Darum bitten wir durch Christus, unseren Herrn. Amen. Liebe Schwestern und Brüder, ich möchte aber noch weiter gerne den Hymnus der ersten Vesper an unserer Betrachtung voranstellen. Heute Abend werden wir die erste Vesper zum Hochfest des heiligen Franziskus miteinander beten und singen, bevor dann in den Abendstunden der Transitus gefeiert wird. So möchte auch der Hymnus der ersten Vesper heute von diesem Fest uns hinführen zu diesem Geschehen des Transitus, des Hinübergangs, des Sterbens des heiligen Franziskus. Und so lauten die Strophen dieses Hymnus wie folgt, die das ganze Geschehen heute beschreiben. Als Dämmerung die Welt umfing und Dunkel auf die Erde fiel, da kam des Vaters letzte Stund, die er schon lang vorhergesehen. Franziskus war im Glauben stark, gelassen harrte er des Herrn. Jetzt loderten die Flammen auf, in denen schon sein Herz entbrannt. Die Söhne weinten laut vor Schmerz, sein Sterben enger sie verband. Wie eine Herde ohne Hirt blieb ihre große Schar zurück. Er aber schaute auf zum Licht und segnend hob er seine Hand. Ihr, sagte er, sollt immer da erfüllt mit aller Gnade sein. Fern sei der Trug von eurem Geist und fern Verderben eurem Haus. Nur Tugend wohne stets in euch, die euer Herz zum Leuchten bringt. Er ließ getröstet sie zurück und sterbend ging er heim zu Gott. Sein Leben sternenhell erstrahlt bei allen Heiligen im Licht. Lob sei dem Vater und dem Sohn, die Ehre auch dem Tröstergeist, der uns dereinst die Seligkeit verleihe in der Ewigkeit. Amen. Ja, liebe Hörerfamilie, liebe Hörergemeinschaft, auch allen ein herzliches Willkommen, die Sie zufällig vielleicht in diese Sendung jetzt eingeschaltet haben. Wir gehen ja seit Anfang dieses Jahres 2026 zu Beginn dieses 800-jährigen Jubiläums, wo wir uns auf den heutigen Tag vorbereitet haben, einen geistlichen Pilgerweg auf den Spuren des heiligen Franziskus in Assisi an verschiedenen Orten und sind bei der letzten Sendung am 17. September ja gelandet, gemeinsam auf dem Berg La Verna, wo der heilige Franziskus am Ende dieser 40-tägigen Fastenzeit zu Ehren des heiligen Erzengel Michael um den 17. September die Wundmale Jesu Christi empfangen hat. Im Jahre 1224, also 2 Jahre vor seinem Sterben, empfängt Franziskus die Wundmale Jesu Christi und wird so ein gezeichneter Christus ganz ähnlich bis ins Leiden. Bei all dem Schmerz, den er erlebt und trägt, hat er aber auch auf dem Berg La Verna einen großen Lobpreis der Anbetung geschrieben. Und als er zurückgebracht wird, zurück in die Nähe von Assisi, wird er auf einem Esel getragen durch die Städte und Dörfer dieser Gegend, bis er dann in San Damiano bei den Schwestern aufgenommen wird. Mit den Wundmalen gezeichnet, aber auch erkrankt in den Augen, wo er fast blind wird, wo er so schmerzhafte Operationen auch schon hinter sich hat, ein großes Magenleiden und viele andere Gebrechen, liegt Franziskus krank danieder nach dem Empfang der Wundmale im Klösterchen San Damiano, wo sein Berufungsweg begonnen hat. Er wird von Brüdern und Schwestern gepflegt, weil er fast ein Pflegefall geworden ist. Und ich möchte uns einstimmen, dass wir, bevor wir dann in die nächsten Schritte nach Porciuncola gehen, an diesem Ort von San Damiano verweilen, wo er als junger Mensch vor dem Kreuz von San Damiano immer wieder gebetet hat: Herr, kannst du mir nicht sagen, was ich tun soll? Erleuchte die Finsternis meines Herzens. Und diese persönliche Ansprache von Jesus erfahren hat Franziskus: Geh und baue meine Kirche wieder auf. Dort unten in großer Krankheit und Schmerz dichtet und komponiert Franziskus seinen großen Lobpreis der Geschöpfe, wo er den Schöpfer, der ihn erschaffen hat, der ihm das Leben geschenkt hat, preist durch Schwester Sonne, durch Bruder Mond, durch Schwester Wasser und die Gestirne. Hören wir in einer italienischen Weise diesen Lobpreis, dieses Lobpreislied auf die Geschöpfe von unserem lieben Mitbruder Roland Faustin.

0: Spiritualität bei Radio Horeb und Radio Maria. 800 Jahre Franziskus heute am 3. Oktober, der 800. Todestag, den die Kirche feiert. Den Transitus, den Heimgang des heiligen Franziskus zum Vater im Himmel. In einer Reihe schauen wir auf den heiligen Franziskus in diesem Jubiläumsjahr mit Schwester Petra Maria Grünert, Franziskanerin von Maria Stern aus Augsburg.
1: Ja, liebe Schwestern und Brüder der franziskanischen Familie, die wir heute diesen 800-jährigen Gedenktag des Transitus des heiligen Franziskus feiern, aber liebe Hörerfamilie, ich möchte uns einladen, bevor wir das Sterben, den Transitus des Franziskus näher betrachten, uns bewusst zu machen, dass Bruder Franziskus nach dem Empfang der Wundmale auf dem Berg La Verna 2 Jahre lang schwer krank war, dass er auf die Sorge und die Pflege von einem kleinen Kreis von Mitbrüdern und eben in San Damiano auch von Schwestern der heiligen Clara angewiesen war, die ihn in seinem Schmerz, in seiner Krankheit beigestanden haben. Und in diesem tiefen Leiden komponiert er eben in San Damiano diesen weltberühmten Sonnengesang, der vielen von uns vielleicht betraut ist, auch in den deutschen Versionen der Kinderlieder Laudato si, o mi Signore. In dieser Zeit der Krankheit schaut Franziskus immer wieder, auch geprägt durch die Wundmale Jesu Christi, auch weiter auf Jesus, den Gekreuzigten, und ist in seinem Leid mit ihm aufs Innigste vereint. Und er bleibt nicht bei seinem Leid stehen und in seinem Leid, in seiner Krankheit hängen, sondern richtet seinen Blick auf Jesus und den Schöpfer im Himmel, seinen geliebten Vater, dem er sich ja unterstellt hat, als er vor dem Bischof bei der Gerichtsverhandlung mit seinem leiblichen Vater seine Kleider abgelegt hat und nackt vor allen stand und gesagt hat, von heute nenne ich nicht mehr dich, Pietro Bernardone, meinen Vater, sondern ab heute will ich nur noch sagen, Vater unser, mein Vater, der du bist im Himmel. Was können wir in dieser Situation für unser persönliches Leben von Bruder Franziskus lernen? Dass auch wir, wenn wir persönlich getroffen sind von Leid und Schmerz, von Krankheit, da niederliegen, vielleicht auch ohnmächtig in unseren Betten, ob jung oder alt, dass wir nicht in unserer Krankheit stur verharren und in Selbstmitleid verfallen, sondern auch wie Franziskus auf Jesus, den Gekreuzigten, schauen, aber auch auf den Vater im Himmel, der uns das Leben geschenkt hat. Und vielleicht in einer Haltung der Dankbarkeit in unserer Krankheit, unserem Leid, versuchen zu blicken, was schenkt mir dieser lebendige Gott, der mir das Leben geschenkt hat, trotz Krankheit in dieser Situation, was hat er mir alles an Gutem geschenkt bisher in meinem Leben? Wenn wir krank sind, merken wir, dass nicht mehr alles selbstverständlich ist, was wir vorher tun konnten. Dass, wenn wir nicht mehr gehen können, es ist nicht selbstverständlich, dass wir laufen können, dass wir hören, sehen oder riechen können. Dass diese kleinen Dinge uns neu bewusst werden und wir dankbar sind, was der Schöpfer uns doch immer wieder in unserem Leben geschenkt hat. In der Situation von Krankheit und Leid sind wir wie Franziskus eingeladen in Dankbarkeit und dem Lobpreis. Das ist Lobpreis, dass wir Gott danken für seine Größe, für seine Schönheit, für das, was er uns immer wieder schenkt. Das können wir von diesem kranken, verwundeten Franziskus in der Zeit vor seinem Sterben lernen, wie wir mit unserer persönlichen Krankheit und Leid, Schwäche und Gebrechen, vielleicht auch im hohen Alter umgehen lernen. In dieser Zeit, wo Franziskus monatelang da niederliegt und gepflegt wird, hat er zwar eine Sehnsucht, wieder zurückzukehren zu den Aussätzigen und sie zu pflegen, wie am Anfang seiner Berufung, aber er lebt auch in dieser Zeit einen furchtbaren Streit zwischen dem Bischof und dem Bürgermeister seiner Heimatstadt. Was tut Franziskus? Er leidet unter dieser Zwietracht und er formuliert die letzten 2 Strophen des Sonnengesangs, den wir heute kennen, und ergänzt ihn durch folgende Verse. In der deutschen Version heißen die letzten Strophen wie folgt: Herr, sei gelobt durch jene, die verzeihen und die ertragen Schwachheit, Leid und Qual. Von dir, du Höchster, werden sie gekrönt. Hier nimmt er sein eigenes Leid, seine Krankheit mit hinein in den Lobpreis der Geschöpfe. Und die letzte Strophe formuliert er wie folgt: Herr sei gelobt durch unseren Bruder Tod, dem kein Mensch lebend je erinnern kann. Der zweite Tod tut uns kein Leide an. Lobet und preiset den Herrn in Dankbarkeit und dienet ihm mit großer Demut. Nun beauftragt dieser kranke Franziskus, gezeichnet von den Wundmalen Christi, zwei Brüder mit dem Text des Sonnengesangs, dem Lobpreis der Geschöpfe, einmal einen Besuch beim Bürgermeister seiner Heimatstadt Assisi zu machen und ihm diesen Lobpreis der Geschöpfe vorzusingen. Vor allem auch mit dieser letzten beiden Strophen: Herr sei gelobt durch jene, die verzeihen. Und nach dem Bürgermeister sollen sie auch zum Bischof seiner Heimatstadt gehen in Assisi und auch ihm diesen Lobpreis der Geschöpfe vortragen. Und es wird berichtet, dass nachdem die Brüder von Franziskus, dem Bürgermeister und dem Bischof, diesen Lobpreis der Geschöpfe vom Franziskus den Gruß gebracht haben und es gehört haben, in ihrem Herzen angerührt und betroffen sind und die beiden dann aufeinander zugehen und sich versöhnen. Und so stiftet Franziskus durch das Geschenk des Lobpreises, den er den Autoritäten seiner Heimatstadt schickt, stiftet er als kranker und gezeichneter, armseliger Bruder in San Damiano die Möglichkeit, wieder neu Frieden zu schaffen in seiner Heimatstadt. Versöhnung und Frieden wird möglich, auch durch einen kranken Franziskus, der in seiner Abwesenheit den Bürgermeister und dem Bischof diesen Lobpreis der Geschöpfe durch die Brüder zu Gehör bringt. Hören wir eine weitere Version dieses Lobpreises in einem weiteren Lied und lassen diesen Gesang auf unser Herz, auf unsere Sinne wirken und fragen uns selber: Gibt es Menschen, mit denen ich aktuell unversöhnt bin, wo ich noch nicht alles verziehen habe, wo Unfrieden in meinem Herzen ist, dass ich auf die Fürsprache des heiligen Franziskus und durch den Lobpreis der Geschöpfe, den er mir auch heute zusingen will, dass ich mich innerlich vorbereite, vielleicht mich mit dem einen oder anderen zu versöhnen, um selber in eine Haltung, in eine Gnade, eine Haltung zu kommen, wo ich leicht selber sterben kann, versöhnt und Frieden in meinem Herzen.

0: Spiritualität bei Radio Horeb und Radio Maria. 800 Jahre Franziskus heute am 3. Oktober, der 800. Todestag, den die Kirche feiert. Den Transitus, den Heimgang des heiligen Franziskus zum Vater im Himmel. In einer Reihe schauen wir auf den heiligen Franziskus in diesem Jubiläumsjahr mit Schwester Petra Maria Grünert, Franziskanerin von Maria Stern aus Augsburg. Heute die Vorbereitung auf den besonderen Abend, den wir gemeinsam mit allen franziskanischen Gemeinschaften feiern dürfen. Wir freuen uns jetzt auf die Fortsetzung.
1: Ja, liebe Hörergemeinschaft, in dieser Stunde im Blick auf den 800-jährigen Transitus des heiligen Franziskus haben wir eben leider nicht den Sonnengesang gehört, sondern den Lobpreis von Laverna, der uns aber auch hingewiesen hat, wie großartig Gott ist. Er ist die Liebe, er ist die Güte, er ist die Milde und die Demut. Wir danken Bruder Roland Faustin für seine Vertonungen dieser Gebete von Franziskus, die uns einfach auch zu Herzen gehen können. Wir wollen jetzt mit Franziskus von San Damiano weitergehen auf seine letzte Wegetappe nach Porciuncola. Von San Damiano wird Franziskus für eine Zeit auch in den Bischofspalast in Assisi gebracht, wo er dort einige Zeit beim Bischof verweilt und von seinen Brüdern gepflegt wird. Als aber dann Franziskus spürt, dass sein Ende näher kommt, will er an den Ort zurückkehren, wo er mit seiner Bruderschaft begonnen hat. Er will zurückkehren zu diesem kleinen Kapellchen Porciuncola, unten in der Ebene, dass der Gottesmutter Maria von den Engeln geweiht ist. Diese kleine Porciuncola-Kapelle hat Bruder Franziskus in den ersten Jahren nach seiner Bekehrung mit eigenen Händen renoviert. Wie er zuerst das kleine Kirchlein von San Damiano aufgebaut hat, in den Stand des Einsiedlers gewechselt hat, nachdem er sich vom Vater getrennt hatte. Und dann innerhalb von 3 Jahren San Damiano, eine kleine Kapelle, die dem heiligen Petrus geweiht war, die heute nicht mehr existiert. Und als drittes dieses Kapellchen Santa Maria delle Angeli in Porciuncola aufgebaut und renoviert hat. Dort hat Franziskus als zweiten Schritt, der hat ja mehrere Transitusse in seiner Berufungsgeschichte erlebt, wo er immer wieder einen neuen Übergang erlebt hat, wo er in Porciuncola die Aussendungsrede von Jesus am Fest des heiligen Matthias am 24. Februar 1208 gehört hat, wo Jesus die Apostel zu zweit hinaussendet, um das Reich Gottes und den Frieden den Menschen zu bringen, um die Umkehr zu predigen, wieder wirklich zu einem Leben mit Gott zurückzukehren, wo die Jünger hinausgesandt werden, ohne Wanderstab, ohne Geld, ohne Schuhe, ohne ein zweites Hemd, zu den Menschen zu gehen und das Evangelium vom Reich Gottes den Menschen zu bringen. Franziskus hat es da in Porciuncola tief ins Herz getroffen und hat ausgerufen, das ist es, was ich will. Und so ist er einerseits vom Einsiedler in diesen 3 Kapellen und nach den ersten 3 Jahren, wo er sich auch um die Aussätzigen gekümmert hat und sie gepflegt hat, zu einem Wandermissionar geworden. Und an diesem Ort, wo er diese weitere Berufung durch Christus erfahren hat, ein Wandermissionar zu werden, möchte er zurückkehren, dass auch der Ort seiner Bruderschaft geworden ist. Als die Brüder immer mehr wurden, hat er ja den Bischof und das Domkapitel gefragt, ob er nicht eine Kapelle, eine Kirche von ihnen bekommen kann, wo er mit seinen Brüdern das Stundengebet verrichten kann, wo sie sich immer wieder treffen, wo auch die Brüder beerdigt werden können. Weder der Bischof noch das Domkapitel hatten eine Kirche für Franziskus und die ersten Brüder, aber die Benediktiner von Monte Subasio haben ihm dieses kleine Kapellchen geschenkt zur Verfügung gestellt. Und es ist bis heute dieser Ort um das Porciuncola-Kapellchen sozusagen das Mutter-, das Vaterhaus der minderen Brüder weltweit geworden. Und Franziskus hat den Brüdern immer gesagt, lasst euch von diesem Ort nie vertreiben. Wenn sie euch hinaustreiben, auf der einen Seite versucht, auf der anderen Seite wieder hereinzukommen. An diesem Ort möchte Franziskus sein Leben seinem Schöpfer zurückgeben. Und so lässt er sich vom Bischofspalast in den letzten Tagen vor seinem Hinübergang, vor seinem Transitus, durch die Brüder hinunterbringen zu diesem Ort. Er erinnert sich vielleicht auch an die Zeit des Anfangs, wo er immer wieder den höchsten, glorreichen Gott gebeten hat, ihm seine Berufung, seinen Auftrag zu zeigen. Wo er immer wieder dieses Gebet des Altissimo gesprochen hat vor der Kreuzikone von San Damiano. Diese Worte, dieses Gebet, diese Ersterfahrung begleiten ihn auch am Ende des Lebens. Und ich möchte Sie einladen, dass wir jetzt einfach während des nächsten Liedes uns geistigerweise von der Oberstadt Assisi, wo der Bischofspalast ist, wo Franziskus ist, krank auf einer Bahre, wenn er hinuntergetragen wird nach Porziuncula, der eine oder andere war in Assisi von Ihnen vielleicht schon, dass wir während dieses Liedes des Altissimo geistigerweise uns anschließen, diesem Zug der Brüder, wie sie Franziskus von Assisi hinuntertragen zur Porziuncula-Kapelle.

0: 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In einer Reihe schauen wir auf den heiligen Franziskus im Jubiläumsjahr, der heute seinen 800. Todestag hat. Heute in dieser Sendung schauen wir auf seinen Transitus, den Heimgang zum Vater. Wir lassen uns weiter inspirieren vom Leben und Leiden und Heimgang des heiligen Franziskus. Unsere Referentin ist Schwester Petra Maria Grünert, Franziskanerin von Maria Stern aus Augsburg.
1: Ja, liebe Hörerfamilie, liebe Schwestern und Brüder in der franziskanischen Großfamilie, wir wollen uns jetzt einfach leiten lassen von der Beschreibung des heiligen Thomas von Celano aus den franziskanischen Quellenschriften, wo er in seiner zweiten Lebensbeschreibung eben diese Tage, es sind mehrere Tage des Sterbens, des Transitus von Bruder Franziskus beschreibt. Und ich möchte einfach die Originaltexte und Worte von Bruder Thomas von Celano uns zu Gehör bringen. Da heißt es: Denn der Welt zu leben hielt Franziskus für Schmach. Die Seinen liebte er bis ans Ende. Singend empfing er den Tod. Als er sich schon seinen letzten Tagen näherte, in denen sich seine Augen dem vergänglichen Licht schließen sollten, um sich für das ewige Licht zu öffnen, zeigte er durch das Beispiel seiner Tugend, dass er nichts mehr mit der Welt gemein hatte. Von jener so schweren Krankheit, die aller Schwäche ein Ende machte, nämlich ganz aufgerieben, ließ er sich nackt auf den nackten Boden legen, um in jener letzten Stunde, in der der Feind immer noch in Zorn geraten konnte, nackt mit dem Nackten zu ringen. In Wahrheit erwartete er unerschrocken den Triumph. Mit verschlungenen Händen umfing er die Krone der Gerechtigkeit. So auf der Erde liegend, seines rauen Gewandes entblößt, erhob er sein Antlitz wie gewohnt zum Himmel. Ganz in der Erwartung der kommenden Herrlichkeit bedeckte er mit der linken Hand die rechte Seitenwunde, damit man sie nicht sehe. Und er sprach zu den Brüdern: Ich habe das meine getan. Was euer ist, möge euch Christus lehren. Als die Söhne das sahen, vergossen sie reiche Tränen. Aus tiefster Seele kamen schwere Seufzer und über großem Schmerz und Mitleid gaben sie sich hin. Inzwischen, als sich das Schluchzen einigermaßen beruhigt hatte, erhob sich eilends sein Guardian, es ist der Obere, der den Wunsch des Heiligen auf göttliche Eingebung hin deutlich erkannt hatte. Er nahm einen Habit, eine Hose und ein Käppchen aus grobem Tuch und sprach zum Vater: Diesen Habit, diese Hose samt dem Käppchen leihe ich dir Kraft des heiligen Gehorsams. Das sollst du wissen. Aber damit du erkennst, dass dir diese Dinge in keiner Weise gehören, entziehe ich dir jegliche Vollmacht, sie jemandem zu schenken. Da verlockte der heilige Franziskus und jauchzte auf vor Freude des Herzens, weil er sah, dass er der Herrin Armut die Treue bis zum Ende gehalten habe. Er hatte das alles aus Eifer für die Armut getan, dass er nicht einmal einen eigenen Habit im Tode haben wollte, sondern nur einen von einem anderen entliehen. Ein Käppchen aus grobem Tuch aber hatte er auf dem Kopf getragen, um die Narben zu bedecken, die ihm von der Augenoperation geblieben waren. Doch wäre für ihn eine ganz weiche

nämlich alle Brüder, die dort anwesend waren, zu sich rufen, besänftigte sie mit tröstenden Worten wegen seines Todes und forderte sie in väterlicher Güte auf, Gott zu lieben. Über die Beobachtung der Geduld und der Armut hielt er noch eine längere Ansprache, worin er das heilige Evangelium allen übrigen Satzungen voranstellte. So waren alle Brüder nun um ihn versammelt. Er streckte seine Rechte über sie aus, legte sie, beginnend bei seinem Vikar, jedem Einzelnen aufs Haupt und sprach: Lebt wohl, ihr meine Söhne alle, in der Furcht des Herrn und verbleibt in ihr alle Zeit. Und weil Versuchung und Drangsal kommen wird, darum glückselig, die in dem beharren werden, was sie begonnen. Ich aber eile nun zu Gott, dessen Gnade ich euch alle empfehle. Und er segnete in denen, die zugegen waren, auch alle Brüder, die überall in der Welt sich aufhielten, und auch die, welche nach ihnen kommen würden bis zum Ende aller Zeiten. Keiner soll sich diesen Segen widerrechtlich zueignen, denn er in den Anwesenden für die Abwesenden spendete. So wird der Segen an anderer Stelle aufgezeichnet ist, bezeichnet er etwas Besonderes, was aber vielmehr auf das Amt anzuwenden ist. Liebe Hörerfamilie, liebe Schwestern und Brüder, vor seinem Sterben legt Franziskus, eben Bruder, der in Portiuncula ist, die Hand auf und segnet ihn persönlich. Mit den Worten des Segens, die er mit eigener Hand auf dem Laverna verwundet, dem Bruder Leo auf eine Karte geschrieben hat. Diese Worte: Der Herr segne und behüte dich, er zeige dir sein Angesicht und erbarme sich deiner. Er wende dir sein Antlitz zu und schenke dir den Frieden. Der Herr segne dich, der Herr gebe dir den Frieden. Und wenn wir nun diesen Segen als Lied hören werden, möchte ich Sie einladen, all die Zuhörer in dieser Stunde, aber auch Sie, liebe Bruder, liebe Schwester, die Sie zum heiligen Franziskus gehören, lassen Sie an diesem heutigen Festtag durch dieses Lied sich diesen Segen von Bruder Franziskus zusprechen. Stellen Sie sich vor, wie wenn er Ihnen durch dieses Lied die Hand jetzt auflegt beim Zuhören und Sie segnet. Sie, die Sie seit Jahrzehnten vielleicht auch in der franziskanischen Familie als Franziskanerin oder Franziskanerbruder leben. Lassen wir uns und auch alle anderen Zuhörer uns diesen Segen von Franziskus zusprechen und von Bruder Roland Faustin zusingen.

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1: Liebe Schwestern und Brüder, liebe Hörergemeinschaft, wenn wir jetzt gerade diesen Segen von Bruder Franziskus empfangen haben, wie er in den Tagen vor seinem Sterben jeden einzelnen Bruder, der in Portiuncula gesegnet hat, empfangen haben, so möchte ich aber nach den Brüdern einen Blick noch auf die Frauen legen, die für Franziskus ganz wichtig waren. Es waren drei Franziskus, die in seinem Leben eine ganz besondere Rolle gespielt haben. Es war seine eigene Mutter, die ihn in seiner Berufung unterstützt hat. Es war die heilige Schwester Clara und die adelige Frau Jakoba von Settesoli, die er in Rom kennengelernt hatte, mit der er eine große Freundschaft gelebt hat. Franziskus hatte in den Tagen vor seinem Transitus, vor seinem Sterben, eine große Sehnsucht, noch einmal Jakoba von Settesoli zu sehen. Die heilige Clara war ja in der Klausur in San Damiano, von der er sich schon ein bisschen verabschiedet hatte. Seine Mutter war schon gestorben. Und Bruder Thomas von Celano berichtet in seinem Mirakelbuch, ein anderes Buch aus den franziskanischen Quellen, diese tiefe Sehnsucht von Franziskus vor seinem Transitus, die Sehnsucht nach dieser Schwester Jakoba. Und ich möchte euch gerne diese Begegnung vortragen im Original von Bruder Thomas von Celano, was der Geist Gottes in dieser Zeit des Sterbens, des Transitus in Portiuncula geschehen lässt. So schreibt er: Jakoba von Settesoli, gleich berühmt an Adel wie an Heiligkeit in der Stadt Rom, hatte sich beim heiligen Franziskus das Vorrecht besonderer Liebe verdient. Ich habe nicht nötig, zu ihrem Lobe zu erinnern, an ihr erlauchtes Geschlecht, das Ansehen der Familie, die großen Reichtümer, endlich auch nicht an ihre wunderbare Vollendung in den Tugenden, an ihre lang erprobte Enthaltsamkeit als Witwe. Als nun der Heilige an jener Krankheit daniederlag, die allem Siegtum ein Ende machte und seinen glücklichen Lauf durch ein gar seliges Ende beschloss, wollte er wenige Tage vor seinem Tod zu Herrn Jakoba nach Rom schicken. Wenn sie ihn, den sie so glühend in dieser Verbannung geliebt, noch sehen wolle, bevor er ins Vaterland heimkehre, dann solle sie in höchster Eile kommen. Man schrieb den Brief, suchte einen Eilboten und als man einen gefunden, rüstete er sich zur Reise. Da hörte man plötzlich vor dem Eingang Gewieher von Pferden, Lärm von Soldaten, zahlreichem Tross. Einer der Gefährten, der gerade dem Boten Anweisungen gab, ging an die Tür und fand diejenige anwesend, die er von fernher holen lassen wollte. Von Staunen ganz gepackt, eilte er schnell zum Heiligen, konnte vor Freude kaum an sich halten und sagte: Vater, ich bringe dir gute Nachricht. Sofort kam ihm der Heilige mit eiliger Antwort zuvor und sprach: Gepriesen sei Gott, der Herrn Jakoba, unseren Bruder, zu uns geschickt hat. Öffnet ihr die Pforten, lasst sie eintreten und führt sie herein. Denn nicht gilt für Bruder Jakoba das für die Frauen geltende Gesetz. Hier sei kurz eingeworfen: Bruder Franziskus hatte ja auch in seiner Brüdergemeinschaft eine Art Klausur, wo die Frauen keinen Zugang hatten. Und er nennt aber in dieser Situation diese Frau Jakoba seinen Bruder und hebt somit die strenge Klausur der Brüder in Portiuncula auf. Das heißt weiter: Großer Jubel herrschte unter den edlen Gästen und mit Unterliebkosungen des Geistes vergoss man Tränen. Und dass an dem Wunder nichts fehlte, fand sich, dass die heilige Frau alles mitgebracht hatte, was im eben fertiggestellten Brief als zum Leichenbegängnis des Vaters erwünscht geschrieben worden war. ein aschgraues Tuch, das den Leib des Scheidenden bedecken sollte. Auch viele Kerzen, ein Linnen für sein Antlitz, ein kleines Kopfkissen und jenes Gericht, das sich der Heilige gewünscht hatte, brachte sie. Alles, wonach der Geist dieses Mannes verlangt hatte, hatte Gott ihr eingegeben. Dieses Gericht, das Franziskus liebte von Schwester Jakoba, war ein Mandelgebäck, das sie für ihn gebacken hatte. Es gibt auch die Tradition bei der Feier des Transituses, dass auch den umliegenden Mitfeiernden so ein Stück eines Mandelplätzchens geschenkt wird. Weiter schreibt Thomas von Celano diese Begebenheit. Ich will den Ausgang dieser wahren Pilgerreise schildern, um die edle Pilgerin nicht ohne Trost zu lassen. Eine große Volksmenge, besonders die vielen Frommen der Stadt, erwarteten in Kürze vom Tode des Heiligen zugleich seine Geburt zum neuen Leben. Aber die Ankunft der frommen Röverin war für den Heiligen eine Stärkung und es schien, als werde er noch etwas länger leben. Deshalb beschloss die Herrin, ihre übrige Begleitung zu verabschieden, um allein mit ihren Söhnen und einigen Knappen zu bleiben. Da sagte der Heilige zu ihr, tu es nicht, denn am Samstag werde ich scheiden. Du aber kannst am Sonntag mit allen wieder zurückreisen. Liebe Hörerfamilie, es ist heute Samstag. Es ist heute Samstag, der 3. Oktober im Jahre 2026. Franziskus hatte vor 800 Jahren Tage voraus das Gespür, er würde am Samstag, den 3. Oktober 1226, zu seinem himmlischen Vater heimgehen. Wie berührend ist diese Beschreibung, die wir hier hören, von dieser letzten Begegnung mit seiner Freundin Bruder Jakoba, die alles zu einem festlichen Leichenbegräbnis mitbrachte. Hören wir weiter die letzten Momente seines Sterbens nach der zweiten Lebensbeschreibung von Thomas von Celano wie folgt. Als deshalb die Brüder bitterlichst weinten und untröstlich klagten, ließ sich der heilige Vater Franziskus Brot bringen. Er segnete es, brach es und reichte jedem ein Stücklein zum Essen. Er ließ auch das Evangeliumbuch bringen und bat, man möge ihm das Evangelium nach Johannes 13 vorlesen, von der Stelle an, wo es heißt, vor dem Osterfest und so weiter. Er erinnerte sich jenes allerheiligsten Abendmahles, das der Herr mit seinen Jüngern zuletzt feierte. Denn zum ehrenden Andenken daran und zum Erweis, welch innige Liebe er zu seinen Brüdern hatte, tat Franziskus dies alles. Darauf benützte er die wenigen Tage, die bis zu seinem Heimgang noch übrig waren, zum Lobe Gottes und forderte seine geliebten Gefährten auf, mit ihm Christus zu loben. Er selbst aber brach, so gut er konnte, in diesem Psalm aus, mit meiner Stimme rufe ich zum Herrn, mit meiner Stimme flehe ich zum Herrn. Psalm 142, den wir auch heute Abend bei der ersten Vesper beten werden. Franziskus lud auch alle Geschöpfe zum Lobpreis Gottes ein. Und durch Worte, die er einstens gedichtet, forderte er sie auf, Gott zu lieben. Ja, sogar den Tod persönlich, allen schrecklich und verhasst, forderte er auf zum Lobpreis. Fröhlich ging er ihm entgegen und lud ihn ein zu Gast. Sei willkommen, mein Bruder Tod. An dieser Stelle lade ich uns ein, dass wir noch einmal in einer anderen Vertonung diesen Lobpreis der Geschöpfe hören, Fratello, Frate von Bruder Roland Faustin, um uns mit den Brüdern und Schwestern einzustimmen, den Sonnengesang in der Stunde des Todes im Transitus mit Franziskus zu singen und die ganze Schöpfung zu preisen. Musik.

0: Liebe Schwestern und Brüder, liebe höhere Familie, Thomas von Cirano berichtet weiter. Nach dem Lobgesang sei willkommen, mein Bruder Tod. Zum Arzt aber sagte Bruder Franziskus, Mut, Bruder Arzt, sage es mir nur, dass der Tod sehr nahe ist. Er wird mir die Pforte zum Leben sein. Und zu den Brüdern sprach er, wenn ihr seht, dass es mit mir zu Ende geht, so legt mich nackt, wie ihr mich vorgestern gesehen habt, auf den Boden. Und lasst mich, wenn ich verschieden bin, so lange so liegen, als man braucht, um gemächlich eine Meile weit gehen zu können. Und so kam seine Stunde. Und da sich Christi Geheimnisse alle an ihm erfüllt hatten, entschwebte er glückselig zu Gott. Bonaventura schließt an, obwohl die Lerchen das Licht lieben und die Dämmerung scheuen, flogen sie in der Todesstunde des Heiligen, da schon die Dämmerung der folgenden Nacht angebrochen war, in großen Scharen über dem Dach des Hauses und schwebten lange mit ungewöhnlichem Jubilieren hin und her. So gaben sie ihr frohes und untrügliches Zeugnis von der Verherrlichung des Heiligen, der sie so oft zum Lob Gottes eingeladen hatte. Das alles geschah nach der Vesper am 3. Oktober 1226. Liebe Schwestern und Brüder, liebe Zuhörer, feiern wir heute Abend diesen Gnadenstrom des Transitus und ich möchte Sie einladen, suchen Sie im Internet die Live-Übertragung, wenn Sie zu Hause sind, von Assisi aus Porciuncola, wo diese Feierlichkeiten heute übertragen werden im Livestream des YouTubes. Sie werden sie finden auf die Fürsprache des heiligen Franziskus. Und so segne Sie am Ende dieser gemeinsamen Betrachtung dieser große Heilige, der uns weiter begleiten wird. Der Herr segne und behüte dich. Er zeige dir sein Angesicht und erbarme sich deiner. Er wende dir sein Antlitz zu und schenke dir den Frieden. Der Herr segne dich, der Herr gebe dir Frieden. Amen. Heiliger Franziskus, bitte für uns und die ganze Welt um den Frieden, den wir so dringend brauchen. Amen.
1: Vielen Dank, Schwester Petra, für die Gedanken zum Transitus, den Heimgang des heiligen Franziskus zum Vater, heute am 3. Oktober vor 800 Jahren. Unsere Referentin war Schwester Petra Grünert, Franziskanerin von Maria Stern in Augsburg. Der Heimgang des heiligen Franziskus wird in der franziskanischen Tradition, wie wir gehört haben, heute Abend gefeiert. Schwester Petra, wir wünschen Ihnen eine gute Andacht, viele Gnaden, viel Segen und viel Inspiration vom heiligen Franziskus.
0: Vielen Dank, Gottes Segen.
1: Wir setzen die Reihe 800 Jahre Franziskus fort. Am 16. November in dieser Sendung schauen wir auf die heilige Elisabeth von Thüringen und den heiligen Franziskus. Wir freuen uns, wenn Sie wieder mit dabei sind. 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Ihnen allen eine große Nähe zum heiligen Franziskus, wenn wir seinen Heimgang zum Vater heute Abend feiern. 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Danke fürs Dabeisein, sagt Renate Mewes.

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Es ist 15 Uhr. Mein Name ist Pascal Gigor. Der bunten Rosenkranz, der uns an das erlösende Leiden Christi erinnern will, geht auf die französische Ordensschwester Marie-Marthe Chambaud zurück. Vom Orden der Heimsuchung Mariens, die nach schwerer Krankheit 1907 starb. Ihr langes Leiden erweckte in ihr eine besondere Liebe zum verwundeten Jesus. Das Rosenkranzgebet zur Verehrung der wunden Jesu Christi ist ein Fürbittengebet für alle körperlich und seelisch Kranken.

0: Wir beten hier den wunden Rosenkranz bei Radio Horeb und Radio Maria. Und wir betrachten jetzt zur Einstimmung ein Zitat von Schwester Marie Macht Schombo, auf die dieser wunden Rosenkranz zurückgeht. Wenn ihr irgendeine Schwierigkeit, etwas zu leiden habt, dann bringt es schnell in meine Wunden. Dort wird das Leiden aufbewahrt. Die Zitate finden Sie im Handbuch Marie Macht Schombo, die Wunden unseres Herrn. Die Bestelladresse hatten Sie auch bei unserem Hörerservice. Bevor wir jetzt hier mit dem Gebet beginnen, begrüße ich Brigitte Hansler aus Bad Saulgau. Haben Sie zu Beginn noch ein Anliegen?
1: Ja, ich möchte gerne heute am Maria Samstag für die Priester beten und auch für unseren Papst Leo.
0: Sehr schön. Dann nehmen wir dieses Anliegen in diesen wunden Rosenkranz hinein. Und wir beginnen im Namen des Vaters und des Sohnes und des Heiligen Geistes.
1: Amen.
0: O Jesus, göttlicher Erlöser, sei uns und der ganzen Welt barmherzig.
1: Amen.
0: Heiliger Gott, heiliger starker Gott, heiliger unsterblicher Gott.
1: Erbarme dich über uns und über die ganze Welt.
0: Gnade und Barmherzigkeit, o mein Jesus, in der gegenwärtigen Gefahr, bedecke uns mit deinem kostbaren Blut.
1: Amen.
0: Ewiger Vater, wir flehen dich an um dein Erbarmen durch das kostbare Blut deines vielgeliebten Sohnes.
1: Amen.
0: Ewiger Vater, ich opfere dir die Wunden unseres Herrn Jesus Christus auf.
1: Um die Wunden unserer Seelen zu heilen.
0: Mein Jesus, Verzeihung und Barmherzigkeit.
1: Durch die Verdienste deiner heiligen Wunden.
0: Mein Jesus, Verzeihung und Barmherzigkeit.
1: Durch die Verdienste deiner heiligen Wunden.
0: Mein Jesus, Verzeihung und Barmherzigkeit.
1: Durch die Verdienste deiner heiligen Wunden.
0: Mein Jesus, Verzeihung und Barmherzigkeit.
1: Durch die Verdienste deiner heiligen Wunden.
0: Mein Jesus, Verzeihung und Barmherzigkeit.
1: Durch die Verdienste deiner heiligen Wunden.
0: Mein Jesus, Verzeihung und Barmherzigkeit.
1: Durch die Verdienste deiner heiligen Wunden.
0: Mein Jesus, Verzeihung und Barmherzigkeit.
1: Durch die Verdienste deiner heiligen Wunden.
0: Mein Jesus, Verzeihung und Barmherzigkeit.
1: Durch die Verdienste deiner heiligen Wunden.
0: Mein Jesus, Verzeihung und Barmherzigkeit.
1: Durch die Verdienste deiner heiligen Wunden.
0: Mein Jesus, Verzeihung und Barmherzigkeit.
1: Durch die Verdienste deiner heiligen Wunden. Ewiger Vater, ich opfere dir die Wunden unseres Herrn Jesus Christus auf.
0: Um die Wunden unserer Seelen zu heilen.
1: Mein Jesus, Verzeihung und Barmherzigkeit.
0: Durch die Verdienste deiner heiligen Wunden.
1: Mein Jesus, Verzeihung und Barmherzigkeit.
0: Durch die Verdienste deiner heiligen Wunden.
1: Mein Jesus, Verzeihung und Barmherzigkeit.
0: Durch die Verdienste deiner heiligen Wunden.
1: Mein Jesus, Verzeihung und Barmherzigkeit.
0: Durch die Verdienste deiner heiligen Wunden.
1: Mein Jesus, Verzeihung und Barmherzigkeit.
0: Durch die Verdienste deiner heiligen Wunden.
1: Mein Jesus, Verzeihung und Barmherzigkeit.
0: Durch die Verdienste deiner heiligen Wunden.
1: Mein Jesus, Verzeihung und Barmherzigkeit.
0: Durch die Verdienste deiner heiligen Wunden.
1: Mein Jesus, Verzeihung und Barmherzigkeit.
0: Durch die Verdienste deiner heiligen Wunden.
1: Mein Jesus, Verzeihung und Barmherzigkeit.
0: Durch die Verdienste deiner heiligen Wunden.
1: Mein Jesus, Verzeihung und Barmherzigkeit.
0: Durch die Verdienste deiner heiligen Wunden.
1: Mein Jesus, Verzeihung und Barmherzigkeit.
0: Durch die Verdienste deiner heiligen Wunden.
1: Mein Jesus, Verzeihung und Barmherzigkeit.
0: Durch die Verdienste deiner heiligen Wunden.
1: Mein Jesus, Verzeihung und Barmherzigkeit.
0: Durch die Verdienste deiner heiligen Wunden. Ewiger Vater, ich opfere dir die Wunden unseres Herrn Jesus Christus auf.
1: Um die Wunden unserer Seelen zu heilen.
0: Mein Jesus, Verzeihung und Barmherzigkeit.
1: auch die Verdienste deiner heiligen Wunden.
0: Mein Jesus, Verzeihung und Barmherzigkeit.
1: Durch die Verdienste deiner heiligen Wunden.
0: Mein Jesus, Verzeihung und Barmherzigkeit.
1: Durch die Verdienste deiner heiligen Wunden.
0: Mein Jesus, Verzeihung und Barmherzigkeit.
1: Durch die Verdienste deiner heiligen Wunden.
0: Mein Jesus, Verzeihung und Barmherzigkeit.
1: Durch die Verdienste deiner heiligen Wunden.
0: Mein Jesus, Verzeihung und Barmherzigkeit.
1: Durch die Verdienste deiner heiligen Wunden.
0: Mein Jesus, Verzeihung und Barmherzigkeit.
1: Durch die Verdienste deiner heiligen Wunden.
0: Mein Jesus, Verzeihung und Barmherzigkeit.
1: Durch die Verdienste deiner heiligen Wunden.
0: Mein Jesus, Verzeihung und Barmherzigkeit.
1: Durch die Verdienste deiner heiligen Wunden.
0: Mein Jesus, Verzeihung und Barmherzigkeit.
1: Durch die Verdienste deiner heiligen Wunden. Ewiger Vater, ich opfere dir die Wunden unseres Herrn Jesus Christus auf.
0: Um die Wunden unserer Seelen zu heilen.
1: Mein Jesus, Verzeihung und Barmherzigkeit.
0: Durch die Verdienste deiner heiligen Wunden.
1: Mein Jesus, Verzeihung und Barmherzigkeit.
0: Durch die Verdienste deiner heiligen Wunden.
1: Mein Jesus, Verzeihung und Barmherzigkeit.
0: Durch die Verdienste deiner heiligen Wunden.
1: Mein Jesus, Verzeihung und Barmherzigkeit.
0: Durch die Verdienste deiner heiligen Wunden.
1: Mein Jesus, Verzeihung und Barmherzigkeit.
0: Durch die Verdienste deiner heiligen Wunden.
1: Mein Jesus, Verzeihung und Barmherzigkeit.
0: Durch die Verdienste deiner heiligen Wunden.
1: Mein Jesus, Verzeihung und Barmherzigkeit.
0: Durch die Verdienste deiner heiligen Wunden.
1: Mein Jesus, Verzeihung und Barmherzigkeit.
0: Durch die Verdienste deiner heiligen Wunden.
1: Mein Jesus, Verzeihung und Barmherzigkeit.
0: Durch die Verdienste deiner heiligen Wunden.
1: Mein Jesus, Verzeihung und Barmherzigkeit.
0: Durch die Verdienste deiner heiligen Wunden. Ewiger Vater, ich opfere dir die Wunden unseres Herrn Jesus Christus auf.
1: Um die Wunden unserer Seelen zu heilen.
0: Mein Jesus, Verzeihung und Barmherzigkeit.
1: Durch die Verdienste deiner heiligen Wunden.
0: Mein Jesus, Verzeihung und Barmherzigkeit.
1: Durch die Verdienste deiner heiligen Wunden.
0: Mein Jesus, Verzeihung und Barmherzigkeit.
1: Durch die Verdienste deiner heiligen Wunden.
0: Mein Jesus, Verzeihung und Barmherzigkeit.
1: Durch die Verdienste deiner heiligen Wunden.
0: Mein Jesus, Verzeihung und Barmherzigkeit.
1: Durch die Verdienste deiner heiligen Wunden.
0: Mein Jesus, Verzeihung und Barmherzigkeit.
1: Durch die Verdienste deiner heiligen Wunden.
0: Mein Jesus, Verzeihung und Barmherzigkeit.
1: Durch die Verdienste deiner heiligen Wunden.
0: Mein Jesus, Verzeihung und Barmherzigkeit.
1: Durch die Verdienste deiner heiligen Wunden.
0: Mein Jesus, Verzeihung und Barmherzigkeit.
1: Durch die Verdienste deiner heiligen Wunden.
0: Mein Jesus, Verzeihung und Barmherzigkeit.
1: Durch die Verdienste deiner heiligen Wunden.
0: Ewiger Vater, ich opfere dir die Wunden unseres Herrn Jesus Christus auf.
1: Um die Wunden unserer Seelen zu heilen.
0: Ewiger Vater, ich opfere dir die Wunden unseres Herrn Jesus Christus auf.
1: Um die Wunden unserer Seelen zu heilen.
0: Ewiger Vater, ich opfere dir die Wunden unseres Herrn Jesus Christus auf.
1: Um die Wunden unserer Seelen zu heilen.
0: Im Namen des Vaters und des Sohnes und des Heiligen Geistes. Amen. Gelobt sei Jesus Christus.
1: In alle Ewigkeit. Amen.
0: Vielen herzlichen Dank, Frau Hansler, dass Sie hier mitgebetet haben bei diesem wunden Rosenkranz. Einen herzlichen Dank auch an die Gebetsgemeinschaft, die hier mitgebetet hat. Vielen herzlichen Dank und einen schönen Samstag und einen gesegneten Sonntagmorgen.
1: Ja, das wünsche ich Ihnen auch. Vielen Dank, dass Sie mitbetet haben, Dorfer. Danke.
0: Vielen herzlichen Dank. Auf Wiederhören.
1: Wiederhören.
0: 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Hier im Programm folgt jetzt dann gleich die Seelsorgesprechstunde mit Pfarrer Thomas Sauter aus Lustenau hier in Österreich. Und da können Sie uns dann gleich anrufen. Die Leitungen sind dann gleich freigeschalten. Ab 15.15 Uhr geht es dann etwa los. Sie erreichen uns unter der Nummer 089 517 008 008. Ich wiederhole noch einmal die Nummer. Die Nummer lautet 089 517 008 008. Wenn Sie ein Anliegen haben, gerne darüber sprechen möchten, dann haben Sie hier gleich in dieser Seelsorgesprechstunde die Möglichkeit, mit Pfarrer Thomas Sauter aus Lustenau in Österreich zu sprechen, um mit ihm ins Gespräch zu kommen.

0: 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Herzlich willkommen hier bei der Seelsorge-Sprechstunde bei Radio Horeb. Ich darf Sie heute an diesem Samstagnachmittag ganz herzlich begrüßen und heute in der Seelsorge-Sprechstunde ist Pfarrer Thomas Sauter aus Lustenau in Österreich. Sie können anrufen und mit Pfarrer Thomas Sauter ins Gespräch kommen. Sie erreichen uns unter der Nummer 089-517-008-008. Ich wiederhole noch einmal die Nummer. Sie lautet 089-517-008-008. Rufen Sie gerne an, trauen Sie sich und stellen Sie Ihre Fragen, wenn Sie etwas bedrückt, wenn Sie jemanden kennen, der vielleicht Probleme hat. Trauen Sie sich ruhig, fragen Sie nach, wenn Ihnen irgendetwas auf dem Herzen liegt. Und ich begrüße jetzt Pfarrer Thomas Sauter. Grüß Gott.
1: Hallo, grüß Gott.
0: Grüß Gott. Zu Beginn eine Frage von mir. Sie sind ja als Pfarrer in der Seelsorge tätig. Was sind denn so regelmäßige, wiederkehrende Themen bei Ihnen, die mit den Leuten immer wieder zu Ihnen kommen?
1: Spannend eigentlich, gell? Weil man kommt eigentlich nur zum Pfarrer, wenn jemand stirbt. Ganz ehrlich gesagt, oder wenn ein Kind getauft werden muss oder wenn Erstkommunion ist. Also so kommen die Leute eigentlich gar nicht. Obwohl ich sagen muss, ich habe jetzt eigentlich ziemlich viel mit Leuten, mit Menschen zu tun, es beschränkt sich irgendwie so total eigentlich auf, bitte nicht erschrecken, auf Beerdigungen. Das hört sich jetzt ganz komisch an, aber dass jetzt jemand so kommt mit einem Problem, eine Antwort braucht oder so, das kommt eigentlich eher ganz selten vor. Massenbekehrungen habe ich auch keine, muss ich auch ganz ehrlich gestehen. Manchmal überlege ich mir schon, was mache ich denn eigentlich falsch, wenn in Frankreich so viele Menschen sich taufen lassen oder so, das frage ich mich tatsächlich, was mache ich falsch? Mache ich irgendwas falsch? Da muss ich ganz ehrlich sagen, nein, wenn ich jetzt rüberschaue zu mir in die Kirche, da gehe ich nachher in die eucharistische Anbetung. Also ich bete Rosenkranz, ich feiere die Messe, ich gehe in die Anbetung, lese geistliche Bücher. Also zurzeit ist es eigentlich, muss ich jetzt so ganz ehrlich sagen, so wie, könnte man sagen, die Ruhe vor dem Sturm. Vielleicht, weiß ich nicht, aber dass jetzt jemand...
0: Pfarrer Thomas Sauter, sind Sie noch hier? Ich kann Sie gerade nicht mehr hören. Es scheint hier gerade ein kleines technisches Problem zu geben. Die Verbindung steht nicht mehr. Wir hören jetzt hier kurz gleich in Musik rein und sind dann gleich wieder für Sie da bei dieser Seelsorge-Sprechstunde.

0: Die Seelsorge-Sprechstunde hier bei Radio Horeb, heute mit Pfarrer Thomas Sauthaus Lustenau in Österreich. Mein Name ist Pascal Gigon. Falls Sie Fragen an Pfarrer Thomas Sauter haben, wenn Sie mit ihm sprechen wollen, dann ist das jetzt wieder möglich. Wir haben die Verbindung wieder aufgebaut und Sie erreichen uns unter der Nummer 089 517 008 008. So, Pfarrer Thomas Sauter, ich habe jetzt hier einen Hörer, den Bernhard Josef. Und da, ich begrüße Sie ganz herzlich.
1: Grüß Gott, Pfarrer Thomas Sauter. Ich hatte vor 23 Jahren einen total schweren Unfall. Und meine Seele, sie war schon dreimal oben beim lieben Gottvater. Aber der liebe Gottvater, er hat mich immer wieder auf diese Erde zurückgeschickt. Aber ich bitte Sie, Thomas Sauter, beten Sie bitte noch etwas für mich, dass ich endlich gesund werde. Weil keine Seele möchte in die Hölle da. Und mein Pfleger, der Patrick, der flucht immer so.
2: Aber ich gebe Ihnen den Segen, bete ein kurzes Gebet und schließe aber dabei gleichzeitig alle anderen Leidenden auch mit ein. Okay? Gott segne Sie. Und auch, dass Sie einfach viel Kraft bekommen, auch dieses Kreuz zu tragen. Und auch den Pfleger.
1: Ich höre bloß immer den Bösen und der Linke, der hat mir eingegeben, oh Bernhard, du möchtest rauchen, hau ab zu Hause ab. Aber ja, mein linker Fuß leidet darunter, weil...
2: Ja. So segne Sie und alle, die jetzt zuhören. Vielleicht hat auch das Gebet ganz am Anfang gefehlt jetzt. Der allmächtige Gott, der Vater, der Sohn und der Heilige Geist. Amen. Amen. Und ich bete weiterhin für Sie, gell? Danke.
0: Dann haben wir hier die nächste Hörerin. Das ist die Frau Helm. Grüß Gott.
3: Hallo, grüß Gott.
2: Hallo.
3: Ich fange ja erst an mit dem Glauben. Ich habe nur gemerkt, Jesus kommt mit Ach und Krach in mein Leben. Und ich habe gestern die Heilgebete gehört und weil da was aufgebrochen war, ist ein Gespräch zustande gekommen zwischen einer Dame, die für mich gebetet hat, die Angelika, schöne Grüße übrigens. Kommt auch aus Österreich und das war Feuerstrom oder wie die heißen. Die haben da für mich gebetet gehabt und sie hat mir geraten, solange ich nicht getauft bin, keine heilige Messe zu besuchen oder auch im Radio zu hören, weil das Gegenteil machen könnte. Das habe ich auch schon mal ansatzweise so von Pfarrer Richard.
2: Oh, das würde ich nie. Das würde ich nie machen. Nie im Leben würde ich das machen. Da muss ich ganz entschieden dagegen reden jetzt. Auch wenn Sie noch nicht getauft sind, feiern Sie die Messe mit. Sie gehen ja nicht zur Kommunion vor. Oder Sie gehen zur Kommunion vor, aber mit verschränkten Armen. Und dann bitten Sie den Priester, bitte segnen Sie mich. Ich bin noch nicht gesegnet, aber ich möchte jetzt dieses Geheimnis der Eucharistie, ich möchte es jetzt vor Ort in meiner Pfarrkirche oder auch am Radio, ich möchte es jetzt wirklich mitfeiern und miterleben, mitfeiern und immer tiefer verstehen. Und ich bitte Sie, gehen Sie in die Messe, gehen Sie nicht zur Kommunion, lassen Sie sich... Nehmen Sie Kontakt mit einem Priester auf, da wo Sie wohnen, und der soll Ihnen da helfen. Aber zu sagen, dass man nicht in den Gottesdienst gehen soll, weil das Gegenteil bewirkt, dem muss ich jetzt wirklich als Seelsorger ganz entschieden widersprechen. Also das ist wirklich etwas, wo ich so sagen muss, na, also das geht überhaupt nicht, weil es gibt nichts Besseres und Größeres und Schöneres. Und wenn Sie denn noch jemanden finden, der Ihnen sagt, ich zeig dir, wie man Rosenkranz betet, ja, dann bitte, dann sagen Sie ihm oder ihr, mal bitte, haben Sie mir noch einen Rosenkranz? Ich weiß ja nicht einmal, wie man den hebt. Und dann nehmen Sie den und dann gehen Sie eins ums andere durch. Das empfehle ich Ihnen. Und dann lernen Sie den Glauben.
3: Okay.
2: Dann lernen Sie den Glauben immer mehr kennen. Und wenn Sie denn noch so Katechesen bekommen und zu einem katholischen Priester, also als eine einige Mal was ganz Wichtiges, was ich gesagt habe. Dann gehen Sie zu einem katholischen Pfarrer und sagen, ich bin nicht getauft, ich möchte mich gerne auf den Weg machen, ich möchte Jesus kennenlernen. Was empfehlen Sie mir? Punkt.
3: Ich bin noch nicht getauft und ja, genau. Bin ich außerdem. Hm?
2: Ja, genau. Dann haben Sie ja bestimmt auch irgendeine Hilfe, die Ihnen da hilft. Und dann nehmen Sie Kontakt mit einem Pfarrer auf. Und wenn es nicht klappt, mit einem Pfarrer bei Ihnen da, wo Sie wohnen, Kontakt aufzunehmen, weil es irgendwie zu weitläufig ist oder keine Ahnung, was es da für Hindernisse gibt, dann wenden Sie sich ganz einfach an den Hörerservice von Radio Horeb. Und dann sagen Sie Ihr Anliegen und die werden Ihnen, glaube ich, ziemlich gerne und sehr gerne weiterhelfen. Es gibt nichts Schöneres als Eucharistie kennenzulernen und Jesus in der Eucharistie und in der Heiligen Schrift und da, wo zwei oder drei in meinem Namen versammelt sind, da bin ich mitten unter ihnen, da Jesus kennenlernen. Und wenn Sie als Nichtgetaufte da mit dabei sind, dann dürfen Sie erwarten, dass die Gemeinschaft der Glaubenden, dass diese Gemeinschaft Sie weiterträgt und weiterhilft. Und dann gehen Sie... Lassen Sie sich helfen, wenn Sie blind sind, dann gehen Sie zum Pfarrer und sagen Sie, ich möchte Jesus kennenlernen, ich möchte mich taufen lassen, ich bin berührt werden, bitte Herr Pfarrer, helfen Sie mir. Und wenn der dann vielleicht sagt, meine Güte, ich habe erst seit Mitte Januar, habe ich meinen nächsten freien Termin, dann sagen Sie, oh, ich danke Ihnen, dann rufe ich den Hörerservice von Radio Horeb an. Die helfen mir bestimmt auch weiter. Das würde ich Ihnen so als Seelsorger, und ich bin wirklich ein Seelsorger, wirklich, und zwar einer mit Herz, das würde ich Ihnen empfehlen. Ganz einfach.
3: Ja, weil ich habe nämlich...
2: Entschuldigen Sie, wenn ich jetzt ein bisschen so klar gesprochen habe, aber das muss man schon, das musste ich einfach machen, das ist ganz was Wichtiges. Gell?
3: Ja, danke schön.
2: Danke, ich danke Ihnen.
0: Wir sind hier bei der Seelsorgesprechstunde bei Radio Horeb, heute mit Pfarrer Thomas Saut aus Lustenau in Österreich. Mein Name ist hier Pascal Gregor, ich bin hier im Hintergrund. Falls Sie mit Pfarrer Thomas Sauter sprechen möchten, ins Gespräch kommen wollen, etwas auf dem Herzen haben, ein Anliegen haben, eine Frage vielleicht auch, die ein Priester beantworten kann vielleicht, dann trauen Sie sich ruhig, rufen Sie an, auch wenn es vielleicht das erste Mal ist. Sie erreichen uns unter der Nummer 089-517-008-008. Ich wiederhole noch einmal die Nummer, die lautet 089-517-008-008. Rufen Sie gerne hier an. Und wir haben jetzt eine weitere Anruferin, die Frau Erhard. Grüß Gott.
4: Grüß Gott.
2: Grüß Gott.
0: Was ist Ihre Frage an Pfarrer Thomas Sauter?
4: Mein Anliegen ist das, mein Sohn ist Priester bei der Familie Mariens in der Tschechei in Bründl und ist so krank, dass er eigentlich keine Messe mehr feiern kann. Und da wollte ich ihn bitten, dass er ihn ins Gebet nimmt, dass es ihm vielleicht wieder besser geht.
2: Wissen Sie, was ich mache für ihn? Ich feiere morgen die Messe für ihn.
4: Okay? Ja.
2: Morgen ist Sonntag, heute hatte ich schon Beerdigungen, aber morgen, da feiere ich die Messe für ihn und schließe ihn so ganz fest mit in mein Gebet ein.
4: Ja.
2: Okay?
4: Vergelt's gut.
2: Danke, bitte gern.
4: Ja.
0: Wir sind hier bei der Seelsorgesprechstunde bei Radio Horeb mit Pfarrer Thomas Sauter. Wir hatten ganz zu Beginn über Themen gesprochen, die Ihnen in Ihrer Seelsorgetätigkeit als Priester häufig begegnen. Wie sieht es denn aus? Kommen auch häufig Menschen zu Ihnen, die psychische Leiden haben, die an Depressionen leiden oder Ähnlichen? Ist das etwas, womit man als Priester häufig zu tun hat? Weil das scheint ja irgendwie inzwischen eine, man könnte sagen, Volkskrankheit geworden zu sein.
2: Also ich muss einfach nochmal so irgendwie so wiederholen. Es tut mir leid. Es ist wie die Ruhe vor dem Sturm irgendwie so. Natürlich war gestern Herz Jesu Freitag und ich habe Beichte gehört am Nachmittag für die Menschen. Da sind schon auch Leute gekommen. Aber dass jetzt Leute kommen, so mit Das war vielleicht einmal so, dass Leute mit so irgendwie aus so seelischen Leiden gekommen sind oder psychischen Leiden. Aber es ist zur Zeit, und ich habe wirklich, ich glaube, ich bin jetzt nicht so, dass man bei mir wochenlang auf einen Termin warten muss, wie man da mal zum Pfarrer kommen kann oder so, oder man mit ihm reden kann, oder dass man ihm etwas zutraut, dass er eine geistliche Vollmacht hat. Aber es ist da sehr, muss ich sagen, nein, eigentlich nicht. Eigentlich nicht. Es ist alles wie so, es ist so wie, das ist mein Empfinden, vielleicht haben es alle anderen Seelsorger oder Priester, Pfarrer, andere Erfahrungen, aber ich muss für mich so sagen, klar, es kommen schon Leute mit Menschen mit Leiden, aber dass das jetzt so auffallend wäre oder auffällig wäre, muss ich sagen, jetzt heißt es für mich und vielleicht auch für viele andere, einfach ganz treu zu sein, einfach treu zu sein und den Weg in allem, den Weg auch des Glaubens, des Gebetes, einfach ganz treu weiterzugehen.
0: Sie haben gerade eben angesprochen, den Weg ganz treu weitergehen. Wir sind immer noch hier, bevor ich die Frage jetzt gleich stelle, wir sind immer noch hier bei der Seelsorgesprechstunde bei Radio Horeb. Sie können hier gerne anrufen. Trauen Sie sich ruhig, geben Sie sich einen Ruck, rufen Sie an. Pfarrer Thomas Sauter beantwortet Ihnen gerne Ihre Fragen. Sie sind herzlich hier eingeladen, auch wenn es das erste Mal ist, dass Sie anrufen. Eine herzliche Einladung. Oder vielleicht, wenn Sie auch zufällig gerade hier im Auto auf uns gestoßen sind, dann rufen Sie gerne hier an. Jetzt habe ich meine Frage vergessen, die ich stellen wollte. zum Thema Seelsorge. Entschuldigen Sie, jetzt habe ich mich hier im Kreis gedreht. Rufen Sie gerne an, hier unter der Nummer 089517008008. Ich sehe gerade, wir kriegen hier einen Anruf rein und ich begrüße die Hörerin. Grüß Gott. Mit wem spreche ich hier? Sie sind hier schon auf Sendung. Grüß Gott.
5: Hildegard Neumann.
0: Grüß Gott. Ihre Frage an Pfarrer Thomas Sauter wäre?
5: Wäre. Also in Manichel sind evangelisch und ich kenne ein Friedensgebet evangelisch, aber bin katholisch. Wie ist es möglich, dass das katholische und das evangelische noch nicht zusammenkommt und immer wieder auseinandergeht?
2: Ja, es ist schon mal, Sie machen eigentlich schon das absolut Richtige, gell? Sie beten. Beten ist eigentlich das, an den dreifaltigen Gott, das ist ja das, was wir als Christen miteinander vor allem tun können. Und das Beten, vor allem auch so miteinander, das Gott loben, das ihn preisen, das Vater unser beten. Und wenn ich jetzt sage, und das gegrüßet seist du Maria, dann haben wir schon ein Problem eigentlich. Weil
5: ja, ich weiß.
2: Das kennen die evangelischen Christen natürlich.
5: Aber manche sind Maria-mäßig gut drauf und manche nicht. Aber ich gehe.
2: Ja, sagen Sie.
5: Ich gehe meinen ökumenischen Gottesdienstmeisten und da ist auch ein Altkatholischer dabei, altkatholisch. Und der war auch bei den Karmeliten bei Gottesdienst, aber der ist in Nürnberg und in Bamberg und der macht es genauso wie mir. Warum ist die Zukunft immer noch so verholzt?
2: Ja gut, es gibt halt einfach noch so, man muss schon sagen, gell, man ist schon dran am miteinander reden. Das ist ja schon mal das Allerwichtigste. Gell? Und ich darf Ihnen ein Beispiel sagen. Ich habe einmal eine Beerdigung gehabt, da war der Verstorbene war evangelisch, aber die ganze Familie war katholisch. Alle, die da waren, waren katholisch, der Verstorbene war evangelisch. Und dann haben die katholischen Angehörigen gesagt, ja, wir möchten aber, dass der Verstorbene katholisch beerdigt wird. Und dann habe ich gesagt, nein, das möchte ich aber nicht, weil ich respektiere den Glauben des anderen so. Ich respektiere den Glauben des anderen so und ich möchte jemanden, der sozusagen sein Leben lang, sage ich das einfach mal so, weil ich mir das so denke, ein überzeugter evangelischer Christ war, sola scriptura, der nur für den war die Heilige Schrift, so etwas ganz Wichtiges, den möchte ich dann sozusagen nicht in seinem Sterben und in seinem Auferstehen sozusagen katholisch machen. Nee. Weil ich so viel Achtung und so viel Respekt und auch so viel Wertschätzung vor dem Glauben des anderen habe. Und also das muss ich so sagen, gell? Und also ich möchte da auch nicht einfach etwas machen, was zu weit ginge, wo ich den anderen irgendwie so auf einmal katholisch mache. Und das andere ist einfach, dass es gibt einfach auch noch diese Unterschiede zwischen evangelisch und katholisch, die gibt es, und die müssen wir einfach jetzt auch mal so voller Schmerz und voller Schmerz müssen wir sie einfach so anerkennen. Ja, diese Unterschiede, den Papst, die Gottesmutter, die Eucharistie, diese wesentlichen Punkte jetzt einfach mal so ausgedrückt, wo wir so sagen müssen, ja, da gibt es einfach noch wesentliche Unterschiede. Und schlussendlich muss diese Einheit der Christen, um die wir ja jedes Jahr auch beten, gleich mal im Januar, deshalb muss diese Einheit der Christen, die muss der Heilige Geist wirken. Die können wir irgendwo nicht. Bitte?
5: Und den gibt es fast nicht mehr. Aber irgendwie kann man auch mit die Mohammedaner mit alles so plaudern. Aber man muss das irgendwie, wie sie sagen, respektieren. Und das ist mir eine große Hilfe jetzt gewesen, weil ich das anbringen musste.
2: Danke, dann wünsche ich Ihnen Gottes Segen.

0: und noch Schlafmittel, aber sie hat alles andere abgesetzt, weil sie einfach nicht spürt, dass sie irgendwo eine Erleichterung bekommt. Sie hat so eine Bedrängnis immer. Und ich möchte einfach fragen, wie ich ihr im Gebet, also ich bete jeden Tag den schmerzhaften Rosenkranz seit einem Jahr für sie. Und ja, und ich bin immer mit in die Heilige Messe, nehme sie immer mit, bringe sie zu Jesus. Und ja, ich weiß einfach nicht, wie ich dieses Vertrauen stärken kann, auch in mir, dass ich nicht verzage, sondern dass ich einfach dieses Vertrauen aufrechterhalte.
1: Sie sprechen da eigentlich was ganz Wichtiges an jetzt. Das, was ich vorher auch so gemeint habe mit Durchhalten oder mit Treue, so
0: Ja,
1: habe ich es
0: treu zu
1: gesagt, ja,
0: sein, das
1: mit
0: habe ich mir auch
1: Treue.
0: noch
1: Gell?
0: aufgeschrieben,
1: Ja,
0: genau.
1: so, gell, man möchte, das ist so schwierig manchmal so, gell? Jetzt, man möchte sich so enttäuscht und es funktioniert nichts und es geht nichts nach, sozusagen. Es ändert
0: Ja.
1: sich nichts. Es wird vielleicht immer noch schlimmer und so, gell? Oder dann kommen diese ganz dummen Gedanken, es bringt ja sowieso nichts. Es bringt ja
0: Das ist
1: sowieso
0: anscheinend
1: nichts.
0: nicht so, aber sie hat da
1: Ja.
0: diesen Gedanke, dass es
1: Ja,
0: nichts bringt.
1: gell? Und
0: Genau.
1: deshalb müssen Sie, Ihre Schwester einfach auch so im Glauben jetzt auch so mittragen. Auch so im Gebet mittragen. Einfach so im Prinzip eine gute Freundin sein. Weißt, nie so genervt sein. Na, jetzt reiß dich mal zusammen und tu es jetzt immer so, oder? So, gehen, gell? So, einfach
0: Nee,
1: so
0: das
1: eine ganz
0: mache ich auch
1: gute,
0: nicht. Nee.
1: okay, gut, einfach so eine gute Freundin sein. Auch wenn es manchmal vielleicht auch etwas kostet. Weißt, wenn es manchmal etwas kostet, das heißt, wenn es manchmal vielleicht so anstrengend ist oder so, aber einfach ihre gute Freundin sei und dass sie immer weiß, sie kann immer mit ihren Anliegen kommen, sie kann immer mit ihrer Not kommen oder wenn sie mal ein Problem hat, dass sie mir denkt, ach, jetzt nerve ich wieder meine Schwester oder so, gell? Und das würde ich machen und sie im Gebet einfach so mittragen.
0: Und was kann ich auch, was ist ein fruchtbares Gebet?
1: Mei, ich würde. Wissen Sie, mein fruchtbares Gebet, die zum Beispiel den Wundenrosenkranz mitbeten oder den
0: Ja, das habe ich, genau, das
1: Barmherzigkeitsrosenkranz
0: mache ich eigentlich
1: oder,
0: fast jeden
1: ja, das
0: Tag.
1: ist ja eh, aber das ist, und das ist einfach, und diesen Glauben daran, dass Gott dieses Gebet hört. Gell? Oder auch, man kann auch so in einem freien Gebet oder wenn man halt ins Gebet geht sogar, oder wenn man auch mal in der Kirche ist oder so, dass ich einfach so sagt, oder mal eine Kerze anzünden, Jesus,
0: Ja.
1: ich bring mir jetzt meine Schwester, oder bitte
0: Ja.
1: segne sie, oder sorge du für sie, beschütze sie,
0: Ja.
1: sorge du für sie. Einfach so, oder mal so ein kleines Öpferle bringen, wenn halt der Bus vor der Nase wegfährt oder so, gell? Und ich sage Scheibe, sondern
0: Ja.
1: ja, dann warte halt auf den Nächsten. Ist doch jetzt egal, komm, Jesus, ich schenk's dir. So, oder
0: Ja,
1: wenn so kleine
0: das
1: Sachen,
0: Jesus irgendwo ein Opfer zu bringen, das
1: ja,
0: ja, genau.
1: sowas werde ich machen, aber. Das ist schwierig. Weißt, oder einfach nur so diese Haltung des Herzens. Ach, Jesus, sorge du. Ich möchte einfach nur
0: Ja.
1: so dieses, weißt, so dieses, ach, Jesus, bitte hilf ihr doch. Vor allem auch dann, wenn sie einem einfällt. Weißt, die fällt einem, man ist ja auch mal mit was anderem beschäftigt. Man denkt ja
0: Ja.
1: nicht immer bloß an das, gell, dass es einen so gefangen nimmt und so fesselt. Und dann der die einfach so, und dann der die einfach so, ach, Jesus, gerade wenn sie einem einfällt wieder, und dann kommen wieder diese sorgenvollen Gedanken. Ach Jesus, sorge du für sie. Bitte
0: Ja.
1: Jesus, segne sie. Oder Maria, segne sie. Und dann glauben, dass das wirklich geschieht.
0: Passiert.
1: Okay?
0: Ja. Gott segne Sie. Vielen Dank. Wiederhören.
1: Danke. Wiederhören.
0: Wiederhören.
2: Wir sind hier bei Radio Horeb in der Seelsorgesprechstunde. Mein Name ist Pascal Gigon und wir sind hier mit Pfarrer Thomas Sauter aus Lustenau. Wir sprechen hier über Ihre Probleme, Ihre Anliegen, die Sie haben. Die können Sie natürlich weiterhin an Pfarrer Thomas Sauter richten unter der Nummer 089517008 008. Wir haben hier die nächste Hörerin und das ist die Frau Döbler. Grüß Gott.
3: Ja, schönen guten Tag, ihr beiden.
1: Grüß Gott.
3: Ja, mich würde interessieren, erscheint die Mutter Jesu auch Nicht-Katholiken? Also ich habe noch nie was davon gehört. Und es wäre ja mal interessant, wenn sie auch zum Beispiel Protestanten oder meinetwegen auch Zeugen Jehovas oder was auch immer, wenn sie da auch mal kommen würde.
1: Also,
3: Wie
1: danke, das ist
3: sehen Sie
1: echt
3: das?
1: eine gute Frage. Das ist richtig eine super Frage für die Seelsorgesprechstunde. Danke. Ich muss Ihnen eines sagen. Ich habe mal dieses Beispiel gehört. Da haben Leute immer so ein Gebetsbild der Gottesmutter verteilt. Und zwar, wenn ich das jetzt recht erinnere, in Gell?

0: wo ich bin schon auch total überzeugt. Bei uns hat in der Pfarrei hat jahrelang oder nicht jahrelang, einige Jahre hat in unserer Pfarrgemeinde ein Bischof, der Bischof Andrew Francis aus Pakistan gefilmt. Und dieser Bischof Francis, das ist jetzt vielleicht eine sehr schöne Antwort auf Ihre Frage, dieser Bischof Francis, der hat uns dann immer gesagt, ja, wir haben da bei uns in Multan, wo er Bischof war, haben wir immer so Heilungsgottesdienste gefeiert. Und zu diesen Heilungsgottesdiensten kamen natürlich, weil die ja Mariam auch ehren, die Muslime. Die kamen da auch dazu. Mhm. Und dann kamen die auch da dazu. Und dann sagte der Bischof Francis, ja, aber wisst ihr, die wurden auch geheilt von der Gottesmutter. Also das heißt, auf was schaut Maria? Sie schaut auf die offenen Herzen. Sie schaut auf die offenen Herzen der Menschen. Sind sie bereit, sind sie offen für die Gnade meines Sohnes? Das ist die eine Antwort. Und die andere Antwort, die ich Ihnen sagen möchte, eben, da wurden immer so Gebetsbildchen verteilt, der Gottesmutter. Und in Berlin war das. Und da ist diese Frau, die hat immer die Kranken so besucht, im Krankenhaus irgendwie. Und dann ging sie eines Tages mit so einem Gebetsbild, das war das Gebetsbild der Mutter aller Völker, ging sie zu einer Frau, zu einer Muslima und sagt zu ihnen so ganz lieb, darf ich Ihnen dieses Bild anbieten? Hätten Sie Freude daran? Und da ist so ein schönes Gebet um den Frieden hinten drauf. Und dann sagt diese Muslima zu dieser Frau, oh, die kenne ich, die habe ich schon gesehen.
1: Oh.
0: Aber ich möchte, liebe Hörerinnen und Hörer, ich möchte da jetzt keine Erscheinung irgendwie, also ich möchte es jetzt nicht so aufpushen, sondern ich möchte sagen und feststellen, dass so etwas ganz im Stillen, oh, die Gottesmutter, die arbeitet so ganz im Stillen, das ist keine Gassenschreierin und keine Marktschreierin, die so sagt, hier bin ich und ich bin die Gospa und ich bin. Ja. Die Gottesmutter macht das ganz, ganz, ganz im Kleinen. Ganz im Kleinen und im Stillen. Und das, beide Punkte, die ich gesagt habe, das von Bischof Francis, dieses Beispiel, oh, die werden auch geheilt, weil die Gottesmutter schaut darauf, wo ist ein Herz, ein offenes Herz für ihren Sohn, für die Gnade des Sohnes. Mhm. Und das Zweite ist, die Gottesmutter, die wirkt so ganz im Stillen. Die wirkt so ganz im Stillen. Und das, liebe Hörerinnen und Hörer, das ist so schön, weil sie kommt dann niemandem, Gott sei Dank, irgendwie auch dogmatisch oder wie man immer kirchlich oder theologisch in die Quere. Das macht Maria ganz still. Ganz still, ganz still. Bei den Menschen, die so offen sind für sie, für diese Mutter, für Mariam. Gell? Also ja, das glaube ich also schon.
1: Ja, wahrscheinlich erfährt man das viel zu wenig.
0: Gell? Ja, das ist ja eh klar. Das ist ja so.
1: Die Leute sprechen weniger davon.
0: Ja klar, logisch, aber es gibt auch keine Plattformen sozusagen, gell? Das findet man nicht auf Social Media oder so, wo das denn so gassenschreierisch verkündet wird, sondern wissen Sie, Gott macht das so von Herz zu Herz. Ach, die Gottesmutter macht das so, Gott sei Dank. Oh, sie wäre nicht Maria. Sie wäre nicht Maria, weil Gott bereitet jedes Werk, nicht im Großen, mit lautem Getöse so vor, sondern Gott macht die Erneuerung ganz im Kleinen und ganz still. Aber es war eine super Frage, die Sie gestellt haben. Ja. Muss ich echt sagen, danke.
1: Danke, ich finde es auch toll, Ihre Antwort. Danke.
0: Danke.
1: Vielen herzlichen Dank. Hat mir gut getan.
2: Vielen herzlichen Dank Ihnen.
1: Danke. Tschüss.
0: Tschüss.
2: Wir sind hier bei der Seelsorge-Sprechstunde bei Radio Horeb. Wir machen hier jetzt gleich nahtlos weiter mit der nächsten Hörerin. Grüß Gott, Andrea.
3: Hallo.
2: Ihre Frage an Pfarrer Sauter wäre?
3: Was soll ich tun, wenn ich gegen die 10 Gebote verstoßen habe und melde mich an, klage immer und sage, ich will es doch anders machen, das klappt aber nicht.
0: Können Sie es nochmal wiederholen? Ich habe Sie so akustisch nicht.
2: Ich glaube, die Frage ist gewesen, wenn sie gegen die 10 Gebote verstößt und das immer wieder passiert, quasi. Wenn das immer wieder geschieht.
0: Wissen Sie, dann würde ich was ich denn manchmal so sage, wenn Menschen kommen, die denn so beichten und alles so einfach alles so sagen, dann sage ich, welchen Punkt jetzt deines Bekenntnisses der Sünden, nicht 1 bis 12, sondern 1 bis 10, gell? Wir haben ja 10 Gebote,
3: Soll ich stehlen, soll ich lügen, soll ich brechen?
0: Klar, logisch. Und dann frage ich so, welchen Punkt kannst du ganz ohne Probleme mal aus der Welt schaffen? Und so würde ich mit jedem Punkt einfach weitermachen. Welchen Punkt deiner Sünden, welche Sünde kannst du ganz leicht aus der Welt schaffen, wo ganz leicht geht? Und dann würde ich natürlich immer wieder auch zur Heiligen Beichte gehen. Ich würde immer wieder auch Gott so um sein Erbarmen bitten. Oder ich würde es so machen dann auch, wenn sie sagen, oh, ich habe jetzt aber keine Möglichkeit zur Beichte, weil ich bin alt und bin ans Bett gebunden oder an den Rollstuhl oder ich...
3: Ich habe mal einen Rad, aber der ist kaputt, ich bin kein neuer. Bin jetzt seit 16.07. letztes Jahr hier in der Heimat mit dem Schraubenhahn. Und ich sage, lieber besser, das wird immer schlimmer. Ich bete noch Leute an dem Geld, das soll ich auch nicht machen. Ich rauche zu viel, ich esse zu viel. Und dann sind die ja noch die 3 Gebote, das will ich auch nicht mehr. Ich will ja leben, wie Gott, ich habe mir fett so schwer.
0: Ja, aber schauen Sie schon allein diese Tränen, die Sie jetzt haben, da ist es ja, das sieht doch Gott jetzt auch schon, dass es Ihnen so leid tut, gell? Aber ich würde mir vielleicht auch, wo Sie wohnen oder leben, dass Sie da so einfach auch einen Priester aufsuchen oder ihn bitten, dass er mal kommt und dass Sie mal so einfach auch so regelmäßig einfach auch so in die Barmherzigkeit.
3: Ja, ich habe das Evangelium Klaus. Das Evangelium, ich bin ja evangelisch freigekriegt. Meine Mama ist am 28. Januar von 10 Tagen gestorben. Die ist ja mein Papa, mein bester Freund, ist auch gestorben. Und mein beste Freundin war gerät. Das ist am schlimmsten, das war 72 Wochen.
0: Ja, also. Ich mache sie so, ich schließe sie auch mit ins Gebet. Also ich sehe es schon, dass sie da ganz viele Gebetsanliegen hat dafür. Heute noch, ich bin heute Abend noch in der Anbetung bei mir, dass ich ganz, ganz viele Gebetsanliegen habe, wo ich sie jetzt und euch alle, liebe Hörerinnen und Hörer, euch alle so ganz fest mit ins Gebet nehme. Das mache ich. Gell? Danke, danke.
2: Dann machen wir jetzt hier weiter mit dem nächsten Hörer, einen schönen guten Tag, Herr Fischer.
4: Ja, grüß Gott zusammen. Ein besonderer Gruß an den Pfarrer Thomas Sauter. Ich höre Sie öfters im Livestream Rosenkranz beten. Ich habe also das Gefühl, Sie sind ein sehr fleißiger Priester. Ich hoffe, Sie haben da weiterhin viel Kraft und Rückenwind dazu. Mhm. Vielleicht können Sie sich erinnern, persönlich haben wir uns gesehen im Kloster Quitten, wo Sie waren mit einer Gruppe aus Memmingen, mit einem jungen Priester. Ich war in der Sommerkluft mit kurzer Hose. Na, okay. Muss nicht sein, aber vielleicht.
0: Keine Ahnung. Ja.
4: Und ich war dann auch heuer im Barmherzigkeitssonntag bei Ihnen.
0: Ja.
4: So, jetzt zu meiner Frage, und zwar den Fatima-Zusatz beim Rosenkranz, wo mein Jesus, bewahre uns
0: von Sünden und so weiter,
4: vor dem Feuer der Hölle, führe alle eben in den Himmel, besonders jene, die deiner Barmherzigkeit bedürfen. Warum dieser vierte Satz, der schleudert mich, mit dem kann ich nichts anfangen. Wir beten ja schon darum, dass alle in den Himmel kommen. Warum diese Unterscheidung?
0: Besonders jener, die deiner Barmherzigkeit am meisten bedürfen. Ich denke halt einfach, das ist halt besonders auch jene, die sozusagen wie im letzten Moment, die gerettet werden. Die vielleicht auch gerade noch für den letzten Moment ihres Lebens auch so die Gnade Gottes brauchen. Und für das würde ich einfach so sehe ich es, führe alle Seelen in den Himmel, besonders jene, die deiner Barmherzigkeit, die möchte man einfach nochmal so ganz besonders mit ins Gebet hineinnehmen. Ja, genau.
4: Da bin ich mir eben nicht ganz sicher, ob das wirklich unsere Gottesmutter so will, diese Unterscheidung da.
0: Ja, aber
4: wir beten ja schon für alle.
0: Ja, eh. Aber dieses Gebet von Fatima, das ist ja von Fatima sozusagen. Also von daher und ist es ja auch, von daher ist ja dieses Gebet auch kirchlich approbiert worden damals denn.
4: Wird es weltweit so gebetet? Wird es weltweit so gebetet?
0: Wo man es halt so betet. Es wird überall so gebetet in dieser Form, sicherlich. Ob es alle beten denn am Ende des Rosenkranzes, das weiß ich jetzt nicht.
4: Ja. Man kann den Rosenkranz auch ohne dieses Gebet beten, oder? Das wäre auch kein Problem.
0: Das ist auch kein Problem. Natürlich ist das ganz schrecklich, wenn ich nur Probleme. Man kann auch eine andere Anrufung machen, so wie es Papst Johannes Paul II. Ja. vielleicht gemacht hat, als er den vierten Rosenkranz eingeführt hat, den Rosarium Maria Virginis. Da schreibt er auch, man kann auch eine andere Anrufung nehmen als die O mein Jesus von Fatima. Mhm.
4: Mhm. Ja. Jawohl. Dann. Ja, ich bin beeindruckt. Machen Sie weiter so. Alles Danke. Gute.
0: Mit Gottes Hilfe bin ich bereit. Ja.
2: Danke. Dann vielen herzlichen Dank Ihnen für Ihren Anruf und für Ihre Frage. Wir nähern uns jetzt gleich dem Ende. Wir haben jetzt noch ganz kurz Zeit. Ich nehme noch eine Hörerin kurz dran, müssen uns aber sehr kurz halten.
5: Hallo?
2: Grüß Gott, einen schönen guten Tag.
5: Bin ich jetzt dran?
2: Ja, Sie sind dran.
0: Ist das die Martina? Nein.
5: Nein. Katholische Beerdigungen. Auf dem Friedhof haben wir ja, Kapelle kann ich das nicht nehmen, so großer Raum für alle Konfessionen vorgesehen. Es geht mir um katholische Beerdigungen. Da wird nur Aussegnung dort gemacht. Warum kann man dort keine heilige Messe feiern? Sind da bestimmte Vorschriften oder wie ist es? Weil ich komme aus Polen und in Polen ist es üblich, dass man ja bei Beerdigungen Messe feiert.
0: Ja, die Messe feiere ich zum Beispiel immer. Ich habe ja heute Morgen auch schon zwei Beerdigungen gehabt. Da habe ich die eine Messe in der Pfarrkirche gefeiert und bin dann auf den Friedhof gefahren. Und da war dann die Einsegnung oder Aussegnung, wie man das auch immer nennen will. Gell? Aber das war dann da so. Und bei mir in meiner Pfarrkirche, hier, wo ich bin, da ist es so, da bin ich in der Pfarrkirche, feiere dort die Messe und dann gehe ich mit den Leuten auf den Friedhof hinaus. Manchmal ist es aber so, und das kommt immer öfters vor, dass man keine Messe feiert, eben weil die Leute es so wünschen, die wollen was ganz Schlichtes, was ganz knackig, Kurzes, Entschuldigung, dieses vielleicht etwas saloppe Wort, die wollen was ganz Kurzes, die wollen nicht so viel, die wollen keine Messe, kennen es auch gar nicht mehr, wissen gar nicht, wie man sich da verhält und so. Und dann mache ich es so, dass ich halt einfach eine Wortgottesfeier feiere und am Abend zelebriere ich dann immer für den Verstorbenen oder die Verstorbene die Messe. Und in der anderen Pfarrkirche ist es so, da treffen wir uns, wenn Sie keine Messe wünschen, eben gleich in der Aussegnungshalle, machen dort die rituellen Gebete und gehen dann miteinander zum Grab.
5: Mhm. Mhm. Aber wäre das ja möglich, wenn sich die Angehörige wünschen oder der
0: Ja, klar, dass wenn es möglich ist, aber ich weiß natürlich nicht, welche Vereinbarungen es da so gibt oder ob es da möglich ist oder ob es nicht möglich ist. Gell? Okay. Das ist ja für mich gar nicht mal die Frage.
5: Mhm. Okay, gut, danke Ihnen.
0: Alles Gute.
5: Danke.
2: Vielen herzlichen Dank für Ihren Anruf und Ihnen auch vielen herzlichen Dank, Pfarrer Sauter, für diese Seelsorgesprechstunde, dass Sie hier diesen Menschen Ihre Fragen beantwortet haben. Vielen herzlichen Dank Ihnen.
0: Bitte gerne.
2: Das war hier die Seelsorgesprechstunde bei Radio Horeb an diesem Samstagnachmittag mit Pfarrer Thomas Sauter aus Lustenau in Österreich. Vielen herzlichen Dank, dass Sie hier heute dabei waren und angerufen haben. 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Und hier im Programm folgt in Kürze Radio Vatikan. Sie hören Radio Horeb, Ihre christliche Stimme in Deutschland im Studio an diesem Samstagnachmittag, Pascal Gégan.

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1: Mit Stefanie Stahlhofen und diesen Themen heute. Leo XIV. Campo Santo Teutonico muss Ort der Einheit und Ausbildung bleiben. Und 3. Oktober. Wir schauen auf den Tag der deutschen Einheit und welche Spuren davon es auch im Vatikan gibt. Außerdem ist der 3. Oktober auch der Todestag von Franz von Assisi. Dieses Jahr jährt er sich zum 800. Mal. Schön, dass Sie dabei sind. Ganz herzlich willkommen. Papst Leo XIV. Hat diesen Samstag die Gemeinschaft des päpstlichen Priesterkollegs am Campo Santo Teutonico anlässlich ihres 150-jährigen Bestehens im Vatikan empfangen. In seiner Ansprache blickte das katholische Kirchenoberhaupt auf die Entstehung der Einrichtung und betonte deren Aufgaben für die Gegenwart. Mehr von Mario Galgano.
2: Der Papst erinnerte an die weit zurückreichenden Wurzeln des Campo Santo als Anlaufstelle für Pilger sowie an seine Funktion im 19. Jahrhundert, als der Ort geistlichen Schutz und Studienmöglichkeiten bot. Er verwies darauf, dass sich die Einrichtung von diesem Ausgangspunkt aus zu einer Wirkungsstätte für Kirchengeschichte, christliche Archäologie und Erforschung des frühen Christentums entwickelte. Bezüglich der aktuellen Rolle der Institution führte das Kirchenoberhaupt aus: Auch heute möchte das Priesterkolleg ein sicherer Ort der Ausbildung sein, an dem die hier lebenden Kleriker ihren intellektuellen und geistlichen Weg vertiefen können, um später den Menschen in der Heimat angesichts der großen Herausforderungen unserer Zeit Rede und Antwort stehen zu können und Rechenschaft zu geben über die Hoffnung, die uns erfüllt. Zudem hob Papst Leo XIV. Die räumliche und spirituelle Bindung des Hauses an den Apostelsitz hervor, dem Titel des päpstlichen Kollegs zum Ausdruck kommt. Mit dieser Bezeichnung bleibe Verpflichtung verbunden. In diesem Zusammenhang sagte der Papst: Dieser eine Glaube an Christus ist das Prinzip der Einheit unter den Gläubigen, um die der Herr für seine Jünger gebetet hat, weil sie eine wesentliche Voraussetzung für die Glaubwürdigkeit unseres Zeugnisses darstellt. Macht euch diese inständige Bitte Jesu zu eigen. Bittet um diese Gabe, damit die Kollegsgemeinschaft ein Ort sei, an dem diese Einheit konkret geübt und sichtbar werden kann.
3: Possa essere concretamente praticata e resa visibile.
2: Anlässlich der 150-Jahr-Feier des päpstlichen Priesterkollegs beim Campo Santo Teutonico hatte am Freitagnachmittag der deutsche Botschafter beim Heiligen Stuhl, Bruno Kahl, grundlegende Reformen und eine klare Zukunftsvision für die traditionsreiche Einrichtung eingefordert. In seiner Rede formulierte der Diplomat insgesamt 9 Wünsche für die inhaltliche, personelle und bauliche Neuausrichtung des Kollegs. Karl betonte, dass das Priesterkolleg künftig die tragende Rolle und der zentrale Herzmuskel des Campo Santo werden müsse.
1: Wir bleiben im Vatikan. Einige Nachrichten. Papst Leo XIV. Hat Kardinal Mauro Gambetti zum neuen Erzbischof von Chieti Vasto in Italien ernannt. Das gab der Vatikan diesen Samstag bekannt. Gambetti wirkte bisher als Generalvikar des Papstes für die Vatikanstadt, Erzpriester des Petersdoms und Präsident der Bauhütte von St. Peter. Wer diese Aufgaben künftig übernimmt, steht noch aus. Kardinal Gambetti folgt als Erzbischof von Chieti Vasto auf den 77-jährigen Bruno Forte, der aufgrund der Altersgrenze seinen Rücktritt eingereicht hatte, den Papst Leo annahm, wie der Vatikan ebenfalls diesen Samstag mitteilte. Papst Leo XIV. Hat diesen Samstagvormittag den Präsidenten Montenegros, Jakov Milatovic, im Vatikan in Audienz empfangen. Anschließend traf der Politiker Kardinalstaatssekretär Pietro Parolin und den Außenbeauftragten des Heiligen Stuhls, Erzbischof Paul Richard Gallagher. Bei den Gesprächen im Staatssekretariat ging es laut Vatikan unter anderem um die EU-Erweiterung der westlichen Balkanländer und um den anhaltenden Ukraine-Krieg. 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Heute ist der 3. Oktober, Tag der deutschen Einheit. Inzwischen wird schon zum 36. Mal der Jahrestag der deutschen Wiedervereinigung gefeiert. Spuren der deutschen Teilung finden sich auch heute noch, sogar mitten im Vatikan. Warum und wofür sie heute stehen, darüber habe ich vor der Sendung mit Viola Olszewski gesprochen. Viola, ein Stück Berliner Mauer, das gibt's ausgerechnet im Museum, im Historischen Museum von Radio Vatikan in den Vatikanischen Gärten. Was kannst du uns dazu sagen?
4: Ja, also das Mauerstück hängt dort tatsächlich an einer Wand und wirkt auch eigentlich schon ein bisschen unerwartet da. Aber eigentlich passt es schon relativ gut dorthin. Radio Vatikan erreichte während der Teilung Europas auch Menschen hinter dem Eisernen Vorhang mit Nachrichten, aber auch mit Gottesdiensten und den Worten des Papstes. Radiowellen machten eben nicht an politischen Grenzen Halt. Und 28 Jahre lang teilte sie dann auch Berlin, bis dann die Mauer wirklich am 9. November 1989 fiel. Genau, und knapp ein Jahr später, am 3. Oktober 1990, wurde dann auch Deutschland wiedervereinigt. Für mich persönlich ist es auch eigentlich nicht allzu weit weg. Ich habe beispielsweise auch Familie in Berlin, sowohl in Ost-Berlin als auch in West-Berlin, die die Teilung und auch den Mauerfall selbst miterlebt haben. Und wenn man dann hier im Vatikan plötzlich vor dem Stück Mauer steht, bekommt diese Geschichte dann auch nochmal eine ganz andere Nähe. Das Fragment erinnert deshalb eben nicht nur an die Teilung Deutschlands, sondern auch daran, welche Bedeutung Kommunikation über Grenzen hinweg haben kann.
1: Dafür steht eben auch dieses Stück im Museum von Radio Vatikan. Es gibt aber noch ein weiteres Stück Mauer im Vatikan, nicht nur in den Radio Vatikan Museen, sondern noch an anderer Stelle. Warum und welche Bedeutung hat das?
4: Das steht in den Vatikanischen Gärten tatsächlich und hat auch eine ganz andere Geschichte, muss man einfach sagen. Also auf diesem Stück der Berliner Mauer ist ein Teil der Berliner St. Michaeliskirche zu sehen. Ein Künstler hatte dort 1986 die durch die Mauer verdeckte untere Hälfte der Kirche eben auf diese Mauer gemalt. Und dadurch entstand dann eben optisch ein Weg zu diesem Kirchenportal, obwohl eben genau dieser Weg in Wirklichkeit durch die Mauer versperrt war. Nach dem Mauerfall gelangte eben eines dieser Segmente dann schließlich in den Vatikan und wurde dann 1994 dort eingeweiht.
1: Was bleibt, das ist die Reihe, die du für uns gemacht hast, hier für Radio Vatikan, Vatican News als Praktikantin. Sag doch nochmal kurz was zu dieser Reihe.
4: In der Reihe Was bleibt geht es eigentlich konkret darum, in die Vergangenheit zum einen zu blicken, aber eben auch von der Vergangenheit zurück in die Gegenwart zu kommen. Also man soll genau betrachten, wie wird Vergangenheit bewahrt, gelebt und inwiefern sind auch Traditionen heute noch von Bedeutung, da eben auch mit Menschen ins Gespräch zu kommen und auch konkret zu fragen, was bedeutet die Vergangenheit oder auch ein bestimmtes Stück für die Person. Deshalb war jetzt die Berliner Mauer da sozusagen der Anfang, passend zum Tag der Deutschen Einheit. Und da kommt auf jeden Fall noch einiges.
1: Dann sind wir gespannt. Ganz herzlichen Dank an Viola Olszewski für ihre Spurensuche zum Tag der Deutschen Einheit im Vatikan. Der 3. Oktober ist nicht nur Tag der Deutschen Einheit. Am 3. Oktober im Jahr 1226 ist der heilige Franz von Assisi gestorben. Dieses Jahr begeht der kleine Wallfahrtsort in Umbrien den 800. Todestag des Heiligen. Ich habe mich vor Ort auf Spurensuche begeben. Eine kleine Kirche in einer großen Kirche. Das ist die sogenannte Porciuncula in Assisi. Sie befindet sich heute in der prächtigen Basilika Santa Maria dei Angeli im unteren Teil von Assisi und ist Ziel zahlreicher Pilger aus aller Welt. Wer in die Porciuncula hinein will, muss oft etwas warten, so klein ist sie. Und es ist ein heiliger Ort. Das macht die lateinische Inschrift auf dem Marmorboden beim Eingang deutlich. Hic locus sanctus est. Und wir sind auch hier schon drin, gerade mitten in der Porciuncula, in einem heiligen Ort. Auch warum ist dieser Ort so bedeutend, so besonders?
5: Zum einen, weil es der Ort ist, der Franziskus am liebsten gehabt hat. Und der Grund war, er sagte, es gibt viele Orte, wo man Gott spüren kann. Natürlich, Gott ist überall zugegen, aber es gibt Orte, wo er speziell zugegen ist, wo auch die Engel öfters vorbeikommen,
1: erklärt der Franziskanerbruder Andreas Brunner. Der Schweizer lebt schon lange im Convento della Porziuncola bei Santa Maria degli Angeli in Assisi.
5: Santa Maria degli Angeli wurde dort immer genannt, die Mutter der Engel. Und Franziskus ist wirklich praktisch sein ganzes Leben ist hier kondensiert. Fast alles ist hier geschehen. Von dem her ist es für ihn sicherlich ein heiliger Ort gewesen und für uns nach ihm natürlich auch.
1: Besonders bedeutende Ereignisse des Heiligen trugen sich hier den Überlieferungen nach zu. Hier hörte Franziskus seine Berufung, hierher kam er oft auch zum Beten.
5: Franziskus ist über die Hälfte des Jahres ganz zurückgezogen in Buße und Gebet gewesen. Und weil er so eng mit Gott verbunden war, hat er dann, als er hinausgegangen ist, Gott gebracht und nicht sich selbst. Dann ist es der Ort, wo Franziskus immer zurückkommt mit den Brüdern und uns von hier zu zweit in die Welt hinausschickt.
1: Berichtet Bruder Andreas. Außerdem gab es hier auch eine große Versuchung für den heiligen Franziskus. Er wollte nicht mehr Bruder sein. Doch Franziskus widerstand. Und was dann passierte, das ist über der Eingangspforte der Porziuncola-Kapelle auch bildlich dargestellt. Zu sehen sind Jesus, Maria und Franz von Assisi, umgeben von Engeln.
5: Und nach der Versuchung erscheint ihm Jesus und Maria hier in der Porziuncola und Jesus fragt ihn, was wünschst du dir? Und Franziskus bittet um die Vergebung für die anderen, weil er die Erfahrung gemacht hat von einem Gott, der ihn so liebt, wie er ist, dort, wo er schön ist, aber auch dort, wo er grässlich ist. Und möchte, dass jede und jeder von uns diese Erfahrung auch machen kann. Und Gott gewährt es ihm und dann geht er zum Papst und der Papst bestätigt es ihm. Und das ist der Grund, weshalb man hier jeden Tag die vollkommene Vergebung bekommen kann.
1: Der heilige Franziskus erlangte diesen Ablass im Jahr 1216 von Papst Honorius III. So können bis heute alle Gläubigen, die die kleine Porziuncola-Kapelle besuchen und die Voraussetzungen erfüllen, einen vollständigen Ablass gewährt bekommen. Unweit der Porziuncola zeigt uns Bruder Andreas dann den Ort, an dem Franz von Assisi am 3. Oktober vor genau 800 Jahren starb.
5: Das ist die Cappella del Transito, die Kapelle des Übergangs, die an den Ort erinnert, wo Franziskus gestorben ist, weil er stirbt auf der nackten Erde und die Kapelle wird nachher gebaut. Dieses Jahr feiern wir 800 Jahre, seitdem Franziskus gestorben ist. Und er stirbt ja am 3. Oktober am Abend. Das Fest ist am 4. Oktober, weil nach damaliger Zeitmessung der Abend schon zum nächsten Tag gehörte. Deswegen 3. Oktober am Abend gehört schon zum 4. Oktober. Und jedes Jahr ist hier sehr, sehr viel los in diesen Tagen. Dieses Jahr speziell. Aber es ist auch ein großes Geschenk zu sehen, wie anziehend Franziskus heute noch ist.
1: Bei uns im Internet auf www.radiovatikan.de und auf unserem YouTube-Kanal Vatican News Deutsch gibt's auch ein Video mit Bruder Andreas Brunner, an dem auch bedeutende Orte für Franz von Assisi in Santa Maria degli Angeli zu sehen sind. 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Hier im Studio verabschiedet sich Stefanie Stahlhofen. Vielen Dank fürs Zuhören, wo und wie auch immer sie zugeschaltet war. 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

0: Radio Horeb, Leben mit Gott, hier im Studio an diesem Samstagnachmittag für Sie, Pascal Gégan. Jetzt hier ein Ausblick auf die kommende Zeit, die kommenden Stunden hier bei Radio Horeb. Jetzt dann gleich hier um 16.30 Uhr hören Sie dann den Kurs Null, heute mit Pfarrer Leo Tanner aus Jonschwil in der Schweiz. Und hier geht es darum, nicht nur die Jünger damals, auch viele Menschen heute tun sich schwer mit dem Beten. Dieser Kurs zum Vaterunser hilft, neu beten zu lernen, sowie Alltag und Glaube als Einheit zu entdecken. Dabei geht es nicht nur um eine Erklärung des Vaterunsers, sondern auch um einen erlösten Lebensstil in der Freiheit und Freude der Kinder Gottes. Das Einlassen auf diesen inneren Weg dieses Kurses von Pfarrer Leo Tanner führt zu einer frohmachenden Sicht des Lebens. Und dann im Anschluss um 17.30 Uhr folgt dann die Vesper, das Abendlob der Kirche mit Angelus, mit den Klarissenkapuzinerinnen von der ewigen Anbetung aus dem Kloster Bethlehem in Koblenz.
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0: Radio Horeb, Ihre christliche Stimme in Deutschland, hier am Mikrofon Pascal Gigor. 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

Dein Reich komme, Friede, nichts für Träumer. Herzlich willkommen und grüß Gott zu dieser Kurs Null Sendung, sagt Ihnen Gregor Dornis. Schön, dass Sie hier eingeschaltet haben zum Vater Unser mit Pfarrer Leo Tanner aus Jonschwil in der Schweiz. Nicht nur die Jünger damals, auch viele Menschen heute tun sich schwer mit dem Evangelium. Das Seminar zum Vater Unser von Pfarrer Leo Tanner hilft, neu beten lernen sowie Alltag und Glauben als Einheit zu entdecken. Und dabei geht es nicht einfach nur um eine simple Erklärung des Vater Unser, sondern um einen erlösten Lebensstil in der Freiheit und Freude der Kinder Gottes. Das Einlassen auf den inneren Weg des Seminars führt, so Pfarrer Leo Tanner, zu einer frohmachenden Sicht des Lebens. Also, es geht in diesem Kurs, in diesem Seminar zum Vater Unser von Pfarrer Leo Tanner nicht einfach nur ums Zuhören, sondern auch darum, es selber zu entdecken im eigenen Leben, im eigenen Glauben, im Alltag fruchtbar werden zu lassen. Und deswegen bietet Pfarrer Leo Tanner auch umfangreiches Begleitmaterial zu diesem Kurs an. Dieser Kurs ist also geeignet für Gruppen, für Gemeinden, aber auch zum ganz persönlichen, zum eigenen Meditieren, um, wie es bei den Wegen des erwachsenen Glaubens auch heißt, das Feuer neu zu entfachen. Was und vor allem wo es das alles gibt, das sage ich am Ende der Sendung nochmal. Hören wir nun also Pfarrer Leo Tanner mit dem zweiten Teil seines Seminars Vater Unser. Friede, nichts für Träumer, dein Reich komme.

Abba, ein Du springt unseren Horizont, Vater unser im Himmel. Jesus wagt im Gespräch mit dem heiligen Gott die familiäre Anrede Abba. Gott so anzureden war damals eine Revolution. Mit dieser Art von Gott zu sprechen, wurde Jesus für viele zum Ketzer. Er wurde zu einer Gefahr für die althergebrachten Strukturen des religiösen Lebens. Andere jedoch erfuhren durch Jesus und seinen Abba, Papa Gott, eine große Befreiung. Denn in dem kleinen Wörtchen Abba, Papa, da war alles eingeschlossen, was die Menschen jetzt im Innersten suchen. Respekt, Bewunderung, Größe, aber eben auch Geborgenheit, Wärme und eine große Zärtlichkeit. Und noch etwas, dieser gewaltige, große, himmlische Vater hat den Überblick über alles. Auch über die momentanen Geschehnisse, die in der Welt draußen laufen und viele von uns beschäftigen können. Er hat den Überblick über alles. Wer aber betet, Vater unser im Himmel, der vertraut, du, Abba, hast den Überblick. Du weißt alles. Und du willst uns, deine geliebten Töchter und Söhne, mit himmlischer Würde und mit himmlischer Kraft ausstatten. Und dazu will uns das heutige Thema Friede nichts für Träumer, dein Reich komme, ein Stück weit verhelfen. Wichtige Entspannung und so wichtige Erholung für uns Menschen auch ist, Friede entsteht nicht durch Nichtstun. Es braucht Schritte dazu. Und es braucht klare Schritte, damit auch das Reich Gottes kommen und das Reich Gottes wachsen kann. Um was für Schritte geht es da? In den Evangelien lesen wir, dass Jesus oft die Augen zum Himmel erhob. Er schaute in das strahlende Antlitz seines Abba-Vaters hinein. Und das tat ihm so wohl, das tat ihm so gut. Und wir lesen oft, dass er sich zurückgezogen hat in die Stille, in die Einsamkeit. Dort suchte er die Einheit mit seinem Abba-Vater. Denn von daher kam Kraft, Bestätigung, Glück und Freude über ihn. Da lebte er innerlich auf. Und diese innere Verbundenheit schenkte ihm die Gewissheit, dass der Vater ihn liebte, dass der Vater ihm vertraute. Und dieses Vertrauen stärkte ihm, gab ihm Mut, seine Sendung mit Freude, innerem Frieden, Gelassenheit und mit einer großen Kühnheit zu leben. Und diese Erfahrung von Herz zu Herz und dass dieser Abba-Vater hundertprozentig hinter ihm stand und stützte, dass er ihn ganz und über alles liebte, das ließ in Jesus die Freude an diesem Abba-Vater wachsen, mehr und mehr. Und so sehr, dass Jesus betete, geheiligt werde dein Name. Was bedeutet das, geheiligt werde dein Name? Wenn wir den Namen von einer Person kennen, ermöglicht uns das einen persönlichen Zugang zu dieser Person. Wenn ich jetzt Sonja rufe oder Peter, vermutlich alle Personen, die diesen Namen tragen, fühlten sich persönlich irgendwie angesprochen. Und so ist es auch. Durch den Namen erhalte ich einen persönlichen Zugang zum anderen. Und wenn Gott uns seinen Namen mitteilt, dann bedeutet das, dass er uns einen persönlichen Zugang zu ihm schenkt, eine persönliche Beziehung zu ihm schenkt, dass er für uns ansprechbar wird. Und darum ist das Mitteilen des Namens, besonders des Namens Gottes für uns Menschen, ein ganz, ganz großes Geschenk. Und bereits im Alten, im Ersten Testament hat Gott Mose seinen Namen mit Jahwe, das heißt, ich bin, der ich bin da, geoffenbart. Name bedeutet Sein und Wesen. Und dies hat dann im Wort Abba Vater oder himmlischer Vater, welches uns Jesus offenbarte, eine große Vertiefung erhalten. Gott ist Vater.
Und er wirkt in himmlischer Weise als Vater in diese Welt hinein. Nun zum Wort heilig. In unserem Sprachgebrauch

wird und nirgends in den Schmutz gezogen wird. Ja, sein Name und damit seine Person soll von allen geachtet, geliebt und gelobt werden. Und noch etwas zeigt uns der Satz, geheiligt werde dein Name. Jesus hat sein Gebet nicht mit bitte, bitte, bitte, lieber Gott, mach doch das, mach doch jenes und das dort auch noch begonnen. Gott war für Jesus nicht so eine Art Nothelfer. Gott war für Jesus vielmehr der höchste Wert, das größte Glück. Nicht die Not lehrt Jesus beten, sondern die Begeisterung, die Freude darüber, dass das Dasein von Gott, von einem solch wunderbaren Gott getragen ist. Abba, Vater, du bist herrlich, du bist wunderbar. Ich bin so glücklich über dich, ich freue mich über dich. Welch ein Segen, dass es dich gibt. Oder einfach spitze, super, mega lässig, oder wie man heute halt so sagt. Ich will dir Freude machen, ich will dir eine Ehre machen. Wir können uns fragen, wie kann diese Freude an Gott, wie kann diese Bewunderung des Vaters in uns wachsen? Dazu möchte ich zwei Gedanken jetzt mit Ihnen kurz anschauen. Der erste Gedanke betrifft die Heiligung unseres Gottesbildes.

Das letzte Mal habe ich diese Geschichte erzählt vom Franz Schobersberger, von diesem Mädchen in Scherding, die dort in den Ferien waren, die alle eine ganz schlimme Vergangenheit hatten und die aufgrund ihrer Verletzungen ihres Lebens auch ein Gottesbild hatten, das sehr, sehr schwierig war, das verletzt war, das falsch war. Das Bild von Gott musste in ihrem Herzen entgiftet werden durch die Erfahrung der Liebe Gottes. Aber auch bei uns ist vielfach das Bild von Gott vergiftet. Denn niemand von uns ist in idealen, heiligen Beziehungen zu Eltern und Autoritätspersonen aufgewachsen. Auch hatte vermutlich niemand ein ideales Umfeld und somit auch keine durch und durch heilige Lebensgeschichte. Und so hat sich durch unsere Lebenserfahrungen, durch unsere Enttäuschungen und Verwundungen und die Art und Weise, wie wir darauf reagiert haben, hat sich unmerklich in unsere Beziehung zu Gott Misstrauen, Angst, Skepsis, Auflehnung, Bitterkeit oder eine Art Zynismus vielleicht auch oder Rebellion oder Enttäuschung eingeschlichen. Das zeigt sich in den vielen Abers, die wir in unserem Herzen tragen oder auch in den Warum. Ich erlebe es oft, wenn ich so Vorträge halte, dann sagen mir manchmal die Leute oder einige von ihnen, ja, das tönt schon gut und schön, was der da sagt. Und dann kommt das Aber. Aber die Realität, die hat ja keine Ahnung vom Leben. Die Realität, die sieht ganz, ganz anders aus. Und dann merken wir vielleicht in solchen Gedanken ein Stück weit, wie wir durch unsere Erfahrung der Realität in der Beziehung zu Gott eben auch vergiftet sind, wie da irgendwelche Sachen reingekommen sind, die nicht dem Wesen Gottes wirklich entsprechen. Und dazu kommt noch etwas, wenn wir das Wort Vater hören, steigen bei vielen sofort Gefühle und Gedanken auf, die uns an unseren irdischen Vater erinnern. Und was dann hochkommt, kann oft das Gegenteil vom himmlischen Vater sein. Da war vielleicht ein tyrannischer, autoritärer Vater. Da war vielleicht der vielbeschäftigte, der gleichgültige oder der immer nachgiebige Vater oder der entschlussschwache und standpunktlose Vater. Oder da war vielleicht der Wochenendvater, auf den man sich nicht verlassen konnte. Wenn Gott wie mein Vater ist, nein, danke, so entsetzte sich einmal ein Teenager. Wenn Gott wie mein Vater ist, nein, danke. Und ich habe das selber erlebt, wie sehr die Erfahrung meines Vaters mein Leben geprägt hat. Und vielen fehlte ein,

der sie bestätigt hätte, der sich für sie interessiert hätte, der zu ihnen gestanden wäre. Einer, der gesagt hätte, ich bin stolz auf dich, mein Sohn, du wirst es gut machen. Ich bin stolz auf dich, meine Tochter, ich freue mich über dich, du wirst es gut machen. Ich habe in dem Zusammenhang mal eine interessante Untersuchung gehört, die in den USA durchgeführt wurde. Dort hat man einmal Schönheitsköniginnen gefragt, ob sie sich als schön empfinden, als schön anschauen. Und das Resultat war, dass die meisten dieser Schönheitsköniginnen sich selber nicht als schön angesehen haben. Und dann hat man so Normalschönheiten gefragt, so wie sie und ich, ob sie sich als schön empfinden. Und überraschenderweise haben nicht wenige gesagt, jawohl, ich bin schön. Und dann ist man dieser Frage nachgegangen und hat festgestellt, überall dort, wo der Vater seiner Tochter gesagt hat, du bist eine schöne Tochter, ich freue mich über dich, ich bin glücklich über dich, da hat die Tochter dieses Urteil des Vaters verinnerlicht und übernommen und sie wusste von innen her, ich bin schön. Wenn das die anderen noch nicht kapiert haben, ist das ihr Problem. Aber ich weiß, ich bin schön. Damit das Bild Gottes in uns heil werden kann, kann es auch wichtig sein, die Beziehung zu unseren Eltern, insbesondere auch zu unserem irdischen Vater anzuschauen und je nachdem uns mit ihm oder mit den Eltern zu versöhnen. Kein Weg zum wahren Frieden und Segen und zur Fülle des Lebens führt an dem vorbei. Ich kann mich erinnern, ich war gut 40. Da ist mir das bewusst geworden, und zwar die Jugendlichen, mit denen ich viel zu tun hatte, da haben einige zu mir einmal gesagt, du Leo, du strahlst immer so etwas aus, wie etwas, was Druck macht, was einengt, was Erwartungen weckt und so weiter. Und ich bin dem nachgegangen, weil das wollte ich ja gar nicht. Ich wollte Freiheit und Ermutigung ausstrahlen. Und dann habe ich dann gemerkt, dass ich die Art und Weise, wie ich die Autorität von meinem Vater erlebt habe, dass ich die selber auch übernommen habe. Und zwar vermutlich dadurch, indem ich bewusst oder unbewusst meinen Vater und die Art und Weise, wie er Autorität gelebt hatte, innerlich kritisiert habe. Und da habe ich gemerkt, ich muss mich mit meinem Vater noch versöhnen. Ganz tief innerlich, damit in mir drin ein neues Verhalten Raum bekommt. Ich weiß noch jetzt genau, ich bin dann nach Hause gefahren, der Vater war 78 und da haben wir einfach in der Stube miteinander noch über einige Fragen gesprochen. Und für mich war das nochmal wichtig, sein Herz zu spüren, wie er die Zeit erlebt hat, als ich Kind war, zu spüren, wie er dachte, was ihm wichtig war. Und ich konnte ihm dann auch wirklich, und habe es auch ausgesprochen, einfach im Herzen vergeben. Und ich habe dann diese Art und Weise, die sich ein Stück weit in mich schon verinnerlicht hatte, einfach Jesus gesagt, Jesus, du bist mein Erlöser. Ich bringe dir diese verkehrte Haltung von Autorität, bringe ich dir ans Kreuz hin. Erlöse du mich davon. Und ich entscheide mich, Jesus, deine befreiende, heilende Art Autorität zu geben, in mich aufzunehmen. Sie soll wachsen in mir. Du sollst in mir und durch mich Autorität, heilende, befreiende Autorität geben.

Und noch etwas Zweites ist wichtig, damit die Freude an Gott und die Begeisterung über ihn wachsen können, nämlich es geht um den Empfang des Heiligen Geistes, des Geistes von Jesus. Paulus meinte lange Zeit, vor Gott nur durch Leistungen und Fehlerlosigkeit bestehen zu können. Er hatte Angst vor ihm, Angst ja, keinen Fehler zu machen, bis ihm der lebendige und wahre Gott begegnete, bis ihm der Vater Jesu Christi begegnete. Und als der ihm begegnete, da geschah Neues in ihm. Da konnte er aufatmen, da wurde er ein freier Mensch, da kam Gottes Geist in sein Herz hinein, Gottes Liebe. Und das veränderte seine Sichtweise und sein Leben total. Und zwar dahingehend, dass für ihn von diesem Zeitpunkt nur noch etwas zählte, diese Liebe Gottes, die in Jesus ihm begegnete, im Herzen zu tragen und aus dieser neuen Würde heraus als geliebter Sohn neu jetzt zu leben. Und so konnte er aus Erfahrung an die Gemeinde der Galater schreiben, als die Zeit erfüllt war, sandte Gott seinen Sohn, damit wir die Sohnschaft erlangen. Weil ihr aber Söhne und Töchter seid, sandte Gott den Geist seines Sohnes in unser Herz, den Geist, der ruft, Abba, Vater. Der Geist Jesu zeigt uns die wahre Identität. Nämlich in ihm, im Sohn Jesus Christus, geliebte Töchter und Söhne des Vaters zu sein. Und wenn diese Identität uns aufgeht, wenn dieser Geist Jesu, wenn diese Liebe Gottes in unser Herz kommt, dann wächst in uns automatisch von innen her die Freude heran. Abba, Vater, die Freude, zu ihm gehören zu dürfen. Und es wächst zugleich eine heilige Bewunderung über diesen großen, wunderbaren Gott. Wir sind dann glücklich, dass dieser Abba, Vater Gott ist. Ganz in dieser Haltung rief Charles de Foucault einmal aus, wie bin ich froh, dass dieser Gott Gott ist. Als geliebte Töchter und Söhne wächst dann in uns der Wunsch heran, alle Menschen auf der ganzen Erde sollen diesen Abba-Vater kennenlernen. Im Islam heißt es, wir laden sie ein, sich dem Islam anzuschließen. Unser Motto muss aber lauten, wir laden sie ein, den himmlischen Vater kennenzulernen. Wir laden sie ein, mit uns einzustimmen, geheiligt, gelobt, gepriesen werde dein Name.

Diese Freude im Herzen ließ Jesus dann weiterbeten: Dein Reich komme. Deine Liebe komme doch endlich in neuer Weise über uns und in unsere Welt herein. Wenn Jesus beten lehrt, dein Reich komme, dann bedeutet das, dass es noch ein anderes Reich gibt. Die Bibel redet oft vom Reich dieser Welt oder vom Herrschaftsbereich dieser Welt. Und Jesus meint damit einen geistigen Bereich, in dem geistige Haltungen, in dem verschiedene Mächte wirken, die dem Reich Gottes, dem Wirken Gottes entgegenstehen. Wir können sagen, es gibt zwei Reiche, die ihren Einfluss geltend machen wollen. Dem wollen wir im Folgenden kurz nachgehen. Doch vorher noch eine Frage. Was glauben Sie, wovon lassen sich die meisten Menschen in unserem Umfeld leiten? Was ist die innerste Triebfeder ihres Handelns? Womit sind ihre Gedanken beschäftigt? Wonach streben sie? Ich lade Sie ein, kurz nachzudenken.

Ich denke, was viele Menschen umhertreibt und bewegt, ist das Streben nach Geld. Geld regiert die Welt, heißt es. Was viele Menschen auch innerlich bewegt, ist das Streben nach mehr Einfluss, nach Macht, nach Lust, nach Sexualität, nach Sicherheit. Ein geläufiges Wort heißt, alle denken immer nur an sich, nur ich denke an mich. Dieser Ausspruch zeigt, dass es in der Welt meist ums eigene Ego geht, ums eigene Ich geht. Und was Menschen weiter umhertreibt, ist die Angst. Psychologen weisen darauf hin, dass 80-90% des menschlichen Handelns von der Angst bestimmt oder von der Angst mitbestimmt ist. Fragen wir nun, wie sieht ein Leben aus, wenn Egoismus und Angst die treibenden Kräfte sind? Wenn Sie das Sagen haben, eben wenn Sie regieren? Einige Stichworte mögen das verdeutlichen. Wenn Angst und Egoismus und damit verbunden Profitstreben die treibenden Kräfte sind, führt das schnell zu Konkurrenz und Machtkampf. Wir vergleichen uns mit den anderen und in der Regel immer mit denen, die es besser haben, die es schöner haben, scheinbar besser oder schöner haben, die mehr verdienen und so weiter. Und wenn wir so vergleichen, führt das meistens zu Missgunst, zu Neid und zu Unzufriedenheit. Angst und Egoismus bewirken, dass man Angst hat vor der Wahrheit. Sie fördern Halbwahrheiten und Lüge. Die Wahrheit wird schnell verdreht und verduscht. Vieles geht dann hinten herum, damit man selber in einem besseren Licht dasteht oder damit man seine Ziele eben erreichen kann. Wir haben Angst, zu uns selber zu stehen und täuschen schnell etwas vor. Angst und Egoismus führen auch zu vielfältigen Abhängigkeiten und zur Unterdrückung. Es gibt auch eine religiöse Unterdrückung, und das ist vielleicht sogar eine der gefährlichsten und perfidesten. Der Glaube kann missbraucht werden für egoistische Ziele. Und darum ist es nicht richtig zu sagen, Hauptsache ist, man hat einen Glauben. Nein, es kommt entscheidend darauf an, dass man den frohmachenden, den befreienden, den christlichen Glauben entdeckt und nicht einen Glauben hat, der einem in der Unfreiheit belässt oder sogar Druck und Zwang anderen überstülpt. Wo Angst und Egoismus regieren, da wird der wahre Friede zerstört. Denn Friede baut auf Vertrauen, auf Gerechtigkeit auf. Solange jedoch Angst und Egoismus herrschen, ist damit verbunden eben auch Misstrauen da. Und dann ist alles auf Überlegenheit und die Sicherung dieser Überlegenheit ausgerichtet, was den persönlichen, gesellschaftlichen und auch den weltweiten Frieden zerstört und unmöglich macht. Und eine spürbare Auswirkung des Reiches dieser Welt betrifft auch unser Wirtschaftssystem. Nicht mehr der Mensch und seine Entfaltung steht im Zentrum, sondern oft einseitig nur Gewinnmaximierung. Und ich frage mich manchmal schon, wenn bei uns in den Schweizer Nachrichten kommt, jetzt hat dieser oder jener Konzern weniger Gewinn gebracht, nur noch 7 Milliarden Franken. Eigentlich müsste ja gar keinen Gewinn bringen, müsste nur für alle reichen und es müsste für alle okay sein und alle sollten Arbeit haben und so weiter. Weitere Folgen des Egoismus zeigen sich auch im sexuellen Verhalten. Sex ist nicht mehr Ausdruck von Liebe und Hingabe, sondern wird dann schnell zu einem reinen Konsumgut. Und all das hat Folgen. Wo Angst und Egoismus regieren, werden Beziehungen gestört und zerstört. Und die Folgen sind unheilig in allen Bereichen, auch über Generationen hinweg. Und wir können jetzt sagen,
mitten in dieses Unheil, mitten in dieses Reich der Welt ist Jesus Christus gekommen. Mit ihm begann ein neues Zeitalter. So begann Jesus seine Verkündigung mit den Worten: Die Zeit ist erfüllt, das Reich Gottes ist nahe, kehrt um und glaubt an das Evangelium. Die Zeit ist erfüllt, das heißt, jetzt ist die lang ersehnte Zeit da. Jetzt geschieht durch Gott grundlegend Neues. Und worin besteht das Neue? Das Reich Gottes ist nahe. Reich Gottes heißt, Gott regiert. Gott will mit seiner Liebe die Herzen der Menschen und all ihre Beziehungen erfüllen. Gottes Liebe will in uns und unter uns mehr und mehr an Einfluss gewinnen. Und wenn sich in den Herzen der Menschen Gottes Kraft der Liebe ausbreitet, dann herrscht eben ein guter Geist, eine gute Atmosphäre, ein Klima des Vertrauens, der Offenheit und so weiter. Und Jesus sagt, dieses Reich Gottes ist nahe. Nahe bedeutet wörtlich, es ist in der Hand, es liegt auf deiner Hand. Jesus will damit sagen, das Reich Gottes ist da, hier und jetzt. Es liegt auf deiner Hand. Es liegt jetzt an dir. Du kannst jetzt das Reich Gottes ergreifen, du kannst jetzt zupacken, du kannst dich dem Reich Gottes öffnen. Und was geschieht, wo Menschen sich dem Reich Gottes öffnen? Und was hat das für Wirkungen? Betrachten wir nun einige Aspekte des Reiches Gottes. Das Reich Gottes ist das Reich der vorbehaltlosen, bedingungslosen Liebe. Unabhängig von dem, was wir leisten oder was wir sind, liebt uns der Abba-Vater hundertprozentig. Wir sind von Anfang an unseres Lebens von ihm angenommen. Wir sind wertvoll, wir sind einmalig und wir sind geliebt. Alle Tage unseres Lebens bis in alle Ewigkeit. Hier herrscht nur Liebe.

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1: Das Reich Gottes ist weiter ein Reich der Freiheit. Paulus drückt das so aus im 2. Korintherbrief: Wo der Geist des Herrn wirkt, da ist Freiheit. Im Reich Gottes werden wir befreit von den äußeren und inneren Zwängen, befreit von vielen Ängsten, von allem Ingen, Lebensbehinderndem und Kleinkariertem. Das Reich Gottes ist weiter das Reich der Gerechtigkeit, der Solidarität, des Mit- und Füreinanders aller Menschen. Denn Gott ist der Vater aller Menschen und Geschöpfe. Und er will, dass es alle gut haben und nicht nur einige wenige. Wo Gott regiert, da wird auch Friede möglich. Friede in uns, Friede in unseren Beziehungen, Friede unter den Völkern, weil alle ihre Würde, ihren Platz und ihr Recht erhalten. Im Reich Gottes regiert die Freude. Das heißt, wir können uns trotz Leiden und Schwierigkeiten und Nöten von innen her am Leben freuen. Ich erinnere mich noch an etwas, als ich 17, 18 Jahre alt war. In der Gymnasiumszeit, ich habe mit 17 Jahren die Liebe Gottes erfahren und erlebt ganz tief, diesen Abba-Vater erfahren. Und ich habe in der Folge mich entschieden, mich ganz dem Reich Gottes, dem Wirken Gottes zu öffnen. Ich habe zu meinem Abba-Vater gesagt: Du liebst mich mehr als ich mich selber. Also mach mit meinem Leben hundertprozentig, was du möchtest. In diesem Ereignis, in diesem mich öffnen, da ist ein Gottes Wirken und Gottes Liebe ganz tief in mein Herz gekommen. Und das hat mich von innen her verändert. So dass von innen her einfach eine Freude da war. Im Reich Gottes wächst auch die Bereitschaft, Verantwortung zu übernehmen. Wir entdecken in uns eine Art Lust und Freude, mitzuhelfen, damit das Reich Gottes sich ausbreitet. Das Reich Gottes ist ein Reich der Wahrheit. Hier herrschen Ehrlichkeit und eine erfrischende Offenheit. Weil wir angenommen und geliebt sind, so wie wir sind, können wir zu unseren Fehlern und Schwächen stehen. Wir brauchen nichts mehr vor allen anderen zu vertuschen. Zusammenfassend kann man sagen, wo Freiheit, Liebe, Solidarität, Gerechtigkeit, Freude, Friede, Ehrlichkeit und Offenheit gelebt werden, da wird Gottes Reich spürbar und da können Beziehungen heilen. Denn das Reich Gottes ist der Ort, wo die Herrschaft von Menschen über Menschen aufhört. Im Reich Gottes können alle aufatmen und alle wahrhaft leben. Das Reich Gottes ist ein Gewinn für alle. Wenn Sie jetzt diese beiden Lebensbereiche anschauen, Leben im Reich der Welt, Leben im Reich Gottes, in welchem Reich leben Sie? Leben Sie im Reich Gottes oder leben Sie im Reich der Welt? Beides. Beides. Ja, es ist vermutlich ein Stück weit eine Realität, ja. Auf jeden Fall, diese Antwort zeigt, wir leben nicht automatisch im Reich Gottes. Denn das Reich Gottes, das Reich des Friedens und der Gerechtigkeit, kommt nicht von selbst, im Gegenteil. Um ins Reich Gottes zu kommen, braucht es eine ganz klare, bewusste Entscheidung. Und zu dieser Entscheidung hat Jesus aufgerufen, nämlich: Kehrt um und glaubt an das Evangelium. Kehrt um, im Griechischen metanoiete, bedeutet wörtlich: Denkt um, ändert eure Sicht, ändert euer Denken, Und Evangelium ist eine höchst erfreuliche, höchst beglückende, befreiende Nachricht, die alle aufatmen lässt. Und hier ist es die gute, befreiende Nachricht über Gott, dass die Herrschaft dieses Gottes, dieses Königs der Welt, hundertprozentige Liebe ist. Die Umkehr, zu der uns Jesus aufruft, besteht also darin, dass wir zuerst unsere Sicht von Gott ändern, unser Denken über Gott ändern. Und zwar dahingehend, dass er für uns in allen Situationen das Erstrebenswerteste wird. Und aus dieser geänderten Sicht ergibt sich als Folge die Entscheidung, ihm, dem Abba Vater, in allem zu vertrauen. Glaubt an das Evangelium. Vertraut Gottes Liebe, vertraut Gottes Fürsorge. Vertraut, dass er nur das Bestmögliche in allen Situationen für euch will. Vertraut und öffnet euch, öffnet euer Leben ganz seinem Wirken.

Die Botschaft des Reiches Gottes stellt jeden von uns persönlich vor die Frage, möchte ich mich Gottes Liebe und seiner Führung ganz öffnen? Und es geht bei dieser Frage um einen Schritt des Vertrauens. Es geht bei dieser Frage um eine Entscheidung des Herzens, bei dem oft eine Angst überwunden werden muss. Es ist ein Stück weit so, wie wenn jemand, der nicht schwimmen kann, schwimmen lernt. Wenn jemand nicht schwimmen kann, dann ist seine Hauptangst eigentlich die, trägt mich das Wasser. Andere trägt das Wasser, das sieht man, aber trägt das Wasser auch mich? Und dann geht man vielleicht so zum Kinderschwimmbecken hin und man trampelt so aufs Wasser drauf. Nein, das Wasser trägt mich nicht, ich komme ja auf den Boden. Aber die anderen trägt das Wasser, was ist denn da los? Dann geht man vielleicht ins Wasser, bis zum Hals ins Wasser. Dann sieht man, die anderen machen noch solche Bewegungen. Dann macht man auch noch solche Bewegungen mit den Händen. Und dann springt man vielleicht noch auf, oder? Und dann sagt man sich, Gott sei Dank ist der Boden noch da. Sonst wäre ich ja gerade abgesoffen, oder? Warum trägt ihn das Wasser nicht? Es ist ganz einfach. Das Wasser hat erst dann die Möglichkeit, eine Person zu tragen, wenn diese Person den Schwerpunkt, den eigenen Schwerpunkt ganz dem Wasser anvertraut. Zuerst muss man springen und dann noch zwei, drei Bewegungen machen und erst dann hat das Wasser die Möglichkeit, dich zu tragen. Solange ich den Schwerpunkt in mir drin habe, kann mich das Wasser nicht tragen. Und sehen Sie, genau um das geht es beim Schritt ins Reich Gottes. Es geht darum zu springen. Ich entscheide mich, Gott und Gottes Führung mich anzuvertrauen. Und wenn ich mich anvertraut habe, werde ich nachher erfahren und entdecken können, ja, hey, er trägt mich ja. Und mit dieser Entscheidung, uns Gottes Liebe ganz anzuvertrauen, verankern wir unser Leben im Reich Gottes. Und ich entscheide mich, er soll mein Leben führen, er soll in meinem Leben wirken. Und das ist die Entscheidung, mein Leben im Reich Gottes zu verankern. Das ist die Entscheidung, ins Reich Gottes einzutreten. Und dann beginnt im Leben eines Menschen etwas Neues von innen her zu wachsen. Denn diese Entscheidung ins Reich Gottes ist eine Herzensentscheidung. Jesus hat sehr oft von diesem Wachstum gesprochen. Fast alle Gleichnisse, die er erzählt haben, beginnen damit, mit dem Reich Gottes ist es wie. Und oft hat er davon gesprochen, dass das Reich Gottes etwas ist wie ein Same. Mit dem Reich Gottes ist es wie wenn ein Mann Samen auf seinen Acker sät. Das Reich Gottes, wie der Same sich verborgen im Acker, mehr und mehr entfaltet und keimt und irgendwann wird etwas dann sichtbar draußen, so ereignet sich das ganz verborgen im Innersten des Herzens. Und wenn ich in dieser Entscheidung festhalte und sie erneuere, dann beginnt tief in mir drin etwas Neues zu wachsen. Und irgendwann wird etwas davon sichtbar, spürbar, erfahrbar. Gottes Liebe beginnt mein Leben zu wandeln. Und was werde ich entdecken, erfahren? Es gibt weniger Forderungen und Erwartungen. Dafür entdecke ich in mir mehr eigenes Engagement, mehr Freude am Leben mit den anderen. Anklagen und Vorwürfe gegen Mitmenschen und Umstände werden seltener und hören mit der Zeit mehr und mehr in mir drin auf. Das Einfühlungsvermögen in andere Menschen wächst. Ihre Sorge und Nöte betreffen mich. Ich trage in ihren Leiden mit. Ich kann mich mehr und mehr sogar von Herzen am Erfolg von anderen freuen. Ich sorge mich immer mehr ums eigene Image.
Nehmen mich die anderen an oder nicht? Bestätigen sie mich? Wie bewerten sie mich? Wie denken sie über mich? Weil ich ja von innen her weiß, ich bin schön. Ich bin wertvoll, ich bin geliebt. Die Macht des Selbstmitleides nimmt ab. Dankbarkeit gegenüber Gott, den Mitmenschen und sich selbst nimmt zu. Die Lebensfreude wächst zunehmend. Und trotz Stürmen des Lebens wächst innere Gewissheit, dass wir von Gott getragen und in ihm geborgen sind. Wir trauen ihm auch zu, dass er mehr von unseren Ängsten und Sorgen versteht als wir selbst. Je mehr wir unser Leben im Reich Gottes verankert haben und nach Gottes Führung leben, umso mehr reifen und wachsen diese Haltungen, die ich eben erwähnt habe, als Früchte in mir, in uns heran.

Wir haben heute Abend jetzt viel über das Reich Gottes gehört, auch über das Reich der Welt, diese beiden unterschiedlichen geistigen Bereiche, die auf unser Leben einwirken können und denen wir uns öffnen können. Ich denke, dass es den meisten von Ihnen so geht, dass Sie denken, ich möchte schon lieber im Reich Gottes leben. Ich möchte mich Gottes Liebe, Gottes Führung öffnen oder öffnen können. Wie kann dieses Reich Gottes mehr und mehr wachsen? Das Reich Gottes wächst dann, wenn wir diesen inneren Schritt vollzogen haben, du sollst führen, du sollst leiten, du sollst wirken. Und wenn wir in Treuen diesem inneren Schritt festhalten, bei diesem Schritt geht es absolut nicht ums Frommsein. Es können Menschen unglaublich fromm sein und unglaublich viel beten und nicht im Reich Gottes leben, weil sie auf Schweizerdeutsch gesagt ihren Grind durchsetzen möchten. Oder es muss so und so gehen oder so und so gehen und so weiter, oder? Es geht also nicht um Leistung oder um Religiosität, sondern es geht um diese innerste Herzensentscheidung. Du Gott, ich vertraue dir, führe du mich, zeige du mir. Und dazu noch eine Geschichte. Für viele Affen ist der Inbegriff ihres Glückes, Bananen zu essen. Und es gibt eine Art Affen, so habe ich in einem Buch von Richard Rohr gelesen, die man auf folgende Art und Weise fängt. Man geht in den Urwald, wo viele dieser Affen sind, und nimmt eine wunderbar gute, schöne Banane mit. Dann sägt man einen Baumstamm ab und hüllt ihn von oben her unten aus. Dann bohrt man ein kleines Loch hinein, so groß, dass der Affe mit der Pfote hinein mag. Und dann hängt man von oben her diese wunderbare, große, schöne Banane unmittelbar hinter den Eingang. Und die Affen in der Umgebung haben dem zugeschaut, weil sie gierig auf diese Banane sind. Und dann geht der Jäger weg und die Affen streiten sich, wer zuerst bei diesem Baumstamm ist und diese Banane da ergriffen hat. Und wenn der Affe diese Banane ergriffen hat und festhält, dann kommt er nicht mehr raus. Und der Jäger kommt langsam, er rüttelt und rüttelt, aber er käme nie auf die Idee, die Banane loszulassen. Und so fängt man diese Art Affen. Sie mögen schmunzeln. Ich habe nicht gesagt, dass wir auch solche Affen manchmal sind. Aber wer immer etwas ganz verbissen festhält, der macht sich selbst unfrei. Und solche uns bindenden und blockierenden Bananen können all die vielen Nur sein, die wir manchmal haben. Nur mit diesem Menschen, nur an diesem Ort, nur in dieser Aufgabe, nur da, nur dort, nur das, nur jenes, nur so kann es richtig gehen. All diese Nur engen uns ein. Es gibt im Leben viele Möglichkeiten, um glücklich zu werden. Und jedes verbissene Festhalten engt uns nur ein. Wie oft enge ich mich ein, indem ich ganz konkrete Erwartungen habe? Ich bin da nicht mehr offen für die ganze Breite und für die ganze Fülle. Statt krampfhaft festzuhalten, dürfen wir unsere Wünsche, Ängste, Vorstellungen, Ideen und Pläne in die Hände dieses Abba-Vaters legen. Dann überlassen wir alles dem Geheimnis der größeren Liebe und Weisheit. Und dann werden wir nach und nach erfahren, für alles hat er Lösung und Heilungswege. Lösungen, die Zeit und Ewigkeit umfassen. Und gerade wenn vor uns manchmal Türen verschlossen werden, die uns sehr wichtig waren und von denen wir uns viel versprochen haben, dann dürfen wir vertrauen, er wird neue Türen öffnen. Er schafft immer überraschend Neues und Heilendes. Denn er ist der gewaltig große Schöpfer Gottes Himmels und der Erde. Seine Weisheit ist viel, viel größer als unsere und seine Wege sind unbegrenzt. Und wir dürfen ihm wirklich vertrauen. Und wenn wir das tun, wenn wir
ihm vertrauen, dann werden wir erfahren, was es im Psalm 18 heißt. Du führst mich hinaus ins Weite. Du machst meine Finsternis hell. Gottes Liebe macht unser Herz weit. Das noch Dunkel in uns wird hell und gut. Eine gute Perspektive eröffnet sich. Neue Horizonte kommen in sich. Friede wird möglich. Doch eben nicht für Träumer. Es braucht unsere Entscheidung für diesen heiligen Gott, für die Liebe und für das Vertrauen in seinen Weg. Dein Reich komme, diese Bitte betrifft zuallererst mich persönlich. Will ich im Alten bleiben? Will ich mein eigenes Reich aufbauen und vergrößern? Oder darf Gott seine so ganz andere Herrschaft der Liebe und der Gnade in mir übernehmen? Wer ehrlich betet, dein Reich komme, der lädt Gott ein, dass er den Thron in unseren Herzen übernimmt. Dass nicht mehr mein Ehrgeiz, mein Stolz, meine Empfindlichkeit, mein Wille, meine Lust oder meine Unlust, mein Ansehen, meine Interessen und meine Pläne in meinem Leben regieren, sondern er. Wer betet, dein Reich komme, bekennt, Veränderung ist möglich, und zwar in mir und durch mich in der Welt. Durch mein Einlassen auf den Abba Vater kann und wird er auch durch mich in die Welt hinein wirken. Veränderung und Neues sind möglich. Denn du führst uns hinaus ins Weite, du machst unsere Finsternis hell.

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Hier im Programm geht es gleich weiter mit der Vesper mit Angelus. Wir beten das Abendlob der Kirche. Mein Name ist Gregor Dornes, ich darf mich an dieser Stelle von Ihnen verabschieden und wünsche Ihnen Gottes Segen.

Nachrichten aus Kirche und Welt, direkt aus der aktuellen Redaktion von Radio Horeb. Im Studio am Tag der Deutschen Einheit, Domagoj Klobuchar. Schönen Feiertag. Assisi. An diesem Wochenende erreichen die Feiern zum 800. Todestag des heiligen Franz von Assisi ihren Höhepunkt. Franziskus starb am Abend des 3. Oktober 1226, weil in der mittelalterlichen Kirche der liturgische Tag bereits mit der Vesper am Vorabend begann, wird sein Fest bis heute am 4. Oktober gefeiert. Tausende Pilger werden zu den Feierlichkeiten in Assisi erwartet. Der Ordensgründer und Verfasser des Sonnengesangs gilt als Symbol für Frieden, Armut und die Bewahrung der Schöpfung. Eichstätt. Morgen am Sonntag wird Christian Würz, bisher Weihbischof in Freiburg, als neuer Bischof von Eichstätt eingeführt. Der Gottesdienst im Dom beginnt um 13.30 Uhr. Erzbischof Herwig Gössel von Bamberg wird die Feier eröffnen. Unter den Konzelebranten sind unter anderem der Münchner Kardinal Marx, der Fuldaer Bischof Gerber und der Freiburger Erzbischof Burger. Nach der Eröffnungsfeier überreicht der apostolische Nuntius in Deutschland, Hubertus van Megen, die päpstliche Ernennungsurkunde. Ein aktuelles Interview mit dem neuen Eichstätter Bischof Würz finden Sie in der Radio Horeb Mediathek. Berlin. Nach der Abgeordnetenhauswahl wird über mögliche Zusammenhänge zwischen Einbürgerungspolitik und Wahlverhalten diskutiert. Die Linke erhielt bei der Wahl insgesamt 25,7% der Stimmen. Nach einer Auswertung der Forschungsgruppe Wahlen kam sie unter muslimischen Wählern auf 51%. Der Bremer Politikwissenschaftler Stefan Luft warnt in diesem Zusammenhang vor einer aus seiner Sicht zu weitgehenden Migrations- und Einbürgerungspolitik der Linken. Die Partei fordert unter anderem erleichterte Einbürgerungen und ein kommunales Wahlrecht für Menschen ohne deutschen Pass. Die Frage, welchen Einfluss solche politischen Entscheidungen auf die Zusammensetzung der Wählerschaft haben, wird derzeit kontrovers diskutiert. 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Vielen Dank. Das waren Meldungen aus Kirche und Welt. 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

Es ist gleich 17.30 Uhr an diesem Samstagabend. Mein Name ist Pascal Gigon und Sie hören Radio Horeb. In Kürze hören wir die Vesper, das Abendlob der Kirche, aus dem Kloster Bethlehem in Koblenz mit den Klarissenkapuzinerinnen von der ewigen Anbetung. Und zum 800. Todestag des heiligen Franziskus feiern die Klarissenkapuzinerinnen von der ewigen Anbetung in Koblenz die erste Vesper zum Hochfest des heiligen Franziskus. Die Texte sind aus dem Franziskanischen Stundenbuch.

Morgen feiern wir das Hochfest unseres heiligen Vaters Franziskus von Assisi. Wir beten die erste Vesper aus dem franziskanischen Stundenbuch.

aus dem Römerbrief. Wenn Christus in euch ist, dann ist zwar der Leib tot aufgrund der Sünde, der Geist aber ist Leben aufgrund der Gerechtigkeit. Wenn der Geist dessen in euch wohnt, der Jesus von den Toten auferweckt hat, dann wird er, der Christus Jesus von den Toten auferweckt hat, auch euren sterblichen Leib lebendig machen durch seinen Geist, der in euch wohnt.

0: Wir preisen Gott Vater, den Quell aller Heiligkeit. Zu ihm lasst uns beten. Heiliger Gott, du hast deinen Diener Franziskus in die Nachfolge deines Sohnes gerufen. Hilf allen, die ihm nachfolgen, das Evangelium treu zu beobachten.
1: Wir bitten dich, erhöre uns.
0: Du hast Franziskus den Weg des Friedens gewiesen. Hilf den Brüdern und Schwestern der franziskanischen Familie, lauteren Herzens in Gehorsam, ohne Eigentum und in Keuschheit zu leben.
1: Wir bitten dich, erhöre uns.
0: Du stürzest die Mächtigen vom Thron und erhöhst die Niedrigen. Hilf allen franziskanischen Gemeinschaften, ihrem Vater in Demut zu folgen.
1: Wir bitten dich, erhöre uns.
0: Du hast deinem Diener Franziskus die Wundmale deines Sohnes eingeprägt. Gib, dass immer mehr Christen sich des Kreuzes unseres Herrn Jesus Christus rühmen.
1: Wir bitten dich, erhöre uns.
0: Schenke allen, die jetzt über Radio mit uns im Gebet verbunden sind, die Kraft, ihre Leiden und Schmerzen mit den Leiden Jesus zu vereinigen und so fruchtbar werden zu lassen.
1: Wir bitten dich, erhöre uns.
0: Durch das Gebet des heiligen Franziskus hast du den Sündern Vergebung geschenkt. Lass unsere verstorbenen Brüder und Schwestern dein Antlitz schauen.
1: Wir

Gott, du Vater der Armen, du hast den heiligen Franziskus von Assisi auserwählt, in vollkommener Armut und Demut Christus ähnlich zu werden. Mache uns bereit, auf den Spuren des heiligen Franziskus, deinem Sohn, nachzufolgen, damit wir in Freude und Liebe mit dir verbunden bleiben. Darum bitten wir durch Jesus Christus, deinen Sohn, unseren Herrn und Gott, der in der Einheit des Heiligen Geistes mit dir lebt und herrscht in alle Ewigkeit. Amen.

0: Bitte für uns, heilige Gottes Mutter,
1: dass wir würdig werden, deine Verheißung Christi.
0: Lasset uns beten, allmächtiger Gott,
1: gieße deine Gnade in unser Herzen ein. Durch die Botschaft des Engels haben wir die Menschheit und Christi deines Sohnes erkannt. Führe uns durch sein Leiden und Kreuz, so lange

Das war die Vesper, das Abendlob der Kirche aus dem Kloster Bethlehem in Koblenz mit den Klarissenkapuzinerinnen von der ewigen Anbetung an diesem Samstag. Zum 800. Todestag des heiligen Franziskus feierten die Klarissenkapuzinerinnen von der ewigen Anbetung die erste Vesper zum Hochfest des heiligen Franziskus. Mein Name ist Pascal Gigon und ich verabschiede mich ganz herzlich für heute von Ihnen. Ich wünsche Ihnen dann noch ein gesegnetes Wochenende und auch viel Freude mit dem weiteren Programm hier bei Radio Horeb. Hier geht es jetzt gleich im Anschluss direkt weiter mit der Bambambini Kindersendung. Josef Hitzenberger im Studio München führt Sie dann durch den weiteren Abend. 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

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Hallo, liebe Kinder, im Studio für euch heute wieder eure Maria. Und schön, dass ihr wieder zur Kindersendung euer Radio eingeschaltet habt und mit dabei seid. Wer schon die letzten beiden Tage am Abend die Kindersendung gehört hat, der weiß schon, dass wir gerade ein Triduum feiern. Triduum, drei Tage, die zusammengehören. So wie in der Osterzeit, da gibt's auch drei Tage, die zusammengehören, nämlich Gründonnerstag, Karfreitag und Karsamstag. Am Gründonnerstag denken wir an das letzte Abendmahl und dass Jesus uns die heilige Eucharistie geschenkt hat. Am Karfreitag denken wir daran, dass er für uns gestorben ist. Und am Karsamstag, da hat die Mutter Gottes fest darauf vertraut, dass Gottes Plan gut ist, obwohl es gerade gar nicht danach ausgesehen hat. So ein kleines Triduum, solche drei Tage, feiern wir am Beginn jedes Monats. Am Donnerstag, da war der Priesterdonnerstag, da haben wir besonders für unsere Priester gebetet, die uns das Sakrament der Eucharistie spenden. Gestern war der Herz-Jesu-Freitag, an dem wir besonders an die Liebe von Jesus gedacht haben. Und heute ist der Herz-Marie-Samstag. Heute wollen wir an das Herz der Mutter Gottes denken, das ganz voller Liebe ist und ganz nah bei Gott. Das Herz der Mutter Gottes, das uns zu Jesus führen will. Grüßen wir die Mutter Gottes jetzt zuerst mit dem Lied Ave Maria und dann erzähle ich euch noch mehr über das Herz Marias, das so voller Liebe zu Gott und zu uns Menschen ist.

Bambambini Kindersendung. Ein Herz voller Liebe, ganz nah bei Gott. Das ist das Herz Mariens. Warum denken wir besonders an das Herz der Mutter Gottes, liebe Kinder? Wir könnten ja auch das Auge der Mutter Gottes verehren, das das Jesuskind hat aufwachsen sehen, oder ihre Hand, die Jesus gestreichelt hat und ihm zu essen gegeben hat und uns zu Jesus führen will. Das alles können wir trotzdem machen, trotzdem verehren, aber die Verehrung des Herzens der Mutter Gottes, die ist auch schon ganz, ganz alt. Nämlich der Evangelist Lukas, der hat in seinem Evangelium geschrieben, und sie bewahrte alles, was sie gehört hatte, in ihrem Herzen. Also alles, was die Mutter Gottes über Jesus gesehen und gehört hat, also mit ihrem Auge gesehen, mit ihrem Ohr gehört, was sie mit ihrer Hand gefühlt und gemacht hat für Jesus, das hat sie alles in ihrem Herzen bewahrt. Also alles verehren wir und betrachten wir, wenn wir an das Herz der Mutter Gottes denken. Und das Herz der Mutter Gottes ist auch voller Liebe zu uns Menschen, weil sie die Liebe von Jesus zu uns bringt. Die Liebe von Jesus ist auch im Herzen der Mutter Gottes, und diese Liebe von Jesus will sie zu uns bringen. Das Herz der Mutter Gottes ist ganz rein und voller Vertrauen zu Gott und so voll Liebe zu uns, weil Jesus uns so sehr liebt. Und deshalb will die Mutter Gottes uns zu Jesus bringen, zu ihrem Sohn. Als Jesus aus Liebe zu uns am Kreuz hing, kurz bevor er gestorben ist, da hat er seine Mama Maria auch uns allen zur Mama gegeben. Maria ist also unsere Himmelmama.

0: Maria, unsere Mama. Die Mama von Jesus ist auch unsere Mama. Ein Herz voller Liebe, das hat die Mutter Gottes. Und ganz bekannt geworden ist die Verehrung des Herzens Marias durch die Erscheinungen in Fatima. Kennt ihr die Geschichte von Fatima, liebe Kinder? Ja, einige kennen sie schon, für die anderen erzähle ich sie nochmal. Lucia, Francisco und Jacinta lebten in dem portugiesischen Dorf Fatima und hüteten dort ihre Schafe. Die drei Kinder können nicht lesen und nicht schreiben. Schon 1916 ist den drei Hirtenkindern dreimal ein Engel erschienen und hat mit ihnen gebetet. Und etwa ein Jahr später, am 13. Mai 1917, spielen Lucia, Francisco und Jacinta, wie sie es so oft gemacht haben, auf einem Feld namens Cova da Iria. Plötzlich sehen sie ein ganz, ganz helles Licht, wie einen Blitz. Über einem kleinen Eichenbaum sehen sie eine strahlende Frau in einem weißen Kleid, die heller leuchtet als die Sonne. Die Frau bittet die drei Kinder, dass sie jeden Monat am 13. kommen sollen. Die Frau ruft die Menschen in den folgenden Monaten zum Frieden auf. Die Menschen sollen jeden Tag den Rosenkranz beten und umkehren, also nichts Böses tun, sondern nur das Gute. Ihr könnt euch natürlich vorstellen, dass am Anfang keiner den drei Kindern geglaubt hat. Stellt ihr euch mal vor, morgen in der Schule oder im Kindergarten erzählt euch eine Freundin oder ein Freund, dass sie die Mutter Gottes gesehen haben. Da denkt ihr doch bestimmt auch zuerst, der will mich veräppeln und an der Nase herumführen. Alles Quatsch, was die sagen. Aber mit der Zeit spricht es sich dann doch herum, dass die Mutter Gottes den Kindern erscheint. Manche glauben es, andere sind einfach neugierig. Und am 13. Oktober, also bei der sechsten Erscheinung, da versammeln sich zehntausende Menschen an dem Ort, obwohl es schüttet wie aus Eimern. Es regnet furchtbar viel. Aber man kann sich ja einen Regenschirm mitnehmen. Die Menschen, die dabei waren, die haben dann später erzählt, was sie erlebt haben. Die Wolken rissen auf und die Sonne schien sich wie ein farbiges Feuerrad am Himmel zu drehen und auf die Menschen zuzubewegen. Manche hatten Angst, dass die Sonne auf sie fällt. Dieses Ereignis, das nennt man auch das Sonnenwunder von Fatima. Die Mutter Gottes hat Jacinta und Francisco schon bald zu sich in den Himmel geholt. Da waren die beiden noch Kinder. Der Papst hat sie heilig gesprochen. Das heißt, dass wir uns wirklich sicher sein können, dass Jacinta und Francisco im Himmel bei Jesus und der Mutter Gottes sind. Lucia hatte noch eine Aufgabe auf der Erde, eine wichtige Aufgabe. Sie ist fast 98 Jahre alt geworden und hat in einem Kloster gelebt und dort gebetet. Und die wichtige Aufgabe war auch, ihre Erlebnisse und die Botschaften der Mutter Gottes aufzuschreiben. Dort im Kloster hat Lucia die Mutter Gottes nochmal gesehen. Im Kloster der Dorotheenschwestern in Nordspanien war sie. Schwester Lucia von Fatima war dort gerade als Postulantin eingetreten. Das heißt, sie war ganz neu, sozusagen in einer Probezeit im Kloster. Ich lese euch jetzt vor, was Schwester Lucia aufgeschrieben hat über diese Erscheinung. Am 10. Dezember 1925 erschien die heiligste Jungfrau und seitlich in einer leuchtenden Wolke ein Kind. Das Kind sagte: Habe Mitleid mit dem Herzen deiner heiligsten Mutter, umgeben von Dornen, mit denen die undankbaren Menschen es ständig durchbohren, ohne dass jemand einen Sühneakt machen würde, um sie herauszuziehen. Darauf sagte die heiligste Jungfrau zu Lucia: Meine Tochter, sieh mein Herz umgeben von Dornen, mit denen es die undankbaren Menschen durch ihre Lästerungen und Undankbarkeiten ständig durchbohren. Bemühe wenigstens du dich, mich zu trösten, und sage dem Menschen: Ich verspreche allen jenen, in der Todesstunde mit allen Gnaden, die für das Heil dieser Seele notwendig sind, beizustehen, die 5 Monate lang jeweils am ersten Samstag beichten, die heilige Kommunion empfangen, einen Rosenkranz beten und mir während 15 Minuten durch Betrachtung der Rosenkranzgeheimnisse Gesellschaft leisten, mit der Absicht, mir dadurch Sühne zu leisten. Jesus selber wünscht also Sühne für das Unrecht, das dem Herzen seiner Mutter zugefügt wird, und die Mutter Gottes hat auch selbst erklärt, wie wir das tun können. Aber jetzt haben wir wieder ein neues Wort gehört. Triduum war das erste Wort, das wir gelernt haben. Triduum, 3 Tage, die zusammengehören. Und jetzt kommt das neue Wort Sühne. Was ist der Unterschied zwischen Buße und Sühne? Buße ist eine Wiedergutmachung für Unrecht, das ich selber gemacht habe. Also zum Beispiel, ich habe jemandem etwas weggenommen, das nicht mir gehört. Ich entschuldige mich und gebe es ihm wieder zurück. Die Wiedergutmachung für das Unrecht, das ich selber begangen habe. Sühne ist Wiedergutmachung für Unrecht, das andere begangen haben. Wir wollen also die Stacheln aus dem Herzen der Mutter Gottes hinausziehen, die andere hineingesteckt haben. Und damit wollen wir die Mutter Gottes trösten. Sie hat erklärt, dass wir das machen können, wenn wir auf etwas verzichten, zum Beispiel auf Süßigkeiten oder ein Spielzeug, das jemand anderes auch gerade haben will, wo ich dann sage, okay, ich möchte damit zwar jetzt auch spielen, aber liebe Mutter Gottes, um dich zu trösten, gebe ich das Spielzeug jetzt ab, ich kann ja auch später noch damit spielen. Wir ziehen auch stachelige Dornen aus dem Herzen der Mutter Gottes, wenn wir beten, wenn wir lieb zu anderen sind, und den Armen etwas von dem abgeben, was wir besitzen. Und darum feiern wir heute den Herz-Marie-Samstag und denken an die Liebe der Mutter Gottes und dass ihr kostbares Herz, das durch die Liebe zu Jesus so kostbar ist, verletzt wird. Wir wollen die Mutter Gottes trösten und die stacheligen Dornen aus ihrem Herzen ziehen. Macht ihr mit? Liebe Kinder, wir beten jetzt ein Gesetz vom Rosenkranz zusammen und wollen damit die stacheligen Dornen aus dem Herzen der Mutter Gottes ziehen und sie trösten. Das Rosenkranzgesetz, das beten jetzt Anna, Julia und Maximilian vor. Im Namen des Vaters und des Sohnes und des Heiligen Geistes. Amen.
1: Vater unser im Himmel, geheiligt werde dein Name, dein Reich komme, dein Wille geschehe, wie im Himmel so auf Erden.
2: Unser tägliches Brot gib uns heute und vergib uns unsere Schuld, wie auch wir vergeben unseren Schuldigern.
3: Und führe uns nicht in Versuchung, sondern erlöse uns von den Bösen.
1: Gegrüßet seist du, Maria, voll der Gnade, der Herr ist mit dir. Du bist gebenedeit unter den Frauen und gebenedeit ist die Frucht deines Leibes, Jesus, der für uns mit Dornen gekrönt worden ist.
2: Heilige Maria, Mutter Gottes,
4: bitte für uns Sünder, jetzt und in der Stunde unseres Todes.
1: Gegrüßet seist du, Maria, voll der Gnade, der Herr ist mit dir. Du bist gebenedeit unter den Frauen und gebenedeit ist die Frucht deines Leibes, Jesus, der für uns mit Dornen gekrönt worden ist.
2: Heilige Maria, Mutter Gottes,
4: bitte für uns Sünder, jetzt und in der Stunde unseres Todes. Amen.
1: Gegrüßet seist du, Maria, voll der Gnade. Der Herr ist mit dir. Du bist gebenedeit unter den Frauen und gebenedeit ist die Frucht deines Leibes, Jesus, der für uns mit Dornen gekrönt worden ist.
2: Heilige Maria, Mutter Gottes,
4: bitte für uns Sünder, jetzt und in der Stunde unseres Todes. Amen.
1: Gegrüßet seist du, Maria, voll der Gnade. Der Herr ist mit dir. Du bist gebenedeit unter den Frauen. Und gebenedeit ist die Frucht deines Leibes, Jesus, der für uns mit Dornen gekrönt worden ist.
2: Heilige Maria, Mutter Gottes,
3: bitte für uns Sünder, jetzt und in der Stunde unseres Todes. Amen.
1: Gegrüßet seist du, Maria, voll der Gnade. Der Herr ist mit dir. Du bist gebenedeit unter den Frauen. Und gebenedeit ist die Frucht deines Leibes, Jesus, der für uns mit Dornen gekrönt worden ist.
2: Heilige Maria, Mutter Gottes, bitte für uns Sünder,
3: jetzt und in der Stunde unseres Todes. Amen.
1: Gegrüßet seist du, Maria, voll der Gnade. Der Herr ist mit dir. Du bist gebenedeit unter den Frauen. Und gebenedeit ist die Frucht deines Leibes, Jesus, der für uns mit Dornen gekrönt worden ist.
2: Heilige Maria, Mutter Gottes, bitte für uns Sünder, jetzt und in der Stunde unseres Todes. Amen.
1: Gegrüßet seist du, Maria, voll der Gnade. Der Herr ist mit dir. Du bist gebenedeit unter den Frauen. Und gebenedeit ist die Frucht deines Leibes Jesus, der für uns mit Dornen gekrönt worden ist.
2: Heilige Maria, Mutter Gottes, bitte für uns Sünder, jetzt und in der Stunde unseres Todes. Amen.
1: Gegrüßet seist du, Maria, voll der Gnade. Der Herr ist mit dir. Du bist gebenedeit unter den Frauen und gebenedeit ist die Frucht deines Leibes, Jesus, der für uns mit Dornen gekrönt worden ist.
2: Heilige Maria, Mutter Gottes, bitte für uns Sünder, jetzt und in der Stunde unseres Todes. Amen.
1: Gegrüßet seist du, Maria, voll der Gnade. Der Herr ist mit dir. Du bist gebenedeit unter den Frauen. Und gebenedeit ist die Frucht deines Leibes, Jesus, der für uns mit Dornen gekrönt worden ist.
2: Heilige Maria, Mutter Gottes, bitte für uns Sünder, jetzt und in der Stunde unseres Todes. Amen.
1: Gegrüßet seist du, Maria, voll der Gnade, der Herr ist mit dir. Du bist gebenedeit unter den Frauen und gebenedeit ist die Frucht deines Leibes, Jesus, der für uns mit Dornen gekrönt worden ist.
2: Heilige Maria, Mutter Gottes, bitte für uns Sünder, jetzt und in der Stunde unseres Todes. Amen.
1: Die Ehre sei dem Vater und dem Sohn und dem Heiligen Geist, wie es war am Anfang, so
2: auch jetzt und alle Zeit und in Ewigkeit. Amen.

0: die deine Barmherzigkeit am meisten bedürfen. Amen.
1: Amen. Und mit Maria, Lydia und Eva singen wir jetzt auch noch ein Lied. Das heißt, Mutter Maria, nimm mich an die Hand. Das will die Mutter Gottes so gerne, uns an die Hand nehmen und zu Jesus führen. Das wollen wir ihr auch gerne erlauben.

Liebe Kinder, danke, dass ihr mit dabei wart und wir gemeinsam die spitzen und stacheligen Dornen aus dem Herzen der Mutter Gottes hinausgezogen haben mit unserem Gebet. Darüber freut sich auch Jesus sehr. Wir singen jetzt zum Ende der Kindersendung nochmal ein Lied für die Mutter Gottes. Ich sag euch jetzt gute Nacht und denkt immer daran, wir können nicht nur am Herz-Marie-Sühne-Samstag der Mutter Gottes Gutes tun und die Stacheln aus ihrem Herzen ziehen. Das können wir immer tun, wenn wir beten, fasten, also auf etwas verzichten auch und gut zu anderen sind. Bis zum nächsten Mal in der Kindersendung. Schlaft gut, Gott segne und beschütze euch. Eure Maria.

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Aus dem Studio München begrüßt Sie Josef Hitzenberger. Ich wünsche Ihnen einen schönen Abend am heutigen Herz-Marie-Samstag. Wir übertragen nun die Sonntagvorabendmesse aus der Basilika St. Marie in Kevela im Bistum Münster. Sie sind herzlich eingeladen, mitzufeiern. Zelebrant ist Domkapitular und Wallfahrtsrektor Stefan Dördelmann. Musikalisch begleitet wird der Gottesdienst von Paul Lammers. Diese heilige Messe können Sie auch auf unserer Homepage horeb.org im Bild mitverfolgen. Mit einem Gebet bereiten wir uns auf die heilige Messe vor. Im Namen des Vaters und des Sohnes und des Heiligen Geistes. Amen. Liebevolles Herz Mariens, der unbegreiflichen Liebe, die Gott dir entgegenbrachte, hast du dich ungeteilt hingegeben. Sorgsam hast du das Feuer der Liebe gehütet, das der Herr in dir entzündet hat. All dein Sinnen und Trachten galt dem allein wahren Gott. Nie hast du den Schöpfer den Geschöpfen nachgesetzt. Maria, Mutter der Liebe, erflehe uns eine tiefe Liebe zu Gott, eine Liebe, die uns ganz erfüllt, eine Liebe, die die Menschen liebt um Gottes Willen. Erflehe uns die Gnade, in dieser heiligen Liebe zu wachsen, bis wir einst wie du heimgehen dürfen zu Gott, der unendlichen Liebe. Amen. Maria, Mutter der Kirche, erbitte uns viele geistliche Berufungen und christliche Familien

0: Im Namen des Vaters und des Sohnes und des Heiligen Geistes. Der Herr sei mit euch. Liebe Schwestern und Brüder hier in der Basilika, liebe Mitfeiernde zu Hause am Fernsehen oder am Radio, herzlich willkommen zu dieser Sonntagsmesse aus der Basilika in Kevela. Die einen haben heute einfach einen Feiertag bei strahlendem Herbstlicht, jedenfalls hier am Niederrhein, genossen. Andere haben sich in Berlin versammelt, in Bremen versammelt, um an ganz vielen Veranstaltungen an den Tag der Deutschen Einheit zu denken. Viele feiern das Erntedankfest an diesem ersten Sonntag im Oktober. Und ganz viele, und auch da wollen wir uns gerne anschließen, denken an den 800. Todestag von Franz von Assisi. Es gibt viele Heilige. Es gibt manche, die die einen ganz besonders lieb haben und manche die anderen. Ihn lieben, glaube ich, ganz viele. Geben wir ihm und dem, wofür er sich eingesetzt hat, die Ehre, nämlich dem Frieden und der Schöpfung. Wir haben es gerade schon getan im ersten kraftvoll gesungenen Lied. Er hat allem Leben eingehaucht, auch uns. Und dafür wollen wir ihn, den Schöpfer und Schenker des Lebens, preisen und ihm danken. Zu Beginn wollen wir ihm für das vielleicht größte Geschenk auf dieser Erde danken, nämlich dass sein Sohn, Jesus Christus, der Kyrios, einer von uns geworden ist. Sein Erbarmen rufen wir zu Beginn auf uns herab.
1: Lied Nummer 157, 1, 5, 7.

0: Der Herr erbarme sich unser, er verzeihe uns Sünde und Schuld und führe uns zum ewigen Leben. Amen.
1: Lied Nummer 167, 1.

Lasset uns beten. Gott, unser Vater, wir sagen dir Dank für deine Geschöpfe. Du hast den Menschen die Erde anvertraut. Wir danken dir für die Ernte dieses Jahres. Nähre damit unser irdisches Leben und gib uns immer das tägliche Brot, damit wir dich für deine Gaben preisen und mit deinen Gaben den Notleidenden helfen. Darum bitten wir.

0: entfernte die Steine und bepflanzte ihn mit edlen Reben. Er baute in seiner Mitte einen Turm und hieb zudem einen Keller über ihn aus. Dann hoffte er, dass der Weinberg Trauben brächte, doch er brachte nur faule Beeren. Und nun, Bewohner Jerusalems und Männer von Juda, richtet zwischen mir und meinem Weinberg. Was hätte ich für meinen Weinberg noch zu tun gegeben, dass ich ihm nicht getan habe? Warum hoffte ich, dass er Trauben brächte und er brachte nur faule Beeren? Jetzt aber will ich euch kundtun, was ich in meinem Weinberg mache. Seine Hecke entfernen, sodass er abgeweidet wird, einreißen seine Mauer, sodass er zertrampelt wird. Zu Ödland will ich ihn machen, nicht werde er beschnitten, nicht behackt, sodass Dornen und Disteln hochkommen. Und dem Wolken gebiete ich, keinen Regen fallen zu lassen. Denn der Weinberg des Herrn der Heerscharen ist das Haus Israel. Und die Männer von Juda sind die Pflanzung seiner Lust. Er hoffte auf Rechtsspruch, doch siehe da, Rechtsbruch. Auf Rechtsverleih, doch siehe da, Hilfegeschrei. Wort des lebendigen Gottes.
1: Dank sei Gott.
2: Lied Nummer 45, Vers 1, 4, 5.

Lesung aus dem Brief des Apostels Paulus an die Gemeinde in Philippi. Schwestern und Brüder, sorgt euch um nichts, sondern bringt in jeder Lage betend und flehend eure Bitten mit Dank vor Gott. Und der Friede Gottes, der alles Verstehen übersteigt, wird eure Herzen und eure Gedanken in Christus Jesus bewahren. Im Übrigen, Brüder und Schwestern, was immer wahrhaft, edel, recht, was lauter, liebenswert, ansprechend ist, was Tugend heißt und lobenswert ist, darauf seid bedacht. Und was ihr gelernt und angewandt

0: genommen, gehört und an mir gesehen habt, das tut. Und der Gott des Friedens wird mit euch sein. Wort des lebendigen Gottes.
1: Dank sei Gott.

jener Zeit sprach Jesus zu den hohen Priestern und den Ältesten des Volkes: Hört noch ein anderes Gleichnis. Es war ein Gutsbesitzer, der legte einen Weinberg an, zog ringsherum einen Zaun, hob eine Kelte aus und baute einen Turm. Dann verpachtete er den Weinberg an Winzer und reiste in ein anderes Land. Als nun die Erntezeit kam, schickte er seine Knechte zu den Winzern, um seine Früchte holen zu lassen. Die Winzer aber packten seine Knechte. Den einen prügelte er, den anderen brachten sie um. Wieder einen anderen steinigten sie. Darauf schickte er andere Knechte, mehr als das erste Mal. Und mit ihnen machten sie es genauso. Zuletzt sandte er seinen Sohn zu ihnen, denn er dachte, vor meinem Sohn werden sie sicher Achtung haben. Als die Winzer den Sohn sahen, sagten sie zueinander: Das ist der Erbe. Auf, wir wollen ihn umbringen, damit wir sein Erbe in Besitz nehmen. Und sie packten ihn, warfen ihn aus dem Weinberg hinaus und brachten ihn um. Wenn nun der Herr des Weinbergs kommt, was wird er mit jenen Winzern tun? Sie sagten zu ihm: Er wird diese bösen Menschen vernichten und den Weinberg an andere Winzer verpachten, die ihm die Früchte abliefern, wenn die Zeit dafür da ist. Und Jesus sagte zu ihnen: Habt ihr nie in der Schrift gelesen, der Stein, den die Bauleute verworfen haben, er ist zum Eckstein geworden. Vom Herrn ist das geschehen und es ist wie wunderbar in unseren Augen. Und wer auf diesen Stein fällt, wird zerschellen. Auf wen der Stein aber fällt, den wird er zermalmen. Darum sage ich euch, das Reich Gottes wird euch weggenommen und einem Volk gegeben werden, das die Früchte des Reiches Gottes bringt. Frohe Botschaft unseres Herrn Jesus Christus.

Liebe Schwestern und Brüder, hier in der Basilika in Kevela, liebe Mitfeiernde zu Hause. Heute Nachmittag durfte ich in einer Bauernschaftskapelle eine wunderbare Trauung feiern mit einem ganz lieben Brautpaar. Und ganz viele in der Kapelle, groß und klein, alt und jung, ganz enge Familienverwandte und Freunde, haben gehört, wie die beiden sich versprochen haben, in Gesundheit und in Krankheit, in guten und in schlechten Tagen, wollen wir uns lieben, achten und ehren. Immer. Was für ein wunderbares Versprechen. Die ganze Schönheit atmet es, das ganze Risiko. So schön, dass dieses Versprechen nur gegenseitig gegeben werden kann. Und das haben die beiden getan. Ich frage mich immer, ob bei so einer Feier wohl die ganze Fülle präsent ist, was es heißen kann, lieben, achten und ehren. Ich denke, dass manche Kinder nicht einmal das Wort achten wirklich verstehen. Und doch ahnen wir alle, dass da die ganze Schönheit eines verschenkten und riskierten, investierten Lebens aus Liebe zu einem anderen Menschen drin ist und dass der andere oder die andere das auch mir in die Hände verspricht. Morgen, nach der letzten Messe, hat sich ein Ehepaar hier angemeldet. Das haben wir in Kevela immer wieder und das finde ich wunderbar. Die sagen, wir dürfen noch 40 Jahre zurückschauen. Wir wollen Danke sagen, wir haben das schon bei der Silberhochzeit in Kevela getan und auch jetzt würden Sie uns noch einmal den Segen geben? Und dann sage ich ganz oft, jetzt wissen Sie, was es heißt in guten und in schweren Tagen, in Gesundheit und in Krankheit. Und es wird vor Ihren Augen ganz vieles aufgehen, was es heißt, sich lieben, achten und ehren. Das hat mit Respekt zu tun, das hat mit Wertschätzung zu tun und mit ganz vielem anderen, was in diesem Wort achten, Achtung haben drinsteckt. Warum erzähle ich das jetzt? Weil mir in dem ganzen Evangelium, wo es zwar um Weinberg ging und um Früchte, um tatsächliche Früchte, die man ernten kann und um Früchte, die im Reich Gottes wichtig sind, ging, mir dieses eine Wort ins Auge gesprungen ist. Inmitten von Chaos und Umbringen, sich nichts gönnen, vor meinem Sohn werden sie ja wohl Achtung haben. Und was haben wir erleben müssen? Null Achtung, nicht einmal Respekt vor dem Sohn des Weinbergbesitzers. Auch ihn haben sie umgebracht, weil sie hinterlistig dachten, wenn wir ihn jetzt noch erledigen, dann gehört uns alles. Achtung, achten Menschen, Würde, andere Meinungen, andere Menschen. Das ist so wichtig. Und ich habe den Eindruck, wir leben in einer Zeit und Welt, wo dieses ein bisschen altmodische Wort so eine Aktualität bekommt. Weil wie viel Respektlosigkeit gibt es? Sogar vor Sanitätern, die helfen wollen? Wie viel Respektlosigkeit vor Menschen, die sich für andere engagieren? Wie viel bloßes drüber schimpfen bei Politikerinnen und Politikern, die durchweg keine leichte Aufgabe haben in heutiger Zeit, wo die Welt auf dem Kopf steht, so viele Fragen in der Luft liegen und man für schwierige Entscheidungen nie Applaus bekommt. Achten, Respekt, Wertschätzung, mit Menschen menschlich umgehen. Auch eine Frucht dessen, was im Reich Gottes Wert hat und Bestand.
Wie schön, dass wir heute auf ein positives Beispiel von Wertschätzung und Achtung schauen dürfen. Am 800. Todestag des heiligen Franz von Assisi bietet sich das nun wirklich an. Welch eine Wertschätzung und Achtung hatte er vor der Schöpfung. Und vor der Schöpfung vor allen Dingen vor dem Schöpfer. Welch ein Respekt, welch ein Staunen für ihn, über ihn und seine Werke. Und wie sehr liebte er all das, was oft so selbstverständlich ist. Im Sonnengesang, einem wunderbaren Werk, preist er Bruder und Schwester, Wasser, Geschöpf, Erde, Mond, Sterne. Er preist sie, er fühlt sich mit ihnen verbunden wie in einer Familie. Das frische Wasser, so selbstverständlich. Nein, Gottes Geschenk. Wertschätzung, Respekt und Achtung vor dem, was Gott uns Menschen hier auf der einen Erde gemeinsam anvertraut hat. Ob vor allem Suchen nach gerechtem Verteilen und Erhalten der Schöpfung und gerechtem Umgehen damit nicht als erstes auch die Wertschätzung, die Achtung, der Dank dem Schöpfer gelten? Und etwas Zweites steht für Franziskus. Immer wieder treffen sich in Assisi Vertreterinnen und Vertreter verschiedener Weltreligionen und beten auf je eigene Weise, aber in dem einen Geist verbunden, dass Religion nie mehr zu Kampf und Krieg führen darf, sondern in Anerkennung einer höheren Macht, wie immer sie sie auch nennen, Menschen sich achten, respektieren und liebevoll miteinander umgehen sollen. Konflikte anders lösen als durch Kopf abschlagen. Franz von Assisi, an seinem 800. Geburtstag denken so viele Menschen an ihn, danken ihm für das, was er uns hinterlassen hat. Es ist noch ganz viel anderes. Aber am heutigen Sonntag, bei diesem Evangelium und wo wir an Erntedank denken, liegt es nahe, mit ihm zusammen neu Achtung, achten vor dem Schöpfer, seinen Geschöpfen und der Schöpfung zu leben.

Liebe Schwestern und Brüder, statt Fürbitten möchte ich Sie heute einladen, dass wir einem wunderbaren Text lauschen von Franziskus, nämlich dem Sonnengesang. Gott und seinen Geschöpfen die Ehre geben und ihn Lobpreis singen und beten.

Höchster, allmächtiger, guter Gott, dein ist das Lob, die Herrlichkeit und Ehre und jeglicher Segen. Dir allein, Höchster, gebühren sie, und kein Mensch ist würdig, dich zu nennen.

Gelobt seist du, mein Herr, mit allen deinen Geschöpfen, besonders mit dem Herrn Bruder Sonne, der uns den Tag schenkt, durch den du uns leuchtest. Und schön ist er und strahlenden mit großem Glanz, vor dir höchster ein Sinnbild. Gelobt seist du, mein Herr, für Schwester Mond und die Sterne. Am Himmel hast du sie geformt, klar und kostbar und schön.

Gelobt seist du, mein Herr, für Bruder Wind, für Luft und Wolken und heiteres und jegliches Wetter, durch das du deine Geschöpfe am Leben erhältst. Gelobt seist du, mein Herr, für Schwester Wasser. Sehr nützlich ist sie und demütig und kostbar und keusch.

Gelobt seist du, mein Herr, für Bruder Feuer, durch den du die Nacht erhellst. Und schön ist er und fröhlich und kraftvoll und stark. Gelobt seist du, mein Herr, für unsere Schwester Mutter Erde, die uns erhält und lenkt und vielfältige Früchte hervorbringt mit bunten Blumen und Kräutern.

Gelobt seist du, mein Herr, für jene, die verzeihen um deiner Liebe willen und Krankheit ertragen und Not. Selig die ausharren in Frieden, denn du, Höchster, wirst sie einst krönen. Gelobt seist du, mein Herr, für unsere Schwester, den leiblichen Tod. Kein lebender Mensch kann ihm entrinnen. Wehe jenen, die ihn in tödlicher Stunde sterben. Selig, die er finden wird in deinem heiligsten Willen, denn der zweite Tod wird ihnen kein Leid antun.

0: Lasst uns auch an unsere Verstorbenen denken, für sie beten und einige heute besonders mit Namen nennen.
1: Diese heilige Messe beten wir für die Lebenden und Verstorbenen der Familie Peters und Jansen, für die Lebenden und Verstorbenen der Familie Herfs Plönes, für den Verstorbenen Peter Rosen, für die Lebenden und Verstorbenen der Familie Große-Kleinmann, für die Lebenden und Verstorbenen der Familie Karl Lorenz und Mathilde Hüttenes. Wir beten diese heilige Messe für die Lebenden und Verstorbenen der Familie Bruns-Ricken, für die Lebenden und Verstorbenen der Familie Josef Schauf, für die Lebenden und Verstorbenen der Familie Graf Süßmuth, für die Lebenden und Verstorbenen der Familie Birkner, für die Verstorbenen Erich und Hilde Peters und Enkel Thorsten, für die Lebenden und Verstorbenen der Familie Dresemann-Dahmen und für die Lebenden und Verstorbenen der Radpilger Allstätte. Dann beten wir für Schwester Ulrike Köter, die viele Jahre hier im Krankenhaus als Seelsorgerin gearbeitet hat und nun verstorben ist.
0: Herr, gib allen die ewige Ruhe.
1: Und das ewige Licht leuchte ihnen.
0: Herr, lass sie ruhen in Frieden.
1: Amen. Amen.
2: Lied Nummer 188, 1 bis 4. 1 bis 4.

unser Gott, segne die Früchte der Erde, die wir in Dankbarkeit am heutigen Tag darbringen. Heilige Brot und Wein für das Opfer und lass uns durch den Empfang dieses Sakramentes Frucht bringen, die bleibt für das ewige Leben. Das erbitten wir durch Christus, unseren Herrn.

die Welt mit all ihren Kräften ins Dasein gerufen und sie dem Wechsel der Zeit unterworfen. Den Menschen hast du nach deinem

Ja, du bist heilig, großer Gott. Du bist der Quell aller Heiligkeit. Darum kommen wir vor dein Angesicht und feiern in Gemeinschaft mit der ganzen Kirche den Sonntag, den ersten Tag der Woche, als den Tag, an dem Christus von den Toten erstanden ist. Durch ihn, den du zu deiner Rechten erhöht hast, bitten wir dich, allmächtiger Gott, sende deinen Geist auf diese Gaben herab und heilige sie, damit sie uns werden Leib und Blut deines Sohnes, unseres Herrn Jesus Christus. Denn am Abend, an dem er ausgeliefert wurde und sich aus freiem Willen dem Leiden unterwarf, nahm er das Brot und sagte Dank, brach es, reichte es seinen Jüngern und sprach, nehmet und esset alle davon. Das ist mein Leib, der für euch hingegeben wird.

Ebenso nahm er nach dem Mahl den Kelch, dankte wiederum, reichte ihn seinen Jüngern und sprach: Nehmet und trinket alle daraus. Das ist der Kelch des neuen und ewigen Bundes. Mein Blut, das für euch und für alle vergossen wird zur Vergebung der Sünden. Tut dies zu meinem Gedächtnis.

0: Geheimnis des Glaubens.
1: Deinen Tod, o Herr, verkünden wir und deine Auferstehung preisen wir, bis du kommst in Herrlichkeit. Darum, gütiger Vater, feiern wir das Gedächtnis des Todes und der Auferstehung deines Sohnes und bringen dir so das Brot des Lebens und den Kelch des Heiles dar. Wir danken dir, dass du uns alle berufen hast, vor dir zu stehen und dir zu dienen. Wir bitten dich, schenke uns Anteil an Christi Leib und Blut und lass uns eins werden durch den Heiligen Geist. Gedenke deiner Kirche auf der ganzen Erde und vollende dein Volk in der Liebe. Vereint mit unserem Papst Leo, unserem Bischof Heiner und allen Bischöfen, unseren Priestern, Diakonen, Ordensleuten, mit allen Frauen und Männern, die du zu einem Dienst in der Kirche bestellt hast. Gedenke aller unserer Brüder und Schwestern, die gestorben sind, in der Hoffnung, dass sie auferstehen. Nimm sie und alle, die in deiner Gnade aus dieser Welt geschieden sind, in dein Reich auf, wo sie dich schauen von Angesicht zu Angesicht. Vater, erbarme dich über uns alle, dass uns das ewige Leben zuteil wird in der Gemeinschaft mit der seligen Jungfrau und Gottesmutter Maria, mit deinen Aposteln, mit dem heiligen Franziskus und mit allen, die bei dir Gnade gefunden haben von Anbeginn der Welt, dass wir dich loben und preisen durch deinen Sohn Jesus Christus. Durch ihn und mit ihm und in ihm ist die

0: Beten wir, wie Jesus selbst uns zu beten gelehrt hat. Vater unser im Himmel, geheiligt werde dein Name. Dein Reich komme, dein Wille geschehe, wie im Himmel, so auf Erden. Unser tägliches Brot gib uns heute und vergib uns unsere Schuld, wie auch wir vergeben unseren Schuldigern. Und führe uns nicht in Versuchung, sondern erlöse uns von dem Bösen. Erlöse uns, Herr, mächtiger Vater, von allem Bösen. Gib Frieden in unseren Tagen. Komm uns zu Hilfe mit deinem Erbarmen und bewahre uns vor Verwirrung und Sünde, damit wir voll Zuversicht das Kommen unseres Erlösers Jesus Christus erwarten. Dein ist das Reich und die Kraft und die Herrlichkeit in Ewigkeit. Amen. Der Herr hat zu seinen Aposteln gesagt: Frieden hinterlasse ich euch, meinen Frieden schenke ich euch. Heute bitten wir ihn: Herr Jesus Christus, schau nicht auf unsere Sünden, sondern auf den Glauben deiner Kirche. Mach uns zu einem Werkzeug deines Friedens und schenk uns, wonach wir uns doch alle sehnen, Einheit, deinen Frieden. Der Friede des Herrn sei allezeit mit euch.
1: Und mit deinem Geiste.
2: Gebt einander ein Zeichen des Friedens und der Versöhnung.
0: Der Friede sei mit dir.
3: Lied Nummer 498, Strophe 1 und 2. 498.

0: So seht in den Früchten der Erde Brot und Wein, ihn selbst, Jesus Christus, das Lamm Gottes, das hinwegnimmt die Sünde der Welt. 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
1: Der Leib Christi.
2: Amen.
1: Der Leib Christi.

0: Lasst uns zum Schluss noch einmal beten. Herr, diese heilige Feier haben wir, Herr, in dieser heiligen Feier haben wir für die Ernte des vergangenen Jahres gedankt. Schenk uns als Frucht dieses Opfer einst die ewigen Güter, die die Früchte der Erde nicht schenken können. Darum bitten wir durch Christus, unseren Herrn. Amen. Ja, lasst uns Gott, liebe Schwestern und Brüder, hier und zu Hause um seinen Segen bitten für uns, für den Frieden der Nacht und am Tag des heiligen Franziskus, seinem ganz besonderen Todestag, Segen und Kraft bitten, dass Achtung vor Gott, der Schöpfung und den Menschen stärker werden. Der Herr sei mit euch. Es segne und beschütze euch der allmächtige und barmherzige Gott, der Vater und der Sohn und der Heilige Geist.
1: Amen. Geht hin in Frieden.
2: Dank sei Gott dem Herrn.
3: Lied Nummer 467, 1 bis 3, 4, 6, 7.

0: 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Wir übertrugen die Heilige Messe aus der Basilika St. Marien in Kivela im Bistum Münster. 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
1: Guten Tag, Herr Pfarrer Kocher. Hallo?
2: Ja, guten Tag.
1: Ich wollte mal wissen, wie ist das mit den Messen, die man im Fernsehen mitfeiert? Muss man da auch eine Stunde vorher fasten?
2: Herr Bossek aus Görlitz, grüß Gott.
3: Grüß Gott, Herr Pfarrer Kocher. Ich habe eine Frage, die ein paar Wochen zurückschaut. Da ging eine Predigt von Ihnen über den Sender. Und daraus ergibt sich für mich eine Frage. Es ging um den Segen. Sie hatten daran erinnert, wir Christen sind alle berufen, nicht nur Segen zu empfangen, sondern selbst zu segnen.
2: Aus Dachau ist Frau Heider uns zugeschaltet.
4: Grüß Gott. Ja, grüß Gott, Herr Pfarrer Kocher. Jetzt habe ich eine Frage. Ich habe jetzt vor kurzem bei Wallfahrt von einer Bekannten ihre Lebensgeschichte erfahren und da bin ich sehr betroffen. Aber ich konnte jetzt nicht so mit einem Ratschlag weiterhelfen, wollte ich mich erst erkundigen. Und zwar hatte ich vor 40 Jahren einen Mann kennengelernt, der ist evangelisch und geschieden.
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herzlich beten wir den glorreichen Rosenkranz mit Ihnen, liebe Hörerinnen und Hörer. Wenn Sie ein Gesetz vorbeten möchten, dann rufen Sie bitte an unter 089 517 008 008. Ich wiederhole, 089 517 008 008. Gerne können Sie auch ein Gebetsanliegen einbringen. Und dann um 20.30 Uhr die Hörergrüße hier bei Radio Horeb. Da ist Zeit für Ihre Grüße und Ihre Musikwünsche. Um 21.40 Uhr beten wir die komplett das Nachtgebet der Kirche mit Pfarrer Josef Alber aus Eschwege, geistlicher Begleiter des Vereins Faustinum im Bistum Fulda. Soweit die Programmvorschau. 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

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Wir beten nun den glorreichen Rosenkranz. Wenn Sie ein Gesetz vorbeten möchten, dann rufen Sie bitte an unter 089 517 008 008. Ich wiederhole, 089 517 008 008. Gerne können Sie auch ein Gebetsanliegen einbringen. Und hinter den Kulissen bekommen Sie dann Bescheid von mir, wer als nächstes dran ist.

0: Guten Abend, Frau Ernst.
1: Guten Abend.
0: Beginnen wir mit dem Rosenkranz. Im Namen des Vaters und des Sohnes und des Heiligen Geistes.
1: Amen.
0: Ich glaube an Gott, den Vater, den Allmächtigen, den Schöpfer des Himmels und der Erde und an Jesus Christus, seinen eingeborenen Sohn, unseren Herrn. Empfangen durch den Heiligen Geist, geboren von der Jungfrau Maria, gelitten unter Pontius Pilatus, gekreuzigt, gestorben und begraben, hinabgestiegen in das Reich des Todes, am dritten Tage auferstanden von den Toten, aufgefahren in den Himmel, er sitzt zur Rechten Gottes des allmächtigen Vaters. Von dort wird er kommen, zu richten die Lebenden und die Toten.
1: Ich glaube an den Heiligen Geist, die heilige katholische Kirche, Gemeinschaft der Heiligen, Vergebung der Sünden, Auferstehung der Toten und das ewige Leben. Amen.
0: Ehre sei dem Vater und dem Sohn und dem Heiligen Geist.
1: Wie im Anfang, so auch jetzt und alle Zeit und in Ewigkeit. Amen.
0: Vater unser im Himmel, geheiligt werde dein Name, dein Reich komme, dein Wille geschehe, wie im Himmel, so auf Erden.
1: Unser tägliches Brot gib uns heute und vergib uns unsere Schuld, wie auch wir vergeben unseren Schuldigern. Und führe uns nicht in Versuchung, sondern erlöse uns von dem Bösen. Amen.
0: Gegrüßet seist du, Maria, voll der Gnade. Der Herr ist mit dir. Du bist gebenedeit unter den Frauen und gebenedeit ist die Frucht deines Leibes, Jesus, der in uns den Glauben vermehre.
1: Heilige Maria, Mutter Gottes, bitte für uns Sünder, jetzt und in der Stunde unseres Todes. Amen.
0: Gegrüßet seist du, Maria, voll der Gnade. Der Herr ist mit dir. Du bist gebenedeit unter den Frauen und gebenedeit ist die Frucht deines Leibes, Jesus, der in uns die Hoffnung stärke.
1: Heilige Maria, Mutter Gottes, bitte für uns Sünder, jetzt und in der Stunde unseres Todes. Amen.
0: Gegrüßet seist du, Maria, voll der Gnade. Der Herr ist mit dir. Du bist gebenedeit unter den Frauen und gebenedeit ist die Frucht deines Leibes, Jesus, der in uns die Liebe entzünde.
1: Heilige Maria, Mutter Gottes, bitte für uns Sünder, jetzt und in der Stunde unseres Todes. Amen.
0: Ehre sei dem Vater und dem Sohn und dem Heiligen Geist.
1: Wie im Anfang, so auch jetzt und alle Zeit und in Ewigkeit. Amen.
0: O mein Jesus, verzeih uns unsere Sünden, bewahre uns vor dem Feuer der Hölle, führe alle Seelen in den Himmel, besonders jene, die deiner Barmherzigkeit am meisten bedürfen. Amen. Wir betrachten nun im ersten Gesetz das glorreiche Geheimnis Jesus, der von den Toten auferstanden ist. Frau Ernst, möchten Sie ein Gebetsanliegen einbringen?
1: Ja, ich möchte beten für alle Schwerkranken und für meinen behinderten Sohn Walter. Vater unser im Himmel, geheiligt werde dein Name, dein Reich komme, dein Wille geschehe, wie im Himmel, so auf Erden.
0: Unser tägliches Brot gib uns heute und vergib uns unsere Schuld, wie auch wir vergeben unseren Schuldigern und führe uns nicht in Versuchung, sondern erlöse uns von dem Bösen. Amen.
1: Gegrüßet seist du, Maria, voll der Gnade, der Herr ist mit dir. Du bist gebenedeit unter den Frauen und gebenedeit ist die Frucht deines Leibes, Jesus, der von den Toten auferstanden ist.
0: Heilige Maria, Mutter Gottes, bitte für uns Sünder, jetzt und in der Stunde unseres Todes. Amen.
1: Gegrüßet seist du, Maria, voll der Gnade, der Herr ist mit dir. Du bist gebenedeit unter den Frauen und gebenedeit ist die Frucht deines Leibes, Jesus, der von den Toten auferstanden ist.
0: Heilige Maria, Mutter Gottes, bitte für uns Sünder, jetzt und in der Stunde unseres Todes. Amen.
1: Gegrüßet seist du, Maria, voll der Gnade, der Herr ist mit dir. Du bist gebenedeit unter den Frauen und gebenedeit ist die Frucht deines Leibes, Jesus, der von den Toten auferstanden ist.
0: Heilige Maria, Mutter Gottes, bitte für uns Sünder, jetzt und in der Stunde unseres Todes. Amen.
1: Gegrüßet seist du, Maria, voll der Gnade, der Herr ist mit dir. Du bist gebenedeit unter den Frauen, und gebenedeit ist die Frucht deines Leibes, Jesus, der von den Toten auferstanden ist.
0: Heilige Maria, Mutter Gottes, bitte für uns Sünder, jetzt und in der Stunde unseres Todes. Amen.
1: Gegrüßet seist du, Maria, voll der Gnade, der Herr ist mit dir. Du bist gebenedeit unter den Frauen, und gebenedeit ist die Frucht deines Leibes, Jesus, der von den Toten auferstanden ist.
0: Heilige Maria, Mutter Gottes, bitte für uns Sünder, jetzt und in der Stunde unseres Todes. Amen.
1: Gegrüßet seist du, Maria, voll der Gnade, der Herr ist mit dir. Du bist gebenedeit unter den Frauen, und gebenedeit ist die Frucht deines Leibes, Jesus, der von den Toten auferstanden ist.
0: Heilige Maria, Mutter Gottes, bitte für uns Sünder, jetzt und in der Stunde unseres Todes. Amen.
1: Gegrüßet seist du, Maria, voll der Gnade, der Herr ist mit dir. Du bist gebenedeit unter den Frauen, und gebenedeit ist die Frucht deines Leibes, Jesus, der von den Toten auferstanden ist.
0: Heilige Maria, Mutter Gottes, bitte für uns Sünder, jetzt und in der Stunde unseres Todes. Amen.
1: Gegrüßet seist du, Maria, voll der Gnade, der Herr ist mit dir. Du bist gebenedeit unter den Frauen, und gebenedeit ist die Frucht deines Leibes, Jesus, der von den Toten auferstanden ist.
0: Heilige Maria, Mutter Gottes, bitte für uns Sünder, jetzt und in der Stunde unseres Todes. Amen.
1: Gegrüßet seist du, Maria, voll der Gnade, der Herr ist mit dir. Du bist gebenedeit unter den Frauen, und gebenedeit ist die Frucht deines Leibes, Jesus, der von den Toten auferstanden ist.
0: Heilige Maria, Mutter Gottes, bitte für uns Sünder, jetzt und in der Stunde unseres Todes. Amen.
1: Gegrüßet seist du, Maria, voll der Gnade, der Herr ist mit dir. Du bist gebenedeit unter den Frauen, und gebenedeit ist die Frucht deines Leibes, Jesus, der von den Toten auferstanden ist.
0: Heilige Maria, Mutter Gottes, bitte für uns Sünder, jetzt und in der Stunde unseres Todes. Amen.
1: Ehre sei dem Vater und dem Sohne und dem Heiligen Geist.
0: Wie im Anfang, so auch jetzt und alle Zeit und in Ewigkeit. Amen.
1: O mein Jesus, verzeih uns unsere Sünden. Bewahre uns vor dem Feuer der Hölle. Führe alle Seelen in den Himmel, besonders jene, die deiner Barmherzigkeit am meisten bedürfen. Amen.
0: Vergelt's Gott, Frau Ernst.
1: Ich danke.
0: Wir beten nun das zweite Gesetz des glorreichen Rosenkranzes, Jesus, der in den Himmel aufgefahren ist. Guten Abend, mit wem bin ich verbunden?
2: Grüß Gott, Elfriede Obermeier, Rottenburg. Ich möchte beten für den Frieden in der Welt, für alle Priester und für die verfolgten Christen und für den Schutz der ungeborenen Kinder. Vater unser im Himmel, geheiligt werde dein Name, dein Reich komme, dein Wille geschehe, wie im Himmel, so auf Erden.
0: Unser tägliches Brot gib uns heute und vergib uns unsere Schuld, wie auch wir vergeben unseren Schuldigern, und führe uns nicht in Versuchung, sondern erlöse uns von den Bösen. Amen.
2: Gegrüßet seist du, Maria, voll der Gnade, der Herr ist mit dir. Du bist gebenedeit unter den Frauen, und gebenedeit ist die Frucht deines Leibes, Jesus, der in den Himmel aufgefahren ist.
0: Heilige Maria, Mutter Gottes, bitte für uns Sünder, jetzt und in der Stunde unseres Todes. Amen.
2: Gegrüßet seist du, Maria, voll der Gnade, der Herr ist mit dir. Du bist gebenedeit unter den Frauen, und gebenedeit ist die Frucht deines Leibes, Jesus, der in den Himmel aufgefahren ist.
0: Heilige Maria, Mutter Gottes, bitte für uns Sünder, jetzt und in der Stunde unseres Todes. Amen.
2: Gegrüßet seist du, Maria, voll der Gnade, der Herr ist mit dir. Du bist gebenedeit unter den Frauen, und gebenedeit ist die Frucht deines Leibes, Jesus, der in den Himmel aufgefahren ist.
0: Heilige Maria, Mutter Gottes, bitte für uns Sünder, jetzt und in der Stunde unseres Todes. Amen.
2: Gegrüßet seist du, Maria, voll der Gnade. Der Herr ist mit dir. Du bist gebenedeit unter den Frauen. Und gebenedeit ist die Frucht deines Leibes, Jesus, der in den Himmel aufgefahren ist.
0: Heilige Maria, Mutter Gottes, bitte für uns Sünder, jetzt und in der Stunde unseres Todes. Amen.
2: Gegrüßet seist du, Maria, voll der Gnade. Der Herr ist mit dir. Du bist gebenedeit unter den Frauen. Und gebenedeit ist die Frucht deines Leibes, Jesus, der in den Himmel aufgefahren ist.
0: Heilige Maria, Mutter Gottes, bitte für uns Sünder, jetzt und in der Stunde unseres Todes. Amen.
2: Gegrüßet seist du, Maria, voll der Gnade. Der Herr ist mit dir. Du bist gebenedeit unter den Frauen. Und gebenedeit ist die Frucht deines Leibes, Jesus, der in den Himmel aufgefahren ist.
0: Heilige Maria, Mutter Gottes, bitte für uns Sünder, jetzt und in der Stunde unseres Todes. Amen.
2: Gegrüßet seist du, Maria, voll der Gnade, der Herr ist mit dir. Du bist gebenedeit unter den Frauen, und gebenedeit ist die Frucht deines Leibes, Jesus, der in den Himmel aufgefahren ist.
0: Heilige Maria, Mutter Gottes, bitte für uns Sünder, jetzt und in der Stunde unseres Todes. Amen.
2: Gegrüßet seist du, Maria, voll der Gnade, der Herr ist mit dir. Du bist gebenedeit unter den Frauen, und gebenedeit ist die Frucht deines Leibes, Jesus, der in den Himmel aufgefahren ist.
0: Heilige Maria, Mutter Gottes, bitte für uns Sünder, jetzt und in der Stunde unseres Todes. Amen.
2: Gegrüßet seist du, Maria, voll der Gnade, der Herr ist mit dir. Du bist gebenedeit unter den Frauen, und gebenedeit ist die Frucht deines Leibes, Jesus, der in den Himmel aufgefahren ist.
0: Heilige Maria, Mutter Gottes, bitte für uns Sünder, jetzt und in der Stunde unseres Todes. Amen.
2: Gegrüßet seist du, Maria, voll der Gnade, der Herr ist mit dir. Du bist gebenedeit unter den Frauen, und gebenedeit ist die Frucht deines Leibes, Jesus, der in den Himmel aufgefahren ist.
0: Heilige Maria, Mutter Gottes, bitte für uns Sünder, jetzt und in der Stunde unseres Todes. Amen.
2: Ehre sei dem Vater und dem Sohn und dem Heiligen Geist.
0: Wie im Anfang, so auch jetzt und alle Zeit und in Ewigkeit. Amen.
2: O mein Jesus, verzeih uns unsere Sünden, bewahre uns vor dem Feuer der Hölle, führe alle Seelen in den Himmel, besonders jene, die deiner Barmherzigkeit am meisten bedürfen. Amen.
0: Vergelt's Gott, Frau Obermeier.
2: Segne's Gott.
0: Wir betrachten nun im dritten Gesetz das glorreiche Geheimnis, Jesus, der uns den Heiligen Geist gesandt hat. Guten Abend, mit wem bin ich verbunden?
3: Guten Abend, Frau Burger, bitte. Ich möchte beten für alle Gemeinden, für die Gremien, die Entscheidungen treffen in den Gemeinden und für die Priester, dass sie reichlich vom Heiligen Geist erfüllt werden. Vater unser im Himmel, geheiligt werde dein Name, dein Reich komme, dein Wille geschehe, wie im Himmel, so auf Erden.
0: Unser tägliches Brot gib uns heute und vergib uns unsere Schuld. Wir vergeben unseren Schuldigern und führe uns nicht in Versuchung, sondern erlöse uns von dem Bösen. Amen.
3: Gegrüßet seist du, Maria, voll der Gnade, der Herr ist mit dir. Du bist gebenedeit unter den Frauen und gebenedeit ist die Frucht deines Leibes, Jesus, der uns den Heiligen Geist gesandt hat.
0: Heilige Maria, Mutter Gottes, bitte für uns Sünder, jetzt und in der Stunde unseres Todes. Amen.
3: Gegrüßet seist du, Maria, voll der Gnade, der Herr ist mit dir. Du bist gebenedeit unter den Frauen und gebenedeit ist die Frucht deines Leibes, Jesus, der uns den Heiligen Geist gesandt hat.
0: Heilige Maria, Mutter Gottes, bitte für uns Sünder, jetzt und in der Stunde unseres Todes. Amen.
3: Gegrüßet seist du, Maria, voll der Gnade, der Herr ist mit dir. Du bist gebenedeit unter den Frauen und gebenedeit ist die Frucht deines Leibes, Jesus, der uns den Heiligen Geist gesandt hat.
0: Heilige Maria, Mutter Gottes, bitte für uns Sünder, jetzt und in der Stunde unseres Todes. Amen.
3: Gegrüßet seist du, Maria, voll der Gnade, der Herr ist mit dir. Du bist gebenedeit unter den Frauen und gebenedeit ist die Frucht deines Leibes, Jesus, der uns den Heiligen Geist gesandt hat.
0: Heilige Maria, Mutter Gottes, bitte für uns Sünder, jetzt und in der Stunde unseres Todes. Amen.
3: Gegrüßet seist du, Maria, voll der Gnade, der Herr ist mit dir. Du bist gebenedeit unter den Frauen und gebenedeit ist die Frucht deines Leibes, Jesus, der uns den Heiligen Geist gesandt hat.
0: Heilige Maria, Mutter Gottes, bitte für uns Sünder, jetzt und in der Stunde unseres Todes. Amen.
3: Gegrüßet seist du, Maria, voll der Gnade, der Herr ist mit dir. Du bist gebenedeit unter den Frauen und gebenedeit ist die Frucht deines Leibes, Jesus, der uns den Heiligen Geist gesandt hat.
0: Heilige Maria, Mutter Gottes, bitte für uns Sünder, jetzt und in der Stunde unseres Todes. Amen.
3: Gegrüßet seist du, Maria, voll der Gnade, der Herr ist mit dir. Du bist gebenedeit unter den Frauen und gebenedeit ist die Frucht deines Leibes, Jesus, der uns den Heiligen Geist gesandt hat.
0: Heilige Maria, Mutter Gottes, bitte für uns Sünder, jetzt und in der Stunde unseres Todes. Amen.
3: Gegrüßet seist du, Maria, voll der Gnade, der Herr ist mit dir. Du bist gebenedeit unter den Frauen und gebenedeit ist die Frucht deines Leibes, Jesus, der uns den Heiligen Geist gesandt hat.
0: Heilige Maria, Mutter Gottes, bitte für uns Sünder, jetzt und in der Stunde unseres Todes. Amen.
3: Gegrüßet seist du, Maria, voll der Gnade, der Herr ist mit dir. Du bist gebenedeit unter den Frauen und gebenedeit ist die Frucht deines Leibes, Jesus, der uns den Heiligen Geist gesandt hat.
0: Heilige Maria, Mutter Gottes, bitte für uns Sünder, jetzt und in der Stunde unseres Todes. Amen.
3: Gegrüßet seist du, Maria, voll der Gnade, der Herr ist mit dir. Du bist gebenedeit unter den Frauen und gebenedeit ist die Frucht deines Leibes, Jesus, der uns den Heiligen Geist gesandt hat.
0: Heilige Maria, Mutter Gottes, bitte für uns Sünder, jetzt und in der Stunde unseres Todes. Amen.
3: Ehre sei dem Vater und dem Sohn und dem Heiligen Geist.
0: Wie im Anfang, so auch jetzt und alle Zeit. Und in Ewigkeit. Amen.
3: O mein Jesus, verzeih uns unsere Sünden, bewahre uns vor dem Feuer der Hölle, führe alle Seelen in den Himmel, besonders jene, die deiner Barmherzigkeit am meisten bedürfen. Amen.
0: Besten Dank, Frau Witte.
3: Ja, schön, dass ich mitbeten durfte.
0: Gerne. Wir betrachten nun das vierte Geheimnis im glorreichen Rosenkranz, Jesus, der dich, o Jungfrau, in den Himmel aufgenommen hat. Guten Abend, mit wem bin ich verbunden?
4: Guten Abend, Mathilde Heller aus Roggenberg. Ich möchte beten für meine Kinder und Enkelkinder und für den Frieden in der Welt, besonders in der Ukraine. Vater unser im Himmel, geheiligt werde dein Name, dein Reich komme, dein Wille geschehe, wie im Himmel, so auf Erden.
0: Unser tägliches Brot gib uns heute und vergib uns unsere Schuld, wie auch wir vergeben unseren Schuldigern. Und führe uns nicht in Versuchung, sondern erlöse uns von dem Bösen. Amen.
4: Gegrüßet seist du, Maria, voll der Gnade, der Herr ist mit dir. Du bist gebenedeit unter den Frauen. Und gebenedeit ist die Frucht deines Leibes, Jesus, der dich, o Jungfrau, in den Himmel aufgenommen hat.
0: Heilige Maria, Mutter Gottes, bitte für uns Sünder, jetzt und in der Stunde unseres Todes. Amen.
4: Gegrüßet seist du, Maria, voll der Gnade, der Herr ist mit dir. Du bist gebenedeit unter den Frauen. Und gebenedeit ist die Frucht deines Leibes, Jesus, der dich, o Jungfrau, in den Himmel aufgenommen hat.
0: Heilige Maria, Mutter Gottes, bitte für uns Sünder, jetzt und in der Stunde unseres Todes. Amen.
4: Gegrüßet seist du, Maria, voll der Gnade, der Herr ist mit dir. Du bist gebenedeit unter den Frauen und gebenedeit ist die Frucht deines Leibes, Jesus, der dich, o Jungfrau, in den Himmel aufgenommen hat.
0: Heilige Maria, Mutter Gottes, bitte für uns Sünder, jetzt und in der Stunde unseres Todes. Amen.
4: Gegrüßet seist du, Maria, voll der Gnade, der Herr ist mit dir. Du bist gebenedeit unter den Frauen und gebenedeit ist die Frucht deines Leibes, Jesus, der dich, o Jungfrau, in den Himmel aufgenommen hat.
0: Heilige Maria, Mutter Gottes, bitte für uns Sünder, jetzt und in der Stunde unseres Todes. Amen.
4: Gegrüßet seist du, Maria, voll der Gnade, der Herr ist mit dir. Du bist gebenedeit unter den Frauen und gebenedeit ist die Frucht deines Leibes, Jesus, der dich, o Jungfrau, in den Himmel aufgenommen hat.
0: Heilige Maria, Mutter Gottes, bitte für uns Sünder, jetzt und in der Stunde unseres Todes. Amen.
4: Gegrüßet seist du, Maria, voll der Gnade, der Herr ist mit dir. Du bist gebenedeit unter den Frauen und gebenedeit ist die Frucht deines Leibes, Jesus, der dich, o Jungfrau, in den Himmel aufgenommen hat.
0: Heilige Maria, Mutter Gottes, bitte für uns Sünder, jetzt und in der Stunde unseres Todes. Amen.
4: Gegrüßet seist du, Maria, voll der Gnade, der Herr ist mit dir. Du bist gebenedeit unter den Frauen und gebenedeit ist die Frucht deines Leibes, Jesus, der dich, o Jungfrau, in den Himmel aufgenommen hat.
0: Heilige Maria, Mutter Gottes, bitte für uns Sünder, jetzt und in der Stunde unseres Todes. Amen.
4: Gegrüßet seist du, Maria, voll der Gnade, der Herr ist mit dir. Du bist gebenedeit unter den Frauen und gebenedeit ist die Frucht deines Leibes, Jesus, der dich, o Jungfrau, in den Himmel aufgenommen hat.
0: Heilige Maria, Mutter Gottes, bitte für uns Sünder, jetzt und in der Stunde unseres Todes. Amen.
4: Gegrüßet seist du, Maria, voll der Gnade, der Herr ist mit dir. Du bist gebenedeit unter den Frauen und gebenedeit ist die Frucht deines Leibes, Jesus, der dich, o Jungfrau, in den Himmel aufgenommen hat.
0: Heilige Maria, Mutter Gottes, bitte für uns Sünder, jetzt und in der Stunde unseres Todes. Amen.
4: Gegrüßet seist du, Maria, voll der Gnade, der Herr ist mit dir. Du bist gebenedeit unter den Frauen und gebenedeit ist die Frucht deines Leibes, Jesus, der dich, o Jungfrau, in den Himmel aufgenommen hat.
0: Heilige Maria, Mutter Gottes, bitte für uns Sünder, jetzt und in der Stunde unseres Todes. Amen.
4: Ehre sei dem Vater und dem Sohn und dem Heiligen Geist.
0: Wie im Anfang, so auch jetzt und alle Zeit. Und in Ewigkeit. Amen.
4: O mein Jesus, verzeih uns unsere Sünden, bewahre uns vor dem Feuer der Hölle, führe alle Seelen in den Himmel, besonders jene, die deiner Barmherzigkeit am meisten bedürfen. Amen.
0: Besten Dank, Frau Heller.
4: Sehr gerne.
0: Wir betrachten nun das fünfte Geheimnis im glorreichen Rosenkranz, Jesus, der dich, o Jungfrau, im Himmel gekrönt hat. Guten Abend, mit wem bin ich verbunden?
5: Gertrud Böhm bei Erschaffenburg. Ich möchte beten für schwerkranke Menschen in der Familie, besonders meinen Mann und um der ganzen Welt, dass ihnen geholfen wird. Vater unser im Himmel, geheiligt werde dein Name, dein Reich komme, dein Will geschehe, wie im Himmel so auf Erden.
0: Unser tägliches Brot gib uns heute und vergib uns unsere Schuld. Wir vergeben unseren Schuldigern und führe uns nicht in Versuchung, sondern erlöse uns von dem Bösen. Amen.
5: Gegrüßet seist du, Maria, voll der Gnade. Der Herr ist mit dir. Du bist gebenedeit unter den Frauen und gebenedeit ist die Frucht deines Leibes, Jesus, der dich, o Jungfrau, im Himmel gekrönt hat.
0: Heilige Maria, Mutter Gottes, bitte für uns Sünder, jetzt und in der Stunde unseres Todes. Amen.
5: Gegrüßet seist du, Maria, voll der Gnade. Der Herr ist mit dir. Du bist gebenedeit unter Frauen und gebenedeit ist die Frucht deines Leibes, Jesus, der dich, o Jungfrau, im Himmel gekrönt hat.
0: Heilige Maria, Mutter Gottes, bitte für uns Sünder, jetzt und in der Stunde unseres Todes. Amen.
5: Gegrüßet seist du, Maria, voll der Gnade. Der Herr ist mit dir. Du bist gebenedeit unter Frauen und gebenedeit ist die Frucht deines Leibes, Jesus, der dich, o Jungfrau, im Himmel gekrönt hat.
0: Heilige Maria, Mutter Gottes, bitte für uns Sünder, jetzt und in der Stunde unseres Todes. Amen.
5: Gegrüßet seist du, Maria, voll der Gnade. Der Herr ist mit dir. Du bist gebenedeit unter Frauen und gebenedeit ist die Frucht deines Leibes, Jesus, der dich, o Jungfrau, im Himmel gekrönt hat.
0: Heilige Maria, Mutter Gottes, bitte für uns Sünder, jetzt und in der Stunde unseres Todes. Amen.
5: Gegrüßet seist du, Maria, voll der Gnade. Der Herr ist mit dir. Du bist gebenedeit unter Frauen und gebenedeit ist die Frucht deines Leibes, Jesus, der dich, o Jungfrau, im Himmel gekrönt hat.
0: Heilige Maria, Mutter Gottes, bitte für uns Sünder, jetzt und in der Stunde unseres Todes. Amen.
5: Gegrüßet seist du, Maria, voller Gnade. Der Herr ist mit dir. Du bist gebenedeit unter Frauen und gebenedeit ist die Frucht deines Leibes, Jesus, der dich, oh Jungfrau, im Himmel gekrönt hat.
0: Heilige Maria, Mutter Gottes, bitte für uns Sünder, jetzt und in der Stunde unseres Todes. Amen.
5: Gegrüßet seist du, Maria, voller Gnade. Der Herr ist mit dir. Du bist gebenedeit unter Frauen und gebenedeit ist die Frucht deines Leibes, Jesus, der dich, oh Jungfrau, im Himmel gekrönt hat.
0: Heilige Maria, Mutter Gottes, bitte für uns Sünder, jetzt und in der Stunde unseres Todes. Amen.
5: Gegrüßet seist du, Maria, voller Gnade. Der Herr ist mit dir. Du bist gebenedeit unter Frauen und gebenedeit ist die Frucht deines Leibes, Jesus, der dich, o Jungfrau, im Himmel gekrönt hat.
0: Heilige Maria, Mutter Gottes, bitte für uns Sünder, jetzt und in der Stunde unseres Todes. Amen.
5: Gegrüßet seist du, Maria, voller Gnade. Der Herr ist mit dir. Du bist gebenedeit unter Frauen und gebenedeit ist die Frucht deines Leibes, Jesus, der dich, o Jungfrau, im Himmel gekrönt hat.
0: Heilige Maria, Mutter Gottes, bitte für uns Sünder, jetzt und in der Stunde unseres Todes. Amen.
5: Gegrüßet seist du, Maria, voller Gnade. Der Herr ist mit dir. Du bist gebenedeit unter Frauen und gebenedeit ist die Frucht deines Leibes, Jesus, der dich, o Jungfrau, im Himmel gekrönt hat.
0: Heilige Maria, Mutter Gottes, bitte für uns Sünder, jetzt und in der Stunde unseres Todes. Amen.
5: Ehre sei dem Vater und dem Sohn und dem Heiligen Geist.
0: Wie im Anfang, so auch jetzt und alle Zeit und in Ewigkeit. Amen.
5: O mein Jesus, verzeih uns unsere Sünden, bewahre uns vor dem Feuer der Hölle, führe alle Seelen in den Himmel, besonders jene, die deine Barmherzigkeit am meisten bedürfen. Amen.
0: Wir beten in der Meinung des Heiligen Vaters für die Pastoral der mentalen Gesundheit. Wir beten, dass sich die Pastoral der mentalen Gesundheit in der ganzen Kirche integriert, sodass sie zur Überwindung der Stigmatisierung und der Diskriminierung von Personen mit mentalen Erkrankungen hilft. Im Namen des Vaters und des Sohnes und des Heiligen Geistes. Amen. Gott des Lebens, du kennst das Innerste unseres Herzens, die Lichter und die Schatten, die in uns wohnen, die stillen Wunden, die manchmal niemand sieht. Heute tragen wir vor dich das Anliegen unserer Brüder und Schwestern, die mit psychischen Problemen zu kämpfen haben, die im Stillen unter Angstzuständen, Depressionen oder anderen psychischen Erkrankungen leiden. Du nennst sie liebevoll beim Namen und in dir finden sie Würde und Hoffnung. Vergib uns, dass wir manchmal weggeschaut haben und so das Stigma und die Diskriminierung gegenüber Menschen mit psychischen Erkrankungen noch verstärkt haben. Lass deine Kirche ein offenes Haus sein, einen sicheren Ort, an dem jeder seinen Platz hat. Eine Gemeinschaft, die begleitet und niemanden ausschließt, die zuhört, ohne zu urteilen und die ohne Angst auf andere zugeht. Wir bitten dich, Herr, für alle, die sich um andere kümmern, Fachkräfte, Angehörige, ehrenamtliche Helfer, Männer und Frauen, die mit Geduld und Liebe Brücken des Verständnisses und des Trostes bauen. Schenke ihnen Kraft und Mitgefühl, damit sie anderen beistehen können. Sende deinen Geist auf uns herab, damit wir lernen, die Sorge um die psychische Gesundheit in das Leben und den Auftrag unserer Gemeinschaften und der ganzen Kirche aufzunehmen und zu integrieren und so ein lebendigen Zeichen deiner Barmherzigkeit werden, die niemals im Stich lässt und immer wieder aufrichtet. Amen. Vater unser im Himmel, geheiligt werde dein Name, dein Reich komme, dein Wille geschehe, wie im Himmel, so auf Erden.
5: Unser tägliches Brot gib uns heute und vergib uns unsere Schuld, wie auch wir vergeben unseren Schuldigern. Und führe uns nicht in Versuchung, sondern erlöse uns von dem Bösen. Amen.
0: Gegrüßet seist du, Maria, voll der Gnade. Der Herr ist mit dir. Du bist gebenedeit unter den Frauen und gebenedeit ist die Frucht deines Leibes, Jesus.
5: Heilige Maria, Mutter Gottes, bitte für uns Sünder, jetzt und in der Stunde unseres Todes. Amen.
0: Ehre sei dem Vater und dem Sohn und dem Heiligen Geist.
5: Wie es war im Anfang, so auch jetzt und alle Zeit und in Ewigkeit. Amen.
0: Maria, Königin des Friedens,
5: bitte für uns.
0: Maria mit dem Kinde lieb,
5: uns allen deinen Segen gib.
0: Amen. Amen. Besten Dank, Frau Böhm.
5: Dankeschön.
0: Wir beteten den glorreichen Rosenkranz hier bei Radio Horeb. 20 Uhr und 16 Minuten. Herzlichen Dank an alle Mitbeterinnen und Mitbeter hier in der Sendung und an den Empfangsgeräten. Und in einer Viertelstunde gibt es wieder die Hörergrüße hier bei Radio Horeb. Da ist Zeit für Ihre Grüße und Ihre Musikwünsche.

0: Herzlich willkommen zu den Hörergrüßen am heutigen Samstagabend. Mein Name ist Josef Hitzenberger. Schön, dass Sie mit dabei sind. Die nächste knappe Stunde gehört Ihnen für Ihre Grüße und Ihre Musikwünsche. Wenn Sie jemanden grüßen möchten, Ihre Liebsten, Familie, Freunde, Bekannte, rufen Sie an bei uns. Die Telefonnummer 089 517 008 008. Ich wiederhole. 089 517 008 008. Wenn Sie außerhalb von Deutschland anrufen, ist es dann die 0049 89 517 008 008. Ich freue mich jetzt auf Ihre Grüße und auf Ihre Musik. Doch zunächst das Lied der Woche mit dem Titel Der Sonnengesang, gesungen von Angelo Branduardi. Vorher noch die kurze Vorstellung des Liedes von unserem Musikredakteur David Rühl.
1: 800. Todestag des heiligen Franziskus am 3. Oktober in dieser Woche. Das Jubiläum des heiligen Franz von Assisi feiern wir im Lied der Woche musikalisch, mit Musik von Angelo Branduardi. Angelo Branduardi, der Minnesänger der Neuzeit, wie ihn manche betiteln. Mit wuscheligem Haar, Geige und mittelalterlichen Klängen erobert Angelo Branduardi 1977 die Herzen Europas mit seinem Lied vom Wasserfloh, La Pulce d'Acqua. Noch heute gibt der 76-jährige Branduardi Konzerte. Über sein Schaffen sagt er: Die Musik ist das Wesentliche von Himmel und Erde. Und diese Essenz haben wir aus dem Leben gesaugt, wie es die Spinne mit ihrer Beute macht. Wir sind wieder wild und Kinder geworden zu eurer Freude. Diese Freude spielt Branduardi 1981 den deutschen Preis Bester Künstler des Jahres ein. Zum Film Momo, nach dem Roman von Michael Ende, schreibt Branduardi 1986 die Filmmusik. Im Jahr 2000 erscheint Branduardis Album L'Infinitamente Piccolo, mit Liedern ausschließlich dem heiligen Franziskus gewidmet. Der Titelsong Il Cantico delle Creature, zu Deutsch Der Sonnengesang. Den veröffentlicht Angelo Branduardi vor 2 Jahren nun auch auf Deutsch. Der berühmte Lobgesang des heiligen Franziskus zum Höhepunkt des Franziskusjahres mit kindlich-tänzerischer Bardenmusik. Im Lied der Woche bei Radio Horeb Angelo Branduardi und Der Sonnengesang.

0: Die Hörergrüße hier bei Radio Horeb am Samstagabend. Zeit für Ihre Grüße und Ihre Musikwünsche. Als erste Hörerin darf ich begrüßen Frau Buszell aus dem Münsterland. Schönen guten Abend, Frau Buszell.
1: Schönen guten Abend. Ich freue mich, dass ich als Erste dran komme. Und ja.
0: Wen möchten Sie denn grüßen?
1: Meine Schwester im Glauben, Hildegard Kerstjens, und ihre Zwillingsschwester Margret Nahmann. Und ja, ich habe mir das Lied ausgesucht, La Morte di Francesco von Angelo Branduardi.
0: Genau, und diesen Musikwunsch erfüllen wir sehr gerne. Frau Buszell, vielen Dank für Ihren Anruf. Alles Gute, Gottes Segen für Sie und vielleicht mal bis zu einem Wiederhören.
1: Ja, für Sie auch. Vielen Dank.
0: Bitte.

0: Die höre Grüße hier bei Radio Horeb am Samstagabend. Zeit für Ihre Grüße und Ihre Musikwünsche. Als nächste Hörerin hat uns erreicht Frau Anni Ernst aus Klingenbach bei Eichach. Schönen guten Abend, Frau Ernst.
1: Guten Abend.
0: Wen möchten Sie denn grüßen?
1: Ich möchte grüßen Herrn Alex Fauler und die Frau Klier aus München und die Maria und den Hans Kettner aus Eichstätt, die Frau Spiegel, und Ihnen Danke sagen für Ihre Hilfe und Ihre Grüße immer.
0: Ja, die werden sich bestimmt sehr freuen. Und
1: ich hoffe.
0: Sie haben sich gewünscht, das Abendgebet von Oswald Sattler, und das spielen wir jetzt gerne für Sie.
1: Ich bedanke mich.
0: Frau Ernst, vielen Dank für den Anruf. Alles Gute für Sie, Gottes Segen, und bis vielleicht zu einem Wiederhören.
1: Ja, herzlichen Dank.
0: Bitte.

0: Die Hörergrüße hier bei Radio Horeb am Samstagabend. Zeit für Ihre Grüße und Ihre Musikwünsche. Als nächstes hat uns erreicht Frau Hahn aus Heilbronn. Schönen guten Abend, Frau Hahn.
1: Guten Abend, Herr Hitzelsberger. Ich gehe ganz liebe Grüße an der Cornelius und mit dem Lied für alle, die gegangen sind, grüßen wir unsere Lieben im Himmel und auch die Verstorbenen der gesamten Radio Horeb-Hörerfamilie. Meine Mutter, die ist am 28. März verstorben diesen Jahres und heute hätte meine Eltern ihren 62. Hochzeitstag. Ich denke, sie kriegen alles mit und sie haben uns im Blick vom Himmel aus und deswegen das Lied für alle, die gegangen sind.
0: Ja, Ihnen, Frau Hahn, natürlich an diesem Gedenktag die besten Wünsche. Ja, es kann verstehen, dass so an so einem Tag doch eine gewisse Trauer wieder hochkommt. Und deshalb schicken wir gerne diese Musikgrüße schicken wir gerne aufwärts in den Himmel.
1: Ich denke schon, dass die alles mitkriegen.
0: Das denke ich auch.
1: Dass sie sich jetzt freuen.
0: Ja, das denke ich auch. Genau, und darum gehen diese Wünsche jetzt nach oben. Vielen Dank für den Anruf, Frau Hahn. Und jetzt erfüllen wir gerne Ihren Musikwunsch.
1: Alles.

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0: Die Hörergrüße am Samstagabend bei Radio Horeb. Schön, dass Sie eingeschaltet haben. Als nächste Hörerin hat uns erreicht Frau Jakob aus Brandenburg an der Havel. Schönen guten Abend, Frau Jakob.
1: Guten Abend.
0: Wen möchten Sie denn grüßen?
1: Ich möchte ganz herzlich alle Angehörigen des Säkularinstitutes Anzille in Anzillenkreis grüßen und die Nachalpha-Gruppe hier in meiner Heimatgemeinde.
0: Ja, vielen Dank für Ihre Grüße. Sie haben sich gewünscht, Steh mir vor Augen von Sephora Nelson. Und diesen Musikwunsch erfüllen wir gerne.
1: Herzlichen Dank.
0: Ja, vielen Dank für den Anruf. Alles Gute und Gottes Segen für Sie. Vielleicht bis zu einem nächsten Mal.
1: Für Sie auch. Dankeschön. Bitte.

0: Die Hörergrüße am Samstagabend hier bei Radio Horeb. Zeit für Ihre Grüße und Ihre Musikwünsche. Und jetzt geht's nach Speichingen in der Schwäbischen Alb zu Frau Klump. Ja, schönen guten Abend, Frau Klump.
1: Hallo, guten Abend. Schön, dass ich durchgekommen bin. Ich freue mich.
0: Ja, natürlich, schön, ja. Wen möchten Sie denn grüßen?
1: Ja, die Familie Schnee und selbst mein Sohn Roman mit Familie, die heute Gotte Lisa in Fromberg zum 94. Geburtstag gebracht sind. Und ganz besonders die kleine Naomi Roming in Eichhelden, die heute süße 9 Jahre alt wird. Und alle Geburtstagskinder.
0: Ja, sehr schön. Sie haben sich gewünscht, wie schön, dass du geboren bist, gesungen wird es von Rolf Zukowski und seine Freunde. Frau Klump, vielen Dank für den Anruf. Alles Gute, Gottes Segen für Sie und schönen Abend noch.
1: Vielen Dank, alles Gute. Wiederhören.
2: Die Lollipop Band spielt jetzt einen Tusch für alle Geburtstagskinder.

0: Hi Doreb, die Hörergrüße am Samstagabend, Zeit für Ihre Grüße und Ihre Musikwünsche. Und jetzt geht es nach Fulda zu Frau Hillenbrand. Schönen guten Abend, Frau Hillenbrand.
1: Guten Abend. Ich grüße alle Hörer von Radio Horeb.
0: Ja, seine große Gemeinde, die werden sich bestimmt alle freuen. Sie haben sich gewünscht. Adonai Music von Adonai. Und diesen Wunsch erfüllen wir jetzt gerne.
1: Dankeschön.
0: Frau Hillenbrand, vielen Dank für den Anruf. Alles Gute bitte. Für Sie.
1: Für Sie auch alles Gute. Gut. Dankeschön.
0: Wiederhören.

0: Die Hörergrüße am Samstagabend hier bei Radio Horeb. Als nächste Hörerin hat uns erreicht Frau Roth aus Altshausen. Schönen guten Abend, Frau Roth.
1: Dank, dass ich durchgekommen bin.
0: Ja, sehr schön.
1: Also, ich möchte grüßen die Waltraud Bastuk, das Ehepaar David und dann in Altshausen der Pfarrer Christoph Meyer und die Renate Dreb, die Müllers. Und dann gehen wir nach Eichstegen, die hat auch neu, die hat gestern Geburtstag gehabt. Alles Liebe und Gute und viel Gesundheit. Und dann in Bergertreude die Roswitha und die Maria und der Rudi Beifer. Dann
0: ja.
1: Alle die ganze Hörerfamilie.
0: Ja. Diese Grüße senden wir natürlich sehr gerne hinaus. Und für Sie, Sie haben sich gewünscht, die Rosenkranzkönigin von den österreichischen Bischöfen. Das spielen wir jetzt gerne für Sie.
1: Vielen Dank.
0: Ja, Frau Roth, vielen Dank für den Anruf.
1: Ja,
0: alles Gute und noch einen schönen Abend.
1: Ja, aber

0: Sie haben die Hörergrüße eingeschaltet bei Radio Horeb am Samstagabend. Zeit für Ihre Grüße und Ihre Musikwünsche. Es geht jetzt zu Herrn Panhans, der uns von Rom aus anruft. Schönen guten Abend, Herr Panhans.
1: Ja, grüß Gott, schönen Abend. Ich möchte ganz herzlich aus Rom meine Eltern, Papa und Mama grüßen, meine Geschwister, meine Schwägerin, meine Verwandten, die Tante Ursula, die Familie Stellner und Müllhuber, den Pfarrer Böhmer und den Pfarrer Rapp und alle, die mich kennen. Genau, ganz liebe Grüße nach Deutschland.
0: Ja, diese Grüße aus Rom, die schicken wir gerne hinaus. Und Sie haben sich gewünscht, denn er hat seinen Engeln befohlen, gesungen von den Regensburger Domspatzen. Herr Panhans, vielen Dank für Ihren Anruf und alles Gute für Sie. Vielleicht bis zum nächsten Mal.
1: Schönen Abend.
0: Schönen Abend.

0: Die Hörergrüße bei Radio Horeb hier am Samstagabend. Zeit für Ihre Grüße, Ihre Musikwünsche. Es geht jetzt in den hohen Norden zu Frau Atticus. Schönen guten Abend, Frau Atticus.
1: Herr Hatzenberger, ich begrüße Sie. Mein erster Gruß geht heute nach Bayern und zwar zu meinen Freunden Resi und Zeppel in der Marktschaftszeit an der Rotinova Bayern. Da begrüße ich meine Freundin in Ohio, Patricia Nagel, die Frau Weiß in Mexiko, die Freundin, Frau Müller, Frau Müller zum Überschuss, Frau Werbungsmühle und Herrn Thomas, Herr Stager zum Erzgebirge, Herr Brausche und Herr Renner, Frau Renner Sindelfingen. Danke.
0: Ja, das ist eine große Grußgemeinde.
1: Ja.
0: Die werden sich bestimmt freuen. Sie haben sich gewünscht, Falling in Love with Jesus von Albert C. Humphrey. Frau Atticus, dieses Lied spielen wir jetzt gerne für Sie. Ihnen vielen Dank für den Anruf, für Ihre Grüße. Alles Gute und einen schönen Abend.
1: Auf Wiedersehen, Gott segne Sie, Hitzenberger.
0: Ebenso.
1: Danke.

0: Ich grüße hier bei Radio Horeb am Samstagabend. Es geht jetzt in den Schwarzwald, nach Heiligenbrunn, zu Frau Herrmann. Schönen guten Abend, ja. Frau Herrmann.
1: Guten Abend wünsche ich Ihnen und die ganze Hörerfamilie. Ist ja so groß und da bin ich so dankbar. Ich war heute Morgen schon im Wallfahrtsgottesdienst und heute Abend war ich im Transitus vom Heiligen Franziskus. Die Schwestern haben so wunderbar gesungen. Ich war ganz weg. Ich wäre beinahe, also wenn ich im Bett gewesen wäre, wäre ich eingeschlafen. Also so wunderbar haben die geflötet und Keyboard und so. Ich grüße alle, die in der Gruppe Brigitta sind, Alice, Sonja, Hildegard, der es wieder besser geht. Die hat nämlich die Schulter gebrochen gehabt. Und ich grüße Gerlinde und auch alle anderen Blinden, die da hier arbeiten. Und ich grüße alle Priester, die ich hier in Radio Horeb schon gesprochen habe. Und Herrn Pfarrer Abel, Herrn Pfarrer Schätzle, Herrn Pfarrer von heute Mittag, vom Heiligen Franziskus gesprochen hat. Also es war wirklich sagenhaft. Und ich bitte wirklich auch weiterhin ums Gebet für uns beide, auch meine Schwester Elisabeth und mich, um Kraft vom Heiligen Geist und dass wir unser Kreuz tragen können.
0: Ja, alles Gute Ihnen.
1: Ich wünsche mir das Lied, selig sind die
0: Verfolgung leiden. Genau, selig sind die Verfolgung leiden. Gesungen von Marga Höfgen, Nikolai Gedda und dem Chor St. Wolfgang München. Diesen Musikwunsch, den erfüllen wir jetzt gerne.
1: Ja.
0: Frau Herrmann, alles Gute für Sie.
1: Ja, Ihnen auch und vergelt es Gott vielmals. Das ist immer so schön. Also Radio Horeb, ich bin so froh, dass es habt wieder.
0: Ja, das freut uns natürlich sehr. Ja, alles Gute für Sie, Gottes Segen und vielen Dank für den Anruf. Schönen Abend noch.
1: Ja, danke Ihnen auch. Und dem Herrn Pfarrer Kocher auch.

0: Sie hören Radio Horeb, die höhere Grüße am Samstagabend. Es geht jetzt nach Assling zu Frau Bodmeier. Schönen guten Abend, Frau Bodmeier.
1: Guten Abend, hier ist Elisabeth Bodmeier. Ich würde mir gerne wünschen, das Lied Königin voll Herrlichkeit aus der Sachranger Notensammlung vom Müllner Peter. Und ich würde gerne damit grüßen meine Kinder, die heute, also zwei haben heute Hochzeitstag und eine hat schon vor 4 Wochen gehabt. Ja, ich denen da alles Gute wünschen.
0: Ja, vielen Dank für Ihre Grüße und wir spielen jetzt Ihren Musikwunsch O Königin voll Herrlichkeit in der Version vom Chorkreis St. Quirinus aus Rosenheim. Vielen Dank für den Anruf, Frau Bodmeier. Alles Gute.
1: Ja, ganz gut.

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Leider hatten wir jetzt gerade technische Schwierigkeiten, sodass die komplett etwas verspätet beginnen muss. Sie sind nun herzlich eingeladen, die Komplett zu beten, das Nachgebet der Kirche. Wir sind nun verbunden mit Pfarrer Josef Alber aus Eschwege, geistlicher Begleiter des Vereins Faustinum im Bistum Fulda. 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

0: Guten Abend, Herr Pfarrer. Ich darf Sie bitten, mit dem Gebet zu beginnen.
1: Jawohl, einen schönen guten Abend. O Gott, komm mir zu Hilfe.
0: Herr, eile mir zu helfen.
1: Ehre sei dem Vater und dem Sohn und dem Heiligen Geist.
0: Wie im Anfang, so auch jetzt und alle Zeit und in Ewigkeit. Amen. Halleluja.
1: Ja, liebe Schwestern und Brüder, legen wir voll Dankbarkeit heute den Tag der Deutschen Einheit in die Hände Gottes, auch unseren persönlichen Dank und einfach das, was uns, wo wir nicht in der Einheit sind mit Gott, das wollen wir jetzt alles in das Schuldbekenntnis hineinlegen. Ich bekenne Gott, dem Allmächtigen und allen Brüdern und Schwestern, dass ich Gutes unterlassen und Böses getan habe. Ich habe gesündigt in Gedanken, Worten und Werken durch meine Schuld, durch meine Schuld, durch meine große Schuld. Darum bitte ich die selige Jungfrau Maria, alle Engel und Heiligen und euch Brüder und Schwestern, für mich zu beten bei Gott, unserem Herrn. Der allmächtige Gott, erbarme sich unser, erlasse uns die Sünden nach und führe uns zum ewigen Leben.
0: Amen.
1: Christus, göttlicher Herr, dich liebt, wer nur Kraft hat zu lieben, unbewusst, wer dich nicht kennt, sehnsuchtsvoll, wer um dich weiß.
0: Christus, du bist meine Hoffnung, mein Friede, mein Glück, all mein Leben. Christus, dir neigt sich mein Geist. Christus, dich bete ich an.
1: Christus, an dir halte ich fest, mit der ganzen Kraft meiner Seele. Dich, Herr, liebe ich allein, suche dich und folge dir nach. Sei mir gnädig, Herr, und höre auf mein Flehen.
0: Sei mir gnädig, Herr, und höre auf mein Flehen.
1: Wenn ich rufe, erhöre mich, Gott, du mein Retter.
0: Du hast mir Raum geschaffen, als mir Angst war. Sei mir gnädig und hör auf mein Flehen.
1: Ihr Mächtigen, wie lange noch schmäht ihr meine Ehre? Warum liebt ihr den Schein und sinnt auf Lügen?
0: Erkennt doch, wunderbar handelt der Herr an den Frommen. Der Herr erhört mich, wenn ich zu ihm rufe.
1: Ereifert ihr euch, so sündigt nicht. Bedenkt es auf eurem Lager und werdet stille.
0: Bringt rechte Opfer dar und vertraut auf den Herrn.
1: Viele sagen, wer lässt uns Gutes erleben? Herr, lass dein Angesicht über uns leuchten.
0: Du legst mir größere Freude ins Herz, als andere haben bei Korn und Wein in Fülle.
1: In Frieden lege ich mich nieder und schlafe ein, denn du allein, Herr, lässt mich sorglos ruhen.
0: Ehre sei dem Vater und dem Sohn und dem Heiligen Geist.
1: Wie im Anfang, so auch jetzt und alle Zeit und in Ewigkeit. Amen. Sei mir gnädig, Herr, und höre auf mein Flehen. Zu nächtlicher Stunde preise den Herrn.
0: Zu nächtlicher Stunde preise den Herrn.
1: Wohlan nun preise den Herrn, all ihr Knechte des Herrn.
0: Die ihr steht im Hause des Herrn zu nächtlicher Stunde.
1: Erhebt eure Hände zum Heiligtum und preise den Herrn.
0: Es segne dich der Herr vom Zion her, der Herr, der Himmel und Erde gemacht hat.
1: Ehre sei dem Vater und dem Sohn und dem Heiligen Geist.
0: Wie im Anfang, so auch jetzt und alle Zeit und in Ewigkeit. Amen.
1: Zu nächtlicher Stunde preise den Herrn.
0: Höre Israel, Jahwe unser Gott, Jahwe ist einzig. Darum sollst du den Herrn, deinen Gott, lieben mit ganzem Herzen, mit ganzer Seele und mit ganzer Kraft. Diese Worte, auf die ich dich heute verpflichte, sollen auf deinem Herzen geschrieben stehen. Du sollst sie deinen Söhnen wiederholen, du sollst von ihnen reden, wenn du zu Hause sitzt und wenn du auf der Straße gehst, wenn du dich schlafen legst und wenn du aufstehst.
1: Herr, auf dich vertraue ich, in deine Hände lege ich mein Leben.
0: Herr, auf dich vertraue ich, in deine Hände lege ich mein Leben.
1: Lass leuchten über deinem Knecht dein Antlitz, hilf mir in deiner Güte.
0: In deine Hände lege ich mein Leben.
1: Ehre sei dem Vater und dem Sohn und dem Heiligen Geist.
0: Herr, auf dich vertraue ich, in deine Hände lege ich mein Leben.
1: Sei unser Heil, o Herr, wenn wir wachen, und unser Schutz, wenn wir schlafen, damit wir wachen mit Christus und ruhen in seinem Frieden.
0: Sei unser Heil, o Herr, wenn wir wachen, und unser Schutz, wenn wir schlafen, damit wir wachen mit Christus und ruhen in seinem Frieden.
1: Nun lässt du, Herr, deinen Knecht, wie du gesagt hast, in Frieden scheiden.
0: Denn meine Augen haben das Heil gesehen, das du vor allen Völkern bereitet hast.
1: Ein Licht, das die Heiden erleuchtet, und Herrlichkeit für dein Volk Israel.
0: Ehre sei dem Vater und dem Sohn und dem Heiligen Geist.
1: Wie im Anfang, so auch jetzt und alle Zeit und in Ewigkeit. Amen. Sei unser Heil, o Herr, wenn wir wachen, und unser Schutz, wenn wir schlafen, damit wir wachen mit Christus und ruhen in seinem Frieden. Herr, bleibe bei uns in dieser Nacht, und wenn wir uns am Morgen erheben, dann lass uns in Freude der Auferstehung deines Sohnes gedenken, der mit dir lebt und herrscht in alle Ewigkeit.
0: Amen.
1: Amen. Eine ruhige Nacht und ein gutes Ende gewähre uns der allmächtige Herr.
0: Amen.
1: Sei gegrüßt, o Königin, Mutter der Barmherzigkeit, unser Leben, unsere Wonne und unsere Hoffnung sei gegrüßt. Zu dir rufen wir verbannte Kinder Evas, zu dir seufzen wir trauernd und weinend in diesem Tal der Tränen. Wohlan, denn unsere Fürsprecherin, wende deine barmherzigen Augen uns zu. Und nach diesem Elend zeige uns Jesus, die gebenedeite Frucht deines Leibes, o gütige, o milde, o süße Jungfrau Maria. Und so darf ich nun für uns alle um den Segen Gottes bitten. Der Herr sei mit euch.
0: Und mit deinem Geiste.
1: Auf die Fürsprache der allerseligsten Jungfrau und Gottesmutter Maria, der Königin des Friedens und Mutter der Barmherzigkeit, und auf die Fürsprache aller Engel und Heiligen, segne, beschütze und begleite euch und schenke euch eine erholsame und beschützte Nacht, der allmächtige und barmherzige Gott, der Vater, der Sohn und der Heilige Geist.
0: Amen.
1: Gelobt sei Jesus Christus.
0: In Ewigkeit. Amen. Herzlichen Dank, Herr Pfarrer, für das gemeinsame Gebet. Ihnen noch einen schönen Abend und einen gesegneten Sonntag. 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Dies war die Komplett, das Nachgebet der Kirche. Wir beteten mit Pfarrer Josef Alba aus Eschwege, geistlicher Begleiter des Vereins Faustinum im Bistum Fulda. Die Komplett war heute etwas kürzer aufgrund der technischen Schwierigkeiten. Wir bitten dies zu entschuldigen. Und nun schauen wir auf die weiteren Sendungen. 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März 1999. Am morgigen Sonntag, dem 4. 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Das Live-Programm von Radio Horeb endet nun. Ich darf mich nun von Ihnen verabschieden, wünsche Ihnen eine gute Nacht und einen gesegneten Sonntag. Für Sie am Mikrofon war Josef Hitzenberger. 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

0: Es ist 22 Uhr. Willkommen hier im Nachtprogramm bei Radio Horeb. Wir starten mit der Wiederholung einer Predigt unseres Programmdirektors Pfarrer Richard Kocher. Eine sehr verborgene ist die heilige Anna Schäffer aus Mindelstetten in der Diözese Regensburg. Durch einen tragischen Unfall war sie zeitlebens ans Bett gefesselt. Einen beeindruckenden inneren Weg hat sie zurückgelegt, um ihr Leiden sogar als Geschenk der Liebe Gottes für sie selbst und für die Kirche anzunehmen. 1999 ist sie selig und 2012 heilig gesprochen worden. Ihr Gedenktag ist jetzt am Montag, am 5. Oktober. Auf die Predigt von Kardinal Josef Ratzinger anlässlich der Seligsprechung von Anna Schäffer in Rom am 7. März 1999 ist Pfarrer Kocher in einer Predigt eingegangen.
1: Der Herr sei mit euch.
2: Und mit deinem Geist.
1: Aus dem Heiligen Evangelium nach Johannes. In jener Zeit sprach Jesus zu der Menge: Niemand kann zu mir kommen, wenn nicht der Vater, der mich gesandt hat, ihn zieht. Und ich werde ihn auferwecken am letzten Tag. Bei den Propheten steht geschrieben, und alle werden Schüler Gottes sein. Jeder, der auf den Vater hört und seine Lehre annimmt, wird zu mir kommen. Niemand hat den Vater gesehen, außer dem, der von Gott ist. Nur er hat den Vater gesehen. Amen, Amen, ich sage euch, wer glaubt, hat das ewige Leben. Ich bin das Brot des Lebens. Eure Väter haben in der Wüste das Manna gegessen und sind gestorben. So aber ist es mit dem Brot, das vom Himmel herabkommt. Wenn jemand davon isst, wird er nicht sterben. Ich bin das lebendige Brot, das vom Himmel herabgekommen ist. Wer von diesem Brot isst, wird in Ewigkeit leben. Das Brot, das ich geben werde, ist mein Fleisch für das Leben der Welt. Evangelium unseres Herrn Jesus Christus.
2: Lob sei dir, Christus.
1: Liebe Gemeinde, liebe Brüder und Schwestern im Herrn, zur Vorbereitung auf die Seligsprechung von der heiligen Anna Schäffer, deren Reliquien beim Mariathon wieder bei uns sein werden, am 7. März 1999 hat der Präfekt der Glaubenskongregation, damals Josef Kardinal Ratzinger, in St. Paul vor den Mauern, also am Grab des großen Apostelfürsten Paulus, eine Predigt gehalten. Es war nicht ganz leicht, sie zu finden. Ich habe mich an den früheren Pfarrer von Mindelstetten, wo die heilige Anna Schäffer begraben ist, gewandt, und er hat sie mir zugestellt. Und er vergleicht dann diese beiden großen, aber doch sehr unterschiedlichen Persönlichkeiten. Es ist mir wichtig, Ihnen das zu erschließen auf den Mariathon hin, denn wir haben im letzten Jahr erlebt, dass die Fürbittkraft dieser Frau ganz enorm ist. Obwohl so viel los war und es nur so gewimmelt hat von Leuten, ist alles doch relativ geordnet abgegangen. Sie hat ja über viele Jahre die Wundmale des Herrn getragen, und ich führe das auf ihre Fürbittkraft zurück. Meine Mutter hat sie auch immer sehr verehrt. Und ein ganz abgegriffenes Büchlein über diese Heilige habe ich in ihrem Nachlass gefunden. Und viele unserer Zuhörer sind, wie ich schon sagte, ja krank und leidend. Vielleicht ja, können Sie hier auch eine gewisse Ermutigung finden, wenn die Schmerzen und die Situation einfach nicht änderbar ist, das auch anzunehmen und es fruchtbar zu machen, indem Sie es mit dem Leiden des Herrn vereinen. Dann ist kein Schmerz umsonst. Neben dem Apostel Paulus Ratzinger damals ist diese Frau, deren Leben fast ganz Leiden gewesen ist. Gewiss, sie hat in die Mission gehen wollen. Auch sie drängte es hinaus in die weite Welt, um den Menschen von Christus her zu helfen und zu dienen. Aber deswegen ist sie ja auch als Magd gegangen, sich zu verdingen, um ihre Mitgift zu verdienen, damit sie dann diesen Beruf als Schwester erfüllen konnte. Als sie 18 Jahre alt war, im Jahr 1900, wurde ihr alles dies wie nichts aus den Händen gerissen. Während sie ein Rohr des Waschkessels wieder zu befestigen versuchte, fiel sie in die kochende Wäschelauge, und von da an war dieses Leiden fortwährende Qual. Sie wurde zu den Ärzten von einem zum anderen geschleppt. Immer wieder wurde das Fleisch bis auf die Knochen ausgebrannt. Wir können uns das Maß der Schmerzen, das sie in diesen 25 Jahren getragen hat, nicht vorstellen. Nun war sie ganz an ihr Kämmerchen gefesselt und nur selten konnte sie einmal hinübergehen zur Kirche hinübergetragen werden. Ihre Welt war äußerlich sehr klein geworden. Dazu kam noch eine bedrückende Armut. Sie haben kaum das Notwendige, sie und ihre Mutter, zum Leben gehabt. Aber in diesen 25 Jahren ihres Leidens hat sie eine große Reise nach innen und nach oben gemacht. Am Anfang hatte sie aufbegehrt. Warum muss mir jetzt das Leben, wo es beginnen würde, entrissen werden? Warum bleibt mir nur der Schmerz? Aber dann ist sie so hineingewandelt in die Nacht des Leidens und hat darin den Tag Jesu gefunden. Nie hat sie gesagt, wie der Unfall zustande gekommen war. Sie wurde nämlich von einer Freundin von ihr geschubst. Die hat einen Scherz machen wollen. Und das wäre natürlich ein dummer Scherz, wenn dann der andere in den Korn die Lauge hineinfällt. Immer tiefer hat sie im Leiden den Willen Gottes angenommen, sich hineinversenkt in das Geheimnis des leidenden Christus, ist mit ihm ein Mitleidender für uns geworden. Eine Mitleidende. Und im Herzen Jesu, in der Gemeinschaft mit ihm, dem Leidenden und Liebenden, hat sie ihren Frieden, ihre innere Größe und Freude gefunden, sodass am Ende die Menschen nicht mehr kamen, um sie zu trösten, sondern von ihr getröstet zu werden. Wenn man die Notizen dieses einfachen Menschen liest, dann spürt man doch hinter ihren Worten etwas von der Tiefe und der Größe des Glaubens und der Liebe des Dagelernten. Ihr letztes Gedicht, das sie 1923 niedergeschrieben hat, sagt: Herr, deine Magd ist müde, hol mich heim zur ewigen Ruhe. Hier ist kein Friede, Herz Jesu, ruf mich du. In solchen Worten spüren wir etwas von der Demut und der Größe dieser Frau und können erkennen, welche Reise des Herzens sie in diesen Jahren zurückgelegt hat. Bei Paulus sehen wir, dass die Gründung der universalen Kirche an allen Orten nicht das Werk eines großen Organisators, eines unbekümmerten Tatmenschen war, sondern dass jede Gründung eine mit Schmerz erlittene Geburt gewesen ist. Dass er immer neu um das Geborenwerden der Kirche leiden und sich selbst hingeben musste, dass er immerfort nur in der Gemeinschaft mit dem leidenden Christus seinen Weg gehen könnte. Immerfort in Verfolgung und Verkennung, in Gefahr und Schmerzen. Und dass gerade so in diesem Erleiden des Wortes Gottes die Gründung der Kirche entsteht. Es gibt ja so unvorstellbar viele Konzepte derzeit, manche wirklich sehr klug, erfolgreich und auch gut, wie man die Kirche wieder in Form bringen kann, was man alles renovieren und anders machen muss. Etliche habe ich auch das selber vorgestellt, Rebuild oder Divine Renovation, wenn Gott sein Haus saniert. Aber irgendwie das Entscheidende, das ganz Entscheidende, kommt so gut wie nie vor, nämlich das Wachstum des Weizenkorns aus dem Sterben des Weizenkorns, das Wachsen aus dem Sterben des Weizenkorns kommt. Es fällt in die Erde, es stirbt und bringt dann reiche Frucht. Das heißt nicht, dass wir das Leiden jetzt suchen müssen, aber wer im Reich Gottes ist, der wird daran und fruchtbar sein möchte, der wird daran nicht vorbeikommen. Und es gilt einfach, dieses anzunehmen. Das ist der Preis. Und es ist irgendwie erstaunlich, dass das fast konsequent irgendwie ausgeklammert wird, obwohl es der Mittelpunkt ist. Am Ende seines Weges im 2. Timotheusbrief hören wir sozusagen eines der letzten Worte des Paulus, dass er an seinen Lieblingsschüler schreibt: Leide mit mir für das Evangelium. 2. Timotheus 1,8. Nun kann er nichts mehr tun. Er ist im Kerker Neros in Rom. Auch die Freunde haben ihn verlassen. Man schämt sich seiner. Er ist ein Zuchthäusler. Man hat keine Zeit mehr für ihn. Er ist in der Nacht dieses Kerkers und alles scheint umsonst zu sein, vergeblich. Man spürt in diesem Brief etwas von den Dunkelheiten des Verlassenen, von dem, was er da erlitten hat, und doch weiß er auch, das erkennt man, das heißt jetzt seine in der Taufe empfangene Sendung: Ich will ihm zeigen, was er für meinen Namen leiden muss, zur Erfüllung kommt. Das hat Hananias ja prophetisch über ihn gesagt vom Herrn her bei der Taufe: Ich will ihm zeigen, was er für meinen Namen leiden muss. Dass er erst jetzt das eigentliche Vollends tut, indem er mit dem leidenden und verlassenen Christus eins ist, mit ihm in seiner Verlassenheit, in seinen Schmerzen. Leide mit mir für das Evangelium. In diesem Wort des Paulus ist das Leben von Anna Schäfer angesiedelt. Sie hat mit Christus eine Leidende geworden. Und da steht freilich die Frage auf: wenn das Ihre Botschaft ist, verstehen wir heute eigentlich diese noch? Spricht sie wirklich zu uns? Heute ist doch alles ganz umgekehrt auf Erfolg, auf Lust, Macht und Einfluss angelegt. In der Werbung sehen wir nur schöne und erfolgreiche Menschen. Und es wird uns gesagt, wie wir selber so werden können. Ich erinnere mich immer wieder an ein Gespräch zwischen Kardinälen und Professoren, bei dem einer der Kardinäle gesagt hatte, dass im Krankenhaus, es ging um Medizin, nicht nur Medizin ausgeteilt werden muss, nicht nur medizinische Kunst geübt werden darf, sondern dass man dem Menschen helfen muss, das Leiden zu erkennen, das Leiden anzunehmen. Einer der Professoren hat darauf geantwortet, nein, das Leiden darf man nicht annehmen, man muss es beseitigen. Und natürlich müssen wir dies tun, um das Leiden zu mildern und zu lindern. Aber wer behauptet, mehr bräuchten wir nicht, der ist doch töricht. Denn genauso wichtig ist und bleibt es, das Leiden zu lernen und sich darin zu finden. Denn Leid und Menschsein sind untrennbar. Es gibt keine Liebe ohne die Bereitschaft, sich selber zurückzunehmen, ohne die Notwendigkeit, immer neu die Andersheit des anderen zu ertragen. Es gibt keine Liebe ohne das Leid der Verwandlung. Nur darin können wir überhaupt reifen. Es gibt keine Treue ohne den Schmerz und die Geduld der Verwandlungen, die wir brauchen. Und wenn reich nur werden kann, wer sich verwandelt lässt, dann kann nur reich werden, wer auch wirklich Leiden angenommen hat. Wer nicht mehr leiden kann, kann auch nicht mitleiden. Und wer nicht mitleiden kann, kann nicht mehr mitlieben. Aldous Huxley hat es in seinem Buch Schöne neue Welt geschildert, dass in einer zukünftigen Welt alle Menschen wie in einer Droge leben müssen. Alles ist Lüge geworden und alle leben aneinander vorbei, weil es gibt kein Leid mehr. Die Leidenden werden beseitigt. Also nicht der Schmerz, sondern die Leidenden, die Kranken. Als Pius X. noch Landpfarrer in Veneto war, hat er handschriftlich einen kleinen Katechismus für die Schule zusammengeschrieben. Er ist bis heute erhalten geblieben. Und darin steht auch die Frage, warum ist der Sohn Gottes Mensch geworden? Die merkwürdig überraschende Antwort, um uns das Leiden zu lehren. Das Veneto war ungeheuer arm damals. Armut und einseitige Ernährung bedingten vielfache Krankheit und frühen Tod. Das Leiden war allgegenwärtig. Nur wer leiden konnte, konnte auch leben. Und leiden zu lernen war der erste Schritt der Erlösung, des Selbstwertens, des inneren Freiwertens. Heute ist es Gottlob bei uns in großen Teilen der Welt, ist es bei uns anders. In großen Teilen der Welt ist es aber immer noch so. Aber auch bei uns gilt, wenn wir nicht zu leiden lernen, lernen wir auch nicht zu leben und lernen wir nicht zu lieben. Und so steht Anna Schäffer für uns als die, die das Leben und das Leiden gelernt hat. Sie hat in die Mission gehen wollen. Sie kannte die Gestalt der heiligen Therese von Lisieux, die damals als neuer Stern am Himmel der Kirche aufging und hat von ihr viel angenommen. Therese von Lisieux hat ja auch den Gedanken gehabt, eigentlich in der ganzen Welt sein zu müssen und überall das Evangelium zu verkünden. Im Umgang mit dem Wort Gottes und mit ihrem Leiden vom Wort Gottes her hat sie, die sie im Carmen der französischen Provinz eingeschlossen war, gelernt, dass sie im Leiden mit Christus in ihrem Beten und Dienen wirklich mit ihm hineinwirkt in den ganzen Leib Christi. Dass sie gerade so, trotz ihrer Abgeschiedenheit, gegenwärtig war an allen Stellen der Not und mit ihm hinausging in die ganze Welt, mehr als es geschehen wäre, wenn sie an dem einen oder anderen Ort Missionarin gewesen wäre. Das war vielleicht eine ganz interessante, eine wichtige Aussage für uns, für viele, die krank und zu Hause sind. Ihr seid mehr Missionar, wenn ihr das einfach annimmt, auch die ganzen Zumutungen neuer Krankheit, als wenn ihr jetzt groß in der Mission tätig werdet. Und das war auch die Erfahrung Anna Schäffers, die ihr Leiden mit dem Leiden Christi vereinte und so in den ganzen Leib des Herrn hineinwirkte. Über die Zeit hinweg bis zu uns und in die künftigen Generationen hinein. So ist es auch an ihr das Wort wahr geworden, was Paulus an die Kolosser geschrieben hat. Ich ergänze, was von den Leiden Christi noch fehlt an meinem Fleisch. Kolosser 1,24. Sie hat ergänzt, was von den Leiden Christi fehlte und gerade so leuchtet sie und hilft uns, Christus zu verstehen und rechte Christen zu werden. Wenn wir sie anschauen, dann begreifen wir auch, dass ein Christentum, dass nur noch Zuckerbrot sein wollte, nicht die wahre Botschaft ist. Dass wir gerade die Botschaft des Kreuzes brauchen, um der Wahrheit zu begegnen und die wirkliche Freude zu erleben. Und von da aus können wir endlich auch den Schluss des Evangeliums begreifen, das heute so geheimnisvoll, ja unrealistisch klingt, wenn der Herr den Jüngern nach Ostern verheißt, ihr werdet den Kranken die Hände auflegen, im griechischen Text heißt es dann nicht, und sie werden gesund werden, sondern, und es wird ihnen gut gehen. Ich bin erstaunt, dass man das immer noch einfach nicht richtig übersetzt. Und es wird ihnen gut gehen. Gut gehen nicht in dem äußeren, oberflächlichen Sinn, in dem die Droge heiß sein lässt, sondern gut gehen in dem tiefen Sinn, dass wir das wahrhaft Gute erlernen, dass wir dem wahrhaft Guten begegnen, dass wir selber gut werden. Mit dieser Botschaft steht Anna Schäfer vor uns. Sie zeigt uns, wie es geschehen kann, dass wir durch die Hand des Herrn Gutes erfahren, dass es uns wahrhaft gut geht, dass wir das Gutgehen erlernen. Wir danken dem Vater für dieses so große Zeichen der Seligen, in dem sie zugleich ein Stück der Kirche unserer Heimat spiegelt. Denn hinter ihr steht ihre gute Mutter, die sie gepflegt hat. Neben ihr steht der gütige und weise Pfarrer Karl Rieger, einer der gütigen Priester, die den Menschen in der Kirche Mut gemacht haben. Wir danken Gott für dieses Zeichen und wir bitten die selige Anna, dass sie auch uns hilft, dass es uns wahrhaft gut gehe. Amen. Es war ein bisschen schwierig, das zu lesen, weil ich habe keinen anderen Zugang gefunden. Es war ein bisschen verschwommen. Sie können das aber, ich werde es im Hörerservice hinterlegen, für sich bestellen. Vielleicht dann noch einmal durchlesen. Es waren ja doch sehr tiefe Gedanken darin enthalten. Oder auch diese Predigt dann bitte, es wird ja im Podcast eingestellt, weiterleiten. Ja, und so dürfen wir die Früchte ihres Leidens und ihre Hingabe an den Herrn gleichsam an uns verspüren. Und wenn Sie es auch sehen können, wir haben ein Bild vor dem Altar aufgestellt, das sie in ihrem Bett zeigt, das sie ja fast nicht mehr verlassen konnte. Ich habe selten ein so schönes Gesicht gesehen. So erlöst, so entspannt, innerlich strahlend. Einfach weil sie Ja gesagt hat. Und das ist halt immer auch bei uns so im Radio, wenn ich die großen Etappen, die großen Schritte nach vorne anschaue, die waren mit unglaublichen Geburtswehen immer verbunden, mit Schmerzen, mit Missverständnissen, mit Leid. Aber scheinbar in einer gefallenen Schöpfung ist das etwas, einfach, was dazugehört. Nochmals, wir brauchen das nicht suchen. Ich glaube, die Askese besteht darin, einfach die Widerwärtigkeiten und die Schwierigkeiten des Alltags in Liebe anzunehmen. Amen.
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0: Herzlich willkommen beim Nachtprogramm von Radio Horeb. Sie hören jetzt die Wiederholung der Standpunktsendung. Diese wurde am vergangenen Sonntagabend um 20 Uhr ausgestrahlt. Die Lebenshilfe bei Radio Horeb. Mein Name ist Gabi Fröhlich. Ein ganz herzliches Willkommen Ihnen allen, liebe Hörerinnen und Hörer. Über den Umgang mit Flüchtlingen und Migranten wird in den letzten Jahren sehr viel diskutiert. Dass bei uns heute viel mehr Menschen aus anderen Kulturen leben als noch vor 20 Jahren, bringt ganz sicher sehr viele Herausforderungen mit sich. Wie viele Menschen aus ganz anderen Kulturräumen in eine westlich liberale und dazu noch zunehmend alternde Gesellschaft integriert werden können, darüber gehen die Meinungen weit auseinander. Karl Spiekermann hat auf diese Thematik eine eigene Perspektive, nämlich die der Sorge um Einzelschicksale und der innigen Freundschaft mit Menschen aus Eritrea, Ägypten, Kosovo, Iran und vielen Ländern mehr. Denn seit 30 Jahren nehmen seine Frau Karin und er Flüchtlinge in ihrer Familie auf, leben mit ihnen, lernen ihre Geschichten kennen. Karl Spiekermann ist studierter Agraringenieur und Theologe und seit mehr als 40 Jahren verheiratet. Er hat 6 erwachsene Kinder und 15 Enkelkinder. Eigentlich lebt er in Warstein. Dort engagiert sich das Ehepaar eben für Flüchtlinge und auch im christlichen Heilungsdienst. Aber jetzt im Moment ist er uns zugeschaltet aus der Schweiz, wo er einen Familienbesuch macht. Ich grüße Sie, Herr Spiekermann. Schön, dass Sie jetzt mit uns verbunden sind.
1: Ja, hallo. Frau Fröhlich. Ja, nicht in der Schweiz, in Österreich.
0: In Österreich, sorry, dann habe ich die lieben Nachbarländer verwechselt. Also, willkommen aus Österreich. Herr Spiekermann, Sie gerade im Moment sind Sie, glaube ich, dabei umzuziehen in Warstein und haben deshalb gerade keine Menschen bei sich in der Familie aufgenommen. Können Sie denn sagen ungefähr, wie viele Menschen bei Ihnen in der Familie mitgelebt haben? Insgesamt? Sie wollen es dann da weitermachen nach dem Umzug,
1: nicht? Kann ich nicht zählen. Über die Jahre bestimmt über 200.
0: Mhm. Wie kam es denn dazu, dass Sie sich mit Ihrer Frau entschieden haben, Ihre Familie, Ihr Haus zu öffnen? Das ist schon sehr ungewöhnlich, gerade in Deutschland, wo man ja doch eher sehr auf Privatsphäre bedacht ist.
1: Ja, also meine Frau Karin kommt aus Seeland und auch ihre Geschichte hat schon die Sache vorbereitet, die ja 2 Jahre in der Gemeinschaft von TC und dort dann auch verantwortlich für das Willkommenheißen von den vielen Menschen, die nach TC kommen. Und wir haben dann auch schon vor der Hochzeit eine Reise gemacht nach Brasilien. Mein Wunsch war es immer eigentlich, das kam dann während meines Studiums, wo ich dann am Ende meines Studiums nach Brasilien gefahren war, wo ich 4 Kinder in einem Elendsviertel finanziell unterstützte über viele Jahre. Und diese Erfahrung, auch der Freude der Armen, ich war also schon vorher in Brasilien, das hatte mich sehr berührt und war mein Wunsch, zurückzugehen, hatte auch Portugiesisch gelernt. Und wir waren dann gemeinsam dort. Am Ende ist es aber halt so gekommen, dass es in Exerzitien, die wir machten, und wir hatten dann auch ein Angebot aus Brasilien, aber nicht bestätigt wurde. Aber als wir geheiratet haben, 1984, haben wir dann nicht nur unser Eheversprechen abgegeben, sondern auch ein Versprechen geäußert, dass unser Haus immer eine offene Tür hat für die Armen. Und das hat der Herr ernst genommen. Und nachdem wir erst die ersten Kinder hatten, die kamen bei uns recht schnell, nach einigen Jahren, dann fing das also an, 1996. Da hatten wir dann schon 5 und das 6. kam dort zur Welt. Das war in einem Haus im Saarland, großes Haus. Der Herr hat immer dafür gesorgt, dass wir große Häuser hatten und dadurch auch möglich war. Und ja, in diesem Haus haben wir dann bis 20 Flüchtlinge aufgenommen. Und auch dann uns gekümmert, auch noch darüber hinaus mit anderen Flüchtlingen.
0: Ja.
1: Wir bekamen damals, das ist ein Thema, wo ich dann eigentlich auch schon drüber sprechen wollte, nur Strom von der Gemeinde bezahlt. Wir mussten also viele Kosten selber tragen und lebten gleichzeitig von der Vorsehung. Das heißt, wir hatten nur ein Einkommen, das war das Kindergeld. Weil wir von Neuseeland gekommen waren, hatten wir keinen Zugang zu Sozialhilfe. Ich war so krank in der Zeit auch, mit einer Viruserkrankung, und konnte nicht arbeiten und waren ganz abhängig von der Vorsehung. Und da haben wir die Vorsehung im großen Maß erlebt. Also, was wir gemacht haben, immer ist sehr viel Gebet, jeden Tag zur Kirche, Eucharistie, Anbetung, Rosenkranz und weiteres Gebet, speziell auch das Jesusgebet. Und der Herr hat aber gesorgt, dass wir aus der Kirche kamen und große Kisten mit Nahrungsmitteln vorfanden und wir wussten nicht, woher sie kamen. Und das größte Geschenk war einmal ein Scheck von 10.000, damals auch Mark, 10.000 Mark. Und der Herr wirklich den Dienst möglich gemacht dadurch. Und da, nicht nur da, haben wir gemerkt, dass wer sich der Armen annimmt, Christus in sein Haus aufnimmt. Und wenn Christus da ist, dann sorgt Christus auch, dass es möglich ist.
2: Also Sie haben ernst gemacht mit dem Herrn und mit dem Ruf, den Sie gespürt haben zu den Armen schon sehr früh. Sie, Herr Spiekermann, haben Sie mir erzählt, glaube ich, mit 22 wirklich haben Sie den Herrn wirklich kennengelernt und sich gesagt, Sie wollen ein Leben ganz mit ihm führen. Ihre Frau hatte auch eben diese Radikalität im Glauben in sich und gemeinsam haben Sie gesagt, wir möchten unser Haus aufmachen für Flüchtlinge. Wir sprechen hier in der Lebenshilfe zu dem Thema Engel beherbergt, unser Einsatz für Flüchtlinge und meine wundersame Heilung. Zu der wundersamen Heilung kommen wir später noch, Herr Spiekermann. Sie waren ganz, ganz schwer krank. Eigentlich sah es so aus, als müssten Sie sterben. Und dann sind Sie geheilt worden. Aber das erzählen wir gleich noch. Jetzt gucken wir erstmal auf die Zeit damals. Also Sie hatten kleine Kinder, 4, 5 kleine Kinder und haben schon angefangen, Menschen in Ihrem Haus aufzunehmen, hatten wenig Geld, aber irgendwie hat der Herr für Sie gesorgt. Wie sah denn Ihr Familienleben damals aus? Oder wie kamen überhaupt diese ersten Flüchtlinge, die das erste, Sie haben gesagt, Sie möchten für die Armen da sein und dass es dann Flüchtlinge wurden. Wie kam das dazu? Sie hätten ja auch Obdachlose aufnehmen können oder Drogenabhängige oder was weiß ich.
1: Ja, richtig. Ja, also wir, das war sicher auch die Führung des Herrn, dass wir, auch da wir Zeit hatten, ich war zwar krank, aber natürlich konnte Auto fahren, konnte Menschen besuchen. Und wir uns entschieden haben, die Flüchtlinge in den Containern, meistens waren in Containern untergebracht, also sehr engen Raum zu besuchen. Wir waren dann einfach recht scheu, wir haben angeklopft, die erste Familie, die wir kennengelernt haben, haben wir immer noch Kontakt mit, aus Kosovo. Wunderbare Familie. Und dann, ja, dann sind wir angefangen. Und wenn man sich einlässt, dann kommt eins zum anderen. Dann wird man bekannt und dann wird man nachgefragt für Hilfe. Und die erste Familie, die wir dann aufnahmen, war dann eine Roma-Familie. Jetzt gibt es auch sehr viele Vorurteile gegen Roma, Zigeuner. Ich muss sagen, das war wunderbar. Das waren so feine Leute. Vorurteile sind nicht sauber und die stehlen. Die waren also, hatten eine größere Sauberkeit, als wir sie hatten. Und nicht nur das, als meine Frau dann hochschwanger war mit dem 6. Kind, kam die Frau von nebenan, dann die Roma-Frau, und hat geputzt für uns. Sie hatten gekocht für uns. Wir haben ihre Feste gefeiert. Sie sind sehr musikalisch, sehr viel Freude gehabt. Und das war unsere erste Erfahrung mit Flüchtlingen im Haus. Und dann kam andere dazu, weil wir hatten Raum. Wie gesagt, dann wuchs das bis zu 20 Personen. Und wir lebten dann teilweise recht eng als Familie. Aber unsere Kinder, das war schon eine Herausforderung, das haben sie hinterher auch gesagt, das, was wir leben. Aber am Ende haben sie gesagt, das hat uns selber auch die Augen geöffnet für die Welt. Und sie haben dann auch dadurch eine Breite bekommen in ihrem Denken und in ihrem Leben durch unsere Offenheit für die Armen. Und die haben das immer dann am Ende, obwohl es manchmal schwierig war, als positiv gesehen. Schwierig war auch, weil Flüchtlinge nicht immer positiv gesehen werden und dann ihren Freunden gegenüber und Scheu hatten, sich sogar Freunde einzuladen in einem Haus, das so bunt gemischt war. Aber grundsätzlich sind unsere Kinder ganz hinter dem, was wir tun. Wir haben so einen Sohn, der auch also Sozialarbeit studiert, mit minderjährigen Flüchtlingen arbeitet. Ja, also war, sie haben immer gesagt, die Kinder, es war eine Bereicherung für uns.
2: Also nicht immer einfach, sondern eine Bereicherung. Mit 20 Leuten im Haus, Herr Spiekermann, erzählen Sie uns doch mal, wie Ihr Familienleben dann so aussah. Wie sah das bei Ihnen aus? Also hat das immer so ein bisschen die Gestalt der Menschen angenommen, die gerade da waren? Oder haben Sie versucht, doch so einen klaren Rahmen zu geben, in dem dann alle sich zurechtfinden mussten? Hatten Sie Gebetszeiten gemeinsam? Wie sah das aus? Gemeinsam gegessen oder jeder für sich? Wie war das?
1: Ja, also jeder hatte schon, weil das war ein Haus mit mehreren Wohnungen und jeder hatte schon seinen privaten Bereich. Aber es wurde auch natürlich Anteil genommen an

0: Christen. Wir haben auch durch unsere Arbeit haben wir über die Jahre auch Bekehrungen gehabt von Muslime, die getauft werden wollten. Auch schon mal eine ganze Familie oder zwei Familien, auch und Einzelpersonen. Aber das war immer nötig, den nötigen Respekt zu zeigen, also eigentlich nur vorzuleben und nicht zu drücken, und wenn die Fragen stellen, zu antworten. Und natürlich, wir haben dann auch Muslime haben gesehen, die direkt auch, wir hatten das auch gehabt, direkt in unserem Wohnbereich lebten und die dann das Gebet miterlebten. Und dann auch selbst, wir haben eine junge Dame, da warte ich jetzt noch immer, dass wir da jetzt eine Taufe haben, das war jetzt später, also in Tränen war, aufgrund der Berührung des Heiligen Geistes. Aber es war immer mit Vorsicht, ohne wirklich zu drücken, in eine bestimmte Richtung zu gehen, sondern darauf zu warten, dass sie fragen und sagen, ja, ich möchte. Und manchmal waren sie auch vorbereitet, schon, muss ich sagen, das war jetzt aus Syrien, eine Geschwister, die der Herr schon so vorbereitet hatte. Eine der Schwestern hatte über ein Jahr, war die Jungfrau Maria gekommen in Träumen und hat ihr Sachen erklärt, Taufe erklärt, das Kreuzzeichen erklärt. Und die hat, als ich das hörte an dem Arm, wo sie dann drüber sprachen, hatte ich nur Tränen. Und ja, mittlerweile sind sie getauft. Das war natürlich ihr Wunsch, dann in diese Richtung zu gehen.
1: Also ja. Sie haben, Herr Spielkammer, wenn ich Sie richtig verstehe, die Menschen aufgenommen, vor allem um ihnen zu helfen, ganz unabhängig auch von ihrer Religion. Und dann gab es aber viele, die angerührt wurden, einfach durch das Leben in der Familie, wie sie ja ihren Alltag auch mit Gott gestaltet haben und dann gesagt haben, ja, das möchte ich auch so kennenlernen. Ihre Kinder, haben Sie gesagt, das war für die manchmal schon nicht einfach, wenn sie dann vor allem Freunde einladen wollten, die dann wahrscheinlich, die kannten das ja alle nicht, dann in so einem Haus, wo so viele Menschen aus vielen Kulturen leben, nicht? Das war für die Kinder, sagten sie, manchmal nicht ganz einfach, aber im Nachhinein ziehen sie alle ein positives Fazit und engagieren sich auch selbst wieder für Menschen, die in Not sind. Gab es denn für Sie und Ihre Frau, also Sie schildern uns das alles in, also sehr positiv, dass Sie sehr, sehr positive Erfahrungen gemacht haben. Aber gab es denn niemals eine Situation in diesen 30 Jahren, in denen Sie das Gefühl hatten, okay, da sind wir doch getäuscht worden oder waren enttäuscht oder unser Vertrauen wurde missbraucht in irgendeiner Weise? Gab es das gar nicht?
0: Also mit den Menschen im Haus eigentlich nicht. Wir hatten natürlich einen ganzen neuen Dienst noch außerhalb. Und da gab es schon mal Enttäuschung, wo ich zum Beispiel jemand von den wenigen Geld, das war so 90er Jahren, dass wir hatten, jemand 400 D-Mark leitete. Und dann nicht zurückkam und hinterher feststellte, ja, er sammelte auch von anderen dieses Geld. Das war so eine Enttäuschung. Aber grundsätzlich, ja, also das war wirklich eine Ausnahme. Es war nicht grundsätzlich alles sehr, sehr positiv gewesen. Ich bin mir schon bewusst, und das habe ich auch gesehen, auch beim Menschen, also das war außerhalb. Wen wir aufnahmen, da haben wir schon gut unterschieden zusammen und gebetet, ob das so sein soll, dass wir diese Menschen aufnehmen. Gibt es natürlich auch Erfahrungen mit Flüchtlingen, die sich nicht gut verhalten und die auch nicht auf guten Wegen sind, so wie es eigentlich auch überall in jedem Land so ist. Aber die Freude, die wir hatten in diesem Dienst, die ist uns nie genommen worden. Und weil die meisten Menschen, die wir uns gekümmert haben, wirklich sehr integer waren und dankbar waren. Und wir uns halt sehr gesegnet fühlten, auch durch den Kontakt bereichert fühlten, durch das Lernen unterschiedlicher Kulturen, unterschiedlicher Religionen auch kennenzulernen. Und eigentlich das Entscheidende ist, dass ich in den Menschen

0: egal wer ist, welche Religion, ein Abbild Gottes sehe und dass ich Christus in ihm sehe und ihm dienen will. Und ich muss sagen, die meisten Menschen, die unser Haus kamen, die haben oft kommentiert, dass sie, weil es waren ja auch meist wirklich schwer traumatisierte Menschen mit also unendlichem Leid, wie sehr sie den Frieden spürten, der im Haus war, und sie sich erholen könnten. Manche haben gesagt, die haben es noch nie erfahren, diesen Frieden, der bei uns war. Und der kam sicherlich dadurch, dass wir im Haus des Gebetes waren, also nicht wenig Gebet, und ja, dass wir versucht haben, zu lieben, mit Christus zu lieben. Und ich habe Flüchtlinge auch gefragt, also viel, habt ihr so ein Haus schon irgendwo in Deutschland erlebt? Also die kamen aus unterschiedlichen auch Regionen Deutschlands und sie sagen nein. Und die Flüchtlinge nennen uns alle, weil die meisten jüngeren Datum sind, aber es kann auch in älteren Datum sein, der meine 58 Jahre alt ist, also wie 69, sie alle nennen uns Papa und Mama. Und ich hatte mal einen Anruf von Regensburg, weil die in der letzten Zeit viele Äthiopier geholfen haben, also mit Kirchenasyl und dann noch mit Ausbildung und also Lösungen, in Deutschland zu bleiben. Dann nannte mich der noch nie bei uns, war aber jetzt schon zwei Frauen geschickt hatte für Kirchenasyl. Und dann am Telefon sagte, ja, du bist der Papa von allen Äthiopiern in Deutschland. Und die Ansprache kommt dann meist, also auch gerade von den Äthiopiern, weil ich da bekannt bin, also unsere Nummer ist bekannt auch, kommt direkt, Papa, kannst du uns helfen? Also Notrufe. Ne?
1: Papa, werden Sie genannt von den Flüchtlingen, die Sie bei sich aufnehmen. Wir sprechen hier in der Lebenshilfe bei Radio Horeb über die Erfahrungen von Karl Spiekermann, der seit 30 Jahren mit seiner Frau Flüchtlinge im eigenen Haus aufnimmt und auch ja dank des Gebetes von Flüchtlingen eine wundersame Heilung erfahren hat. Herr Spiekermann, Sie haben gerade gesagt, Sie werden Papa genannt von den Flüchtlingen. Es gibt da auch ein Lied, das Ihnen geschenkt wurde zum Geburtstag, wenn ich es richtig weiß. Erzählen Sie uns doch mal, wer dieses Lied für Sie geschrieben hat. Und Sie haben uns das auch zur Verfügung gestellt. Man muss dazu sagen, der Text wurde geschrieben von einer Flüchtlingsfrau und dann hinterher, die Produktion war dann mit einer KI. Aber das Lied ist wirklich, zeigt sehr schön, was diese junge Frau für Sie empfindet. Wie kam es dazu?
0: Ja, sie kam aus Hessen, also hat in einem Flüchtlingscamp in Hessen und hat dann halt auch unsere Nummer bekommen und hat uns angeschrieben, wo wir helfen konnten. Einmal mit Kirchenasyl erst, sie war also im Kirchenasyl. Im Kirchenasyl vielleicht für die Hörer zu erklären, viele Menschen kommen mit einem Visa oder kommen auf ihrer Reise, auch über Afrika, Libyen, Italien oder über Türkei, Griechenland und so in die EU. Und dort, wo man zuerst Fingerabdrücke hinterlässt oder wo man ein Visa bekommt, wenn man eingeflogen ist, zum Beispiel nach Rumänien, haben viele gemacht, ist dieses Land zuständig für das Asylverfahren. Aber die Behandlung von Flüchtlingen in diesen Ländern ist nicht immer schön. Also es gibt furchtbare Dinge auch. Ich hatte eine junge Frau geholfen, die war in Zwangsprostitution in Bulgarien gelandet. Zwangsarbeit Rumänien. Auch Misshandlung, selbst in Polen, gerade von Afrikanern. Physische Misshandlung. Oder Lettland, diese Länder. Ist alles sehr, sehr schwer. Und dann, ja, oder Frankreich auch. Frankreich und auf der Straße leben teilweise auch als Familie. Und dann kommt an uns die Anfrage zu helfen, mit einem Kirchenplatz im Kirchenasyl zu finden. Und dort überwindet man dann eine Zeit von 6 Monaten. Und wenn die Zeit vorbei ist, kommen sie ins nationale Verfahren und können ihren Asylantrag in Deutschland machen.
1: Mhm.
0: Ja, und
1: Ich denke, darüber können wir gleich später noch mal ausführlicher
0: ja,
1: sprechen, weil
0: aber
1: das auch noch mal ein Thema ist, das sehr diskutiert wird. Genau, das heißt, diese junge Frau kam über Kirchenasyl dann zu Ihnen.
0: Ja, und die sollte also auch abgeschoben werden. Und dann fand sich Kirchenasyl, hat die Zeit verbracht. Und dann, also es ist erschreckend, was Äthiopien angeht, trotz also schlimmer Erfahrungen in Äthiopien. Und ich muss sagen, die am meisten leiden die Frauen, weil sie werden nicht verschont.
1: Können Sie erzählen,
0: trotz
1: was diese junge Frau erlebt hat? Vielleicht, dass wir uns das mal anhand einer einzelnen Geschichte besser vorstellen können?
0: Ja, also es ist nicht bei ihr zum Glück so weit gekommen, aber die meisten Frauen, die in Äthiopien waren, verhaftet wurden aufgrund ihrer, dass sie zu einer anderen Volksgruppe gehörten oder was immer für einen Grund, diese während der Haftzeit vergewaltigt oder mehrfach vergewaltigt. Also jetzt ist Melitke, ist das nicht passiert, aber sie musste sich zum Beispiel nackt ausziehen, man hat Fotos von ihr gemacht und gedemütigt. Sie war so eine, sie war eine bekannte Fernsehjournalistin, jeder kannte sie in Äthiopien, auch im politischen Sender. Und ich weiß, dass von Flüchtlingen in Deutschland aus Äthiopien, die meisten kannten sie aufgrund ihrer Medienauftritte. Und da sie sich auch gegen die bestehende Regierung äußerte, fing dann diese Verfolgung an. Die meisten ihrer Journalistenkollegen wurden verhaftet oder sind geflüchtet. Und dann konnte sie dann nach ersten Verhaftungen und nach dieser Demütigung dann auch fliehen. Und kam dann über Finnland nach Deutschland, hatte also ein finnisches Dublin und sollte abgeschoben werden. Aber Finnland ist leider so, dass die meisten Regierungen jetzt als konservative Regierungen sind und den Flüchtlingen nicht sehr positiv angestellt wird. Und Finnland hätte abgeschoben nach Äthiopien. In Deutschland ist es leider jetzt auch so. Und die meisten kriegen einen negativ trotz, also schwerwiegender Misshandlungen. Und dann haben wir versucht, alles, erste Asylinterview negativ, Verwaltungsgericht negativ, dann Härtefallantrag, aber dann kam plötzlich eine Wendung und sie sagte, meine Mutter leidet so sehr, sie ist schwer krank. Auch ich gehe auf ein Risiko, dass mir was passieren kann. Ich gehe freiwillig zurück. Und jetzt ist sie zurückgegangen und es ist zum Glück nichts passiert. Sie ist sogar in das Kriegsgebiet gefahren, wo ihre Mutter wohnt und sie ist durchgekommen. Aber die hat einen ganz, ganz starken Glauben. Also man sieht es schon auf den WhatsApp-Bildern. Die meisten Äthioper oder Äthioperinnen haben ein religiöses Motiv. Und sie hat die Mutter Maria, die Mutter Jesu mit dem Jesuskind. Und sie sagte zu mir, ich glaube, dass die Mutter Maria mich beschützen wird. Und ich sagte zu mir, weil du das glaubst, wird es auch so geschehen. Die Mutter Maria wird dich schützen. Und das ist soweit gewesen. Wir sind noch im Kontakt. Wir haben sie dann auch ein Stück finanziell unterstützt für den Anfang da. Und ja, und diese liebe junge Frau, also die sind so herzlich, so warm. Und das, was sie geschrieben hat zu meinem Geburtstag, das bekomme ich, meine Frau, zum Beispiel zum Muttertag oder ihrem Geburtstag, wunderschöne Dinge geschrieben von unseren Flüchtlingskindern, nenne ich das mal, die uns so sehr lieben und das so einfach und klar ausdrücken, wie sie uns schätzen und lieben und wir sagen es ihnen auch. Und das sagen wir, wir haben jetzt, eine junge Frau aus Armenien hat mir das mal gesagt, sie sagte, Papa, aber nach deiner Heilung, wie bei Job, du bist wie Job und wie Job alles verloren hatte er, seine Kinder und dann noch viel
1: Job
0: mehr.
1: Job nennen wir ihn meistens auch, nicht? Job,
0: Ja,
1: genau. Viele Führer so kennen ihn vielleicht als Hiob, genau.
0: So viel mehr Kinder bekommen. Und ja, wir fühlen uns so bereichert. Und wir sagen ihnen auch, oh, die sagen, Papa, ihr habt so viel für uns getan, so viel und sind so dankbar. Ich sage, dann sage ich zu ihnen, guck mal, ihr habt uns so viel Freude gebracht und so reich beschenkt. Durch eure Liebe, durch eure Freundschaft mit uns. Ja.
1: Ich würde sagen, Herr Spiekermann, dann lassen wir doch mal diese junge Frau Melitke aus Äthiopien einfach selber sprechen und dann können wir selber hören, was genau diese große Dankbarkeit, ich denke, die hört man in diesem Lied ganz deutlich. Und so hören wir jetzt ein Lied, wo Militke, also er vertont wurde, ein Text, den sie geschrieben hat, als Dank für ihren Papa, wie sie Karl Spiekermann nennt.

0: Also ich weiß jetzt nicht, wer nicht gerührt ist von diesem Lied, das nach einem Text entstanden ist von Melekte aus Äthiopien. Wir haben es hier gespielt in der Lebenshilfe bei Radio Horeb. Wir spielen die Sendung Lebenslinien Engel beherbergt. Unser Einsatz für Flüchtlinge und meine wundersame Heilung. Karl Spiekermann ist unser Gast. Er nimmt mit seiner Frau seit 30 Jahren Flüchtlinge bei sich in der Familie auf und sagt, wir sind mehr als reich beschenkt worden durch die Liebe und auch durch das Glaubensvorbild, das diese Flüchtlinge uns immer wieder geben. Genau, das war ein Lied, das Melekte aus Äthiopien zum Geburtstag für Karl Spiekermann geschrieben hat. Er hat uns das zur Verfügung gestellt. Und Melekte, haben Sie gesagt, Herr Spiekermann ist inzwischen freiwillig nach Äthiopien zurückgekehrt, weil sie sich um ihre kranke Mutter kümmern wollte, obwohl sie dort in großer Gefahr war, weil sie als Journalistin sich regimekritisch geäußert hatte und dann auch gefangen genommen wurde, gedemütigt wurde und so. Aber sie sagten, sie hat Vertrauen in die Mutter Gottes gehabt und hat gespürt, sie muss dahin, sie muss ihrer Mutter helfen. Und ja, und sie hat das gemacht. Sie haben weiter Kontakt zu ihr und im Moment geht's ihr gut, ja?
1: Ja, wir haben jetzt, obwohl jetzt ein paar Tage, ich hatte geschrieben, noch nicht neu zurückgeschrieben, man macht sich schon Sorgen, weil sie so eine bekannte Persönlichkeit war in Äthiopien. Ja, aber wir vertrauen. Also es war der, wir haben auch gespürt, es war der richtige Schritt, also vor dem Herrn das so zu tun. Wir haben ein Foto geschickt mit ihrer Mutter. Ja, wir beten weiter dafür, ja. Und die will aber eines Tages zurückkommen. Die will zurückkommen. Ja.
0: Herr Spiekermann, ich frage mich, wie das für Sie ist, dann auch mit jedem Menschen, den Sie aufnehmen, tritt jemand mehr ins Leben rein, und zwar intensiv, viel mehr, als wenn man nur mal besucht wird. Und Sie haben dann, ich stelle mir vor, wenn Sie durch die Straßen gehen, dann sehen Sie nicht einfach Gesichter, die einem fremd vorkommen, sondern Sie sehen hinter jedem Gesicht irgendwie ein Schicksal, eine Lebensgeschichte, oder?
1: Ja, natürlich. Also wir wissen von dem Leid vieler und man sieht Flüchtlinge und man fragt sich, was hat dieser Mensch erlebt? Und ja, immer eine Offenheit, uns der Geschichte anzunehmen. Und das ist sehr, sehr wichtig, also das umzusetzen. Also diesen Blick zu haben auf Christus hin und auch den leidenden Christus, da kommen wir noch drauf zu sprechen, in meinen Gebetserfahrungen. Ich weiß nicht, ob ich das jetzt mal einfach schon mal einbringen soll.
0: Können Sie gerne machen, genau.
1: Also ich hatte, als ich 2017 an akute Leukämie erkrankte, ich habe eine Leidenszeit von 3,5 Jahren durchgemacht, also mit 2 Rückfällen, eine große Lungenoperation. Aber
0: vielleicht dann, wenn Sie das schon erwähnen, Herr Spiekermann, dann erzählen Sie uns vielleicht doch erstmal diese Geschichte und dann verstehen wir die Gebetserfahrung im Anschluss vielleicht besser. Also Sie sind 2017 an Leukämie, also Blutkrebs, erkrankt.
1: Und vielleicht interessant, dann hatte mir gleich am Anfang ein junger Mann aus Eritrea, der mich auch geholfen hatte, den Psalm 41 geschickt, den Anfang von dem Psalm. Und wo dann steht, das Gesegnet ist der. Wir haben nur eine englische Bibel, wir haben die Orthodox Study Bible. Aber daraus übersetze ich dann, Gesegnet ist der, der sich der Armen und Bedürftigen annimmt. Und Gott wird ihn befreien an bösen Tagen. Gott wird ihn halten und ihm Leben geben. Er wird ihn gesegnet machen auf der Erde und ihm aus der Hand der Feinde befreien. Möge der Herr ihn helfen auf seinem Krankenbett, im Bett der Schmerzen. Und du hast sein Krankenbett völlig verwandelt von Krankheit zu Ganzheit. Und das war dann meine Erfahrung, weil wir uns der Armen angenommen hatten und dass Gott dieses wirklich getan. Und ich habe die Liebe der Armen da auch erfahren in meiner Krankheit.
0: Also Sie waren schwer leukämiekrank, Sie waren am Ende wirklich, ich habe ein Foto gesehen, also ganz stark abgemagert. Sie waren wirklich ich weiß nicht, wie lange das ging, Herr Spiekermann, dann irgendwann ein sterbender Mann, oder?
1: Ja, also ich habe 2017, war ich auch ganz nah am Tod gewesen. Ich dachte am Anfang, weil es schon
0: Das ging so schnell dann auch, ja? Das ging, da ging sehr schnell.
1: So schnell. Also das war interessant. Ich war in einer Kirche gewesen für die Vorbereitung einer muslimischen Frau zur Taufe. Bin fast umgekippt und dann nach dem Diakon, der da war, mir ein Glas Wasser gegeben und dann war ich sofort beim Arzt. Am nächsten Tag kamen die Blutresultate, also mit der fortgeschrittenen Leukämie. Und es war so kritisch, dass ich da hätte schon sterben können. Und ich dachte, ich würde sterben. Und hatte mich wie Hesekia, König Hesekia im Alten Testament, hatte mich auf die Bettkante gesetzt und habe gesagt, der gibt mir noch ein wenig Zeit, mich vorzubereiten. Und dann machte ich eine Erfahrung, jetzt sind wir schon ganz in dieser Geschichte, Erfahrung von dem, und nicht dem letzten Gericht, dass ich vor Christus stand, nackt, und er alles sah, in mir sah. Und ich so, mein Herz so betroffen war von meiner Unwürdigkeit und Sündhaftigkeit und mich sah. Und wenn man diese Situation hat, und dann ist es so, es ist ja beim letzten Gericht so sein, sieht man nichts anderes als sich und Christus. Man kann sich nicht entschuldigen mit irgendjemandem, der was Schlimmeres gemacht hat. Und die heilige kleine Therese sagt, dass alle unsere Gerechtigkeiten nicht den geringsten Wert haben vor Gott. Und der Prophet Jesaja sagt, sind wie ein schmutziger Lappen. Und das war für mich damals dann die wertvollste Erfahrung, sage ich, bei allem, was ich dann noch erfahren sollte. Dieses Gebrochensein vor Gott. Und ich habe nochmal eine Lebensbeichte abgemacht, habe noch mehrfach gebeichtet. Und dann hatte ich einen Frieden. Und dann passierte etwas, dass ich hatte viel Erfahrung mit Gott gemacht. Ich habe auch Wunder gesehen. Ich habe in der Vergangenheit, als ich Gemeinde in Neuseeland geleitet habe, 5 Stunden Anbetung gemacht am Tag. Dann einmal durch die ganze Nacht gebetet, jede Woche. Und ich hatte 1,5 Jahre. Ich hatte immer auch im Krankenhaus, oder wenn ich wieder zu Hause war, ein Bild von Schwester Faustina mit Jesus einem anschaut, ganz mit offenen Augen. Und ich habe 1,5 Jahre, konnte nicht in seine Augen schauen. Und ich habe gesagt, ich bin so ein großer Sünder, dass ich dich hier selbst auf dem Bild anschauen kann. Aber wenn ich zu dir komme, kannst du mich in die hinterste Ecke machen und wenn ich nur deine Füße sehe. Dass ich zu ihm kommen will, das war mir klar. Also ich will nicht in der Hölle landen. Aber das hat dann 1,5 Jahre gedauert, bis ich dann eine Erfahrung machte durch die Fürsprache des orthodoxen Heiligen, Heiligen Johannes von Kronstadt, wo ich zu ihm betete um Hilfe. Und dann sprach Jesus zu mir und sagte, Karl, wenn du zu mir kommst, kannst du in meine Augen schauen. Aber dann hatte ich natürlich nur geweint. Aber was dann 2017 passierte, ist, dass Gott dieses gebrochene Herz umarmte. Und im Englischen gibt es ein gutes Wort, Compunction. Das erklärt also dieses Betroffensein im Herzen. Und es hat die 2 Dimensionen der Erkennung der eigentlichen Sündhaftigkeit vor Gott, ist nicht würdig sein vor Gott, aber gleichzeitig, dass das Barmen Gottes, das dann kommt, dieses Herz umbarmt. Und dann war ich zu der Zeit ein Buch lesen vom heiligen Siloman vom Berg Athos, großer Heiliger auch, und er spricht viel über die geistigen Tränen. Und dann fing es an, ich fing an zu weinen, für Stunden, und weinte im Gebet und betete mit diesen Tränen, mit diesen geistigen Tränen. Und das ging jede Nacht so, für Wochen, jede Nacht so.
0: Ich war 11 Wochen während Sie krank waren, ja? Während Sie so schwer krank waren?
1: Ja, auch. Mhm. Ja. Obwohl ich physisch schwach war, also ich hatte da durchlaufend erste Chemotherapie, die fast nichts machte, zweite nichts machte, Lungenentzündung, Notaufnahme in der Uniklinik Münster. Und dann bin ich da 4 Wochen mit einem, so eben, sage ich, durchgekommen, dann noch mit einer Knochenmarktransplantation. Nach 11 Wochen wurde ich entlassen. Aber selbst in Zeiten der Schwäche erfuhr ich das, dass ich betete und dass ich kaum schlafen musste. Ich kam nach Hause, also ganz ohne Haare, und dann ging das Beten weiter, tief in die Nacht hinein. Um 3 Uhr morgens, meine Frau wach und sagt, Karl, was ist los? Also ich seufzte, war so betroffen, dass ich seufzen musste von der Gegenwart Jesu. Ich sagte, ich kann nicht schlafen, Jesus ist da. Also der Herr holte mich also aus meiner Erniedrigung heraus und offenbarte sich auf ganz neue Weise. Und es gibt wiederum, wenn ich auf Job komme, spricht er selber von dieser Erfahrung und sagt, ich setze, als habe ich dich nur durch Hören gehört. Mhm. Aber jetzt sehen dich meine Augen. Darum demütige ich mich vor dir und werde nichts. Ich sehe mich selber als Staub und Asche.
0: Also das verstehen wir, dass Ihre Gebetserfahrungen Sie so ganz tief in Ihre Nacktheit, in Ihre Demut geführt haben. Das heißt, das waren tiefe Erfahrungen, die Sie damals gemacht haben. Ich kann mir vorstellen, dass es auch nicht immer ganz einfach ist, das anderen zu beschreiben, nicht? Weil das so im Grunde mystische Erfahrungen sind, die man macht. Man sieht ja auch die Heiligen, die damit ringen, das irgendwie in Worte zu fassen, dass man das nach außen auch wirklich spüren, nachvollziehen kann. Aber Sie haben also das verstehen wir von Ihnen, diese Geschichte, also Ihrer Krankheit, der Leukämie, im Nachhinein lesen Sie die als eine wertvolle Zeit des geistlichen Wachstums, so höre ich es bei Ihnen heraus.
1: Ja, richtig. Also ich sage immer, die 3,5 Jahre von Krankheit waren 3,5 Jahre Exerzitien mit dem Herrn und die wertvollste Zeit meines Lebens, weil er mich in Dinge hereingeholt hat, Dinge gezeigt hat, ich Dinge erlebt habe, die ich teilweise ein bisschen hatte, aber im Ansätzen hatte, aber hier in einer Weise hatte. Ich hatte nachts, ich muss sagen, die meisten Dinge, die ich erfahren habe, waren nach Mitternacht. Ich habe mal mein Tagebuch geschrieben. Herr, wer würde schlafen, wenn man weiß, dass du kommst? Das war um Mitternacht. Und ich muss sagen, die meisten Erfahrungen, die ich dann machte, waren nach Mitternacht. Und ich weiß von den Kirchenvätern und Asketen, wird das Gebet der Nacht als wertvolles beschrieben. Wenn alles still ist und man betet. Und dann war es halt so, dass ich betete, auch Rosenkranz, Jesusgebet speziell auch. Und dann, bis dann in der Nacht dann plötzlich ganz still wurde, wo man dann nichts mehr sagt. Und dann ist der Herr gegenwärtig. Und dann gibt es einen Dialog. Und der zeigt mir Dinge, die ich noch nicht kannte. Er gibt mir ganz konkret Antwort. Und ich vielleicht mal ein Beispiel. Ich versuche jede Nacht eigentlich die Leiden Jesu zu betrachten, weil das ist das größte Liebe präsent, Christus für uns, die größten Gnaden, die daraus fließen. Und dann, als ich zu dem Wort kam, mich dürstet. Und das ist so, dann ist das oft unerwartet. Dann sagt Jesus plötzlich zu mir, Karl, mir dürstet nach deiner Liebe. So klar, so wie ich ihre Stimme höre. Diese Worte vergesse ich nie, die ich höre. Und dann sage ich zu Jesus, Jesus, ich will dich lieben mit jeder Phase meines Seins. Und dann sagt er zu mir, Karl, mich dürstet nach Seelen. Und ich sage zu ihm, Jesus, ich will dir bringen, alle, die ich kann. Und das ist für mich zum Auftrag geworden, dass ich Menschen anspreche, egal wo ich bin, in Zügen, am Bahnhof, dass ich Menschen anspreche, ob der Herr mich hinführt zu diesen Personen, um Zeugnis zu geben von meiner Liebe. Vielleicht will ich nur eines sagen, was zur Bekehrung gehört. Eines, was ich am meisten 2017 bereut habe, waren verlorene Momente. Christus ist immer präsent im gegenwärtigen Augenblick und will mit uns kommunizieren. Nicht nur, wenn ich in die Kirche gehe oder ich bin beim Gebetstreffen. Nein, in jedem Augenblick. Und ich nenne das Sakrament des gegenwärtigen Augenblickes. Und diese Aufmerksamkeit auf ihn muss uns eine Radikalität geben in den Abschneiden von allen Dingen, die uns ablenken. Das ist speziell, heute ist es sehr stark, die Medien.
0: Ja,
1: auf definitiv. Ich immer frage, in diesem Augenblick, wo bin ich? Bin ich bei dir? Bin ich im Gebet? Und ich sage, Warum bete ich? Ich bete, weil ich liebe. Das ist einfach. Wenn ich liebe, will ich Kontakt haben mit meinem Geliebten. Und das, diese 3,5 Jahre haben diese Intensität mir gegeben. Und nicht nur mir. Ich frage jetzt, wie ist das für andere? Meine Frau, die mich konnte mich nicht mehr verstehen, dass ich nachts, fast jede Nacht im Gebet war. Und dann, ja, wir waren natürlich im gleichen Zimmer. Und manchmal hat es mir, wenn man will, gestört, weil ich nicht wollte, aber weil es war die Intensität des Gebetes so stark war. Da habe ich meine Hand über meine Frau gehalten und dachte, Herr, schenk ihr das Gleiche. Dann waren wir in einer 4-stündigen eucharistischen Anbetung abends. Und dann sagte meine Frau hinterher, Karl, der Heilige Geist ist gekommen, ich habe nur geweint. Mhm. Und seitdem versucht sie auch nachts aufzustehen, in der Mitte der Nacht.
0: Mhm. Gnade der Nacht als Gebetszeit.
1: Ja, ja.
0: Vielleicht, Herr Spiekermann, hören wir, wie es in Ihrer Geschichte auch weitergeht. Sie haben also diese 3,5 Jahre der Krankheit, der Leukämie, als wie Exerzitien erfahren, erlebt, also wie Einkehrtage. Sie haben sich nochmal ganz neu auf Gott ausgerichtet, vor allem die Gnade des Gebets in der Nacht geschenkt bekommen. Das Sakrament des gegenwärtigen Augenblicks fand ich auch einen sehr schönen Ausdruck. Gott ist da jetzt, im Hier und Jetzt, nicht im gestern Morgen, sondern im Hier und Jetzt. Und es kam ja dann dazu, ich meine, Sie reden noch mit uns, die Ärzte haben Ihnen nicht mehr viel Zeit gegeben. Sie haben erstmal darum gebetet, gib mir Zeit, dass ich mich vorbereiten kann auf die Begegnung mit dir, nicht jetzt von heute auf morgen, sondern wirklich, dass ich mich nochmal bekehren kann, um dir dann in die Augen zu schauen. Aber Sie sind ja geheilt worden. Sie sind ja jetzt nicht mehr ganz jung, aber Sie haben, die Krankheit ist weg. Erzählen Sie uns doch mal, wie es dazu kam.
1: Ja, also ich hatte insgesamt, also nach der ersten Leukämie, noch zweimal einen Leukämie-Rückfall und auch dann nochmal vorher eine große Lungenoperation, wo 2 große Stücke aus der inneren Lunge geschnitten wurden. Da hätte ich auch sterben können, das war so lebensgefährlich. Also dann hatte ich die 3. Leukämie. Das war eine andere Art von Leukämie, die gibt es sehr selten. Meine Oberärztin sagte, die gibt es nur einmal im Jahr in Deutschland. Das war im Brustbereich um die Lungen rum, im Herzbeutel und im Herzen selber. Und die hat jeden Tag so 1,5 Liter Flüssigkeit produziert, der Krebs. Dann haben wir in der Uniklinik Münster 4 Wochen eine Therapie versucht, aber sie hat 0 bewirkt. Dann haben sie mich zum Sterben nach Hause geschickt mit 3 Monate Lebenserwartung. Und dann meinte die Oberärztin auch noch, wenn sie sich noch eine Entzündung holen, nur noch 1 Monat. Ich habe mir dann noch eine Entzündung geholt und das muss ich sagen, ich habe im Brustbereich, ich habe noch nie so viel Schmerzen in meinem Leben gehabt. Das war vielleicht verglichen mit Tuberkulose. Ich weiß so von Heiligen Therese, ja, die Faustine, die das auch hatten und diese Schmerzen auch berechten. Also ich hatte so viel Schmerzen, selbst mit Morphium, ich konnte fast gar nicht mehr schlafen, hatte mich auf dem Bett geräumt. Und jedes Mal, wenn die Drainagen waren, war es nochmal extra stark, dann hat es auch 2 Stunden gedauert, bis ich aufstand. Das war so alle 2 Tage die Drainage. Ja, aber dann ich konnte nur noch dann am Ende Flüssiges zunehmen. Aber ich habe dem Herrn dann gesagt, ich dachte, das ist jetzt das Letzte, was ich mir anbieten kann. Ich sage, Herr, möge selbst diese Schmerzen dir zurufen, dass ich dich liebe und alles versehe. Also eines hatte mir der Herr geschenkt in meiner Krankheit. Ich habe mich nie beklagt. Und Klagen, also ich gehe so weit, Klagen ist eine Sünde. Also ich will jetzt nicht jemanden verurteilen, aber ich war schon so in Schmerzen, dass es nicht mehr war. Also ich kann mir nicht Schweres vorstellen, was Schmerzen angeht. Und in diesem Zustand hat mich dann Abunat Abadrus vorgefunden. Das war in meinen letzten Tagen. Ich hatte auch noch 2 Stunden Nasenbluten einen Arm, weil der Gerinnungswert auch kaputt war. Der Krebs hatte noch ins Knochenmark zusätzlich gedrückt wieder. Und wie gesagt, ich nahm nur noch Flüssiges zu mir. Und dann kam Abunat Abadrus, ein koptisch-orthodoxer Priester, den ich schon kannte, dadurch, dass wir auch Ägypter zurzeit in dem Haus bei uns hatten, an meine Seite und sagte, Herr Spiekermann, Sie werden leben. Also Sie haben das Foto gesehen, Frau Fröhlich, wie ich aussah. Er kam sogar mit einem Arzt begleitet. Also der setzte sich nur daneben und sagte nichts. Und dann tat Abunat Abadrus seinen Dienst, er betete, ich habe nichts verstanden, ich hörte nur Christus und dann, ich weiß, er betete durch die Fürsprache vom Heiligen Menas, den Heiligen Kyrollos. Heiligen Menas ist ein frühchristlicher Märtyrer und man nennt ihn den Wunderwirker. Und gab mir dann die Kommunion. Und das war, die Orthodoxen benutzen einen Leib. Und er gab mir, wollte mir ein großes Stück geben von dem Leib gebrochen. Da sagte mein Sohn Dominik, der da war, der Papa kann das gar nicht mehr schlucken. Der nimmt nur Flüssiges zu sich. Aber ich habe es geschluckt. Und ich glaube, in dem gleichen Augenblick war jede Krebszelle weg. Abunat Walus sagte mir immer hinterher, Herr Spickermann, Sie sind durch die Kommunion geheilt worden. Ich konnte das in diesem Augenblick nicht sehen, aber das ging so schnell. Die Flüssigkeit hörte auf, produziert zu werden. Ich hatte am nächsten Tag noch 1,7 Liter, dann nur noch mal zwei Tage später 250 Milliliter, dann nichts mehr vorgefunden. Dann habe ich gesagt, weil das, nehmt mir bitte die Drainagen raus. Ich sagte, na, ein bisschen vorsichtig sein. Ich sagte, nehmt mir die Drainagen raus. Ich hatte einfach den Glauben, ich war geheilt. Dann haben sie ein PET-CT gemacht, wo man dann jede Krebszelle leuchtend sieht. Und ich stand mit meiner Oberärztin in Münster davor, die mir den Tod angekündigt hatte. Und ich sagte, Herr Spickermann, nicht eine Zelle ist übrig. Aber was ich nicht verstehe, ist, Ihr Herz ist so hell. Das ist aber kein Krebs. Dann habe ich ihr gesagt, Frau Dr. Merx, das ist Jesus in meinem Herzen. Ich hatte eine Ärztin, die hat 20 Minuten geweint. Also unkontrolliert geweint, als sie meine Geschichte hörte in Münster und hat mir dann E-Mail geschickt und sagt, das hat ihr Leben verändert. Sie ist wieder zum Glauben gekommen. Und das war so eines der ersten Zeugnisse, wie sehr ich dann Menschen berühren konnte durch meine Heilung. Also für mich hat sich da ein Kreis geschlossen. Wir haben Flüchtlinge aufgenommen. Da hat sich der Psalm, diese Prophetisch, was der junge Eritreaner mir geschickt hat, Psalm 41, bestätigt, dass Gott das Krankenbett völlig wandelt und Heilung bringt. Und durch wen wurde ich geheilt? Ich sage, durch einen Flüchtlingspriester. Also die Liebe, wir hatten so viele Flüchtlinge, die für uns beteten. Und ich habe den Ärzten gesagt, ich kann eigentlich gar nicht sterben. Ich habe zu viele, die für mich beten. Ich hatte eine junge Frau aus Somalia, muslimisch, die mich schon vom ersten Tag an Papasach genannt hat. Sie hat gefragt, kannst du mein Papa sein? Nach dem schrecklichen Leid, das sie erfahren hat ja auch. Und ich habe gesagt, Nahima, natürlich bin ich dein Papa. Und sie hat mir gesagt, Papa, jede Nacht um 2 Uhr stehe ich auf und bete für dich. Und das Gebet der Armen, sagt die Schrift, durchdringt die Wolken. Und das ist passiert. Und ein armer Flüchtlingspriester bringt mir Gottes Heilung.
0: Durch die Kommunion, die bei Ihnen, das haben Sie gespürt in Ihrem Körper, auf den Moment hin eine vollkommene Heilung erwirkt hat. Sie haben gesagt, Sie konnten danach dann, ich glaube, eine Woche später schon wieder Holz hacken, also ganz verrückt.
1: Und eine Woche, Moment. Ja. Ja. Aber ich konnte direkt danach, nachdem ich nicht mehr nur noch Flüssiges zu mir nahm, wieder normal essen. Ich hatte so einen Hunger. So einen Hunger. Mein Körper war, ich hatte nur 58 Kilo. So ausgezehrt, aber ich hatte dann so einen Hunger. Zweimal gefrühstückt, also mehrfach gegessen. Und dann ein paar Wochen später, wirklich konnte ich wieder Holz hacken. Und ich weiß, bin jetzt entlassen worden nach 5 Jahren Kontrollen. Ich brauche keine Kontrollen mehr. Ich hatte jetzt, weil ich mir jetzt eine andere Sache hatte, wurde nochmal Blut kontrolliert. Und sagt mir ein Arzt, sagt der Herr Spickermann, das ist phänomenal. Ihr Blut ist so gut wie ein 20-Jähriger. Also wenn Gott etwas macht, dann macht er es richtig.
0: Dann macht er es richtig gründlich. Karl Spickermann erzählt uns seine Lebensgeschichte und seine Erfahrungen mit Flüchtlingen hier in der Lebenshilfe bei Radio Horeb unter dem Titel Engel beherbergt. Wir hören jetzt einen sakralen Gesang aus der liturgischen Tradition Äthiopiens. Denn wir werden mit Herrn Spickermann später auch noch darüber sprechen, wie er seine Liebe auch zur Orthodoxie und zur Ostkirchen kennengelernt hat durch die Flüchtlinge.

0: Engel beherbergt, unser Einsatz für Flüchtlinge und meine wundersame Heilung. Das ist unser Thema hier bei Radio Horeb in der Lebenshilfe heute unter der Rubrik Lebenslinien. Denn wir gehören die Geschichte von Karl Spiekermann, der sich mit seiner Frau seit 30 Jahren für Flüchtlinge einsetzt, sie in die Familie aufnimmt. Er hat selber 6 Kinder und sie waren manchmal 20 Personen im Haus, weil einfach so viele bei ihnen in ihrem Haus mitgelebt haben. Er hat uns erzählt, dass er immer von der Vorsehung gelebt hat, also von dem, was Gott der ihrer kleinen und großen Familiengemeinschaft geschenkt hat. Ich bin hier im Gespräch mit Karl Spiekermann. Mein Name ist Gabi Fröhlich und wir freuen uns, wenn Sie sich melden. Der erste, der uns erreicht hat, ist Herr Ochs aus Rüdesheim am Rhein. Ich grüße Sie, Herr Ochs.
1: Ich bin die Frau Ochs, Entschuldigung.
0: Ach so, Frau Ochs, tut mir leid, da war hier ein männlicher Name.
1: Alles klar. Guten Morgen, Frau, ja. Herr Spiekermann und Frau Fröhlich. Ja, danke für Ihr Zeugnis. Ich kann das so mitfühlen. Ich habe auch ein paar Mal kurz davor gestanden. Ich bin noch viel zu jung zu gehen, aber es war noch nie der Fall, dass ich den Leib Christi empfangen hat und dass ich mich danach nicht besser gefühlt habe. Ob das die Drüsenerkrankung war in 2002, ob das meine Nierenbeckenentzündung war in 2024. Ob das meine leibliche Mutter war Alkoholikerin, dass sie schwanger war von mir, mein Gehirn ist nicht in Ordnung. Ich habe dann massiv Probleme gehabt und mein Mann hat mir immer den Leib Christi gebracht. Das ist mir immer besser gegangen. Ich habe auch in Medjugorje koptische Priester gehabt, die über mich gebetet haben. Ich habe kein Wort, kein Ton verstanden, aber ich weiß, dass es seine Kraft hat, dass es sein Leben verändert. Und wir müssen davon Zeugnis geben. Und danke vielmals.
0: Ja, danke schön, Frau Ochs, dass Sie das auch nochmal bestätigen, dass das nicht nur ein Einzelfall ist, sondern wirklich der Herr ist da in der Eucharistie und er wirkt. Und Sie haben das auch empfangen. Alles Gute Ihnen, weiterhin Gottes Segen. Ich weiß nicht, Herr Spiekermann, möchten Sie etwas noch dazu sagen?
2: Ja, also vielleicht erstmal sagen, dass Krankheit grundsätzlich ein großes Geschenk sein kann, weil es ein Anruf ist, näher zu Gott zu kommen. Und wenn man es dazu nutzt, dann ist das, was geschieht, weil dass Gott kommt in unsere Schwachheit und in unsere Not und sich unser annimmt. Und das Zweite ist, dass Gott viel mehr wirken möchte, wenn Glaube gefunden wird, um zu heilen. Und wir haben das dann jetzt schon vielfach erlebt. Menschen haben uns gefragt zu beten. Wir haben sie gesalbt mit dem gleichen Öl vom heiligen Minas und Kyrollos und wir haben auch spontan Heilungen erlebt. Wir haben auch mehrfach gebetet für Menschen, die nicht da sind, durch einen Verwandten, durch den Ehemann oder durch die Tochter für den Vater. Und hier war es durch den Onkel sogar für den Neffen, der an Leukämie erkrankt ist, im Knochenmark so viel, dass es kein Blut mehr produziert hat. Und nachdem wir gebetet hatten, nach einer Weile Nacht, hat mich der Onkel, Name Daniel, dann gefragt, ihn zu besuchen. Und ich komme in sein Zimmer rein, sein Name ist Salomon. Ich sage, Salomon, wie geht es dir? Und Salomon sagt, ich habe einen CT gehabt und nicht eine Krebszelle ist übrig, die Ärzte können es nicht verstehen. Und dann, ich erzähle die Geschichte, weil es noch weitergeht. Und dann habe ich nochmal gesprochen, habe ich gesagt, Salomon, was, wann machst du letzt beichten? Er sagte, so in vielen Jahren. Er sagte, hey, du gehst jetzt, wenn du aus dem Krankenhaus kommst, sofort beichten in einem ägyptischen Kloster. Das war nicht weit weg, Käufelbach am Taunus. Und dann bin ich noch, wollte der Daniel, dass ich noch die Mutter und ihre Tochter besuche. Dann komme ich dahin, die Tochter hat auch ihre Not, 2 Jahre verheiratet, getrennt. Und dann sprechen wir auch nach einer Weile, da frage ich auch, wann warst du zuletzt beichten? Auch vor vielen Jahren, die Mutter vor 20 Jahren. Dann haben wir gebetet, aber ich habe ihm gesagt, ich habe darauf bestanden, ihr alle geht beichten. Wir sind alle beichten gegangen. Die Ehe ist wieder geheilt, sie ist zusammen, der Sohn geheilt, völlig geheilt. Und er hat mich dann angerufen und sagt, Papa, das hat Boden unter unsere Füße gebracht. Und ich bin so froh, ich kann wieder Kommunion empfangen. Das ist also ein Beispiel, wie der Herr wirken will.
0: Ja, Sie sind inzwischen auch also im Missionsdienst, im Heilungsdienst selber tätig, Herr Spiekermann. Dann danke ich Frau Ochs für Ihren Anruf und Ihr Zeugnis. Alles Gute nach Rüdesheim und würde gerne weitergehen jetzt zu einer Hörerin, die uns anonym angerufen hat, hier in der Lebenshilfe bei Radio Horeb aus Nordbaden. Grüße Sie.
3: Ja, guten Tag. Ich grüße Sie auch. Ich habe aufmerksam Ihren Beitrag verfolgt und ich fange mit meiner Frage an als erstes. Als Sie in Ihren Gebeten nachts diese Stimme hörten von Jesus, mir ist so was Ähnliches passiert. Und ich habe es einmal gewagt, das zu sagen. Und gleich wurde daraus eine Geschichte, ich hätte eine bipolare Störung, was nicht der Fall ist. Also ich bin auch bei Ärzten und werde untersucht, sowas ist nicht. Aber wie konnten Sie zum Beispiel unterscheiden? Weil man wird automatisch in diese Kategorie reingeprescht. Wie konnten Sie für sich herausfinden, dass es nicht Ihre eigene Stimme war, dass es nicht irgendwas Psychisches ist, oder?
0: Herr Spiekermann. Ja.
2: Also wenn es... Man muss sich lehrlich unterscheiden. Und da habe ich auch Geschichten gelesen, auch von Heiligen, die Dinge erfahren und dann auch, wo Satan was versuchte, was vorzuspielen. Aber wenn es zu einer tieferen Demut führt und zu einer tieferen Liebe zu Christus und zum Menschen, dann war das Christus. Was Satan nicht gebrauchen kann, ist eine tiefere Demut. Die treibt ihn immer weg, diese Demut, die man immer wieder neu zeigt, sich immer in dieser Erniedrigung lebt und sich als größten Sünder sieht. Ich habe immer noch diesen Gedanken, und ich weiß vom Heiligen Silon vom Berg Athos, dass man dieses zerbrochene Herz immer haben muss, sich bewusst sein muss, dass ich ein Sünder bin, war und auch noch in Versuchung sein kann. Und dass mich Gott aus dieser Erniedrigung herausgeholt hat, aber das Bewusstsein, dass es eigentlich nicht verdient zu haben und meine Gnade, überwältigende Gnade eigentlich nicht zu verdienen. Und mit dem Bewusstsein, dass ich ein Sünder bin. Ich habe Jesus mal gesagt, wie kannst du mich so lieben? Und das muss bleiben, dass wir nicht in die Gefahr kommen von Stolz. Aber wenn es von Gott ist, dann wirkt es in einem selber eben diese Demut, diese Liebe, und es wirkt darüber hinaus in einer Liebe, in größeren, intensiveren Liebe zu den Menschen. Und wenn man das sieht, dann ist das von Gott.
0: Vielleicht ist das eine wichtige Antwort jetzt gewesen. Das eine, das ist die Demut, dass man, dass Sie sagen, Herr Spiekermann, wenn man in der Demut wächst, das ist das, was ein sicheres Zeichen dafür, dass Gott im Spiel ist. Und Sie haben ja auch eben immer wieder angesprochen, dass Sie die Menschen auch zur Beichte geschickt haben. Nicht? Wahrscheinlich muss man sich da schon jemanden raussuchen, der so nicht völlig, es gibt ja Priester, die mit sowas überhaupt nichts anfangen können, aber vielleicht, wenn man jemanden hat, der durchaus auch ein Gespür dafür hat und dann beichten geht, kann das vielleicht auch eine Hilfe sein. Das ist ja auch eine Geste der Demut, dass man sich da Gott um seine, ja, um das, die Vergebung der Sünden bittet.
2: Ja, sicherlich. Und das gehört immer dazu. Wenn wir Anfragen haben für Heilungsgebete, ist es immer Thema, ist die Beichte. Jetzt gebe ich vielleicht ein Beispiel. Ich wurde in Kontakt gebracht mit einer Frau, die in Portugal ist, eine deutsche Frau, Marisa. Kann ich ruhig sagen, aber den Namen. Und die also auf Palliativstation war schon. Und dann habe ich sie, war evangelisch und hat auch einen recht verlorenes Leben, also eigentlich Kirche und so, glaube nie in ihrem Leben präsent. Und dann, aber jetzt suchte sie. Und dann habe ich gesagt, Marisa, würdest du eine Lebensbeichte machen? Und sagt sie, ja. Und dann habe ich einen Priesterfreund hier in Deutschland gefragt, mit ihr zu telefonieren, also Beichte übers Telefon. Und mein Freund sagt dann, das war wirklich eine sehr gute Beichte. Und ich habe gebetet übers Telefon mit einer evangelischen Frau. Und das Gebet, wenn wir das jetzt am Ende noch tun können. Ich habe gesagt, Marisa, such dir ein Bild von Maria mit dem Jesuskind und mach es auf dein Handy, leg es auf deinen Kopf. Und jetzt beten wir das Gebet, das wir am Ende beten werden. Wunderschönes, demütiges Gebet zu Maria. Und dann bete ich noch um Heilung für dich durch die Wunden Jesu. Und das hat sie gemacht. Und sie ist also zum Glauben gekommen. dann nahm sie wieder zu, fing wieder an zu laufen. Und es ging ihr gut eine Weile. Sie nannte mich ihren Schutzengel. Dann hatten Kontakt weiter am Telefon. Aber sie ist nach anderthalb Jahren gestorben. Also, wenn Gott dann holt, dann holt er. Aber Gott hatte ihr noch diese Zeit geschenkt, der Umkehr und des Gebetes. Und sie hat diesen Schritt gemacht.
0: Ja, es ist auch, genau, ich meine, ich glaube, ich weiß nicht ganz sicher, ich bin keine Theologin, ich glaube, Beichte über Telefon und mit evangelischen Christen ist ein eigenes Thema, genau, müssen wir jetzt hier nicht erörtern, wir sind hier in der Lebenshilfe.
2: Hat aber gewirkt.
0: Kurz gesagt, gewirkt hat es, genau, aber ich wollte es nur kurz eingeführt haben, nicht, dass wir dann hier die haben, die es theologisch besser wissen, was in der katholischen Kirche üblich ist, aber wir hören bei Ihnen ja auch ganz viel raus, Herr Spiekermann, dass Sie eben eine große Liebe zur Orthodoxie auch entwickelt haben über die Jahre. Da würde ich gerne mit Ihnen auch gleich nochmal drüber sprechen, was Sie da so anzieht auch und wie Sie das auch geprägt hat. Nur noch schnell unsere Hörerin in Nordbaden die Frage, haben Sie für sich einen Hinweis bekommen, der Ihnen weiterhilft bei Ihrer Frage?
3: Ja, vielen Dank. Ich habe ähnlich wie Herr Spiekermann auch Erfahrungen mit Flüchtlingen nach der deutschen Wende gehabt. Wir haben welche aufgenommen. Und ich hatte aber den Konflikt, dass durch die schlechten Erfahrungen neige ich noch dazu, immer wieder das Gute zu vergessen. Weil es gab auch gute Erfahrungen. Deswegen war ich da jetzt dankbar über das Gespräch, was Sie heute führen. Ja, man neigt doch eher mehr an dem Negativen zu haften, als das, was tatsächlich gut ist. Ne? Und ich denke, ich bin auch öfters krank, ich bin immer wieder krank. Aber das hat mir jetzt heute geholfen, einfach intuitiv zu vertrauen durch die Gebete und so weiter. Das gibt mir schon eine große Hilfe, mein Leben weiterzuführen. Vielen Dank.
0: Ja, danke schön. Ihnen und Gottes Segen auch für Ihren Weg.
2: Also wir erfahren schon Enttäuschung, jetzt, also ich muss sagen, weniger von den Flüchtlingen, aber auch innerhalb der Kirche. Also in meinem Wunsch, die Menschen zu helfen, speziell mit Kirchenasyl, gibt es zu wenige offene Türen. Und ich habe jetzt aber eine Gebetsverhörung auch da. Ich sage mal einfach auch die Hörer zu ermutigen, dass Christus unser Gebet hört. Und Jesus hat mir in einer Nacht mal gesagt, Karl, wenn du die Menschen liebst, für den du betest, und wenn du unter Tränen für ihn betest, wird dieses Gebet immer erhört. Ich hatte einmal 7 Flüchtlinge, die ich in Kirchenasyl unterbringen konnte und keinen Platz hatte. Dann habe ich unter Tränen lange gebetet. Und dann habe ich ein Gebet gesagt, das ist mir hinterher erst aufgefallen. Ich habe gesagt, Jesus, ich danke dir, dass du mich immer hörst. Und ich habe sie alle untergekommen. Und dann habe ich eine Weile danach gedacht, guck mal, so hat Jesus selber gebetet, als er Lazarus von den Toten auferweckt hat. Und er sagt, Vater, ich danke dir, dass du mich hörst und dass du mich immer erhörst. Dass wenn unser Gebet wirklich in Demut ist, nicht für unseren eigenen Nutzen oder Bereicherung irgendwas, sondern wirklich auch speziell für die Armen, habe ich immer Erhörung gefallen. Ich war jetzt in der Anbetung, eucharistischen Anbetung, da brauchte ich 2 Plätze. Alles war voll. Und da habe ich gebetet für 2 Frauen, die auch die furchtbaren Dinge erfahren haben, wie Vergewaltigung. Da gab der Herr mir das Wort von Johannes 19. Und da steht Jesus ist am Kreuz und sie teilen seine Kleider. Und da dachte ich an den Frauen, denen man die Kleider genommen hat und den würdigt hat. Und dann sagt Jesus, wir wissen zu Johannes, siehe deine Mutter und zu Maria, siehe dein Sohn. Und da habe ich zum ersten Mal, ich habe meine Heiligen, zu denen ich bete, aber interessanterweise, Johannes, den die orthodoxe Kirche den Göttlichen nennt, sagt, heiliger Johannes, du Göttlicher, du hast ihm leidende Mutter aufgenommen. Ich brauche 2 Plätze für diese Frauen. Und ohne was zu tun, kriege ich am Sonntag einen Anruf aus Bayern. Da ruft mich Obse an, ein Äthiopier, und sagt, Papa, versuch mal diesen katholischen Priester. Er selber ist Freikirchler, der ist ganz nett. Ich habe ihn angerufen, er hat mich ein bisschen ausgehört, nachgefragt, wer ich bin. Dann sagte ich, nehme sie. Und dann nahm er nicht nur diese 2, dann nahm er eine 3., eine 4., meine Mutter mit 2 Kindern, jetzt nahm er noch einen Mann auf. Das ganze Pfarrhaus ist voll mit Flüchtlingen. Und er hat es noch nie gemacht. Aber wir haben da 2-mal übernachtet. Der Priester ist so wunderbar.

0: oft im Kirchenasyl auch gerade christliche Flüchtlinge landen, die dann im restlichen System oft auch untergehen würden einfach, oder?
1: Ja, das ist sehr, sehr schwer geworden, zumal die oft dann in den großen Camps bleiben. Und dann gibt es so Flüchtlingsberatung und Caritas oder Diakonie, aber die stehen da ganz alleine und die brauchen dann Papa und Mama. Und so werden dann oft die Nöte kommen. Ich bin fast täglich am Telefon. Diese Anschreiben, also die haben für unsere Nummer, WhatsApp schreiben sie mir meist eine Nachricht und ganz demütig bitten um Hilfe und berichten von ihren Ängsten und sind verloren im Rechtssystem und ja, brauchen eine Hilfe. Der braucht es wirklich mehr noch Menschen, die einmal diese Elternrolle übernehmen. Es sind meist jüngere Flüchtlinge, die zu uns kommen, die alles verlassen haben, ihre Familien und oft eine ganz schwere Reise hinter sich haben, auch furchtbare Reisen, muss ich sagen, teilweise, und dann wieder abgeschoben werden soll, weil sie irgendwo einen Fingerabdruck haben. Und dann sage ich, nein, das Leid war schon so groß, jetzt gibt es nichts mehr zuzumuten. Und ich kann nur sagen, dort in Bayern haben wir eine junge Frau aus Äthiopien aufgenommen, die hatte schon eine Herzoperation in Äthiopien gehabt. Dann bekommt sie dort einen Herzinfarkt, muss mit Hubschrauber abgeholt werden in die Uniklinik Regensburg und hätte wahrscheinlich nicht überlebt. Weil so schnell gehandelt wurde. Im Flüchtlingscamp wäre sie in ihrem Zimmer gewesen. Gott weiß, wie schnell da was Hilfe gekommen wäre. Aber der Priester, dieser wunderbare Priester ist dann auch hingefahren, Krankenwagen gegeben, viele beten und sie ist, das auch ist wunderbar. Also ich habe mit Wunder, dass es durchgekommen, braucht keine Operation, es geht dir jetzt immer besser und wird dann irgendwann erlassen. Das zeigt auch so den Wert da. Hier wurde eine Frau gerettet, ihr physisches Leben gerettet. Ich habe mehrere Flüchtlinge, die zu mir kamen, kurz vor dem Suizid waren. Und nun dadurch, dass wir uns ihre annahmen und dann eine Lösung fanden. Also dieser Gedanke an den Suizid sich dann vorbei war.
0: Also das nehmen wir auf jeden Fall mit, Herr Spiekermann, dass wenn die Menschen hierher zu uns kommen, dann kann man sie nicht einfach irgendwo abstellen und den Behörden überlassen, sondern es ist gut, wirklich jeden Einzelnen in den Blick zu nehmen. Und da ist sicher bei den Kirchengemeinden auch noch viel Luft nach oben. Das haben wir auch in früheren Sendungen immer wieder gehört, die, wo Menschen dann auch teilweise in, ich habe das bei uns in der Pfarrei auch erlebt, die dann, wo dann Flüchtlinge auch in die Messe kommen oder sich einer nahm sogar bei uns ein junger Mann, der Katholik ist, der hat dann aus seinem Flüchtlingsheim dann einen jungen, interessierten Drusen mitgenommen und die wurden in der Gemeinde noch nicht mal angesprochen oft. Ich denke, das erleben viele so, dass da einfach nicht so, man sagt ja, okay, klar, sind hier, aber wenn man sich um die Einzelnen kümmert, dann erleben sie auch ganz viel Menschlichkeit und Wärme und das bestätigen auch viele, die das selber erlebt haben. Vielleicht zum Schluss, weil Herr Spiekermann, weil wir noch ein sehr schönes Gebet hören wollen am Ende der Sendung von Ihnen. Es ist immer wieder durchgeklungen, einmal Sie sind geheilt worden aufgrund der Kommunion, die Ihnen ein koptischer orthodoxer Priester gereicht hat. Sie haben sehr viel mit von Heiligen gesprochen, von denen vielleicht die meisten von uns wahrscheinlich hier bei Radio Horeb noch nie was gehört haben. Heilige der Orthodoxie, mit denen Sie auch ein inniges Verhältnis pflegen, Herr Spiekermann. Wie kommt diese... Also Sie gehen ja auch in die katholische Kirche, in die eucharistische Anbetung, in die heilige Messe, aber Sie haben dennoch immer mehr diese Liebe zur Orthodoxie erlebt. Wenn Sie jemandem vielleicht in ein paar Sätzen erklären wollten, was Sie da so besonders anzieht.
1: Also ich will erst mal sagen, Johannes Paul II. Hat gesagt, die Kirche atmet auf zwei Lungen, die östliche, die westliche. Er hat eine große Liebe für die orthodoxe Kirche. Er hatte eine spezielle große Liebe für den heiligen Serafin von Sacharow, einer der größten orthodoxen Heiligen in Russland. Ich habe die Spiritualität in Tese bekommen, als ein Bruder mich in das Jesusgebet eingeführt hatte, über 21 Tage Schweige in Exerzitien. Und ich da schon dadurch das Gebet, die Verfahrung eines, die Herzenserwärmung machte und der Gegenwart Gottes, nur durch dieses einfache Gebet, Herr Jesus Christus, Sohn Gottes, erbarm dich meiner, der ständigen Wiederholung. Und dann haben wir auch entsprechend die Literatur gelesen, damals bei den Exerzitien, die aufrichtigen Erzählungen eines russischen Pilgers, das so eine gute Einführung in das Jesusgebet. Ja, dann meine Frau brachte die erste.

0: ein Buch von der Philokalia mit. Das ist das Buch über die Spiritualität der Hesychia, des Gebetes, des Jesusgebetes. Ich habe dann alle vier Bücher gelesen, noch viele andere. Und einfach in meiner Krankheit war mir das Jesusgebet so wichtig. Auch wenn ich ganz physisch schwach war, konnte ich dieses Gebet noch beten. Herr Jesus Christus, Sohn Gottes, erbarme dich meiner. Und ich bete es auch für die Anliegen. Halt die Menschen einfach hin und bete es weiter. Und ganz schnell sind Tränen da und Jesus ist da. Ja, Roger Schütz, also Frère Roger Schütz, der Gründer von Thésée, sagt, die östliche Kirche ist die mystischere Kirche von beiden. Es gibt da wirklich eine Innerlichkeit und auch Anleitung, obwohl ich sie schon kannte, auch von Johannes vom Kreuz, Teresa von Avila, Heilige Teresa von Lisieux. Ich liebe das alles. Aber es gibt da noch so ein praktischer Weg in der orthodoxen Kirche mit dem Jesusgebet, in diese tiefe Innerlichkeit, in diese Stille zu kommen und Gott zu erfahren. Und dass ich dann durch einen orthodoxen Priester geheilt wurde. Da hat sich da auch nochmal da ein Kreis geschlossen. Ein Flüchtlingspriester und ein orthodoxer Priester.
1: Ja, Sie haben uns auch für das Ende der Sendung, Karl Spiekermann, haben Sie uns auch ein Gebet mitgebracht aus der Tradition der Orthodoxie von Pater Arseni, ein russisch-orthodoxer Mönch, wenn ich es richtig weiß.
0: Er hat noch nicht heilig gesprochen, aber der wird sicherlich heilig gesprochen. Ja.
1: Ja, der hat auch ein Buch geschrieben, glaube ich, das Sie sehr empfehlen. Vater Arseni, der verurteilte ZEK, genau, Priester, Gefangener, geistlicher Vater, in der Edition Hagia Sophia erschienen. Das habe ich auch, schreibe ich auch ins Infofeld, wenn jemand da noch so ein bisschen mehr eintauchen möchte in diese zweiten Lungenflügel der Ostkirche, nicht? Dann kann man zum Beispiel dieses Buch lesen, das Sie, Herr Spiekermann, mir wärmstens empfohlen haben. Aber hören wir vielleicht mal hinein am Ende dieser Sendung in ein Heilungsgebet, das Karl Spiekermann sprechen wird, oder seine Frau, wenn ich es richtig weiß. Karin Spiekermann ist, glaube
0: Ja,
1: ich,
0: sie
1: im
0: wird das
1: Hintergrund und,
0: Gebet,
1: oder?
0: also,
1: Ja?
0: ja, sie wird das Gebet für Jungfrau Maria sprechen und dann bitten wir alle, die es haben, eine geweihte Ikone von Maria mit dem Jesuskind auf ihren Kopf zu tun. Und das ist die rechte Hand Mariens. Der Heilige Johannes von Kronstadt sagt, die Heiligen oder Jesus, die Heiligen sind so nah wie die Ikone vor uns. Und dann glauben wir wirklich, das ist die rechte Hand Mariens. Und wir zweifeln nicht. Und wir bitten Maria in diesem demütigen Gebet um ihre mächtige Fürsprache. Und zur demütigen Anerkennung unserer Sündhaftigkeit, aber auch unseres Vertrauens dann in Mutter Maria und in Jesus, ihrem Sohn, für Heilung. Und dann meine Frau widersprechen und sprich noch ein Gebet danach für die Heilung.
1: Wunderbar. Ich danke Ihnen an dieser Stelle schon, Herr Spiekermann, für Ihr beeindruckendes Glaubenszeugnis, auch Ihren Lebensweg, wie Sie uns den geschildert haben. Ein herzliches Dankeschön dafür. Wenn man diese Sendung nachhören möchte, dann findet man sie natürlich dann auch im Netz unter horep.org in der Mediathek unter Radio Horep. Mein Name ist Gabi Fröhlich. Ich verabschiede mich schon an dieser Stelle von Ihnen, liebe Hörerinnen und Hörer, damit wir als letztes Wort eben dieses Gebet stehen lassen können hier in dieser Lebenshilfe bei Radio Horep.
0: Okay, danke schön. Okay, meine Frau spricht das Gebet jetzt.
2: O du, meine gesegnete Königin, meine Hoffnung, o Mutter Gottes, Beschützerin der Waisen und der Entfremdeten, Patronin der Gekränkten, Retterin der Untergehenden, Trösterin aller Leidenden, du siehst meinen Schmerz, du siehst meinen Kummer und meine Verzagtheit. Hilf mir, ich bin hilflos. Stärke mich in meinem Schmerz. Du weißt, was ich durchgemacht habe. Hilf mir. Lege deine Hand über mein Haupt, denn ich habe niemanden, auf den ich meine Hoffnung setzen kann. Du bist mein einziger Beschützer. Du bist mein Beschützer und mein Fürsprecher bei Gott. Ich habe gesündigt. Ich habe gesündigt vor dir und vor meinen Brüdern. O meine Mutter, sei meine Trösterin, sei meine Helferin und rette mich. Vertreibe meinen Kummer, meinen Schmerz und meine Verzweiflung von mir. Hilf mir, o Mutter meines Gottes. Heute freuen wir dein treues Volk, unserem Geiste, und preisen dich, den Beschützer von uns Christen. Wir kommen seinem reinen Bild und verkünden: O barmherzige Mutter Gottes, schenke uns eine unerwartete Freude, denn obwohl wir durch viele Sünden und Sorgen belastet sind, reinige uns von allem Bösen. Bete zu deinem Sohn Jesus Christus, unserem Gott, und bitte ihn, unsere Seelen zu retten. Amen.
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0: Rosari, Beate Maria Virginis.
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2: Deus in adiutorium meum intende.
3: Domine ad adunandum me festina.
2: Gloria Patri et Filio et Spiritui Sancto.
3: Sic ut erat in principio, nunc et semper, et in saecula saeculorum. Amen.
2: Primum mysterium, Jesus a mortuis resurgit.
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0: Dixit angelus mulieribus.
1: Der Engel sagte zu den Frauen: Ihr sucht Jesus aus Nazareth, den Gekreuzigten. Er ist auferstanden, er ist nicht hier. Geht und sagt seinen Jüngern und dem Petrus: Er geht euch voraus nach Galiläa. Dort werdet ihr ihn sehen, wie er es euch gesagt hat.

Wir haben in einer Aufzeichnung mit Papst Benedikt dem 16. den glorreichen Rosenkranz gebetet. Wir wünschen Ihnen weiterhin gesegnete Stunden hier im Nachtprogramm bei Radio Horeb.

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0: Herzlich willkommen. Wir begrüßen Sie im Nachtprogramm von Radio Horeb. Sie hören nun eine Wiederholung aus unserem Programm.
1: Dein Reich komme, Friede, nichts für Träumer. Herzlich willkommen und grüß Gott zu dieser Kurs Null-Sendung, sagt Ihnen Gregor Dornis. Schön, dass Sie hier eingeschaltet haben zum Vater Unser mit Pfarrer Leo Tanner aus Jonschwil in der Schweiz. Nicht nur die Jünger damals, auch viele Menschen heute tun sich schwer mit dem Evangelium. Das Seminar zum Vater Unser von Pfarrer Leo Tanner hilft, neu beten lernen sowie Alltag und Glauben als Einheit zu entdecken. Und dabei geht es nicht einfach nur um eine simple Erklärung des Vater Unser, sondern um einen erlösten Lebensstil in der Freiheit und Freude der Kinder Gottes. Das Einlassen auf den inneren Weg des Seminars führt, so Pfarrer Leo Tanner, zu einer frohmachenden Sicht des Lebens. Also, es geht in diesem Kurs, in diesem Seminar zum Vater Unser von Pfarrer Leo Tanner nicht einfach nur ums Zuhören, sondern auch darum, es selber zu entdecken, im eigenen Leben, im eigenen Glauben, im Alltag fruchtbar werden zu lassen. Und deswegen bietet Pfarrer Leo Tanner auch umfangreiches Begleitmaterial zu diesem Kurs an. Dieser Kurs ist also geeignet für Gruppen, für Gemeinden, aber auch zum ganz persönlichen, zum eigenen Meditieren, um, wie es bei den Wegen des erwachsenen Glaubens auch heißt, das Feuer neu zu entfachen. Was und vor allem, wo es das alles gibt, das sage ich am Ende der Sendung nochmal. Hören wir nun also Pfarrer Leo Tanner mit dem zweiten Teil seines Seminars Vater Unser. Friede, nichts für Träumer, dein Reich komme.

Abba, ein Du springt unseren Horizont, Vater unser im Himmel. Jesus wagt im Gespräch mit dem heiligen Gott die familiäre Anrede Abba. Gott so anzureden war damals eine Revolution. Mit dieser Art von Gott zu sprechen, wurde Jesus für viele zum Ketzer. Er wurde zu einer Gefahr für die althergebrachten Strukturen des religiösen Lebens. Andere jedoch erfuhren durch Jesus und seinen Abba, Papa Gott, eine große Befreiung. Denn in dem kleinen Wörtchen Abba, Papa, da war alles eingeschlossen, was die Menschen letztlich im Innersten suchen. Respekt, Bewunderung, Größe, aber eben auch Geborgenheit, Wärme und eine große Zärtlichkeit. Und noch etwas, dieser gewaltige, große, himmlische Vater hat den Überblick über alles. Auch über die momentanen Geschehnisse, die in der Welt draußen laufen und viele von uns beschäftigen können. Er hat den Überblick über alles. Wer aber betet, Vater unser im Himmel, der vertraut, du, Abba, hast den Überblick. Du weißt alles und du willst uns, deine geliebten Töchter und Söhne, mit himmlischer Würde und mit himmlischer Kraft ausstatten. Und dazu will uns das heutige Thema Friede nichts für Träumer, dein Reich komme, ein Stück weit verhelfen. Wichtige Entspannung und so wichtige Erholung für uns Menschen auch ist, Friede entsteht nicht durch Nichtstun. Es braucht Schritte dazu. Und es braucht klare Schritte, damit auch das Reich Gottes kommen und das Reich Gottes wachsen kann. Um was für Schritte geht es da? In den Evangelien lesen wir, dass Jesus oft die Augen zum Himmel erhob. Er schaute in das strahlende Antlitz seines Abba-Vaters hinein. Und das tat ihm so wohl, das tat ihm so gut. Und wir lesen oft, dass er sich zurückgezogen hat in die Stille, in die Einsamkeit. Dort suchte er die Einheit mit seinem Abba-Vater. Denn von daher kam Kraft, Bestätigung, Glück und Freude über ihn. Da lebte er innerlich auf. Und diese innere Verbundenheit schenkte ihm die Gewissheit, dass der Vater ihn liebte, dass der Vater ihm vertraute. Und dieses Vertrauen stärkte ihm, gab ihm Mut, seine Sendung mit Freude, innerem Frieden, Gelassenheit und mit einer großen Kühnheit zu leben. Und diese Erfahrung von Herz zu Herz und dass dieser Abba-Vater hundertprozentig hinter ihn stand und stützte, dass er ihn ganz und über alles liebte, das ließ in Jesus die Freude an diesem Abba-Vater wachsen mehr und mehr. Und so sehr, dass Jesus betete, geheiligt werde dein Name. Was bedeutet das, geheiligt werde dein Name? Wenn wir den Namen von einer Person kennen, ermöglicht uns das einen persönlichen Zugang zu dieser Person. Wenn ich jetzt Sonja rufe oder Peter, vermutlich alle Personen, die diesen Namen tragen, fühlten sich persönlich irgendwie angesprochen. Und so ist es auch. Durch den Namen erhalte ich einen persönlichen Zugang zum anderen. Und wenn Gott uns seinen Namen mitteilt, dann bedeutet das, dass er uns einen persönlichen Zugang zu ihm schenkt, eine persönliche Beziehung zu ihm schenkt, dass er für uns ansprechbar wird. Und darum ist das Mitteilen des Namens, besonders des Namens Gottes für uns Menschen, ein ganz, ganz großes Geschenk. Und bereits im Alten, im Ersten Testament, hat Gott Mose seinen Namen mit Jahwe, das heißt, ich bin, der ich bin da, geoffenbart. Name bedeutet Sein und Wesen. Und dies hat dann im Wort Abba Vater oder himmlischer Vater, welches uns Jesus offenbarte, eine große Vertiefung erhalten. Gott ist Vater.
Und er wirkt in himmlischer Weise als Vater in diese Welt hinein. Nun zum Wort heilig. In unserem Sprachgebrauch kommt das Wort heilig vor, wenn wir sagen, das aber ist mir heilig. Oder wir reden von heiligen Orten, heiligen Gegenständen. Heilig meint hier kostbar, unantastbar, vollkommen. Wenn uns etwas heilig ist, dann ist es äußerst wertvoll, einzigartig. Es darf auf keinen Fall in den Schmutz gezogen werden. Und geheiligt werde dein Name, heißt dann, der himmlische Abba-Vater ist einzig wichtig. Wir wollen dafür eintreten, dass sein Name überall bekannt wird und nirgends in den Schmutz gezogen wird. Ja, sein Name und damit seine Person soll von allen geachtet, geliebt und gelobt werden. Und noch etwas zeigt uns der Satz, geheiligt werde dein Name. Jesus hat sein Gebet nicht mit bitte, bitte, bitte, lieber Gott, mach doch das, mach doch jenes und das dort auch noch begonnen. Gott war für Jesus nicht so eine Art Nothelfer. Gott war für Jesus vielmehr der höchste Wert, das größte Glück. Nicht die Not lehrt Jesus beten, sondern die Begeisterung, die Freude darüber, dass das Dasein von Gott, von einem solch wunderbaren Gott getragen ist. Abba, Vater, du bist herrlich, du bist wunderbar. Ich bin so glücklich über dich, ich freue mich über dich. Welch ein Segen, dass es dich gibt. Oder einfach spitze, super, mega lässig, oder wie man heute halt so sagt. Ich will dir Freude machen, ich will dir eine Ehre machen. Und wir können uns fragen, wie kann diese Freude an Gott, wie kann diese Bewunderung des Vaters in uns wachsen? Dazu möchte ich zwei Gedanken jetzt mit Ihnen kurz anschauen. Der erste Gedanke betrifft die Heiligung unseres Gottesbildes.

Das letzte Mal habe ich diese Geschichte erzählt vom Franz Schobersberger, von diesen Mädchen in Scherding, die dort in den Ferien waren, die alle eine ganz schlimme Vergangenheit hatten und die aufgrund ihrer Verletzungen ihres Lebens auch ein Gottesbild hatten, das sehr, sehr schwierig war, das verletzt war, das falsch war. Das Bild von Gott musste in ihrem Herzen entgiftet werden durch die Erfahrung der Liebe Gottes. Aber auch bei uns ist vielfach das Bild von Gott vergiftet. Denn niemand von uns ist in idealen, heiligen Beziehungen zu Eltern und Autoritätspersonen aufgewachsen. Auch hatte vermutlich niemand ein ideales Umfeld und somit auch keine durch und durch heilige Lebensgeschichte. Und so hat sich durch unsere Lebenserfahrungen, durch unsere Enttäuschungen und Verwundungen und die Art und Weise, wie wir darauf reagiert haben, hat sich unmerklich in unsere Beziehung zu Gott Misstrauen, Angst, Skepsis, Auflehnung, Bitterkeit oder eine Art Zynismus vielleicht auch oder Rebellion oder Enttäuschung eingeschlichen. Das zeigt sich in den vielen Abers, die wir in unserem Herzen tragen oder auch in den Warum. Ich erlebe es oft, wenn ich so Vorträge halte, dann sagen mir manchmal die Leute oder einige von ihnen, ja, das tönt schon gut und schön, was der da sagt. Und dann kommt das Aber. Aber die Realität, die hat ja keine Ahnung vom Leben. Die Realität, die sieht ganz, ganz anders aus. Und dann merken wir vielleicht in solchen Gedanken ein Stück weit, wie wir durch unsere Erfahrung der Realität in der Beziehung zu Gott eben auch vergiftet sind, wie da irgendwelche Sachen reingekommen sind, die nicht dem Wesen Gottes wirklich entsprechen. Und dazu kommt noch etwas, wenn wir das Wort Vater hören, steigen bei vielen sofort Gefühle und Gedanken auf, die uns an unseren irdischen Vater erinnern. Und was dann hochkommt, kann oft das Gegenteil vom himmlischen Vater sein. Da war vielleicht ein tyrannischer, autoritärer Vater. Da war vielleicht der vielbeschäftigte, der gleichgültige oder der immer nachgiebige Vater oder der entschlussschwache und standpunktlose Vater. Oder da war vielleicht der Wochenendvater, auf den man sich nicht verlassen konnte. Wenn Gott wie mein Vater ist, nein, danke, so entsetzte sich einmal ein Teenager. Wenn Gott wie mein Vater ist, nein, danke. Und ich habe das selber erlebt, wie sehr die Erfahrung meines Vaters mein Leben geprägt hat. Und vielen fehlte einer, der sie bestätigt hätte, der sich für sie interessiert hätte, der zu ihnen gestanden wäre. Einer, der gesagt hätte, ich bin stolz auf dich, mein Sohn, du wirst es gut machen. Ich bin stolz auf dich, meine Tochter, ich freue mich über dich, du wirst es gut machen. Ich habe in dem Zusammenhang mal eine interessante Untersuchung gehört, die in den USA durchgeführt wurde. Dort hat man einmal Schönheitsköniginnen gefragt, ob sie sich als schön empfinden, als schön anschauen. Und das Resultat war, dass die meisten dieser Schönheitsköniginnen sich selber nicht als schön angesehen haben. Und dann hat man so Normalschönheiten gefragt, so wie sie und ich. Ob sie sich als schön empfinden. Und überraschenderweise haben nicht wenige gesagt, jawohl, ich bin schön. Und dann ist man dieser Frage nachgegangen und hat festgestellt, überall dort, wo der Vater seiner Tochter gesagt hat, du bist eine schöne Tochter, ich freue mich über dich, ich bin glücklich über dich, da hat die Tochter dieses Urteil des Vaters verinnerlicht und übernommen. Und sie wusste von innen her, ich bin schön. Wenn das die anderen noch nicht kapiert haben, ist das ihr Problem. Aber ich weiß, ich bin schön. Damit das Bild Gottes in uns heil werden kann, kann es auch wichtig sein, die Beziehung zu unseren Eltern
insbesondere auch zu unserem irdischen Vater anzuschauen und je nachdem uns mit ihm oder mit den Eltern zu versöhnen. Kein Weg zum wahren Frieden und Segen und zur Fülle des Lebens führt an dem vorbei. Ich kann mich erinnern, ich war gut 40. Da ist mir das bewusst geworden, und zwar die Jugendlichen, mit denen ich viel zu tun hatte, da haben einige zu mir einmal gesagt, du Leo, du strahlst immer so etwas aus, wie etwas, was Druck macht, was einengt, was Erwartungen weckt und so weiter. Und ich bin dem nachgegangen, weil das wollte ich ja gar nicht. Ich wollte Freiheit und Ermutigung ausstrahlen. Und dann habe ich dann gemerkt, dass ich die Art und Weise, wie ich die Autorität von meinem Vater erlebt habe, dass ich die selber auch übernommen habe. Und zwar vermutlich dadurch, indem ich bewusst oder unbewusst meinen Vater über die Art und Weise, wie er Autorität gelebt hatte, innerlich kritisiert habe. Und da habe ich gemerkt, ich muss mich mit meinem Vater noch versöhnen. Ganz tief innerlich, damit in mir drin ein neues Verhalten Raum bekommt. Ich weiß noch jetzt genau, ich bin dann nach Hause gefahren, der Vater war 78 und da haben wir einfach in der Stube miteinander noch über einige Fragen gesprochen. Und für mich war das nochmal wichtig, sein Herz zu spüren, wie er die Zeit erlebt hat, als ich Kind war, zu spüren, wie er dachte, was ihm wichtig war. Und ich konnte ihm dann auch wirklich, und habe es auch ausgesprochen, einfach im Herzen vergeben. Und ich habe dann diese Art und Weise, die sich ein Stück weit in mich schon verinnerlicht hatte, einfach Jesus gesagt, Jesus, du bist mein Erlöser. Ich bringe dir diese verkehrte Haltung von Autorität, bringe ich dir ans Kreuz hin. Erlöse du mich davon. Und ich entscheide mich, Jesus, deine befreiende, heilende Art, Autorität zu geben, in mich aufzunehmen. Sie soll wachsen in mir. Du sollst in mir und durch mich Autorität, heilende, befreiende Autorität geben.

Und noch etwas Zweites ist wichtig, damit die Freude an Gott und die Begeisterung über ihn wachsen können, nämlich es geht um den Empfang des Heiligen Geistes, des Geistes von Jesus. Paulus meinte lange Zeit, vor Gott nur durch Leistungen und Fehlerlosigkeit bestehen zu können. Er hatte Angst vor ihm, Angst ja, keinen Fehler zu machen, bis ihm der lebendige und wahre Gott begegnete, bis ihm der Vater Jesu Christi begegnete. Und als der ihm begegnete, da geschah Neues in ihm. Da konnte er aufatmen, da wurde er ein freier Mensch, da kam Gottes Geist in sein Herz hinein, Gottes Liebe. Und das veränderte seine Sichtweise und sein Leben total. Und zwar dahingehend, dass für ihn von diesem Zeitpunkt nur noch etwas zählte, diese Liebe Gottes, die in Jesus ihm begegnete, im Herzen zu tragen und aus dieser neuen Würde heraus als geliebter Sohn neu jetzt zu leben. Und so konnte er aus Erfahrung an die Gemeinde der Galater schreiben, als die Zeit erfüllt war, sandte Gott seinen Sohn, damit wir die Sohnschaft erlangen. Weil ihr aber Söhne und Töchter seid, sandte Gott den Geist seines Sohnes in unser Herz, den Geist, der ruft, Abba, Vater. Der Geist Jesu zeigt uns die wahre Identität. Nämlich in ihm, im Sohn Jesus Christus, geliebte Töchter und Söhne des Vaters zu sein. Und wenn diese Identität uns aufgeht, wenn dieser Geist Jesu, wenn diese Liebe Gottes in unser Herz kommt, dann wächst in uns automatisch von innen her die Freude heran. Abba, Vater, die Freude, zu ihm gehören zu dürfen. Und es wächst zugleich eine heilige Bewunderung über diesen großen, wunderbaren Gott. Wir sind dann glücklich, dass dieser Abba Vater Gott ist. Ganz in dieser Haltung rief Charles de Foucault einmal aus, wie bin ich froh, dass dieser Gott Gott ist. Als geliebte Töchter und Söhne wächst dann in uns der Wunsch heran, alle Menschen auf der ganzen Erde sollen diesen Abba-Vater kennenlernen. Im Islam heißt es, wir laden sie ein, sich dem Islam anzuschließen. Unser Motto muss aber lauten, wir laden sie ein, den himmlischen Vater kennenzulernen. Wir laden sie ein, mit uns einzustimmen, geheiligt, gelobt, gepriesen werde dein Name.

diese Freude im Herzen ließ Jesus dann weiter beten: Dein Reich komme. Deine Liebe komme doch endlich in neuer Weise über uns und in unsere Welt herein. Wenn Jesus beten lehrt, dein Reich komme, dann bedeutet das, dass es noch ein anderes Reich gibt. Die Bibel redet oft vom Reich dieser Welt oder vom Herrschaftsbereich dieser Welt. Und Jesus meint damit einen geistigen Bereich, in dem geistige Haltungen, in dem verschiedene Mächte wirken, die dem Reich Gottes, dem Wirken Gottes entgegenstehen. Wir können sagen, es gibt zwei Reiche, die ihren Einfluss geltend machen wollen. Dem wollen wir im Folgenden kurz nachgehen. Doch vorher noch eine Frage. Was glauben Sie, wovon lassen sich die meisten Menschen in unserem Umfeld leiten? Was ist die innerste Triebfeder ihres Handelns? Womit sind ihre Gedanken beschäftigt? Wonach streben sie? Ich lade Sie ein, kurz nachzudenken.

Ich denke, was viele Menschen umhertreibt und bewegt, ist das Streben nach Geld. Geld regiert die Welt, heißt es. Was viele Menschen auch innerlich bewegt, ist das Streben nach mehr Einfluss, nach Macht, nach Lust, nach Sexualität, nach Sicherheit. Ein geläufiges Wort heißt, alle denken immer nur an sich, nur ich denke an mich. Dieser Ausspruch zeigt, dass es in der Welt meist ums eigene Ego geht, ums eigene Ich geht. Und was Menschen weiter umhertreibt, ist die Angst. Psychologen weisen darauf hin, dass 80-90% des menschlichen Handelns von der Angst bestimmt oder von der Angst mitbestimmt ist. Fragen wir nun, wie sieht ein Leben aus, wenn Egoismus und Angst die treibenden Kräfte sind? Wenn Sie das Sagen haben, eben wenn Sie regieren. Einige Stichworte mögen das verdeutlichen. Wenn Angst und Egoismus und damit verbunden Profitstreben die treibenden Kräfte sind, führt das schnell zu Konkurrenz und Machtkampf. Wir vergleichen uns mit den anderen und in der Regel immer mit denen, die es besser haben, die es schöner haben, scheinbar besser oder schöner haben, die mehr verdienen und so weiter. Und wenn wir so vergleichen, führt das meistens zu Missgunst, zu Neid und zu Unzufriedenheit. Angst und Egoismus bewirken, dass man Angst hat vor der Wahrheit. Sie fördern Halbwahrheiten und Lüge. Die Wahrheit wird schnell verdreht und verduscht. Vieles geht dann hinten herum, damit man selber in einem besseren Licht dasteht oder damit man seine Ziele eben erreichen kann. Wir haben Angst, zu uns selber zu stehen und täuschen schnell etwas vor. Angst und Egoismus führen auch zu vielfältigen Abhängigkeiten und zur Unterdrückung. Es gibt auch eine religiöse Unterdrückung, und das ist vielleicht sogar eine der gefährlichsten und perfidesten. Der Glaube kann missbraucht werden für egoistische Ziele. Und darum ist es nicht richtig zu sagen, Hauptsache ist, man hat einen Glauben. Nein, es kommt entscheidend darauf an, dass man den frohmachenden, den befreienden, den christlichen Glauben entdeckt und nicht einen Glauben hat, der einem in der Unfreiheit belässt oder sogar Druck und Zwang anderen überstülpt. Wo Angst und Egoismus regieren, da wird der wahre Friede zerstört. Denn Friede baut auf Vertrauen, auf Gerechtigkeit auf. Solange jedoch Angst und Egoismus herrschen, ist damit verbunden eben auch Misstrauen da. Und dann ist alles auf Überlegenheit und die Sicherung dieser Überlegenheit ausgerichtet, was den persönlichen, gesellschaftlichen und auch den weltweiten Frieden zerstört und unmöglich macht. Und eine spürbare Auswirkung des Reiches dieser Welt betrifft auch unser Wirtschaftssystem. Nicht mehr der Mensch und seine Entfaltung steht im Zentrum, sondern oft einseitig nur Gewinnmaximierung. Und ich frage mich manchmal schon, wenn bei uns in den Schweizer Nachrichten kommt, jetzt hat dieser oder jener Konzern weniger Gewinn gebracht, nur noch 7 Milliarden Franken. Eigentlich müsste ja gar keinen Gewinn bringen, müsste nur für alle reichen und es müsste für alle okay sein und alle sollten Arbeit haben und so weiter. Weitere Folgen des Egoismus zeigen sich auch im sexuellen Verhalten. Sex ist nicht mehr Ausdruck von Liebe und Hingabe, sondern wird dann schnell zu einem reinen Konsumgut. Und all das hat Folgen. Wo Angst und Egoismus regieren, werden Beziehungen gestört und zerstört. Und die Folgen sind unheil in allen Bereichen, auch über Generationen hinweg. Und wir können jetzt sagen,
mitten in dieses Unheil, mitten in dieses Reich der Welt ist Jesus Christus gekommen. Mit ihm begann ein neues Zeitalter. So begann Jesus seine Verkündigung mit den Worten: Die Zeit ist erfüllt, das Reich Gottes ist nahe, kehrt um und glaubt an das Evangelium. Die Zeit ist erfüllt, das heißt, jetzt ist die lang ersehnte Zeit da. Jetzt geschieht durch Gott grundlegend Neues. Und worin besteht das Neue? Das Reich Gottes ist nahe. Reich Gottes heißt, Gott regiert. Gott will mit seiner Liebe die Herzen der Menschen und all ihre Beziehungen erfüllen. Gottes Liebe will in uns und unter uns mehr und mehr an Einfluss gewinnen. Und wenn sich in den Herzen der Menschen Gottes Kraft der Liebe ausbreitet, dann herrscht eben ein guter Geist, eine gute Atmosphäre, ein Klima des Vertrauens, der Offenheit und so weiter. Und Jesus sagt, dieses Reich Gottes ist nahe. Nahe bedeutet wörtlich, es ist in der Hand, es liegt auf deiner Hand. Jesus will damit sagen, das Reich Gottes ist da, hier und jetzt. Es liegt auf deiner Hand. Es liegt jetzt an dir. Du kannst jetzt das Reich Gottes ergreifen, du kannst jetzt zupacken, du kannst dich dem Reich Gottes öffnen. Und was geschieht, wo Menschen sich dem Reich Gottes öffnen? Und was hat das für Wirkungen? Betrachten wir nun einige Aspekte des Reiches Gottes. Das Reich Gottes ist das Reich der vorbehaltlosen, bedingungslosen Liebe. Unabhängig von dem, was wir leisten oder was wir sind, liebt uns der Abba-Vater hundertprozentig. Wir sind von Anfang an unseres Lebens von ihm angenommen. Wir sind wertvoll, wir sind einmalig und wir sind geliebt. Alle Tage unseres Lebens bis in alle Ewigkeit. Hier herrscht nur Liebe.

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1: Das Reich Gottes ist weiter ein Reich der Freiheit. Paulus drückt das so aus im 2. Korintherbrief: Wo der Geist des Herrn wirkt, da ist Freiheit. Im Reich Gottes werden wir befreit von den äußeren und inneren Zwängen, befreit von vielen Ängsten, von allem Ingen, Lebensbehinderndem und Kleinkariertem. Das Reich Gottes ist weiter das Reich der Gerechtigkeit, der Solidarität, des Mit- und Füreinanders aller Menschen. Denn Gott ist der Vater aller Menschen und Geschöpfe. Und er will, dass es alle gut haben, und nicht nur einige wenige. Wo Gott regiert, da wird auch Friede möglich. Friede in uns, Friede in unseren Beziehungen, Friede unter den Völkern, weil alle ihre Würde, ihren Platz und ihr Recht erhalten. Im Reich Gottes regiert die Freude. Das heißt, wir können uns trotz Leiden und Schwierigkeiten und Nöten von innen her am Leben freuen. Ich erinnere mich noch an etwas, als ich 17, 18 Jahre alt war. In der Gymnasiumszeit, ich habe mit 17 Jahren die Liebe Gottes erfahren und erlebt ganz tief, diesen Abba-Vater erfahren. Und ich habe in der Folge mich entschieden, mich ganz dem Reich Gottes, dem Wirken Gottes zu öffnen. Ich habe zu meinem Abba-Vater gesagt: Du liebst mich mehr als ich mich selber. Also mach mit meinem Leben hundertprozentig, was du möchtest. In diesem Ereignis, in diesem mich öffnen, da ist ein Gottes Wirken und Gottes Liebe ganz tief in mein Herz gekommen. Und das hat mich von innen her verändert. So dass von innen her einfach eine Freude da war. Im Reich Gottes wächst auch die Bereitschaft, Verantwortung zu übernehmen. Wir entdecken in uns eine Art Lust und Freude, mitzuhelfen, damit das Reich Gottes sich ausbreitet. Das Reich Gottes ist ein Reich der Wahrheit. Hier herrschen Ehrlichkeit und eine erfrischende Offenheit. Weil wir angenommen und geliebt sind, so wie wir sind, können wir zu unseren Fehlern und Schwächen stehen. Wir brauchen nichts mehr vor allen anderen zu vertuschen. Zusammenfassend kann man sagen, wo Freiheit, Liebe, Solidarität, Gerechtigkeit, Freude, Friede, Ehrlichkeit und Offenheit gelebt werden, da wird Gottes Reich spürbar und da können Beziehungen heilen. Denn das Reich Gottes ist der Ort, wo die Herrschaft von Menschen über Menschen aufhört. Im Reich Gottes können alle aufatmen und alle wahrhaft leben. Das Reich Gottes ist ein Gewinn für alle. Wenn Sie jetzt diese beiden Lebensbereiche anschauen, Leben im Reich der Welt, Leben im Reich Gottes, in welchem Reich leben Sie? Leben Sie im Reich Gottes? Oder leben Sie im Reich der Welt? Beides. Beides. Ja, es ist vermutlich ein Stück weit eine Realität, ja. Auf jeden Fall, diese Antwort zeigt, wir leben nicht automatisch im Reich Gottes. Denn das Reich Gottes, das Reich des Friedens und der Gerechtigkeit, kommt nicht von selbst, im Gegenteil. Um ins Reich Gottes zu kommen, braucht es eine ganz klare, bewusste Entscheidung. Und zu dieser Entscheidung hat Jesus aufgerufen, nämlich: Kehrt um und glaubt an das Evangelium. Kehrt um, im Griechischen metanoiete, bedeutet wörtlich: Denkt um. Ändert eure Sicht, ändert euer Denken, Und Evangelium ist eine höchst erfreuliche, höchst beglückende, befreiende Nachricht, die alle aufatmen lässt. Und hier ist es die gute, befreiende Nachricht über Gott, dass die Herrschaft dieses Gottes, dieses Königs der Welt, hundertprozentige Liebe ist. Die Umkehr, zu der uns Jesus aufruft, besteht also darin, dass wir zuerst unsere Sicht von Gott ändern, unser Denken über Gott ändern. Und zwar dahingehend, dass er für uns in allen Situationen das Erstrebenswerteste wird. Und aus dieser geänderten Sicht ergibt sich als Folge die Entscheidung, ihm, dem Abba Vater, in allem zu vertrauen. Glaubt an das Evangelium. Vertraut Gottes Liebe, vertraut Gottes Fürsorge. Vertraut, dass er nur das Bestmögliche in allen Situationen für euch will. Vertraut und öffnet euch, öffnet euer Leben ganz seinem Wirken.

Die Botschaft des Reiches Gottes stellt jeden von uns persönlich vor die Frage, möchte ich mich Gottes Liebe und seiner Führung ganz öffnen? Und es geht bei dieser Frage um einen Schritt des Vertrauens. Es geht bei dieser Frage um eine Entscheidung des Herzens, bei dem oft eine Angst überwunden werden muss. Es ist ein Stück weit so, wie wenn jemand, der nicht schwimmen kann, schwimmen lernt. Wenn jemand nicht schwimmen kann, dann ist seine Hauptangst eigentlich die, trägt mich das Wasser. Andere trägt das Wasser, das sieht man. Aber trägt das Wasser auch mich? Und dann geht man vielleicht so zum Kinderschwimmbecken hin und man trampelt so aufs Wasser drauf. Nein, das Wasser trägt mich nicht, ich komme ja auf den Boden. Aber die anderen trägt das Wasser, was ist denn da los? Dann geht man vielleicht ins Wasser, bis zum Hals ins Wasser. Dann sieht man, die anderen machen noch solche Bewegungen. Dann macht man auch noch solche Bewegungen mit den Händen. Und dann springt man vielleicht noch auf, oder? Und dann sagt man sich, Gott sei Dank ist der Boden noch da. Sonst wäre ich ja gerade abgesoffen, oder? Warum trägt ihn das Wasser nicht? Es ist ganz einfach. Das Wasser hat erst dann die Möglichkeit, eine Person zu tragen, wenn diese Person den Schwerpunkt, den eigenen Schwerpunkt ganz dem Wasser anvertraut. Zuerst muss man springen und dann noch zwei, drei Bewegungen machen und erst dann hat das Wasser die Möglichkeit, dich zu tragen. Solange ich den Schwerpunkt in mir drin habe, kann mich das Wasser nicht tragen. Und sehen Sie, genau um das geht es beim Schritt ins Reich Gottes. Es geht darum zu springen. Ich entscheide mich, Gott und Gottes Führung mich anzuvertrauen. Und wenn ich mich anvertraut habe, werde ich nachher erfahren und entdecken können, ja, hey, er trägt mich ja. Und mit dieser Entscheidung, uns Gottes Liebe ganz anzuvertrauen, verankern wir unser Leben im Reich Gottes. Und ich entscheide mich, er soll mein Leben führen, er soll in meinem Leben wirken. Und das ist die Entscheidung, mein Leben im Reich Gottes zu verankern. Das ist die Entscheidung, ins Reich Gottes einzutreten. Und dann beginnt im Leben eines Menschen etwas Neues von innen her zu wachsen. Denn diese Entscheidung ins Reich Gottes ist eine Herzensentscheidung. Jesus hat sehr oft von diesem Wachstum gesprochen. Fast alle Gleichnisse, die er erzählt haben, beginnen damit, mit dem Reich Gottes ist es wie. Und oft hat er davon gesprochen, dass das Reich Gottes etwas ist wie ein Same. Mit dem Reich Gottes ist es, wie wenn ein Mann Samen auf seinen Acker sät. Das Reich Gottes, wie der Same sich verborgen im Acker, mehr und mehr entfaltet und keimt und irgendwann wird etwas dann sichtbar draußen, so ereignet sich das ganz verborgene im Innersten des Herzens. Und wenn ich in dieser Entscheidung festhalte und sie erneuere, dann beginnt tief in mir drin etwas Neues zu wachsen. Und irgendwann wird etwas davon sichtbar, spürbar, erfahrbar. Gottes Liebe beginnt mein Leben zu wandeln. Und was werde ich entdecken, erfahren? Es gibt weniger Forderungen und Erwartungen. Dafür entdecke ich in mir mehr eigenes Engagement, mehr Freude am Leben mit den anderen. Anklagen und Vorwürfe gegen Mitmenschen und Umstände werden seltener und hören mit der Zeit mehr und mehr in mir drin auf. Das Einfühlungsvermögen in andere Menschen wächst. Ihre Sorgen und Nöte betreffen mich. Ich trage in ihren Leiden mit. Ich kann mich mehr und mehr sogar von Herzen am Erfolg von anderen freuen. Ich sorge mich immer mehr ums eigene Image.
Nehmen mich die anderen an oder nicht? Bestätigen sie mich? Wie bewerten sie mich? Wie denken sie über mich? Weil ich ja von innen her weiß, ich bin schön. Ich bin wertvoll, ich bin geliebt. Die Macht des Selbstmitleides nimmt ab. Dankbarkeit gegenüber Gott, den Mitmenschen und sich selbst nimmt zu. Die Lebensfreude wächst zunehmend. Und trotz Stürmen des Lebens wächst innere Gewissheit, dass wir von Gott getragen und in ihm geborgen sind. Wir trauen ihm auch zu, dass er mehr von unseren Ängsten und Sorgen versteht als wir selbst.

viel über das Reich Gottes gehört, auch über das Reich der Welt, wie diese beiden unterschiedlichen geistigen Bereiche, die auf unser Leben einwirken können und denen wir uns öffnen können. Ich denke, dass es den meisten von Ihnen so geht, dass Sie denken, ich möchte schon lieber im Reich Gottes leben. Ich möchte mich Gottes Liebe, Gottes Führung öffnen oder öffnen können. Wie kann dieses Reich Gottes mehr und mehr wachsen? Das Reich Gottes wächst dann, wenn wir diesen inneren Schritt vollzogen haben, du sollst führen, du sollst leiten, du sollst wirken. Und wenn wir in Treuen diesem inneren Schritt festhalten, bei diesem Schritt geht es absolut nicht ums Frommsein. Es können Menschen unglaublich fromm sein und unglaublich viel beten und nicht im Reich Gottes leben, weil sie auf Schweizerdeutsch gesagt ihren Grind durchsetzen möchten, oder? Es muss so und so gehen oder so und so gehen und so weiter, oder? Es geht also nicht um Leistung oder um Religiosität, sondern es geht um diese innerste Herzensentscheidung. Du Gott, ich vertraue dir, führe du mich, zeige du mir. Und dazu noch eine Geschichte. Für viele Affen ist der Inbegriff ihres Glückes, Bananen zu essen. Und es gibt eine Art Affen, so habe ich in einem Buch von Richard Rohr gelesen, die man auf folgende Art und Weise fängt. Man geht in den Urwald, wo viele dieser Affen sind, und nimmt eine wunderbar gute, schöne Banane mit. Dann sägt man einen Baumstamm ab und höhlt ihn von oben her unten aus. Dann bohrt man ein kleines Loch hinein, so groß, dass der Affe mit der Pfote hinein mag. Und dann hängt man von oben her diese wunderbare, große, schöne Banane unmittelbar hinter den Eingang. Und die Affen in der Umgebung haben dem zugeschaut, weil sie gierig auf diese Banane sind. Und dann geht der Jäger weg und die Affen streiten sich, wer zuerst bei diesem Baumstamm ist und diese Banane da ergriffen hat. Und wenn der Affe diese Banane ergriffen hat und festhält, dann kommt er nicht mehr raus. Und der Jäger kommt langsam, er rüttelt und rüttelt, aber er käme nie auf die Idee, die Banane loszulassen. Und so fängt man diese Art Affen. Sie mögen schmunzeln. Ich habe nicht gesagt, dass wir auch solche Affen manchmal sind. Aber wer immer etwas ganz verbissen festhält, der macht sich selbst unfrei. Und solche uns bindenden und blockierenden Bananen können all die vielen Nur sein, die wir manchmal haben. Nur mit diesem Menschen, nur an diesem Ort, nur in dieser Aufgabe, nur da, nur dort, nur das, nur jenes, nur so kann es richtig gehen. All diese Nur engen uns ein. Es gibt im Leben viele Möglichkeiten, um glücklich zu werden. Und jedes verbissene Festhalten engt uns nur ein. Wie oft enge ich mich ein, indem ich ganz konkrete Erwartungen habe? Ich bin da nicht mehr offen für die ganze Breite und für die ganze Fülle. Statt krampfhaft festzuhalten, dürfen wir unsere Wünsche, Ängste, Vorstellungen, Ideen und Pläne in die Hände dieses Abba-Vaters legen. Dann überlassen wir alles dem Geheimnis der größeren Liebe und Weisheit. Und dann werden wir nach und nach erfahren, für alles hat er Lösung und Heilungswege. Lösungen, die Zeit und Ewigkeit umfassen. Und gerade wenn vor uns manchmal Türen verschlossen werden, die uns sehr wichtig waren und von denen wir uns viel versprochen haben, dann dürfen wir vertrauen, er wird neue Türen öffnen. Er schafft immer überraschend Neues und Heilendes. Denn er ist der gewaltig große Schöpfer Gottes Himmels und der Erde. Seine Weisheit ist viel, viel größer als unsere und seine Wege sind unbegrenzt. Und wir dürfen ihm wirklich vertrauen. Und wenn wir das tun, wenn wir ihm vertrauen, dann werden wir erfahren,

was es im Psalm 18 heißt: Du führst mich hinaus ins Weite. Du machst meine Finsternis hell. Gottes Liebe macht unser Herz weit. Das noch dunkel in uns wird hell und gut. Eine gute Perspektive eröffnet sich. Neue Horizonte kommen in sich. Friede wird möglich, doch eben nicht für Träumer. Es braucht unsere Entscheidung für diesen heiligen Gott, für die Liebe und für das Vertrauen in seinen Weg. Dein Reich komme, diese Bitte betrifft zuallererst mich persönlich. Will ich im Alten bleiben? Will ich mein eigenes Reich aufbauen und vergrößern? Oder darf Gott seine so ganz andere Herrschaft der Liebe und der Gnade in mir übernehmen? Wer ehrlich betet, dein Reich komme, der lädt Gott ein, dass er den Thron in unseren Herzen übernimmt. Dass nicht mehr mein Ehrgeiz, mein Stolz, meine Empfindlichkeit, mein Wille, meine Lust oder meine Unlust, mein Ansehen, meine Interessen und meine Pläne in meinem Leben regieren, sondern er. Wer betet, dein Reich komme, bekennt, Veränderung ist möglich. Und zwar in mir und durch mich in der Welt. Durch mein Einlassen auf den Abba Vater kann und wird er auch durch mich in die Welt hinein wirken. Veränderung und Neues sind möglich. Denn du führst uns hinaus ins Weite. Du machst unsere Finsternis hell.

0: 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Hier im Programm geht es gleich weiter mit der Vesper mit Angelus. Wir bitten das Abendlob der Kirche. Mein Name ist Gregor Dornes. Ich darf mich an dieser Stelle von Ihnen verabschieden und wünsche Ihnen Gottes Segen.
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0: 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Wir wiederholen jetzt für Sie die Mittagsansprache vom Tag.
1: Liebe Brüder und Schwestern im Herrn, heute der Herz-Marie-Sühne-Samstag und gleichzeitig der 3. Oktober als Tag der deutschen Einheit. Ein Land wurde wiedervereint. Welche Dankbarkeit! War es nicht zuletzt auch Johannes Paul II., der darauf hinwies? Das war übernatürlich. Es war ein Stück das Gebet der Menschen und dann ein ganz großes Stück sicher die Gnade Gottes. Die Gnade, die durch das Rosenkranzgebet erfleht wurde, dass ein Volk wieder eins sein kann. Ohne jetzt auf einzelne geschichtliche Hintergründe einzugehen, auf Probleme und Dinge der heutigen Zeit, dürfen wir doch dankbar sein. Hat der Tag der deutschen Einheit was mit dem Herz-Marie-Sühne-Samstag zu tun? Ich denke schon. Denn es geht darum, dass wir uns wieder bewusst werden, wir leben nicht zufällig irgendwo und irgendwie. Und wir sind auch nicht, trotz aller Globalität des Erdkreises, keine Globalisten. Und wir sind auch keine, letzten Endes, Menschen, die sich nur zurückziehen in ihre eigenen vier Wände. Wir gehören buchstäblich wie Maria, Jesus, die Heilige Familie, die Menschen um Jesus herum zu einem Volk. Damals war es das jüdische Volk für sie. Das gab Heimat, Vaterland. Das dürfen wir ruhig auch heute noch sagen. Auch wir, nicht Zufallsprodukte, sondern hineingeboren in eine Muttersprache, in ein Land, in eine Heimat. Und ich hoffe, das ist Deutschland für uns. Das ist unser Volk. Und es tut uns gut, das zu wissen. Auch wenn wir Europäer sind, wenn wir offen sind für all das Neue und Großartige, das letzten Endes möglich ist in der heutigen Zeit, über Grenzen und Völker hinweg. Aber ich glaube, dem Großen dient letzten Endes nur das Kleine. Dort, wo ich bin, bin ich hineingestellt. Dort ist mein Weg, meine Heimat. Und Maria hat es uns deutlich gemacht, indem sie letzten Endes uns immer wieder deutlich macht, in ihren vielfältigen Erscheinungen, dass sie in diese Heimatsorte kommt. Ich möchte nur mal an La Salette erinnern, wo wir im September gefeiert haben, die Erscheinung dort, wie sie sich in der Volkstracht den Kindern zu zeigen gibt, wie sie ihnen einfach nahe sein will in etwas Vertrautem. Oder denken wir an den großen Ort Guadeloupe. Dort letzten Endes erscheint sie in einem Gewand, das den Inkas sehr vertraut ist, das den Menschen sagt, sie ist eine von uns. Und so könnten wir sicher viele Wallfahrtsorte durchmachen, die uns deutlich machen, Gott liegt es am Herzen, uns auch in dieser Welt ein Stück Heimat zu geben und zu schenken. War es nicht auch der Engel in Portugal, der von sich sagte, ich bin der Engel in Fatima, ich bin der Engel Portugals. Letzten Endes wird deutlich, jedes Land, jedes Volk hat seine Heiligen, seine Engel und hat Maria. Und sie kann uns letzten Endes in ihrer Lebendigkeit, in unserem Leben nahe sein. Vertraut, wie eine Mutter eben nahe ist. Und haben wir nicht auch in deutschsprachigen Ländern den heiligen Erzengel Michael seit alter Zeit als Patron? So könnten wir fortfahren und wir würden vieles entdecken. Was aber ist das Ziel letzten Endes? Ich möchte es an zwei Dingen sagen.